0: Das versucht fast so ein bisschen moderierend aufzutreten. Und ich muss sagen, das erinnert alles ganz schön an 2024. Da gab es diese Debatte ja schon einmal um Werksschließungen, um Jobabbau. Und damals hat man dann nach langem Ringen einen Kompromiss gefunden. Und auch diesmal ist klar, es muss so einen Kompromiss geben. Wir wissen, dass der Aufsichtsrat in relativ hoher Taktung auch demnächst tagen wird.
1: Der Bundestag hat eine milliardenschwere Finanzspritze für Länder und Kommunen beschlossen. Bis 2029 sieht das Gesetz einen jährlichen Zuschuss von jeweils 1 Milliarde Euro vor. Außerdem hat der Bundestag den Weg für neue Gaskraftwerke freigemacht. Sie sollen die Versorgung absichern, falls der Strom aus Wasser, Sonne und Wind nicht reicht. Und die Abgeordneten haben beschlossen, dass das Kindergeld ab dem kommenden Jahr automatisch an Eltern ausgezahlt werden soll. Gut 2 Monate vor der Wahl zum Berliner Abgeordnetenhaus steht offenbar eine mögliche Ablösung des regierenden Bürgermeisters Wegner als CDU-Spitzenkandidat im Raum. Mehrere Kreisvorsitzende wollen Wegner laut Medienberichten zum Rückzug bewegen. Sie kommen am Abend zu Beratungen zusammen. Hintergrund ist das Krisenmanagement nach dem Anschlag auf die Berliner Stromversorgung Anfang des Jahres. Wegner hat mehrfach falsche Angaben dazu gemacht. Frankreich steht im Halbfinale der Fußball-Weltmeisterschaft. Gegen Marokko gab es einen ungefährdeten Sieg. Aus dem ARD-WM-Team Michael Küster.
2: Frankreich hat mit Marokko keine Mühe gehabt und sich hochverdient mit 2:0 durchgesetzt. Beide Treffer fielen in der zweiten Halbzeit. Mbappé mit der Führung nach 1 Stunde, die Dembélé nur 6 Minuten später ausbauen konnte. Frankreich dominierte die Nordafrikaner über die gesamte Spielzeit und vergab durch Mbappé in der ersten Halbzeit sogar einen Foul-Elfmeter. Der Vize-Weltmeister steht damit als erster Halbfinalist fest und trifft dort am kommenden Dienstag entweder auf Spanien oder Belgien.
1: Das waren die Nachrichten. Das Wetter in Deutschland. Einige Nebelfelder, es bleibt trocken bei 18 bis 10 Grad. Tagsüber viel Sonne und trocken, im Norden und Osten auch Wolken bei 24 bis 35 Grad, an der See um 20 Grad. Am Samstag viel Sonne, im Osten einige Schauer bis 36 Grad. Am Sonntag heiter ebenfalls bis 36 Grad. Es ist 2:03 Uhr.
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1: Um 3 Uhr mit Ronald Lessig. Der Aufsichtsrat von Volkswagen hat am Abend über mögliche Sparpläne des Konzernvorstandes beraten. Insgesamt sollen 100.000 Jobs und 4 deutsche Werke auf der Kippe stehen. Aus Hannover Helmut Eickhoff.
2: In einem offiziellen Statement spricht der Konzernvorstand von einem Zukunftsplan. Volkswagen solle schlanker werden, mit weniger Modellen und niedrigeren Kosten. Von Werksschließungen oder auch Stellenabbau keine Rede. Der Konzern vermied es, davon zu sprechen. Es bleibt nach dieser Aufsichtsratssitzung also offen, wie hart die Einschnitte sein werden. Nun ist mit wochenlangen und harten Verhandlungen um die Zukunft und die Neuaufstellung des Volkswagen-Konzerns zu rechnen. Gewerkschaft und Betriebsrat haben schon erbitterten Widerstand angekündigt.
1: Der Bundestag hat eine milliardenschwere Finanzspritze für Länder und Kommunen beschlossen. Bis 2029 sieht das Gesetz einen jährlichen Zuschuss von jeweils 1 Milliarde Euro vor. Außerdem hat der Bundestag den Weg für neue Gaskraftwerke freigemacht. Sie sollen die Versorgung absichern, falls der Strom aus Wasser, Sonne und Wind nicht reicht. Und die Abgeordneten haben beschlossen, dass das Kindergeld ab dem kommenden Jahr automatisch an Eltern ausgezahlt werden soll. Der Hausärzteverband appelliert an den Bundesrat, das umstrittene Sparpaket zur Stabilisierung der Krankenkassenbeiträge zu stoppen. Das Gesetz sei ein einziges Fiasko für die Praxen und ihre Patientinnen und Patienten, sagte die Vorsitzende Buhlinger-Göpfert der Rheinischen Post. Die Versorgung der Patienten werde sich damit spürbar verschlechtern. Der Bundestag und wohl auch der Bundesrat entscheiden heute über das Gesetz. Vorgesehen sind Ausgabenbremsen bei Praxen, Kliniken, Apotheken und in der Pharmabranche, um Beitragserhöhungen in der gesetzlichen Krankenkasse zu verhindern. Bei der Fußball-Weltmeisterschaft steht der erste Halbfinalist fest. Frankreich gewann am Abend mit 2:0 gegen Marokko. Aus dem ARD-WM-Team Michael Küster.
3: Auch Marokko hat den Vize-Weltmeister bei diesem WM-Turnier nicht stoppen können. Frankreich dominierte die Partie nach Belieben und ließ durch Kylian Mbappés verschossenem Foul-Elfmeter schon im ersten Durchgang die Chance zur Führung liegen. Der Superstar traf aber nach einer Stunde dennoch zum 1:0, bevor nur 6 Minuten später Ousmane Dembélé den 2:0 Endstand herstellte. Frankreich hat damit zum dritten Mal hintereinander das Halbfinale erreicht und trifft dort am kommenden Dienstag entweder auf Spanien oder Belgien. Diese beiden spielen heute Abend gegeneinander.
1: Das waren die Nachrichten. Das Wetter in Deutschland. Tagsüber viel Sonne und trocken, im Norden und Osten auch Wolken bei 24 bis 35 Grad, an der See um 20 Grad. Am Samstag viel Sonne, im Osten einige Schauer bis 36 Grad, am Sonntag oft heiter, ebenfalls bis 36 Grad. 3:03 Uhr.
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1: Um 4 Uhr mit Ronald Lessig. Der VW-Betriebsrat hat dem Vorstand ein Ultimatum gestellt. Noch heute müsse Volkswagen-Chef Blume sich unmissverständlich zu den drastischen Sparplänen äußern, hieß es. Aus der Nachrichtenredaktion Ulrike Ufer.
2: Die Vorsitzende des Konzernbetriebsrats Cavallo sagte, der Umgang des Vorstands mit der Belegschaft sei an Respektlosigkeit nicht mehr zu überbieten. Es sei unverantwortlich, die Belegschaft im Unklaren zu lassen und so in den Urlaub zu schicken. Komme der Konzernchef der Aufforderung nicht nach, werde es nach der Sommerpause VW-weit und zeitgleich außerordentliche Betriebsversammlungen geben, um, so wörtlich, die Vorstände dort ans Mikrofon zu zitieren. Der Konzernvorstand hatte am Abend nach der Aufsichtsratssitzung nur mitgeteilt, die strategische Neuausrichtung des Unternehmens werde fortgesetzt.
1: Der Hausärzteverband appelliert an den Bundesrat, das Sparpaket zur Stabilisierung der Krankenkassenbeiträge zu stoppen. Das Gesetz sei ein einziges Fiasko für die Praxen und ihre Patientinnen und Patienten, sagte die Vorsitzende Buhlinger Göpfert der Rheinischen Post. Die Versorgung der Patienten werde sich damit spürbar verschlechtern. Der Bundestag und voraussichtlich auch der Bundesrat entscheiden heute über das Gesetz. Vorgesehen sind Ausgabenbremsen bei Praxen, Kliniken, Apotheken und in der Pharmabranche, um Beitragserhöhungen in der gesetzlichen Krankenkasse zu verhindern. Gut 2 Monate vor der Wahl zum Berliner Abgeordnetenhaus steht offenbar eine mögliche Ablösung des regierenden Bürgermeisters Wegner als CDU-Spitzenkandidat im Raum. Mehrere Kreisvorsitzende wollen Wegner laut Medienberichten zum Rückzug bewegen. Sie kommen am Abend zu Beratungen zusammen. Hintergrund ist das Krisenmanagement nach dem Anschlag auf die Berliner Stromversorgung Anfang des Jahres. Wegner hat mehrfach falsche Angaben dazu gemacht. Bei der Fußball-Weltmeisterschaft steht der erste Halbfinalist fest. Frankreich gewann am Abend mit 2:0 gegen Marokko. Aus dem ARD-WM-Team Michael Küster.
3: Auch Marokko hat den Vize-Weltmeister bei diesem WM-Turnier nicht stoppen können. Frankreich dominierte die Partie nach Belieben und ließ durch Kylian Mbappés verschossenem Foul-Elfmeter schon im ersten Durchgang die Chance zur Führung liegen. Der Superstar traf aber nach einer Stunde dennoch zum 1:0, bevor nur 6 Minuten später Ousmane Dembélé den 2:0 Endstand herstellte. Frankreich hat damit zum 3. Mal hintereinander das Halbfinale erreicht und trifft dort am kommenden Dienstag entweder auf Spanien oder Belgien. Diese beiden spielen heute Abend gegeneinander.
1: Das waren die Nachrichten. Das Wetter in Deutschland. Tagsüber viel Sonne und trocken, im Norden und Osten auch Wolken bei 24 bis 35 Grad, an der See um 20 Grad. Am Samstag und Sonntag viel Sonne, im Nordosten einzelne Schauer, 22 bis 36 Grad. Es ist 4:03 Uhr.
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1: Um 5 Uhr mit Ronald Lessig. Der VW-Aufsichtsrat hat über die Sparpläne des Konzernvorstandes diskutiert. Es wird über harte Einschnitte verhandelt. 100.000 Jobs und 4 deutsche Werke sollen auf der Kippe stehen. Der Betriebsrat fordert Auskunft darüber, denn eine klare Aussage des Unternehmens fehlt bisher, wie Helmut Eickhoff berichtet.
2: Der Volkswagen-Konzern selbst, der hat ein eher allgemeines Statement veröffentlicht, spricht von einem Zukunftsplan, von weniger Fahrzeugmodellen, geringeren Kosten, vom Abbau von Überkapazitäten. Man könnte das als Stellenabbau und Werksschließungen interpretieren. Der Konzern, der vermeidet es aber, konkret davon zu sprechen. Das Land Niedersachsen, das sitzt als Anteilseigner ja auch mit am Tisch. Werksschließungen seien keine Zukunftsstrategie für Volkswagen, so SPD-Ministerpräsident Lies im Anschluss. Er spricht von einem Prozess, den das Land konstruktiv begleiten werde.
1: Der Hausärzteverband appelliert an den Bundesrat, das Sparpaket zur Stabilisierung der Krankenkassenbeiträge zu stoppen. Das Gesetz sei ein einziges Fiasko für die Praxen und ihre Patientinnen und Patienten, sagte die Vorsitzende Buhlinger Göpfert der Rheinischen Post. Die Versorgung der Patienten werde sich damit spürbar verschlechtern. Der Bundestag und voraussichtlich auch der Bundesrat entscheiden heute über das Gesetz. Vorgesehen sind Ausgabenbremsen bei Praxen, Kliniken, Apotheken und in der Pharmabranche, um Beitragserhöhungen in der gesetzlichen Krankenkasse zu verhindern. Bei einem Waldbrand im südspanischen Andalusien sind mindestens 12 Menschen ums Leben gekommen. Einige der Opfer seien tot in ihren Autos gefunden worden, teilte die Regionalregierung mit. Der Gesundheitsminister sprach von einer beispiellosen Tragödie. Es sei der Brand mit den bisher schwersten Folgen in Andalusien. Das Feuer war gestern Nachmittag in der Nähe von Almeria ausgebrochen. Mehrere Ortschaften wurden evakuiert. Bei der Fußball-Weltmeisterschaft steht der erste Halbfinalist fest. Frankreich gewann am Abend mit 2:0 gegen Marokko. Aus dem ARD-WM-Team Michael Küster.
3: Auch Marokko hat den Vize-Weltmeister bei diesem WM-Turnier nicht stoppen können. Frankreich dominierte die Partie nach Belieben und ließ durch Kylian Mbappés verschossenem Foul-Elfmeter schon im ersten Durchgang die Chance zur Führung liegen. Der Superstar traf aber nach einer Stunde dennoch zum 1:0, bevor nur 6 Minuten später Ousmane Dembélé den 2:0 Endstand herstellte. Frankreich hat damit zum dritten Mal hintereinander das Halbfinale erreicht und trifft dort am kommenden Dienstag entweder auf Spanien oder Belgien. Diese beiden spielen heute Abend gegeneinander.
1: Das waren die Nachrichten. Das Wetter in Deutschland. Tagsüber viel Sonne und trocken, im Norden und Osten auch Wolken, 24 bis 35 Grad, an der See um 20 Grad. Am Samstag und Sonntag oft heiter bis 36 Grad. Es ist 5:03 Uhr.
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1: Überraschenden Besuch bekomme ich in meiner Kirche öfter. Manchmal sind aber auch Besuche genau geplant. Letztens hatten wir das Jugendtreffen unseres Kirchenbezirks in Erfurt. Kirche, Gemeinde und Pfarrhaus waren erfüllt mit dem Singen, Lachen und Reden der Jugendlichen. Keine bezahlten Dienstleister wurden in Anspruch genommen. Die Übernachtungsmöglichkeiten waren recht schlicht. Gemeinsame Mahlzeiten, Einkauf, Zubereiten und Aufwasch erledigten die Jugendlichen selber. Auch das Aufräumen und Putzen nach dem Wochenende. Spiel und Spaß bestimmten den Tagesablauf, aber auch Lesen der Bibel und Beteiligung am Gottesdienst, Singen und Spielen mit Instrumenten. Das Thema des Wochenendes war Diakonie. Das heißt auf Deutsch Dienst. Jesus sagt von sich, der Menschensohn ist nicht gekommen, dass er sich dienen lasse, sondern dass er diene. Jesu Leben war ein Dienst für die Menschen. Einige junge Leute sagten mir, dass sie das erfahren haben. Aus Dank wollten sie einen Dienst für andere tun. Sie brachten in praller Sommersonnenhitze das weitläufige, schöne Kirchgrundstück auf Vordermann. Sie schenkten anderen ihre Zeit. Danken wir den Menschen, die anderen dienen. Zum Beispiel in Krankenhäusern und Heimen, in Vereinen, bei der Feuerwehr, Polizei und der Armee, in Schulen, in Staat und Gesellschaft, mein Pfarrer Markus Fischer von der Lutherischen Kirche in Erfurt.
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1: Um 6 Uhr mit Martin Nass. Volkswagen macht auch nach dem Ende seiner Aufsichtsratssitzung keine Angaben zu einem Stellenabbau und möglichen Werksschließungen. Der Konzern gab am Abend lediglich bekannt, dass künftig nur noch 9 statt 12 Millionen Autos pro Jahr gebaut werden sollen. Die Modellpalette werde schrittweise um die Hälfte reduziert. Man wolle sich auf die lukrativsten Marktsegmente konzentrieren. Bundesweit hatten Beschäftigte an den VW-Standorten gestern gegen Kürzungen protestiert. Medienberichten zufolge plant VW den Abbau weiterer 100.000 Stellen sowie Werksschließungen unter anderem in Zwickau. Die evangelische Kirche in Deutschland bereitet sich auf eine mögliche AfD-Regierung in Sachsen-Anhalt vor. Landesbischof Friedrich Kramer sagte dem MDR, die Kirchgemeinden könnten auf finanzielle Unterstützung hoffen. Unter den evangelischen Kirchen in Deutschland gäbe es große Solidarität. Diese seien bereit, vorübergehend Geld nach Sachsen-Anhalt zu überweisen, falls es heftige politische Eingriffe geben sollte. Die AfD will in Sachsen-Anhalt die Staatsleistungen für die evangelische und katholische Kirche beenden. Außerdem möchte sie den Einzug der Kirchensteuer über die Finanzämter abschaffen. Der Bundestag stimmt heute über die Krankenkassenreform von Gesundheitsministerin Nina Wagen ab. Union und SPD wollen die Finanzlage der gesetzlichen Krankenkassen stabilisieren. Geplant sind Einschnitte bei den Leistungen und zusätzliche Kosten für Versicherte. Linke und Grüne hatten versucht, die Abstimmung wegen zu kurzer Beratungszeit zu verhindern. Ihr Eilantrag wurde aber gestern vom Bundesverfassungsgericht abgewiesen. Auf der Tagesordnung des Bundestags steht auch das neue Heizungsgesetz, das den Einbau neuer Öl- und Gasheizungen sicherstellen soll. Außerdem entscheiden die Abgeordneten, ob sie in diesem Jahr auf höhere Diäten verzichten. Bei einem Waldbrand im Süden Spaniens sind mindestens 12 Menschen ums Leben gekommen. Wie der Notdienst der Region Andalusien mitteilte, wurden außerdem mehrere Menschen verletzt. Das Feuer war gestern nahe der Stadt Almería ausgebrochen. Rund 150 Feuerwehrleute kämpfen gegen die Flammen. Mehrere Ortschaften wurden vorsorglich evakuiert. Spanien leidet aktuell unter einer Hitzewelle. Frankreich hat das Halbfinale der Fußball-Weltmeisterschaft erreicht. Die Franzosen setzten sich am späten Abend gegen Marokko 2:0 durch. Gegen wen sie im Halbfinale antreten, entscheidet sich heute im Duell zwischen Spanien und Belgien. Das waren die Nachrichten.
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2: Viele offene Fenster hat der stille Sommermorgen und hier ist viel frische Luft dazu in den Wetterdaten. Brocken leicht bewölkt, 13, Chemnitz und Dresden stark bewölkt, 13 Grad. Eisenach fast wolkenlos, 12, Erfurt bedeckt, 13, Fichtelberg Nebel, 9. Gera leicht bewölkt, 11, Görlitz wolkenlos, 12. Halle und Leipzig wolkig, 14, Magdeburg bedeckt, 15 und Meiningen fast wolkenlos, 12 Grad. Heute Sonne, aber auch noch einige Wolkenfelder, trocken 24 bis 29 Grad. Und morgen viel Sonne und trocken 25 bis 30 Grad. MDR Kulturverkehrsservice, A2 Richtung Berlin, zwischen Allerengersleben und Eilsleben, 3 Kilometer Stau an einer Baustelle, es dauert etwa 15 Minuten länger. Und geblitzt wird auf der A9 Richtung München, zwischen Niemeck und Kleinmarzehns. 4 Minuten nach 6.
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2: Mit Carsten Tesch, guten Morgen.

0: MDR-Kultur am Morgen, 6:07. Dieses kleine Radio steht heute Morgen auf zwei monumentalen Säulen. Wir feiern mit den Beach Boys. God only knows what I'd be without you. God Only Knows von den Beach Boys wird 60. Haben wir ab heute in diesem Sommer jeden Freitag Feierlichkeiten, einen Beach Boys Moment mit God Only Knows Coverversionen. Und Säule 2 heute früh, die Stones. Ja, das neue Album erscheint heute, dem wollen wir ein Ohr leihen nach 7, wenn Sie Ihren Freitagmorgen mit uns planen nach 7. Da hat das neue Rolling Stones Album Foreign Tongues Premiere bei MDR Kultur.
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0: Freitag früh jetzt die MDR Kultur Medienschau. Erhöhte Entscheidungsdichte in Berlin. Ja, die Bundesregierung hat in den letzten Wochen eine Menge entschieden. Und wenn den Kanzler dafür keiner lobt, macht er das selber. Friedrich Merz gestern mit seiner Regierungserklärung vor der Berliner Sommerpause im Bundestag. Die Koalition werde Deutschland erfolgreich, sicher und sozial gerecht machen. Die Kommentare heute Morgen in der deutschen Presse lassen das gelten und bleiben kritisch.
1: Der Kanzler kann sich im Bundestag vor Begeisterung kaum halten, stellt die Volksstimme aus Magdeburg fest und fragt: Geht es nicht mal eine Nummer kleiner, wenn etwas halbwegs nach Regierungsplan läuft? Mit dem nervigen Hochjubeln eigener Taten schaden sich Merz und diverse Minister. Innenpolitisch ist in den nächsten Monaten harte Sacharbeit nötig, um die anstehenden Reformen umzusetzen. Die Tagesschau schreibt: Konkret wird Merz nicht, was die Zumutungen für einzelne Gruppen bedeuten. Er belässt es weitestgehend bei den wohlklingenden Überschriften der besseren Zukunft und mutmachenden Feststellungen. Würde er ins Detail gehen, würde es auch für ihn ungemütlicher werden, um geplante Änderungen zu rechtfertigen. Sei es bei Kürzungen zum Wohngeld oder Elterngeld oder bei der Anerkennung der Leistung pflegender Angehöriger in der Rentenversicherung. Die Frankfurter Rundschau meint: Die Klimakrise spielte bei der Regierungserklärung von Merz praktisch keine Rolle, obwohl Deutschland und Europa wieder eine Hitzewelle erlebt haben, die vielerorts historische Ausmaße erreichte. Man kann nachvollziehen, warum andere Krisen Aufmerksamkeit beanspruchen, doch die Klimakrise verschwindet nicht, nur weil andere Probleme akuter erscheinen. Auf dem Internetportal der Sächsischen Zeitung aus Dresden ist zu lesen: Diese Regierungserklärung jenseits der parlamentarischen Routine ist auch als Versuch zu werten, den Ton für die Sommerpause zu setzen. Denn in den nächsten Wochen werden die Wahlkämpfe in Sachsen-Anhalt, Mecklenburg-Vorpommern und Berlin in Gang kommen. Die einzige Chance der demokratischen Mitte, die Wahlen für sich zu entscheiden, besteht darin, sich handlungsfähig zu zeigen. Das haben Union und SPD inzwischen verstanden. Das Fazit der Frankfurter Allgemeinen lautet: In seiner Regierungserklärung hat Merz deutlich gemacht, dass er bei der Methode der oft mühsamen Kompromisssuche mit der SPD bleiben will. Die Hoffnung ist, dass das zwar langsam, aber kontinuierlich und letztlich wirksam zu politischen Erfolgen führt. Das wird gute oder sogar spektakuläre Ergebnisse für die AfD bei den nächsten Wahlen im Osten und im Westen nicht verhindern. Die Halbierung der AfD-Werte ist nirgends in Sicht.
0: Die MDR Kultur Medienschau zur Regierungserklärung von Friedrich Merz gestern im Bundestag. Und das hier neu und schick. Phoebe Bridgers aus Kalifornien, Lost Boys heißt der Song, den haben wir uns hier neu zugelegt bei MDR Kultur, gerade erschienen.

Phoebe Bridgers, die neue Single von ihr. Sie feiert die Lost Boys, die nie erwachsen werden, zusammen mit ihren Boys von der Band Boy Genius, mit denen sie ja auch sonst als Band unterwegs ist. MDR Kultur, 6:17 Uhr. Guten Morgen.

0: Ursula Mattheuer-Neustädt hatte eben diesen berühmten Mann, dass sie immer erstmal, aha, als die Frau vom Maler Mattheuer gesehen wurde. Dabei war sie selber Künstlerin, Grafikerin, hat auch in Leipzig studiert. Intellektuell, tiefgründig belesen, so sieht sie Ulrike Thielmann von MDR Kultur. Heute wäre Ursula Mattheuer-Neustädt 100 Jahre alt geworden. Da gibt es heute richtig in Leipzig einen Festakt und eine Ausstellung in der Stadtbibliothek. Soll da was gerade gerückt werden? Ulrike Thielmann über die Künstlerin Ursula Mattheuer-Neustädt.
1: Einer von zweien ihrer Wandteppiche konnte dieser Tage in einer Sonderschau der Uni Leipzig angeschaut werden. Ein 3x2 Meter großer Gobelin von Ursula Mattheuer-Neustädt aus dem Jahr 1973. Eine Überraschung ist sie doch als Zeichnerin und Grafikerin bekannt. Einst als Auftragswerk für das Uni-Hochhaus entworfen, thematisiert der Teppich detailliert und in kräftigen Farben den Weg in die sozialistische Utopie, den die Grafikerin bereits ein Jahrzehnt später relativierte. Symbolismus vermittelt auf dem Gobelin die frohe Botschaft mit Sonne und Friedenstauben. Auch der Cheflyriker des Politbüros Johannes Erbecher spielt eine Rolle. Bildprosa vergangener Tage, ließe sich dazu sagen, stünde nicht in der linken Mitte des Bildes in tanzender Pose eine kräftige, optimistische Frau im Bikini. Sowie dahinter eine dunkelhaarige Malerin an der Staffelei, Ursula Mattheuer-Neustädt.
2: Ich denke schon, dass sie mit dem Davorsetzen der Figur eigentlich die besondere Rolle der Frau betonen wollte, also auch im Verhältnis zu Becher jetzt.
1: Erzählt Claudia Rodegast, Nichte von Ursula Mattheuer-Neustädt. Sie führt die Geschäfte der Mattheuer-Neustädt-Stiftung in Leipzig, die sich auch um das Werk von Wolfgang Mattheuer kümmert, Star der Leipziger Schule. 1946 lernten sich beide beim Studium kennen. 1952 heirateten sie. Die kinderlose Ehe war von klassischer Aufgabenverteilung geprägt, aber auch von Augenhöhe, wie Claudia Rodegast erzählt. Die Zeichnung nach der Natur spielte in ihren beiden unterschiedlichen Werken eine große Rolle.
3: Das ist bei mir wie bei ihm, dass der Beginn das Zeichnen in der Natur ist oder vor dem Modell oder vor dem Gegenstand. Und manchmal bleibt es dabei. Es wird einfach dann ein Bild dieses Naturerlebnisses.
1: Machte sich Wolfgang Mattheuer als Skeptiker und Moralist einen Namen, meist in farbstarken Gemälden, schlägt einem beim Betrachten der Zeichnungen und Grafiken Ursula Mattheuer-Neustädts eine feinsinnige, harmonisch-poetische Bildwelt entgegen. Naturszenen, Landschaften dominieren ihr Werk, mit Kohle und Bleistift ausgeführt und auch mit Kugelschreiber. Claudia Rodegast.
2: Die sind auf den Reisen entstanden, auf verschiedenen Farbpapieren auch. Das ist schon eine sehr hervorragende Arbeit, also sehr filigran auch von der Bildauffassung. Das ist schon außergewöhnlich.
1: Dass Ursula Mattheuer-Neustädt nie Gesellschaftskritik übte, wie ihr Mann, lässt sich indessen nicht bestätigen. Nur tat sie dies ungleich sublimer. Fast immer in Metaphern verpackt, etwa durch Sehnsuchtsmotive jenseits der Mauer. Zudem beschäftigte sie sich mit der Rolle der Frau sowie der Bedrohung der Umwelt. Mattheuer-Neustädt drückte sich auch in Sprache aus, verfasste Porträts über Poeten und Künstlerinnen wie Ingeborg Bachmann. Hier ein von ihr gelesener Ausschnitt zu der Dichterin Else Lasker-Schüler.
4: Ob sie wohl je anderswo wirklich verwurzelt war, als in dieser Sprache, als in ihren Träumen, in ihren Schönheitsträumen, in denen nach und nach alle anderen Menschen zu Figuren wurden, die Dinge zu Kulissen, in denen sie ihr Verwandlungsspiel spielte.
1: Ursula Matteuer-Neustädt setzte Else Lasker Schüler 2010 in ihrem Spätwerk ein Denkmal. Da war ihr Mann Wolfgang schon fast 6 Jahre tot. Mit 94 Jahren verstarb sie im März 2021. Am 10. Juli 1926 geboren, wäre Ursula Matteuer-Neustädt dieser Tage 100 Jahre alt geworden.
0: Und das wird heute Abend gefeiert in der Leipziger Stadtbibliothek, der Ursula-Matteuer-Neustädt-Abend. Ingrid Mössinger, die ehemalige Generaldirektorin der Kunstsammlung Chemnitz, wird die Rede halten. Und die Ausstellung mit dem grafischen Werk von Ursula-Matteuer-Neustädt geht bis zum Oktober. Und dann, ab Anfang Oktober, wird es eine große Doppelausstellung von den Matteuers in den Kunstsammlungen Chemnitz geben.

Joe Dinalani, I Believe. Und dazu habe ich einen Tipp. Es gibt eine dreiteilige Doku. Max und Joy kommen näher. Die begleitet Max Herre und Joy Dinalani. Eins der wesentlichen Paare in der deutschen Popmusik. Begleitet die beiden in drei Teilen. Die gibt es in der ARD Mediathek. 4 Minuten ist es 6:30. Steely Dan hier. Die Sache mit der Nummer, die nicht verloren gehen soll.

0: Es ist 6:30.
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0: Mit Paula Kautz, guten Morgen.
2: Guten Morgen. Der Börsenverein des deutschen Buchhandels wirft der Bildungspolitik Versagen vor. Dem Börsenverein zufolge ist die Zahl der 10- bis 15-Jährigen, die sich ein Buch kaufen, um ein Drittel gesunken. Vorsteher Sebastian Gugold sagte MDR Kultur, dadurch habe sich die Lesekompetenz von Kindern und Jugendlichen massiv verschlechtert. Er forderte eine politische Reaktion.
3: Es muss unbedingt Initiativen und Projekte geben, die gefördert werden. Und es muss eben ganz früh angefangen werden, das ganze Umfeld des Lesens sozusagen wieder zu verändern. Also deutlich mehr vorgelesen muss werden. Es muss in den Schulen Leseprogramme geben. Man hört ja immer wieder vom Abbau des Buches in den Schulen. Und dem muss entgegengesteuert werden. Die Signale müssen in die ganz gegenteilige Richtung gehen, dass Lesen und vor allem auch Bücher ein wichtiger, elementarer Bestandteil eines glücklichen, geglückten Lebens sind.
2: Gugold sagte weiter, wer nicht lesen könne, könne sich schwerer eine Meinung bilden. Die Semperoper und das Staatsschauspiel Dresden erinnern mit einer neuen Webseite an verfolgte Ensemblemitglieder. Die Plattform Verstummte Stimmen hat die Stadt Bayreuth gemeinsam mit insgesamt 5 großen Bühnen initiiert. Reich Steingasser berichtet.
4: Auf der Webseite sind die Biografien von fast 300 Künstlerinnen und Künstlern sowie anderen Mitgliedern deutscher Opernhäuser zusammengetragen. Sie alle wurden zwischen 1933 und 1945 verdrängt, verfolgt oder ermordet. Heutige Mitglieder der beteiligten Häuser haben die Biografien eingesprochen. Darunter auch Nora Schmid, die Intendantin der Semperoper Dresden. Zwischen 2006 und 2012 war die Ausstellung Verstummte Stimmen in 6 deutschen Städten zu sehen. 20 Jahre nach dem Auftakt des Projekts an der Hamburgischen Staatsoper werden alle Ergebnisse und Recherchen digital zugänglich gemacht. Die Plattform soll am 20. Juli online gehen.
2: An dem Projekt beteiligen sich auch die Staatsopern in Hamburg, Stuttgart und Berlin. Der Götz-Friedrichs-Preis geht dieses Jahr gleich 2-mal nach Thüringen. Das Staatstheater Meiningen erhält den Preis für die Inszenierung der Oper Cardillac. Nach Angaben des Meininger Theaters bekommt Regisseurin Giulia Giamonna die mit 5.000 € dotierte Auszeichnung für die Spielzeit 2025-26. Ebenfalls ausgezeichnet wird das Theater Altenburg-Gera. Hier bekommt Regisseurin Elena Maria Artisi den Preis für ihre Inszenierung von Lucia di Lammermoor. Die Deutsche Oper verleiht den Götz-Friedrichs-Preis an Opernregisseurinnen und Regisseure.

0: dann können wir erstmal sagen, okay, die Fläche lohnt sich weiter auch über den Sommer zu evaluieren und zu testen und haben dann im besten Fall am Ende des Jahres feststehend eine neue Spontanpartyfläche.
1: In der Vergangenheit hatten sich Anwohner im Stadtgebiet Halle über zu laute Open Airs beschwert. Am Nachmittag gibt es dann am Gimritzer Damm Kreativangebote für Familien, Kinder sowie Menschen mit Handicap. Abends spielen dann Bands und DJs.
2: Dankeschön, Paula Kautz.
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2: Heute sonnig, aber es gibt auch noch einige Wolkenfelder. Trocken, 24 bis 29 Grad. Und noch habe ich gesagt, weil morgen gibt es dann viel Sonne. Keine Wolken mehr, trocken, 25 bis 30 Grad. Und am Sonntag Sonne, Wolken gemixt und hochsommerlich warm. MDR Kultur Verkehrsservice. Vorsicht auf der A2 Richtung Hannover zwischen Thesen und Burg Ost. Da liegt ein Wagenheber auf der rechten Spur. A2 Richtung Berlin zwischen Allerengersleben und Eilsleben. 3 Kilometer stockender Verkehr an einer Baustelle. Es dauert etwa 10 Minuten länger. Vorsicht auf der A4 Richtung Frankfurt zwischen Rüdersdorf und Hermsdorf Ost. Ist eine ungesicherte Unfallstelle. Das betrifft die rechte und die mittlere Spur. Vorsicht auf der A9 Richtung Berlin zwischen Belitz und Belitz-Heilstätten. Da liegt ein Unterlegkeil auf der Fahrbahn. B180 Altenburg-Stolberg, Vorsicht zwischen Oberlungwitz und Lugau-Erzgebirge, da sind Personen auf der Fahrbahn. Und geblitzt wird auf der A9 Richtung München zwischen Niemeck und Kleinmarzehns. Sieben ist schon richtig, aber 6:30, also wenn ich das nochmal sortieren darf, 5 Minuten nach 6:30.
3: 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Jetzt aus Magdeburg, Simon Becker.

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Simon Becker mit der Jenny Langner, verliebt in dich. Und hier übernimmt Carla Bruni Jimmy Jazz ihre Version von dem Song von The Clash, Jimmy Jazz.

0: 11 Minuten nach 6:30.
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0: Der Mann mit der Kettensäge hat seine Firma tatsächlich nach Nikolai Tesla benannt, hat dafür auch bezahlt. Für alle hier in der Gegend, die einen Tesla hatten, ist das vielleicht eine interessante Information. Ein Tesla hat ein Tesla Tonbandgeräte B4 oder Jugendweihe Traumgerät B100, deren Kinder heute vielleicht einen Tesla fahren. In der Gestalt von Nikola Tesla kommt das alles zusammen. Erfinder aus Serbien, Nikola Tesla, der Ideen hatte für Radio, Fax, drahtlose Energieübertragung. Heute, vor 170 Jahren, wird er geboren. Sebastian Manz erinnert an diesen Nikola Tesla.
2: Als Nikola Tesla 1856 im heutigen Kroatien zur Welt kommt, gibt es weder Radio noch Fernsehen, keine Computer. Elektrisches Licht ist eine Sensation. Die moderne Welt steckt noch in den Kinderschuhen, doch Tesla hat eine Vorstellung davon, wie sie aussehen könnte. Ende des 19. Jahrhunderts wandert der junge Ingenieur in die Vereinigten Staaten aus. Dort arbeitet er kurzfristig für Mr. Glühbirne Thomas Edison. Aber Edison setzt auf Gleichstrom, Tesla auf Wechselstrom. Die Historikerin Jill Johns über den beginnenden, erbitterten Konkurrenzkampf der beiden Erfinder.
3: Gleichstrom über große Entfernungen zu transportieren war sehr schwierig. Gleichstrom war also nur beschränkt einsetzbar, weil man dafür viele dezentrale Kraftwerke brauchte. Für solche Probleme fand Tesla Lösungen, in diesem Fall sogar eine wirklich brillante Lösung.
2: Der entscheidende Moment kommt 1893 auf der Weltausstellung in Chicago. Bei der feierlichen Eröffnung am 1. Mai legt Präsident Grover Cleveland den Schalter um und 160.000 Glühbirnen erhellen den Himmel über Chicago. Die elektrische Beleuchtung wird zum Schaufenster einer neuen Technik. Nicht Edisons Gleichstrom kommt zum Einsatz, sondern Teslas Wechselstromsystem, das von dem Großindustriellen George Westinghouse unterstützt wird. Das System prägt bis heute die weltweite Energieversorgung. Tesla wird berühmt. Er entwickelt Elektromotoren, Transformatoren und Hochfrequenztechnik. Zu Demonstrationen lädt er die High Society und berühmte Zeitgenossen ein, unter ihnen Mark Twain. Und Tesla denkt längst weiter. 1907 schreibt er an die New York Times:
4: Für mein System ist Entfernung absolut bedeutungslos. Meine Anlage wird Sprache über den Pazifik mit derselben Präzision übertragen wie über einen Tisch.
2: Schon Jahrzehnte vor dem Internet denkt Tesla über drahtlose Kommunikation nach. Damals Science Fiction, heute Alltag. Doch Tesla erlebt diese Entwicklungen nicht mehr. Viele seiner späteren Projekte scheitern am Geld. Oft erhalten andere Erfinder Anerkennung für Entwicklungen, zu denen er wichtige Vorarbeiten geleistet hat. John Stoudemire, der lange zur amerikanischen Technikgeschichte geforscht hat.
5: Er konnte Technik nicht aus der Perspektive der Investoren sehen, die er ja zwingend für die Verwirklichung seiner Projekte brauchte. Und außerdem, wie diese Projekte in die Praxis passen sollten. Das waren entscheidende Probleme für Teslas Leben und Erfolg.
2: Aus dem gefeierten Technikstar wird ein zurückgezogen lebender Mann. Und er arbeitet bis ins hohe Alter an neuen Ideen. 1934 schreibt Tesla im amerikanischen Magazin Collier's Weekly:
4: Die Gegenwart gehört Ihnen. Die Zukunft, für die ich wirklich gearbeitet habe, gehört mir.
2: 1943 stirbt Nikola Tesla in New York. Vielleicht fasziniert er bis heute so sehr, weil er beides verkörperte: den brillanten Ingenieur und den Träumer. Einen Menschen, der die Welt nicht so sah, wie sie war, sondern wie sie einmal werden könnte. Nikola Tesla, Wegbereiter des elektrischen Zeitalters, geboren am 10. Juli 1856, heute vor 170 Jahren.
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0: 11 Minuten vor 7. Im Feuilleton hatten wir ja hier gestern schon so Genöle, so über Viagra, Rock'n'Roll und Gerontopop. Ich finde es eigentlich klein, ich finde es kleinlich. Also, heute nun erscheint das neue Album von den Rolling Stones, Foreign Tongues, mit der Single, die wir schon kennen, Divine Intervention. Da spielt der Robert Smith von The Cure Gitarre. Die Geschichte, die Mick Jagger dazu erzählt, geht so. Zufällig. Robert Smith sei gerade im selben Studiokomplex gewesen, spricht man miteinander und spontan hat der Robert dann die richtige Gitarre in der Hand. Das wird eine schnelle, treibende Rocknummer, aber man soll da nicht den Fehler machen, sich das komplette Album nun so vorzustellen, sagt Mick Jagger hier im Interview.
1: It's not really a rock album, so it has a lot of different styles, you know. So
2: es ist nicht wirklich ein Rock-Album. Da gibt's so viele unterschiedliche Styles, nicht nur Rock. Und eigentlich machen wir doch Popmusik. Let's spend the night together. Das ist ein Popsong. Oder Paint It Black. Das ist doch kein klassischer Rock. Wir sind nicht wirklich eine Rockband. Und das ist wichtig zu wissen. Das macht die Band interessant.
1: And that what makes the band interesting.
0: Die Stones sind nicht wirklich eine Rockband, das ist schon mal eine wichtige Information und die wichtigste Frage aller Fans, soweit sie noch so mobil sind wie die Fans, wie die Band selber. Gibt's zu dem Album auch eine Tour? Jein, sagt Mick Jagger.
1: Is there going to be a tour? Not this year, but maybe next year.
0: Gibt's eine Tour? Nicht dieses Jahr, aber vielleicht im nächsten. Wir werden sehen. Jetzt das neue Album, gleich nach 7 haben wir mehr dazu, die Plattenkritik und jetzt der Song, wo Robert Smith wie zufällig mit den Stones spielt.

Divine Intervention von den Stones. Ins Detail gehen wir damit mit dem neuen Album nach den Nachrichten. Es ist 5 vor 7, MDR Kultur. Guten Morgen.

0: Und das klingt wirklich sehr, sehr vielversprechend, was über diese Geschichte erzählt wurde von Knut Elstermann. Ich sage herzlichen Dank.
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4: Um 7 Uhr mit Martin Nass. Volkswagen macht auch nach dem Ende seiner Aufsichtsratssitzung keine Angaben zu einem Stellenabbau und möglichen Werksschließungen. Der Konzern gab am Abend lediglich bekannt, dass künftig nur noch 9 statt 12 Millionen Autos pro Jahr gebaut werden sollen. Die Modellpalette werde schrittweise um die Hälfte reduziert. Man wolle sich auf die lukrativsten Marktsegmente konzentrieren. Bundesweit hatten Beschäftigte an den VW-Standorten gestern gegen Kürzungen protestiert. Medienberichten zufolge plant VW den Abbau weiterer 100.000 Stellen sowie Werksschließungen unter anderem in Zwickau. Die evangelischen Kirchen in Deutschland bereiten sich auf eine mögliche AfD-Regierung in Sachsen-Anhalt vor. Landesbischof Friedrich Kramer sagte dem MDR, die Kirchgemeinden könnten auf finanzielle Unterstützung hoffen. Unter den evangelischen Kirchen in Deutschland gäbe es große Solidarität. Diese seien bereit, vorübergehend Geld nach Sachsen-Anhalt zu überweisen, falls es heftige politische Eingriffe geben sollte. Die AfD will in Sachsen-Anhalt die Staatsleistungen für die evangelische und die katholische Kirche beenden. Außerdem möchte sie den Einzug der Kirchensteuer über die Finanzämter abschaffen. Der Bundestag stimmt heute über die Krankenkassenreform von Gesundheitsministerin Nina Wagner ab. Union und SPD wollen die Finanzlage der gesetzlichen Krankenkassen stabilisieren. Geplant sind Einschnitte bei den Leistungen und zusätzliche Kosten für Versicherte. Linke und Grüne hatten versucht, die Abstimmung wegen zu kurzer Beratungszeit zu verhindern. Ihr Eilantrag wurde aber gestern vom Bundesverfassungsgericht abgewiesen. Auf der Tagesordnung des Bundestags steht auch das neue Heizungsgesetz, das den Einbau neuer Öl- und Gasheizungen sicherstellen soll. Außerdem entscheiden die Abgeordneten, ob sie in diesem Jahr auf höhere Diäten verzichten. Bei einem Waldbrand im Süden Spaniens sind mindestens 12 Menschen ums Leben gekommen. Wie der Notdienst der Region Andalusien mitteilte, wurden außerdem mehrere Menschen verletzt. Das Feuer war gestern nahe der Stadt Almeria ausgebrochen. Rund 150 Feuerwehrleute kämpfen gegen die Flammen. Mehrere Ortschaften wurden vorsorglich evakuiert. Spanien leidet unter einer Hitzewelle. Frankreich hat das Halbfinale der Fußball-Weltmeisterschaft erreicht. Die Franzosen setzten sich am späten Abend gegen Marokko 2:0 durch. Gegen wen sie im Halbfinale antreten, entscheidet sich heute im Duell zwischen Spanien und Belgien. Das waren die Nachrichten.
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5: Der Brocken liegt schon in der Sonne. Die Wetterdaten der letzten Stunde. Brocken fast wolkenlos, 14 Grad. Chemnitz stark bewölkt, 13. Dresden stark bewölkt, 14. Eisenach leicht bewölkt, 11. Erfurt stark bewölkt, 13. Fichtelberg im Nebel, 9 Grad. Gera stark bewölkt, 13. Görlitz fast wolkenlos, 13. Halle, Leipzig, Magdeburg bedeckt, 15 Grad. Und Meiningen leicht bewölkt, 11 Grad. Heute sonnig, aber auch noch einige Wolkenfelder. Es bleibt trocken, 24 bis 29 Grad. Und dann richtig ein Sommerwochenende ab morgen. Viel Sonne und trocken, 25 bis 30 Grad. MDR Kultur Verkehrsservice, A2 Richtung Berlin, zwischen Allerengersleben und Eisleben. 3 Kilometer Stau und stockender Verkehr an einer Baustelle. Es dauert 15 Minuten länger. Vorsicht auf der A2 Richtung Hannover zwischen Thesen und Burg Ost, da liegt ein Wagenheber auf der rechten Spur. Vorsicht auf der A2 Richtung Hannover zwischen Helmstedt Zentrum und Rennau, da liegt ein Holzteil rum auf der rechten Spur. A4 Richtung Frankfurt zwischen Rüdersdorf und Hermsdorf Ost, 2 Kilometer Stau nach einem Unfall, plus 10 Minuten. A13 Richtung Dresden zwischen Baruth-Mark und Starkow, Behinderungen nach einem Unfall im Baustellenbereich. Und geblitzt wird auf der A9 Richtung München zwischen Niemeck und Kleinmarzehns und auf der A13 Richtung Dresden zwischen Ruhland und Ortrand. 7:04.
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5: Freitagmorgen mit Carsten Tesch. Guten Morgen.

7:07 MDR Kultur am Morgen. Ab heute kann sich jeder ein Ohr davon machen. Die Stones haben ein neues Album in ihrer stonalen Unverwüstlichkeit. Mick Jagger als der Dalai Lama des Rock'n'Roll. Wir hören da gleich Respekt bis liebevoll rein. Gleich mit MDR Kulturkritiker Marcel Anders.

0: Tom Gebel hier heute Morgen in diesem Radio 10 Minuten nach 7. In einer Zeit, die kaum einen Stein auf den anderen lässt, da gibt es noch die Stones, die Rolling Stones, den Mount Rushmore der Popgeschichte. Sie haben ein neues Album, Foreign Tongues, und ich finde, mindestens erstmal bewundern und dann weitersehen. Was sagt MDR-Kulturkritiker Marcel Anders? Er hat in London mit dem Youngster der Band gesprochen, mit Ron Wood.
1: Der Titel Foreign Tongues habe keine tiefere Bedeutung, sagt Ron Wood. Aber musikalisch sei das Album die Essenz der dienstältesten Rockgruppe der Welt. Die 14 Stücke decken alle Facetten und Spielarten ihres Sounds ab. Pop, Rock und Blues, gelegentlich auch Country, Funk und Soul. Mal betont hymnisch und harmonisch, mal richtig brachial und wild. Neil Young würde es kaum besser hinbekommen.
2: The guitar parts.
3: Die Gitarrenparts sind volles Risiko. Ich springe da quasi ins kalte Wasser. Und was man auf dem Album hört, sind frühe Versionen der Songs. Rau und direkt, weil wir Spontanität lieben.
2: Spontaneous, ja.
1: Ein ziemliches Gerumpel, aber nicht die einzige Gangart. Die Stones bemühen sich um eine Balance, die für jeden etwas bietet und geben sich, bis auf drei schwächere Stücke, keine Blöße. Foreign Tongues ist viel Musik mit viel Selbstzitaten und etlichen Highlights, mit Songs über Liebe und Freundschaft, aber auch mit bissigen Seitenhieben auf Politiker und Tech-Milliardäre.
3: Das tun wir auf unsere ureigene Art, in Rock'n'Roll-Manier. Wir versuchen den Leuten ein Lächeln ins Gesicht zu zaubern, aber auch ehrlich mit ihnen zu sein. Denn momentan passieren schlimme Dinge. Abgesehen von den Verrückten, die unsere Geschicke lenken, haben wir ein großes Klimaproblem. Das Heiße wird immer heißer, das Kalte immer kälter.
2: The cold is getting colder.

0: Auf dem einstündigen Album werden die Stones von Gästen wie Bruno Mars, Steve Winwood, Paul McCartney und sogar Robert Smith von The Cure begleitet. Ex-Drummer Charlie Watts hat einen Auftritt in Hit Me in the Head und Keith Richards steuert mit Some of Us sein obligatorisches Solo bei. Alles wie immer und immer noch gut. Das Finale Beautiful Delilah ist eine Hommage an Chuck Berry, You Know I'm No Good, eine Coverversion von Amy Winehouse.
1: Just respect, really.
2: Amy war ein wunderbarer Mensch und ihr eigener größter Feind. Sie wusste nicht, wann man aufhören muss. So haben wir ein großes Talent verloren, eine zweite Billie Holiday.
1: We lost a Billie Holiday again, you know.
0: Dass ausgerechnet Ron Wood über den richtigen Zeitpunkt fürs Aufhören spricht, hat etwas Ironisches. Jahrzehntelang hat er exzessiven körperlichen Missbrauch betrieben und erst mit dem Rauchen aufgehört, als man ihm einen Lungenflügel entfernt hatte. Sein Bandkollege Keith Richards leidet unter fortgeschrittener Arthritis, die längere Live-Auftritte unmöglich macht. Doch diese Themen blockt Wood rigoros, genau wie Fragen nach seinem Alter und einem möglichen Karriereende.
1: You can't talk about those things.
2: Darüber darf man nicht reden. Und mir sind Zahlen völlig egal. Zeit ist eine Illusion. Und wir Menschen sind die einzigen Lebewesen, die sich ihr unterwerfen. Dabei hat schon Einstein gesagt, Zeit ist, was man daraus macht. Und das stimmt doch, oder?
1: And that's true, isn't it?
0: Die Weisheiten von Ron Wood sind vielleicht ein bisschen naiv, aber extrem unterhaltsam. Genau wie Foreign Tongues, ein gutes Stones-Album. Nach 64 Jahren Bandgeschichte ist das schon eine Leistung.
3: Marcel Anders über das neue Stones-Album Foreign Tongues, die Nummer 25 der Studioalben. Ich habe einen Freund, der muss langsam daran denken, auch noch das Nachbarhaus zu unterkellern. Der weiß nicht mehr, wohin mit seiner Stones-Sammlung, Platten und Jacken und Devotionalien und Zeug. Im Kopf ist fast unbegrenzt Platz. Wir hören Foreign Tongues, konkret den Kein Rock Song Song Jealous Lover. Funky, die Stones.

0: 10 Minuten vor halb acht, MDR Kultur am Morgen. Wir hören jetzt hier was von dem Mann mit den vier Töchtern, von Tillmann Prüfer, der in der Zeit ja die Vier-Töchter-Kolumne schreibt seit Jahren. Der hat jetzt ein Buch über Erziehung geschrieben, was er erstmal im Familienrat vorlegen musste, bevor er das veröffentlichen konnte, hat er gemacht. Tillmann Prüfer, der auch sagt, Gelassenheit und Wärme sei ihm wichtiger als Recht haben und streng sein. Und der auch die Schule skeptisch sieht nach den Erfahrungen mit seinen vier Töchtern.
1: Schule ist nun überhaupt keine Lebenssituation, die jetzt einem Kind entsprechen würde. Ne? Es ist halt sehr, sehr viel Institution um das Kind herum. Viele Kinder kommen danach nach Hause und dann geht es erstmal noch in den Musikunterricht oder es wird eine Sportart, die den Eltern wichtig ist, mit ihnen geübt. Oder es gibt noch einen Kurs hier und da. Und Eltern wären heute eigentlich die, die dafür verantwortlich sind, dem Kind Freiräume zu verschaffen, dem Kind Autonomieräume zu verschaffen, dem Kind Räume zu verschaffen, in denen es einfach sein kann und unkontrolliert Dinge ausprobieren kann. Und häufig machen sie aber leider das Gegenteil. Also häufig denken sie, oh, in der Zeit, die mir jetzt noch bleibt, ne, am Nachmittag, ne, da muss ich irgendwie den ganzen elterlichen Einfluss, die Optimierung, die Förderung dem Kind zugedeihen lassen. Man macht sich damit nur die Zeiträume enger, indem man wirklich mit dem Kind sein kann oder das Kind auch sein lässt, ohne dass man dabei ist.
0: So sieht das der Zeitautor Tillmann Prüfer. Prüfer hat jetzt ein Buch über Erziehung geschrieben und am Sonntag ab 12 ist er zu Gast hier im MDR Kulturcafé. Das ist die Single zum neuen Album von Celine Cairo, was im Juni erschienen ist. Single, Titelsong, Panacea, Celine Cairo bei MDR Kultur.

Sling Kairo neu bei MDR Kultur und jetzt hier Blur. Der berühmte Kater-Song von Blur. Blur mit Bad Head.

0: Es ist 7:30.
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2: Mit Paula Kautz.
3: Guten Morgen. Der Börsenverein des Deutschen Buchhandels wirft der Bildungspolitik Versagen vor. Dem Börsenverein zufolge ist die Zahl der 10- bis 15-Jährigen, die sich ein Buch kaufen, um ein Drittel gesunken. Vorsteher Sebastian Gugolz sagte MDR Kultur, in der Folge habe sich die Lesekompetenz von Kindern und Jugendlichen massiv verschlechtert. Er forderte eine politische Reaktion.
4: Es muss unbedingt Initiativen und Projekte geben, die gefördert werden. Und es muss eben ganz früh angefangen werden, das ganze Umfeld des Lesens sozusagen wieder zu verändern. Also deutlich mehr vorgelesen muss werden. Es muss in den Schulen Leseprogramme geben. Man hört ja immer wieder vom Abbau des Buches in den Schulen und dem muss entgegengesteuert werden. Die Signale müssen in die ganz gegenteilige Richtung gehen, dass Lesen und vor allem auch Bücher ein wichtiger, elementarer Bestandteil eines glücklichen, geglückten Lebens sind.
3: Ein ausführlicher Artikel zur Krise auf dem Buchmarkt steht zusammengefasst auf mdr.de/kulturnachrichten. Der Generalintendant des Theaters Magdeburg, Julien Chavard, geht nach Essen. Wie der Aufsichtsrat der Theater und Philharmonie Essen am Abend mitteilte, wird Chavard ab Sommer 2028 neuer Opernintendant am Essener Altotheater und Chef der Essener Philharmoniker. Chavard ist seit der Spielzeit 2022/23 Generalintendant des Theaters Magdeburg. Bereits Anfang des Jahres war bekannt geworden, dass das bisherige Magdeburger Schauspielleitungsteam um Clara Weide, Bastian Lompscher und Clemens Leander das Haus verlassen. Das Trio übernimmt ab der Spielzeit 2027/28 die Intendanz des Schauspiel Leipzig. In Plauen gibt es seit einem Jahr im ältesten Eiscafé der Stadt einen Literaturtreff. Hinter der Idee steckt die Apothekerin Stella Sophie Panser. Sie will mit dem Austausch über Bücher das kulturelle Leben Plauens bereichern und Menschen verbinden. Und diese Idee geht auf, sagte Panser MDR Kultur.
5: Auch wir können sagen, dass es uns immer noch allen ganz großen Spaß macht. Wir sind eine Gruppe von, ich sag mal, 15 bis 30 Leuten, die sich regelmäßig treffen, alle 14 Tage. Da ist vom Alter her wirklich alles dabei. Also wir haben Leute in meinem Alter, so Anfang 20, aber wir haben auch schon Rentner dabei. Ich würde mich freuen, wenn auch noch ein paar jüngere Leute mit dazukommen, die vielleicht auch ein bisschen die Fäden mit in den Händen halten wollen. Denn dass ich das Ganze im Ehrenamt mache und da ist es natürlich immer schön, wenn man noch jemanden an der Seite hat, der das Ganze noch ein bisschen mitträgt. Und da sind auch sehr gerne neue Gesichter willkommen.
3: Das Literaturcafé Plauen trifft sich jeden zweiten Montag von 16 bis 18 Uhr. Der Jiddisch Summer Weimar stellt dieses Jahr jüdische Frauen in den Fokus. So sollen jiddische Frauen sichtbarer gemacht werden, erklärt Kuratorin Diana Matut.
6: Frauen sind einfach große Motoren der Entwicklung der jiddischen Kulturgeschichte gewesen, und zwar wirklich von allem Anfang an. Und es ist uns wichtig zu sagen, sie sind ein so integraler Teil dessen, dass wir sie eben nicht in eine Rolle stecken möchten.
3: Unter dem Motto Yiddish Woman eröffnet das Festival morgen in Weimar. Der Yiddish Summer bietet neben vielen Konzerten auch Musiktheater von Jugendlichen und Workshops zum Yiddish Lernen. Bis 15. August sind rund 100 Veranstaltungen geplant.
2: Dankeschön, Paula Kautz.
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2: Heute, der Freitag, hat noch beides, Sonne und auch noch einige Wolkenfelder, trocken, 24 bis 29 Grad. Ab morgen dann einfach 4.

0: Rüdersdorf-Stau nach einem Unfall plus 10 Minuten. A4 Richtung Frankfurt zwischen Rüdersdorf und Hermsdorf-Ost 2 Kilometer Stau nach einem Unfall 10 Minuten. A9 Richtung Berlin. Vorsicht zwischen Weißenfels und Kreuz-Rippachtal, da liegt eine Plane auf der linken Spur. A13 Richtung Dresden zwischen Baruth-Mark und Starkow Behinderungen nach einem Unfall im Baustellenbereich. A38 Richtung Göttingen. Vorsicht zwischen Eisleben und Altstädt, da liegt eine Leiter auf der linken Spur. Und geblitzt wird auf der A9 Richtung München zwischen Niemeck und Kleinmarzehns und auf der A13 Richtung Dresden zwischen Ruhland und Ortrand. 5 Minuten nach 7:30.
1: 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Jetzt aus Halle, Letkowski.
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Christoph Letkowski bei MDR Kultur Regional. Musik von hier. Und jetzt müsste sich eigentlich auch für Line Dance eignen. This Old House von Ben Midler.

0: 11 Minuten nach 19:30. It's a heartache. Bonnie Tyler ist tot. Gestern die Meldung in den Nachrichten. Beschäftigt heute Morgen auch die Feuilletons.
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0: Mit Ulrike Thiermann.
2: In Libanon ist kulturelles Welterbe in Gefahr, mahnt heute das Feuilleton der Neuen Zürcher Zeitung. Angesichts des jüngsten Krieges bleiben die Schäden an bedeutenden Kulturstätten oft unerwähnt. Dabei hat ihre Zerstörung nicht nur eine militärische Dimension. Kulturdenkmäler sind Bewahrer und Träger kollektiver Erinnerung. Sie spiegeln Geschichte, Glauben und Selbstverständnis einer Gesellschaft. Vielleicht erklärt gerade das, überlegt die NZZ, weshalb Bilder zerstörter Kulturstätten Menschen weit weg vom Kriegsschauplatz so häufig schockieren. Kultur zählt zum gemeinsamen Erbe der Menschheit. Geht sie verloren, verliert nicht nur ein Land einen Teil seiner Geschichte, sondern die ganze Welt. Hollywood-Glamour im Kurort diagnostiziert heute die freie Presse. Karlsbad feiert gerade sein 60. Filmfestival-Jubiläum. Der traditionsreiche Kurort lockt in der schönsten Jahreszeit US-Stars, Publikum und Branche und behauptet sich selbstbewusst zwischen Cannes, Venedig und der Berlinale. Carlo Vivari, schreibt die Freie Presse, bietet Sommerwetter und mildes Klima. Die Besucher können zwischen den Filmen in den Bädern oder mit heißem Wasser aus den Thermalquellen etwas für die Gesundheit tun, anstatt sich wie im Berliner Februar eine Erkältung einzufangen. Das Programm ist zudem überschaubar. Schon wegen der Enge des Städtchens hetzt man nicht umher, sondern lässt sich vom bunten Treiben in den Gassen zum gemächlichen Flanieren anstecken. Und nicht zuletzt ist das Festival für die höheren Kreise aus Prag ein wichtiges gesellschaftliches Ereignis. Wie es zum Beispiel der frühere kulturaffine Staatspräsident Václav Havel immer wieder gerne getan hat. Die pittoresk wirkende Kulisse Karlsbads setzt zudem einen denkwürdigen Kontrast zu den häufig schweren und heiklen Themen der präsentierten Arthouse-Filme, befindet die Freie Presse. Nicht ohne darauf hinzuweisen, dass im mondänen Luxus- und Grand Hotel Pub am Wochenende der Abschluss des 60. Karlsbader Filmfestivals gefeiert wird. Bonnie Tyler ist gestorben. Viele Zeitungen vermelden es heute auf ihrer Seite 1. So auch die Frankfurter Allgemeine. Zahasky Voice, wie die Sängerin ihre raue Stimme genannt hat, prägte mehrere Alben und einige Singles, die zu den erfolgreichsten aller Zeiten gehören. Zum Beispiel It's a Heartache. Die Süddeutsche Zeitung bringt heute einen Nachruf auf eine, die nie aufgehört hat zu schuften und titelt »Mit dem Herzen einer Bergarbeiterin«. Doch das Glück war schon auch auf ihrer Seite, führt die Süddeutsche aus. Und dann, Bonnie Tyler unterzieht sich einer Operation, um Knötchen von den Stimmlippen einer großen Stimme entfernen zu lassen. Was jetzt passiert, ist nicht zur Nachahmung empfohlen. Tyler ignoriert das ärztliche Gebot, einige Wochen nicht zu sprechen und zu singen. Sie macht das, was sie immer macht, sie singt. Ihre Stimme wird daraufhin ungewöhnlich rau, zugleich brüchig und voll, seltsam jedenfalls, und hört sich nun an, als hätte sie nicht ein Jahrzehnt in Kneipen gesungen, sondern Single Malt Welsh Whisky aus sehr großen Eimern getrunken. So wurde sie zur Frau mit der Reibeisenstimme. Der Song »It's a Heartache« so rau und zärtlich gesungen, dass der wahrhaft einfältige Text auf magische Weise zur Herzensangelegenheit einer komplexen Wahrheit wird, schreibt die Süddeutsche. Der Rest ist Pophistorie.
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0: Kiefer Sutherland. Sehen vor mir so viel erlebt mit Kiefer Sutherland, sei es 24, die ewige Serie, die ja auch der Anfang war von dem ganzen Serienboom, oder später Designated Survivor. Kiefer Sutherland, so geradeaus, wie er seine Rollen spielt, so ist auch seine Musik, sein Goodbye California, was wir hier eben hatten, wo er sich verabschiedet nach Hause, nach Kanada. 8:11 und jetzt haben wir einen Tipp hier für heute Abend. Der ist von Katrin Engelhardt.
1: Auch wenn sie nicht so bekannt ist wie Edith Piaf oder Jacques Brel, die französische Chansonsängerin Barbara gehört zu den großen Musiklegenden des 20. Jahrhunderts. Berühmt wurde sie vor allem durch ihre selbstgeschriebenen Lieder, ihre ausdrucksstarke Stimme und ihr Engagement für die deutsch-französische Versöhnung. Darüber erzählt auch ihr bekanntestes Lied, Göttingen. Bien.

0: 1997 ist Barbara in einem Pariser Vorort gestorben. Ihre Lieder, die immer noch berühren, leben jedoch weiter. Heute kann man sie in Leipzig hören, bei einem Chansonabend der Dresdner Sängerin Carolina Petrova. Sie wird in Texten und Chansons an die Französin erinnern. Ich bin keine schwarze Tulpe, heißt ihr Barbara-Abend. Erleben kann man ihn heute in Leipzig, im Gartentheater Abt Naundorf in der Sternbachstraße. Beginn ist 20 Uhr.
1: Katharina Petrova in Leipzig, empfohlen von Katrin Engelhardt. Und jetzt ist hier Anthony Strong dran bei MDR Kultur morgen. Anthony Strong mit As Time Goes By.

As Time Goes By, Anthony Strong. Die virtuose Variante des Songs aus Casablanca, die ewige Szene in Ricks Café in Casablanca, in dem Film, wo Ilsa Ingrid Bergmann den Pianisten Sam bittet, ihr Lied zu spielen. Spiel es für die alten Zeiten, um der alten Zeiten willen. Und als er dann zögert, singt sie die Zeilen darüber, dass es Dinge gibt wie Küsse, Küsse, Küsse und manchmal Dinge des Lebens, die beständig bleiben, während die Zeit immer vergeht. Genau. In 5 Minuten ist es 8. No.

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5: Um 8 Uhr mit Martin Nass. Der Betriebsrat von Volkswagen fordert Klarheit zu den Sparplänen des Konzerns. Betriebsratsvorsitzende Daniela Cavallo erklärte, Konzernchef Oliver Blume müsse sich heute unmissverständlich äußern. Ansonsten werde es außerordentliche Betriebsversammlungen geben, um die Vorstände ans Mikrofon zu zitieren. Der Konzern hat am Abend bekannt gegeben, dass die Modellpalette um die Hälfte reduziert werden soll. Die Zahl der produzierten Autos sinkt von 12 auf 9 Millionen Stück. Zu konkreten Folgen machte VW bisher keine Angaben. Berichten zufolge sollen bis zu 100.000 weitere Stellen wegfallen und mehrere Werke geschlossen werden. Die evangelische Kirche bereitet sich auf eine mögliche AfD-Regierung in Sachsen-Anhalt vor. Landesbischof Friedrich Kramer sagte dem MDR, die Kirchgemeinden könnten auf finanzielle Unterstützung hoffen. Unter den evangelischen Landeskirchen in Deutschland gäbe es große Solidarität. Diese seien bereit, vorübergehend Geld nach Sachsen-Anhalt zu überweisen, falls es heftige politische Eingriffe geben sollte. Die AfD will in Sachsen-Anhalt die Staatsleistungen für die evangelische und die katholische Kirche beenden. Außerdem möchte sie den Einzug der Kirchensteuer über die Finanzämter abschaffen. Der Bundestag stimmt heute über das Sparpaket für stabile Krankenkassenbeiträge ab. Union und SPD planen Einschnitte bei den Leistungen und zusätzliche Kosten für die Versicherten. Grünen-Gesundheitsexpertin Paula Pichotta sagte MDR aktuell, bei vielen Änderungen sei gar nicht klar, ob sie wirklich so viele Einsparungen brächten. Statt die Pharmaindustrie stärker heranzuziehen, würden vor allem Krankenhäuser und Psychotherapien gefährdet. Die deutschen Hausärzte warnen vor einem Kahlschlag. Damit drohten längere Wartezeiten und weniger Zeit für Behandlungen. Bei einem Waldbrand im Süden Spaniens sind mindestens 12 Menschen ums Leben gekommen. Wie der Notdienst der Region Andalusien mitteilte, wurden außerdem mehrere Menschen verletzt. Das Feuer war gestern nahe der Stadt Almeria ausgebrochen. Rund 150 Feuerwehrleute kämpfen gegen die Flammen. Mehrere Ortschaften wurden vorsorglich evakuiert. Spanien leidet aktuell unter einer Hitzewelle. Frankreich hat das Halbfinale der Fußball-Weltmeisterschaft erreicht. Die Franzosen setzten sich am späten Abend gegen Marokko 2:0 durch. Gegen wen sie im Halbfinale antreten, entscheidet sich heute im Duell zwischen Spanien und Belgien. Das waren die Nachrichten.
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6: Die insgesamt freundlichen Wetterdaten der letzten Stunde. Brocken fast wolkenlos 15, Chemnitz wolkig 15, Dresden wolkig 15, Eisenach fast wolkenlos 12, Erfurt fast wolkenlos 14, Fichtelberg bedeckt 9, Gera stark bewölkt 14, Görlitz wolkenlos 15, Halle, Leipzig, Magdeburg bedeckt 16 Grad und Meiningen leicht bewölkt 14 Grad. Heute sonnig mit noch einigen Wolkenfeldern zwischendurch. Es ist trocken heute bei 24 bis 29 Grad. Und morgen einfach viel Sonne und trocken, 25 bis 30 Grad morgen. MDR Kultur Verkehrsservice. A2 Richtung Berlin zwischen Allerengersleben und Eisleben. 5 Kilometer stockender Verkehr an einer Baustelle. Es dauert etwa 20 Minuten länger. A4 Görlitz Richtung Dresden zwischen Kodersdorf und Niederseifersdorf. 6 Kilometer Stau nach einem Unfall plus 20 Minuten. A4 Richtung Frankfurt zwischen Rüdersdorf und Hermsdorf Ost. 2 Kilometer Stau nach einem Unfall plus 10 Minuten. Vorsicht auf der A9 Richtung Berlin zwischen Vockerode und Coswig. Da liegen Fahrzeugteile auf der Fahrbahn. Geblitzt wird auf der A9 Richtung München zwischen Niemeck und Kleinmarzehns und auf der A13 Richtung Dresden zwischen Ruhland und Ortrand. 4 Minuten nach 8.
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6: Mit Carsten Tisch, Freitagmorgen. Guten Morgen.

0: My Grandma Says We Have No Future, das waren Kari Kari, die beiden aus Österreich, MDR Kultur am Morgen. Noch jemand ohne U-Boot, möchte noch jemand einen Panzer? Geld ist ja jetzt da. Das ist in dieser Woche nochmal so richtig klar geworden mit dem Bundeshaushalt, den Lars Klingbeil im Namen der Koalition vorgestellt hat. Zahlen, Berge, Berglandschaften. Ich vermute, Peter Zudeck hat da einiges gefunden, was er für diesen Freitag aufheben konnte. Für seinen Wochenrückblick zu der Woche kommt ihr gleich. Gleich nach Johnny Cash.
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1: Der Johnny Cash, 8:10.
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3: Das ist ja wie mit Weihnachten. Keiner hat damit gerechnet. Plötzlich ist er da. Die parlamentarische Sommerpause. Heute, letzter Bundestagstag. Die ganze Woche wurde nochmal kräftig und heftig gearbeitet im Hohen Hause zu Berlin, um unter anderem die erste der großen Reformen der schwarz-roten Buben und Mädels durchzubringen. Die Gesundheitsreform. Das wollte die Opposition verhindern.
4: Wir haben die vergangenen Tage ein chaotisches Gesetzgebungsverfahren erlebt.
3: Sagt der Gesundheitsfachmann der Grünen. Zu viele Änderungen am ursprünglichen Gesetzentwurf, zu kurzfristig eingereicht, keiner blickt mehr durch. Also, man zieht vor Gericht. Alle drei Oppositionsfraktionen, Grüne, Linke, AfD, wenden sich an Karlsruhe. Gesetz von der Tagesordnung absetzen. Haben sie nicht gemacht, die Verfassungsrichter. Also weiter im Text, keine Atempause, der Sauerländer geht voran.
5: Kulturpessimisten, Untergangspropheten, Nöler, Nörgler, empörte Berufskritiker,
3: hey.
5: Wegtreten. Wir gehen mit Zuversicht und Optimismus an die Arbeit und wir bringen unser Land wieder auf Kurs.
3: Oh je, ich glaube, er hat mich gemeint und meinesgleichen. Aber gut, mit solchen Kleinigkeiten hält das Merzlein sich nicht lange auf. Er hat anderes zu tun. Weltpolitik im ganz großen Maßstab. NATO-Gipfel in Ankara, Sieg auf der ganzen Linie oder so.
6: Die NATO ist mit dem heutigen Tag europäischer denn je. Hä? Und doch bleibt sie transatlantisch fest verankert. Sie bleibt unerreicht stark und vor allem sie bleibt einig.
3: Ja, ja, ja. Um genau zu sein, die NATO-Mitglieder haben einander versichert, dass der NATO-Vertrag weiter gilt. Wie jetzt?
6: Ich habe in der Arbeitssitzung heute vom Geist von Ankara gesprochen.
3: Ebenbeergeist, Kirschgeist oder wäre was? Also erstmal musste ein ekelhaft schlecht gelaunter US-Präsident angeschleimt werden, damit er nicht alles gleich in die Luft sprengt. Den Part übernimmt zuverlässig der NATO-Generalsekretär und irgendwie ging's dann auch. Trump hat noch ein bisschen auf die NATO-Mitglieder geschimpft, die das mit dem Verteidigungsbündnis ernst nehmen und seinen Angriffskrieg auf Iran nicht unterstützen wollen. Dann schnell mal Spanien abserviert. Spanien ist schrecklich. Sie nehmen nicht teil, sie bezahlen nicht, ich will nichts mit Spanien zu tun haben. Alle Handelsbeziehungen sofort abbrechen. Okay, das wäre erledigt. Dann noch schnell die fixe Grönland-Idee auspacken.
7: Grönland should be controlled by the United States, not by Denmark.
3: Ergebnis, alle sind schön angefressen und dann geht's ab in den Verhandlungsraum. Respekt und Liebe waren in dem Raum, ungeheuer viel Liebe.
7: It's too bad the press couldn't have seen.
3: Schade, dass die Journalisten nicht sehen konnten, was wir da gemacht haben. Eieiei. Und was war das? Es war irgendwie wild. Ach du liebe Zeit, eine Orgie? Aber nee, Merz war ja auch dabei, kann also nicht sein. Jedenfalls war der Führer der freien Welt so gut gelaunt, dass er den Waffenstillstand mit dem Iran für beendet erklärte und noch ein paar Nettigkeiten über die Iraner sagte.
7: Für mich, ich denke, es ist over. They're scum, they're sick people, they're led by sick people, vicious, violent people, they're cuckoo.
3: Für mich ist das vorbei, die sind Abschaum, die sind krank, sie werden geführt von kranken, gewalttätigen Menschen, die sind total verrückt. Also wird wieder geschossen, das ist aber jetzt keine Weiterführung des Krieges, sagt Trump, das ist kein Widerspruch, sondern der kluge Donald sagt gerne mal das Gegenteil von dem, was er vorher gesagt hat, damit alle Meinungen abgedeckt sind.
7: I didn't think it was a foul.
3: Ja, das war das Drama vor dem NATO-Gipfel. Trump ruft den FIFA-Boss an, damit die Rotsperre eines US-Kickers aufgehoben wird. Da sind zwei Athleten ineinander gerasselt, also da hat keiner dem anderen ins Gesicht geschlagen. Das wäre was anderes. Also wird die Sperre aufgehoben und die USA gehen gegen Belgien unter. Was war das nochmal mit Belgien?
7: So Belgium is a beautiful city.
3: Siehst du wohl?
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1: Wo wir gerade bei Belgien gewesen sind. Die wichtigste belgische Band, die Band Balthasar, wo Belgien heute auch noch wichtig wird bei der WM im Viertelfinale gegen Spanien. Heute 21 Uhr, tatsächlich auch im Free-TV im ZDF. Belgien, Balthasar, Moment heißt der Song.

Moment von Balthasar, 9:12 MDR Kultur am Morgen und hier nun ein Debussy-Moment, ein Stück aus seiner Kindersuite. Wir hören das Symphonieorchester Quebec.

0: durfte ich leicht impressionistisch hingezupft, dieser Debussy hier bei MDR Kultur am Morgen. 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
0: Sagt Beatrice Schwartner hier bei MDR Kultur. 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

Nein, sie sind keine Band, sie sind ein Projekt, ein kollaboratives Musikprojekt, The Eddie Akeran, das Projekt von Bastian Kladny und Florian Hausner. Die haben wir hier ganz neu mit Water in the Sun, 8:04. Und jetzt der Song, wo Miley Cyrus gastiert bei Jeff Goldblum und seinem Snitzer Orchestra. The Thrill is Gone. Guten Morgen.

0: Es ist 8:30.
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0: Mit Paula Kautz.
2: Am Lutherhaus in Wittenberg wird heute der Grundstein für ein neues Eingangsgebäude gelegt. Das größte Museum zur Geschichte der Reformation wird seit Anfang 2025 umfassend saniert. Der Neubau wird vor allem einen funktionaleren Empfangsbereich bieten, sagte der Vorstand der Stiftung Luther Gedenkstätten Thomas T. Müller vorab MDR Kultur.
3: Der neue Empfangsbereich wird so aufgebaut sein, dass er sehr modern ausgestaltet ist mit einer wirklich spannenden Glasdecke, die auch die Farbe wechseln kann, wenn die Sonne zu sehr drauf scheint. Das Ganze ist zugleich eine Klimaschleuse, die dafür sorgt, dass wir nicht zu viel Feuchtigkeitseintrag haben in das Lutherhaus. Und es wird großzügig sein, damit wir dort auch zwei Gruppen gleichzeitig empfangen können, wenn zum Beispiel zwei Busse ankommen. Und es ist insgesamt, ich glaube, ein viel freundlicheres Ankommen auch am Lutherhaus.
2: Die Eröffnung des Gebäudes in Wittenberg ist für Herbst 2027 geplant. Der Börsenverein des deutschen Buchhandels wirft der Bildungspolitik Versagen vor. Dem Börsenverein zufolge ist die Zahl der 10- bis 15-Jährigen, die sich ein Buch kaufen, um ein Drittel gesunken. Als mögliche Ursache nannte Sebastian Gugolz die mangelnde Lesekompetenz von Kindern und Jugendlichen. Er forderte eine politische Reaktion.
4: Es muss unbedingt Initiativen und Projekte geben, die gefördert werden. Und es muss eben ganz früh angefangen werden, das ganze Umfeld des Lesens sozusagen wieder zu verändern. Also deutlich mehr vorgelesen muss werden. Es muss in den Schulen Leseprogramme geben. Man hört ja immer wieder vom Abbau des Buches in den Schulen und dem muss entgegengesteuert werden. Die Signale müssen in die ganz gegenteilige Richtung gehen, dass Lesen und vor allem auch Bücher ein wichtiger, elementarer Bestandteil eines glücklichen, geglückten Lebens sind.
2: Weitere Informationen zur Krise am Buchmarkt auf mdr.de/kulturnachrichten. Die Stadt Leipzig ehrt die Künstlerin Ursula Matthäuer-Neustädt mit einem Festakt und einer Ausstellung. Die Frau des Malers Wolfgang Matthäuer wäre heute 100 Jahre alt geworden. Das grafische Werk von Ursula Matthäuer-Neustädt wird am Abend im Ausstellungsfoyer der Stadtbibliothek Leipzig gezeigt. Claudia Rodegast, die Nichte der Künstlerin und Geschäftsführerin der Matthäuer-Neustädt-Stiftung, betont:
5: Als Gründerin der Matthäuer-Stiftung hat Ursula natürlich eine besondere Rolle in unserer Arbeit ist sie natürlich prädestiniert, jetzt zu ihrem 100. Geburtstag besonders ins Blickfeld gerückt zu werden. Die Stiftung hat mit besonderer Liebe und Intensität Veranstaltungsorte gesucht, so in der Stadtbibliothek. Sie war ja auch als Autorin und Essayistin tätig. Das ist ja eine ganz entscheidende Sache auch in ihrem Schaffen. Da ist noch einiges für die Zukunft zu tun für die Stiftung.
2: Die Schau zum 100. Geburtstag der Künstlerin und Autorin Ursula Matthäuer-Neustädt ist bis Anfang Oktober in der Stadtbibliothek Leipzig zu sehen. Wally Funk hat Raumfahrtgeschichte geschrieben als älteste Frau im All. Nun ist die US-Pilotin im Alter von 87 Jahren gestorben. Das teilte eine Sprecherin in Grapevine im US-Bundesstaat Texas mit. Wally Funk war 2021 im Alter von 82 Jahren ins All geflogen und zwar mit einem Raumschiff des US-Raumfahrtunternehmens Blue Origin von Amazon-Chef Jeff Bezos. Die ehemalige amerikanische Pilotin war die erste Frau, die einen Posten als Prüferin für Flugsicherheit erhielt. In den 60er Jahren absolvierte sie ein Trainingsprogramm für Frauen, die ins All fliegen wollten. Für eine Mission wurde Wally Funk nicht ausgewählt.
0: Dankeschön, Paula Kautz.
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0: Heute sonnig, einige Wolkenfelder dazwischen und trocken, 24 bis 29 Grad. Die Nacht wird sternenklar bei 16 bis 11 Grad. Morgen meist viel Sonne und trocken, 25 bis 30 Grad. Und am Sonntag Sonne und Wolken gemixt und hochsommerlich warm. MDR Kultur Verkehrsservice. A2 Richtung Berlin zwischen Allerengersleben und Eisleben. 5 Kilometer stockender Verkehr an einer Baustelle. Es dauert 20 Minuten länger. Vorsicht auf der A2 Richtung Hannover.

Musik von um die Ecke. Max Röschel ist das gewesen. Er hat 2023 den Song Slam in Leipzig gewonnen und seitdem scheint es ganz schön gut bei ihm zu gehen. Max Röschel war das hier. Und jetzt ist Florian Kreier dran mit seinem Kunstprojekt, mit seinem Namen, mit seiner Figur Angela Aux. Mit seinem Song Die Leute wollen gute Musik hören.

0: 11 Minuten nach 7:30 und jetzt sind hier die Beach Boys dran und das hat einen guten Grund. God only knows what I'd be without you. Die Beach Boys, God Only Knows. Der Song ist jetzt 60, ist im Juli 1966 erschienen, God Only Knows. Manche Kritiker sagen, der beste Song, der je geschrieben wurde, der beste Song der 60er Jahre. MDR Kultur feiert God Only Knows in diesem Sommer und das fangen wir jetzt an mit Filmkritiker Knut Elstermann. Knut, der beste Song?
1: Ja, absolut der beste Song aller Zeiten ist, da bin ich etwas vorsichtiger und ich kenne auch andere ganz großartige Lieder, die mich auch schon begleiten mein Leben lang, aber ich mag dieses Lied sehr, es ist ein typischer Beach Boy Song, er ist unglaublich gut arrangiert, wahnsinnig gut komponiert, raffiniert auch gebaut, hat diese Lebensklugheit, das ist es oft bei den Beach Boys so nicht einfach große Liebesversprechungen oder Liebesverheißungen, sondern das ist ja auch ein nachdenkliches Lied, dieses, ja, God only knows what I'd be without you, also nur Gott weiß, was ich ohne dich wäre. Da gibt es keine richtigen Gewissheiten, sondern da gibt es auch so eine Unsicherheit. Also das gefällt mir unglaublich gut. Das ist ein sehr, sehr schönes, melancholisches Lied, das doch eine große Kraft immer noch hat nach so vielen Jahren und mich auch sehr berührt.
0: Wir sprechen mit Knut Elstermann über den Beach Boys Song, weil God Only Knows am Ende von Tatsächlich Liebe läuft. Da läuft der Song prominent im Abspann. Tatsächlich Liebe, Love Actually von 2003 mit Emma Thompson und mit Hugh Grant als Ministerpräsident in der Downing Street. Und die Frage an den Filmkritiker Knut, was ist da nochmal, was passiert da am Schluss?
1: Das ist eine ganz tolle Schlussszene, finde ich. Eine der besten, die ich so kenne, gerade so in den letzten Jahren. Das ist ja, der Film hat so 20 Jahre gut auf dem Buckel. 2003 kam er ja in die Kinos und das ist eine unvergessliche Szene, weil das ist ja ein episodischer Film, tatsächlich Liebe. Also wir haben 10 Paare unterschiedlichen Alters und ganz unterschiedliche Geschichten, tragische, auch komische, Verrat, große Liebe. Das kommt ja dann am Schluss alles auf dem Flugplatz nochmal zusammen. Ist ja auch ein Weihnachtsfilmklassiker. Also das wird zu Ende geführt. Jede einzelne Geschichte hat dann so ein Ende und da passt das Lied, wie ich finde, hervorragend dazu, weil es hat ja auch so was Bilanzierendes. Dieses Lied ist so auch aus einer gewissen, ja, Distanz sogar geschrieben. Es ist so ein Blick, vielleicht auch sogar zurück auf eine große Liebesgeschichte und das kommt hier alles zusammen und dann gibt es ja auch nochmal so einen interessanten visuellen Bruch, also nachdem man die einzelnen Paare gesehen hat, die Figuren, die uns ja sehr vertraut sind und zum Teil auch von berühmten Schauspielern gespielt wurden, dann sieht man so, wir sind dann Heathrow, so kleine Videobilder und zwar dann von originalen Paaren, die wurden obwohl heimlich gedreht, also die sich verabschieden, die man da sieht. Und das sind dann also richtige Menschen aus dem wirklichen Leben. Diesen Umschwung finde ich auch so schön, aus der filmischen Fiktion hinein in das wirkliche Leben und dazu eben dann dieses Lied. Und das Lied hat ja eben, ich habe das vorhin schon mal angedeutet, auch so eine Nachdenklichkeit. Also zum Beispiel heißt es ja, I may not always love you. Also ich werde dich vielleicht nicht immer lieben. Auch das finde ich interessant, weil wer weiß da schon, wie es weitergeht, was mit den Jahren passieren wird, wie eine große Liebe auch erkalten kann. Auch das erzählt ja dieses Lied irgendwie mit. Also es gibt eben in der Liebe, es gibt bei den Gefühlen keine Gewissheiten. Und das eben geschnitten auf den Rhythmus dieses schönen Liedes, finde ich, ergibt einen ganz hervorragenden Schluss und auch eine, wenn man so will, Pointe für den ganzen Film.
0: Ja, aber das Wieso ist mir nicht klar. Also wieso eigentlich, God Only Knows, wieso so ein uralter Beach Boys Song bei einem Film in den frühen Nullerjahren?
1: Also man weiß zumindest, dass Richard Curtis dieses Lied ja mochte, also der Regisseur, und natürlich setzt man sowas ganz bewusst, also das ist ja kein Lied, keine Musik in irgendeinem Film, so beiläufig, sondern es hat ja immer eine dramaturgische Funktion. Ich habe die ja hier schon etwas beschrieben, also da hat man schon, glaube ich, sehr bewusst das so eingesetzt und dafür ist Richard Curtis ja auch bekannt, also ein Mann, der einen Klassiker geschaffen hat, wie Tatsächlich Liebe, der weiß auch, wie man mit Musik umgeht, und dass er das so eingesetzt hat, ich halte das persönlich wirklich für eine großartige Idee, denn hier geht Bild und Musik perfekt zusammen. Das ist eine perfekte Einheit und da werden wir auch nochmal mit einer ganz bestimmten Atmosphäre entlassen. Also eben mit dieser, ja, nachdenklichen Stimmung, diesem Nachdenken darüber, was ist Liebe in meinem Leben? Wird sie ewig dauern? Was wird sie am Leben erhalten? Wird sie vielleicht auch mal dann, ja, ganz schwach werden und verblassen? Also auch das wäre ja alles möglich. Also ich finde eben hier Bild und Musik bilden eine fantastische Einheit und das am Schluss ja eines sehr erfolgreichen, zu Herzen gehenden Films.
0: Und was meinst du, wer hat mehr profitiert, der Song vom Film oder der Film vom Song?
1: Also der Song hatte ja schon einige Jahre auf dem Buckel und durch den Film ist er vielleicht nochmal einer größeren Menschenmasse ins Gedächtnis geführt worden, gerückt worden. Denn klar, die Beach Boys Fans, die lieben dieses Lied. Es gehört, denke ich, klar zu den absoluten Hits der Beach Boys und einfach so ein Filetstück auch des Kultes, wenn es um die geht. Aber mit dem Film, glaube ich, haben viele Leute dann auch mal gemerkt, was ist das für ein tolles Lied? Vielleicht sogar mal danach geschlagen, nachgehört. Menschen, die nicht so damit aufgewachsen sind. Also das ist etwas, was ja Filme auch immer wieder schaffen, nicht? Wenn sie Songs benutzen, auch in der Werbung haben wir das ja immer wieder, dass dann Lieder plötzlich wieder in die Hitparaden hineingestoßen werden.
0: Und wollen wir zum Schluss noch kurz über die Kunst des Abspanns sprechen, die heute ja unter Druck ist, wo die Streaming-Portale es ja eilig haben, den nächsten Film zu starten, wo Aufmerksamkeitsspannen kurz sind?
1: Na, wir haben ja hier so eine ganz sorgfältige Arbeit, also wenn es um den Abspann geht, wir kennen das ja im Fernsehen, wir kennen es auch bei den Streaming-Portalen, da wird der Abspann ja so durchgejagt, manchmal dann so ganz klein, kaum noch lesbar, an den Rand gequetscht, man weist dann schon wieder auf das Nächste hin, was man sich ansehen könnte, bloß jetzt nicht irgendwie zur Ruhe kommen und nachdenken, sondern gleich weitermachen, also die Abspände werden da eher als Fremdkörper empfunden und hier haben wir eben genau das Gegenteil, hier wissen wir, dass dieser Abspann, dieser Schluss eben dazugehört, dass ja Teil der Erzählung ist sogar ein ganz wichtiger, denn ohne diesen Schluss, ohne diesen Abspann wäre das irgendwie unfertig. Da hätte man so ein Gefühl, etwas Fragmentarisches gesehen zu haben. Wir wollen schon irgendwie sehen, wie diese Geschichten dieser 10 Paare dann doch zu Ende gehen, wie sie sich dann vielleicht finden oder nicht finden. Also das ist schon auch ein Teil der filmischen Erzählung und deshalb ist das im Zusammenhang mit dem Lied ein ganz wichtiges Element.
0: Theoretisch ist es auf jeden Fall so, aber ist es, wie ist es für dich persönlich? Guckst du als Filmkritiker Filme tatsächlich immer bis zum Abspann?
1: Ja, das ist jetzt sogar ein ziemlich Wunderpunkt. Ich gebe zu, also wenn man so 3 Filme gesehen hat hintereinander, nicht? Wir sehen ja die Filme tagsüber bei Pressevorführungen und gerade so bei ganz großen Hollywood-Filmen, so richtig gewaltige Ebenen, da dauern ja auch die Abspänne jetzt minutenlang oft und da gebe ich zu, wenn man dann schon lange im Kino gesessen hat, dass ich dann nicht immer die Geduld habe und dann auch doch während des Abspanns schon rausgehe. Das ist auch ein Fehler, weil ganz oft gerade eben bei solchen Hollywood-Filmen, bei Superhelden-Geschichten, kommt ja dann mit dem Abspann auch nochmal vielleicht ein Verweis, ganz am Schluss eine Szene, die uns darauf hinweist, dass es dann vielleicht auch noch eine Fortsetzung geben könnte, nicht unwichtig. Oder, was ich übrigens auch sehr mag, wenn man vielleicht Filme gesehen hat, die so auf realen Geschichten beruhen, also jetzt auch Biopics, dann sieht man ja oft im Abspann dann so Bilder oder Filmaufnahmen von den originalen Menschen, die wir gerade von Schauspielern dargestellt gesehen haben. Also das dann abzugleichen, das lohnt sich. Und ich merke auch immer mehr, dass es eben für die Leute, wenn ich so ganz normal ins Kino gehe, abends mache ich auch manchmal, die bleiben ja dann doch sitzen bis zum Schluss und das ist ja auch richtig, denn mit der Musik, wir haben jetzt viel über Musik gesprochen, wird man ja eben nach Hause geschickt und das ist ja auch so eine Möglichkeit, doch da zu sitzen, die Musik zu hören, natürlich auch ja, die Leute, den Namen der Leute zu lesen, die diesen Film für uns gemacht haben, denen also auch eine gewisse Ehre zu erweisen, aber es ist auch ein Ausklingen des Films, also man wird nicht sofort zurückgestoßen in die Wirklichkeit, sondern man bleibt noch etwas in der Stimmung des Films, also insofern ist beim Abspann sitzen zu bleiben, doch eigentlich die kulturvollere Form des Kinosehens.
0: Knut Elstermann über den ikonischen Abspann mit den Beach Boys, God Only Knows, am Ende von Tatsächlich Liebe. Dankeschön, Knut. Und MDR Kultur feiert diesen Klassiker in diesem Sommer. Ab jetzt gibt's jeden Freitag God Only Knows morgens als Rausschmeißer, jeden Freitag eine Coverversion. Heute in der größtmöglichen Variante. 2014 hat die BBC ein komplettes Orchester und 25 Topstars zusammengebracht für diese knapp 2,5 Minuten Musik. Das ist eine Charity-Aktion für Kinder in Not gewesen. Mit dabei unter anderem Sam Smith oder Dave Grohl von den Foo Fighters, Chris Martin, Lord, Paloma Faith und Beach Boy Brian Wilson. Verbeugung, Hommage, Celebration. Das ist der erste Beach Boy Freitag hier im God Only Knows Sommer in diesem Radio bei MDR Kultur.

Die BBC-Version von God Only Knew Knows hier bei MDR Kultur am Morgen, richtig mit so einer Güttler-Trompete, so klang es am Ende. Es gibt über 100 Coverversionen von diesem Song und wir spielen hier freitags immer zum Ende der Sendung, spielen wir immer eine davon hier bei MDR Kultur, ob das Pharrell Williams ist oder Elton John, immer freitags in diesem Sommer, 8 Minuten vor 9 ist es inzwischen.

Jetzt sind noch 5 Minuten übrig von diesem Freitagmorgen. Von diesem Freitagmorgen mit Musik von Kai-Erik Zingröcker mit Carsten Tesch. Tschüss. Schönen Freitag, schönes Wochenende.

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3: Um 9 Uhr mit Martin Nass. Der Präsident der IHK Chemnitz, Max Jankowski, hat VW aufgefordert, sich klar zur Zukunft der Werke in Sachsen zu äußern. Jankowski sagte dem MDR, es gehe um die Kernkompetenz Sachsens, seine Industriegeschichte und Tradition. Man brauche ein klares Ja oder Nein. Das sei die Pflicht von VW gegenüber der Region und den Zulieferern. Jankowski zufolge hängen in Sachsen rund 800 Firmen an VW. Nach Medienberichten könnten im VW-Konzern 100.000 Stellen wegfallen und mehrere Werke geschlossen werden. Der Bundestag stimmt heute über das Sparpaket für stabile Krankenkassenbeiträge ab. Union und SPD planen Einschnitte bei den Leistungen und zusätzliche Kosten für Versicherte. Grünen-Gesundheitsexpertin Paula Pichotta sagte MDR aktuell, bei vielen Änderungen sei gar nicht klar, ob sie wirklich so viele Einsparungen brächten. Statt die Pharmaindustrie stärker heranzuziehen, würden vor allem Krankenhäuser und Psychotherapien gefährdet. Die deutschen Hausärzte warnten vor einem Kahlschlag. Damit drohten längere Wartezeiten und weniger Zeit für Behandlungen. Waren und Dienstleistungen sind im Juni etwas teurer gewesen als im Vormonat. Wie das Statistische Bundesamt mitteilte, stiegen die Preise für Lebensmittel um 0,4%. Die Inflation lag bei 2,3%. Das war etwas weniger als im Vormonat. Experten rechnen für den Juli aber wieder mit steigenden Preisen durch den wieder aufgeflammten Irankrieg. Hinzu kommt, dass es seit diesem Monat keinen Tankrabatt mehr gibt. Die zahlungsunfähige Firma MFT Motoren und Fahrzeugtechnik aus Kuhnewalde in der Oberlausitz wird zum Jahresende geschlossen. Das teilte ein Sprecher des Insolvenzverwalters auf MDR-Anfrage mit. Bisher sei kein Investor bereit gewesen, den seit vergangenem Herbst insolventen Betrieb zu übernehmen. MFT stellt in Kuhnewalde unter anderem Antriebselemente für Fahrzeugmotoren her. Die verbliebenen 53 Beschäftigten sollen bis Jahresende die letzten Aufträge abarbeiten. In Thüringen hat sich die Linksfraktion dafür ausgesprochen, für Studierende mehr Wohnheimplätze zu schaffen. Der hochschulpolitische Sprecher Christian Schaft sagte dem MDR, in Erfurt und Jena sei der Wohnungsmarkt angespannt. Studierende bräuchten lange, um eine bezahlbare Wohnung zu finden. In Thüringen lebt fast jeder fünfte Studierende in einem Wohnheim. Damit hat der Freistaat im bundesweiten Vergleich schon jetzt die höchste Unterbringungsquote. Das waren die Nachrichten. Das Wetter, zunächst die Temperaturen. Brocken wolkenlos 15 Grad, Chemnitz und Dresden wolkig bei jeweils 16 Grad. Eisenach fast wolkenlos 15, Erfurt wolkig 16 Grad. Fichtelberg stark bewölkt 10 Grad. Gera wolkig 15, Görlitz wolkenlos 17 Grad, Halle stark bewölkt 16, Leipzig leicht bewölkt 17, Magdeburg bedeckt 16 und Meiningen leicht bewölkt 15 Grad. Die Vorhersage. Heute Mix aus Sonne und einigen Wolkenfeldern und trocken, Höchstwerte 24 bis 29 Grad. In der Nacht leicht bewölkt oder klar, Tiefstwerte 16 bis 11 Grad. Morgen meist viel Sonne, nachmittags Quellwolken und trocken, Höchstwerte 25 bis 30 Grad. Am Sonntag ein Sonne-Wolken-Mix und hochsommerlich warm. MDR-Verkehrsdienst, A2 Richtung Berlin, zwischen Allerengersleben und Alsleben, 6 Kilometer stockender Verkehr an einer Baustelle. A4 Richtung Dresden, zwischen Herleshausen und Eisenach West, Behinderung nach einem Unfall. Vorsicht auf der A13 Richtung Dresden. Zwischen Roland und Ortrand liegt eine Holzpalette auf der Fahrbahn. Die A14 Richtung Magdeburg ist zwischen Nossen Nord und Düppeln Ost nach einem Unfall im Baustellenbereich gesperrt, zurzeit Stau. Auf der B247 zwischen Schwabhausen und Gotha Behinderungen wegen eines defekten Kleintransporters. Soweit der MDR Verkehrsdienst, die Zeit 9:04.
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4: Die letzte Ausgabe dieser Woche, zu der Sie Ellen Schweder sehr herzlich begrüßt. Und da hören wir nun wieder Gerd Westphal mit seiner Einführung über den bisherigen Gang dieser Geschichte um Charlotte Kästners Besuch im Weimar des Jahres 1816 aus Thomas Manns Goethe-Roman Lotte in Weimar.
5: Meine Damen und Herren, wir halten noch immer im 6. Kapitel des Romans Lotte in Weimar von Thomas Mann, dem 6. Kapitel, in dem die Hofrätin Kästner mit Goethes Sohn parliert. Im weiteren Gespräch kommt Goethes Sohn dann auf seine Freundschaft mit Arnim, der Bettina zukünftigen, zu sprechen und auf sein Studium in Heidelberg, wo es mit dieser Freundschaft ein Ende nimmt. Das Vossische Haus, also meinem Vaterhause nahe befreundet, war mir in Heidelberg ein zweites Vaterhaus und ich ihm ein zweiter Sohn. So war es nicht nur ein freudiges Erschrecken, sondern auch Betroffenheit und Bedenklichkeit, die mich ankamen, als ich schon bald nach meiner Ankunft dem Schwarmbilde meiner Knabenzeit, dem Genossen frischer Winterlust, auf der Straße von ungefähr in die Arme lief. Ich hatte auf die Begegnung gefasst sein dürfen oder müssen und in der Tiefe meiner Seele stündlich mit ihr gerechnet, denn ich wusste, dass Arnim hier lebte, dass er hier seine Zeitung für Einsiedler, ein witzig verträumtes und rückgewandtes Organ, die Stimme der neuen romantischen Generation, herausförderte. Und wenn ich mich recht prüfte, musste ich mir gestehen, dass eben dies mein erster heimlicher Gedanke gewesen war, als man mir Heidelberg zum Schauplatz meiner Fuchsenzeit bestimmt hatte. Wie nun der Freund vor mir stand, beengten mich Glück und Verlegenheit, und ich glaube wohl, dass ich rot und blass wurde vor ihm. Aller Zwiespalt und Parteihader der Zeit und ihrer nebeneinander wohnenden Geschlechter fiel mir aufs Gewissen. Ich wusste wohl, wie man bei Vossens über den frommen, verschönenden Kultus der Vorzeit der Deutschen und Christlichen dachte, als dessen Repräsentant Arnim sich mehr und mehr hervorgetan hatte. Ich fühlte auch, dass die Zeiten freier Kindheit, da ich mich in Unschuld hatte zwischen den Lagern bewegen dürfen, vorüber seien, und die Herzlichkeit, mit der jener schöner und ritterlicher von Erscheinung als je die Bekanntschaft mit mir wieder aufnahm, beseligte und verstörte mich auf gleiche Weise. Er ergriff meinen Arm und nahm mich mit sich zum Buchhändler Zimmer, wo er seinen Tisch hatte. Aber obgleich ich ihm anfangs einiges über Bettina Brentano zu berichten hatte, die ich kürzlich zu Frankfurt bei meiner Großmutter oft gesehen, half sich doch bald ein stockendes Gespräch nur mühsam weiter, und ich litt schwer darunter, ihm den Eindruck unjugendlicher Stumpfheit erwecken zu müssen, der sich denn schließlich in seinen Blicken, seinem unwillkürlichen Kopfschütteln, zu meiner Verzweiflung unverhohlen kundtat. In den Händedruck, mit dem ich mich von ihm verabschiedete, suchte ich etwas von dieser Verzweiflung und von der Sehnsucht zu legen, ihm die Zärtlichkeit, die mein Knabenherz für ihn gehegt, bewahren zu dürfen. Bei Vossens aber denselben Abend noch konnte ich nicht umhin, von der Begegnung Bericht abzulegen und fand die Lage schlimmer, als ich sie mir vorgestellt. Der Alte war im Begriffe, gegen diesen Burschen, wie er sich ausdrückte, diesen Jugendverderber und dunkelmännischen Beschöniger des Mittelalters, literarisch vom Leder zu ziehen und eine Streitschrift gegen ihn loszulassen, die ihm, so hoffte er, Aufenthalt und Wirksamkeit in Heidelberg verleiden werde. Sein Hass auf das tückisch-spielerische, verführerisch-widersacherische Treiben der romantischen Literatoren entlud sich in polternden Worten. Er nannte sie Gaukler, ohne wahren historischen Sinn, ohne philosophisches Gewissen und von verlogener Pietät, da sie die alten Texte, die sie ans Licht zögen, frech verfälschten, unter dem Vorgeben, sie zu verjüngen. Vergebens wandte ich ein, dass Vater doch einst das Wunderhorn sehr freundlich aufgenommen habe. Von seiner gleichmütigen Güte abgesehen, versetzte Voss, Ehre und schätze mein Vater die Folklore und jedwedes Nationelle in einem ganz anderen Sinne und Geist als jene deutschtümelnden Poetaster. Im Übrigen stehe sein alter Freund und Gönner ganz ebenso wie er zu diesen patriotischen Frömmlern und Neokatholiken, deren Verherrlichung des Vergangenen nichts als eine tückische Anschwärzung der Gegenwart und deren Verehrung für den großen Mann höchst unrein sei, da sie einzig darauf abziele, ihn auszubeuten und ihren Zwecken vorzuspannen. Kurzum, wenn mir an seiner des Rektors väterlicher Freundschaft und seiner Liebe und Fürsorge irgend gelegen sei, so hätte ich mich jedes Umganges und Wiedersehens mit Arnim strikte zu entschlagen. Was soll ich Ihnen weiter sagen? Ich hatte zu wählen zwischen diesem würdigen Mann, den alten Freunden des Vaterhauses, die mir ein Heim in der Fremde boten, und dem abenteuerlichen Glück einer verbotenen Freundschaft. Ich resignierte. An Arnimen schrieb ich, dass der Platz, den ich nach Geburt und eigener Überzeugung in den Parteiungen der Zeit einnehme, es mir verwehre, ihn wiederzusehen. Es war eine Knabenträne, die das Papier dieses Briefes netzte, und sie zeigte mir, dass die Neigung, der ich nun absagte, einer Lebensepoche angehörte, der ich entwachsen war. Ich suchte und fand Entschädigung in der brüderlichen Verbindung mit Heinrichen, dem jüngeren Voss, über dessen Langweiligkeit mir die Gewissheit hinweghalf, dass seine Begeisterung für Vater rein von aller Verschmitztheit war. Charlotte ließ es sich angelegen sein, dem Erzähler für diese kleine Beichte zu danken und ihn ihrer Teilnahme zu versichern an einer Prüfung, die er, so dürfe man sagen, wie ein Mann bestanden habe. Wie ein Mann, wiederholte sie, es ist eine recht männliche Geschichte, die sie mir da vertrauten, aus einer Männerwelt, will sagen einer Welt der Prinzipien und der Unerbittlichkeit, vor der wir Frauen denn doch immer mit halb respektvollem, halb lächelndem Kopfschütteln stehen. Wir sind Kinder der Natur und der Toleranz im Vergleiche mit euch Gestrengen, und ich fürchte, wir kommen euch dessentwegen manchmal wie elbische Wesen vor. Ob nicht aber ein Gutteil der Anziehung, die unser armes Geschlecht auf euch ausübt, sich aus der Erholung vom Prinzipiellen erklärt, die ihr bei uns findet? Wenn wir euch sonst gefallen, pflegt eure Prinzipienstrenge ein Auge zuzudrücken. Sie pflegt sich dann als wenig stichhaltig zu erweisen, und die Geschichte der Empfindsamkeit lehrt, dass alte Familien- und Ehrenzwiste, hergebrachte Gegnerschaft der Gesinnungen und so fort durchaus kein Hindernis bilden für unzerstörbar leidenschaftlichste Herzensbündnisse zwischen Kindern solcher ungleichen Überlieferung, ja, dass dergleichen Hindernisse dem Herzen gar noch ein Anreiz sind, ihnen ein Schnippchen zu schlagen und seine eigenen Wege zu gehen. Das mag denn wohl eben sein, sagte August, wodurch die Liebe sich von der Freundschaft unterscheidet. Gewiss, und nun lassen Sie mich fragen. Es ist eine mütterliche Frage. Sie haben mir von einer verhinderten Freundschaft berichtet. Geliebt haben Sie niemals? Der Kamerad blickte zu Boden und wieder zu ihr auf. Ich liebe, sagte er leise. Charlotte schwieg mit dem Ausdruck der Bewegtheit. Ihr Vertrauen, sagte sie dann, rührt mich ebenso sehr wie der Inhalt dieser Nachricht. Offenheit gegen Offenheit. Ich will Ihnen gestehen, warum ich mich zu der Frage entschloss. August, Sie haben mir von Ihrem Leben erzählt, Ihrem so lobenswerten, so bevorzugten, so hingebungsvollen Sohnesleben, wie Sie Ihrem lieben großen Vater ein so treuer Helfer sind, seine Wege machen, seine Schriften hüten, den Prellbock abgeben zwischen ihm und der Welt der Geschäfte. Sie sollen nicht glauben, dass ich, die schließlich auch weiß, was Opfer ist und Verzicht, ein solches Leben selbstlosen Liebesdienstes nicht sittlich zu schätzen wüsste. Und doch, dass ich's nur sage, waren die Gefühle, mit denen ich Ihnen zuhörte, nicht ganz ungemischt. Es schlich sich etwas wie Sorge, wie Ängstlichkeit und Unzufriedenheit zwischen sie hinein, ein Widerstreben, wie man es gegen das nicht recht Natürliche, nicht recht Gottgewollte empfindet. Ich meine, Gott hat uns nicht geschaffen, Er hat uns das Leben nicht gegeben, damit wir uns seiner entäußern und es in einem anderen, sei es auch das teuerste und erhabenste, gänzlich aufgehen lassen. Unser eigenes Leben sollen wir führen, nicht in Selbstsucht und indem wir andere nur als Mittel dazu betrachten, aber doch auch nicht in Selbstlosigkeit, sondern selbstständig und aus eigenem Sinn, in vernünftigem Ausgleich unserer Pflichten gegen andere und gegen uns selbst. Habe ich nicht recht? Es ist unserer Seele nicht, es ist nicht einmal durchaus unserer Güte und Milde zuträglich, nur für andere zu leben. Gerade heraus, ich wäre glücklicher gewesen, wenn ich aus Ihren Mitteilungen einige Zeichen einer vorhabenden Emanzipation und Verselbstständigung vom Vaterhause hätte ablesen können, wie sie ihren Jahren wohl zukäme. Sie sollten einen eigenen Hausstand begründen, sollten heiraten, August. »Ich gedenke, in den Stand der Ehe zu treten«, sagte der Kamerad mit einer Verbeugung. »Vortrefflich«, rief sie, »ich rede mit einem Bräutigam?« »Das ist vielleicht zu viel gesagt. Wenigstens ist die Sache noch nicht publik.« »Ich bin jedenfalls hoch erfreut und sollte Ihnen böse sein, dass Sie mir erst jetzt Gelegenheit geben, meine Glückwünsche anzubringen. Ich darf wissen, wer die Erwählte ist?« »Ein Fräulein von Pugwisch. Mit Vornamen?« »Ottilie.« »Wie reizend! Es ist wie ein Roman, und ich bin dazu die Tante Charlotte.« »Sagen Sie nicht Tante, sie könnte Ihre Tochter sein«, erwiderte August, wobei der Blick, mit dem er sie betrachtete, nicht nur starr, sondern eigentümlich glasig wurde. Sie erschrak und errötete. »Meine Tochter, was fällt Ihnen ein?« stammelte sie, von einem Gefühl der Spukhaftigkeit angerührt, bei der Wiederkehr dieses Wortes und dem Blick, der es begleitete, und der den Eindruck machte, als sei es ohne Willen und Bewusstsein aus der Tiefe gesprochen worden. »Aber ja«, beteuerte er, indem er sich in heitere Bewegung setzte. »Ich scherze nicht, oder nur wenig. Ich spreche übrigens nicht von Ähnlichkeit, die wäre freilich mysteriös, sondern von Verwandtschaft. Und die kommt in der Welt millionenfach vor. Offenkundig, Frau Hofrätin, gehören Sie zu den Personen, deren Grundbilde die Jahre wenig anhaben können, die sich in der Zeit wenig verändern, oder richtiger, deren reifere Erscheinung für ihr Jugendbild besonders durchsichtig bleibt. Ich bin nicht so dreist, Ihnen zu sagen, dass Sie aussehen wie ein junges Mädchen. Aber man muss nicht das zweite Gesicht haben, um durch die Hülle der Würde ganz leicht des jungen Mädchens, beinahe des Schulmädels, gewahr zu werden, das Sie einst waren. Und alles, was ich behaupte, ist, dass dieses junge Mädchen Ottiliens Schwester sein könnte, woraus denn mit mathematischer Schlüssigkeit folgt, oder vielmehr, womit zusammenfällt, was ich behauptete, nämlich, dass sie ihre Tochter sein könnte. Was ist Ähnlichkeit? Ich behaupte keine Gleichheit der Einzelzüge, sondern die Schwesterlichkeit der Gesamterscheinung, die Identität des Typus, dies allem Junonischen ferne, dies leichte, liebliche, zierliche, zärtliche. Das ist es, was ich das Schwesterliche, das Töchterliche nenne. War es eine Art von Nachahmung, von Ansteckung? Charlotte sah den jungen Goethe mit demselben starr gewordenen und etwas gläsernen Blick an, den er vorhin auf sie gerichtet hatte. Von Pugwisch«, wiederholte sie mechanisch, und dann fiel ihr ein, dass sie über Charakter und Herkunft des Namens nachgedacht haben könnte. »Das ist preußischer Adel, Schwertadel, Offiziersadel, nicht wahr?« fragte sie. »Diese Verbindung wird also etwas sein wie die von Leier und Schwert. Ich achte den Geist des preußisch-militärischen Menschenschlages aufrichtig. Wenn ich sagte Geist, so meine ich Gesinnung, Zucht, Ehrliebe, Vaterlandsliebe. Wir verdanken diesen Eigenschaften unsere Befreiung vom Joch der Fremden. In diesem Geist, dieser Überlieferung, ist Ihre Verlobte, wenn ich ihr diesen Namen denn geben darf, also aufgewachsen. Ich überlege, dass sie unter diesen Umständen nicht gerade eine Bewundererin des Rheinbundes, eine Anhängerin Bonapartes sein wird. Diese Fragen«, erwiderte August ablehnend, »sind ja durch den Gang der Geschichte überholt und beigelegt. »Gottlob«, sagte sie, »und die Verbindung erfreut sich der Gönnerschaft, der väterlichen Zustimmung Goethes? Vollkommen. Er ist der Meinung, dass sie die entschiedensten Aussichten eröffnet. Aber er wird sie verlieren. Oder doch viel von ihnen. Erinnern Sie sich, ich habe Ihnen die eigene Lebensgründung eben noch selber angeraten. Wenn ich mich nun aber in meinen alten Jugendfreund, unseren teuren geheimen Rat, versetze, er wird des vertrauten Helfers, des trefflichen Kommissionärs, verlustig gehen, wenn Sie das Haus verlassen. Es ist an nichts dergleichen gedacht«, erwiderte August. »Und nichts zu Ihrer Beruhigung, sei es gesagt, wird sich zum Nachteil meines Vaters verändern. Er verliert den Sohn nicht, indem er eine Tochter gewinnt. Es ist vorgesehen, dass wir die bisherigen Gastzimmer droben im zweiten Obergeschoss beziehen. Es sind allerliebste Stuben mit dem Blick auf den Frauenplan. Aber Ottiliens Reich wird, versteht sich, nicht auf sie beschränkt sein. Sie wird auch in den daruntergelegenen Gesellschaftsräumen walten als Dame des Hauses. Dass das Haus wieder ein weibliches Oberhaupt, dass es endlich eine Herrin bekommt, ist ja nicht der letzte Gesichtspunkt, unter dem meine Heirat für begrüßenswert gilt. Ich verstehe und kann mich nur wundern, wie meine Gefühle schwanken. Eben noch war ich besorgt für den Vater und bin es auf einmal nun wieder für den Sohn. Meine Wünsche für diesen erfüllen sich auf eine Weise, die, ich will es nur gestehen, manches von einer Enttäuschung, von einer Nichterfüllung hat, eben weil eine Beruhigung von wegen des Vaters damit verbunden ist. Ich bin nicht sicher, ob ich Sie recht verstand. Sie haben das Wort Ihrer Erkorenen. Es ist, erwiderte August, einer der Fälle, in denen es der Worte am Ende nicht mehr bedarf. Nicht einmal Bedarf der Worte. Der Worte, Sie entwerten, mein Freund, ein feierlich Ding, indem Sie es in die Mehrzahl versetzen. Das Wort, mein Lieber, das ist etwas anderes als Worte. Das will gesprochen sein, und zwar nach reiflicher Überlegung, nach sorglichstem Zögern. Drum prüfe, wer sich ewig bindet. Sie lieben, Sie haben es mir, alten Frau, die Ihre Mutter sein könnte, zu meiner tiefen Rührung gestanden, dass Sie wieder geliebt werden. Ich zweifle nicht daran. Ihre angeborenen Verdienste bieten mir dafür die einleuchtendste Gewähr. Wonach ich mich aber mit einer gewissen mütterlichen Eifersucht frage, ist, ob Sie wahrhaft und nur um Ihrer eigensten Eigenschaften willen ganz als Sie selbst geliebt werden. Als ich jung war, habe ich mich oft mit Schrecken in die Seele reicher und darum viel umworbener junger Mädchen versetzt, die zwar in der glücklichen Lage sind, nach Belieben unter des Landes Jünglingen zu wählen, aber niemals ganz sicher sein können, ob die Huldigungen, die sie empfangen, ihnen selbst oder ihrem Gelde gelten. Ach, verzeihen Sie, dieses gedachte und unausdenkbare Dilemma ist eine alte, fixe Idee, der ständige Angst- und Mitleidstraum meiner Mädchentage, so dass ich noch heute mich in Geschwätzigkeit verliere, wenn ich darauf komme. Ich komme aber einzig darauf, weil Sie, lieber August, mir als der reiche Jüngling erscheinen, der zwar so glücklich ist, wählen zu können unter den Töchtern des Landes, aber auch allen Grund hat zu prüfen, warum er gewählt wird. Ob wahrhaft seinetwegen oder um hinzukommender Eigenschaften willen. Dieses Persönchen, sehen Sie mir die nonchalante Bezeichnung nach, es ist Ihre eigene anschauliche und bildhafte Beschreibung der Kleinen, die sie mir eingibt, diese bestimmt mich, Sie ein Persönchen zu nennen, und dass Sie Ihr Bild in eine gewisse töchterliche oder schwesterliche Beziehung zu meiner eigenen Person gebracht haben, gibt mir ja ein Anrecht auf nachlässige Redeweise, so als spräche ich von mir selbst. Verzeihen Sie, ich werde gewahr, dass ich nicht mehr ganz genau weiß, was ich sage. Dieser Tag hat mir große geistige und gemütliche Anstrengungen gebracht. Ich kann mich an seinesgleichen nicht erinnern. Was ich aber zu sagen angefangen, das muss ich zu Ende führen. Kurzum, dieses Persönchen, Ottilie, liebt sie, wie sie da sind, ohne Umstände. Oder liebt sie ihre Umstände, die die eines berühmten Sohnes sind, so dass sie eigentlich den Vater liebte? Wie sorgsam geprüft will eine solche Sache sein, bevor man sich bindet. Mir, die ich ihre Mutter sein könnte, liegt es, ob es ist meine Pflicht und Aufgabe, sie auf die Bedenklichkeiten hinzuweisen. Denn auch des Persönchens Mutter könnte ich ihrer Schilderung nach ja sein. Und wenn in Goethes Augen diese Verbindung die entschiedensten Aussichten eröffnet, wie sie sich ausdrücken, oder wie er sich ausgedrückt hat, so mag das immerhin damit zusammenhängen, dass ich, das ehemalige Persönchen, diesen Augen einst wohlgefiel, woraus ja eben folgt, dass ich ihre Mutter sein könnte. Und was es so sehr genau zu prüfen gilt, das ist, ob sie es eigentlich sind, der sie liebt, oder ob sie am Ende auch hier nur Repräsentant und Kommissionär ihres Vaters sind, dass sie den Ritter Arnim liebten und gern sein Freund hätten sein mögen, wenn es nach ihrem Herzen gegangen wäre, sehen Sie, das war eine eigene Sache und eine Sache ihrer Generation. Aber dieses hier, so kommt mir vor, ist vielleicht nur eine Sache zwischen uns Alten. Daher meine Sorge. Glauben Sie nicht, dass ich ohne Sinn für den Reiz einer Verbindung bin, mit der, wenn ich so sagen darf, was die Alten sich versagten und versäumten, von den Jungen nachgeholt und verwirklicht würde? Und doch muss ich Sie auch wieder auf das höchst Bedenkliche der Sache entschieden hinweisen, da es sich sozusagen um Geschwister handelt. Sie legte die Hand im gehäkelten Halbhandschuh über die Augen. »Nein«, sagte sie, »verzeihen Sie, mein Kind«, es ist, wie ich vorhin schon gestehen musste, dass ich nämlich meiner Worte und, um die Wahrheit zu sagen, schon meiner Gedanken nicht mehr im vollen Umfange sicher bin. Sie müssen mich, alte Frau, entschuldigen. Ich kann nur wiederholen, dass ich mich eines Tages wie dieses mit Anforderungen, wie er sie mir brachte, überhaupt nicht entsinne. Es focht mich eben ein veritabler Schwindel an. Der Kammerherr, der während der letzten Minuten sehr gerade, ja starr auf seinem Stuhle gesessen hatte, raffte sich bei diesen Worten eiligst davon auf. »Um Gott«, rief er, »ich muss mich anklagen, ich habe sie ermüdet, es ist ganz unverzeihlich. Wir haben vom Vater gesprochen, das ist meine einzige Entschuldigung, denn dieses Thema, obgleich gar keine Aussicht ist, damit zur Rande zu kommen, lässt einen so leicht nicht. Ich ziehe mich zurück. Und hätte es«, er schlug sich mit der Handwurzel gegen die Stirn, »und hätte es nun gar beinahe getan, ohne mich des Auftrages zu entledigen, der meine einzige Legitimation war, Ihnen zur Last zu fallen.« Er nahm sich zusammen und sagte leise, in leicht vorgebeugter Haltung, »Ich habe die Ehre, der Frau Hofrätin die Willkommensgrüße meines Vaters zu übermitteln«, und sein Bedauern zugleich, dass er sich nicht sogleich wird blicken lassen können, er sieht sich durch einen Rheumatism im linken Arm etwas in seiner Bewegungsfreiheit eingeschränkt. Er würde es sich aber zur Ehre und Freude rechnen, wenn Frau Hofrätin, nebst dero lieben Kamerad Riedels und respektiven Demoiselles Töchtern, den kommenden Freitag, also in 3 Tagen von heute, um 2:30 in kleinem Kreise bei ihm zu Mittag speisen wollten.« Charlotte hatte sich leicht schwankend ebenfalls erhoben. »Recht gern«, antwortete sie, »vorausgesetzt, dass meine Verwandten auf den Tag noch frei sind.« »Ich darf mich beurlauben«, sagte er in geschlossener Verbeugung und in Erwartung ihrer Hand. Sie trat etwas schwankend auf ihn zu, nahm seinen jungen Kopf mit dem Backenbärtchen, dem Wuschelhaar zwischen ihre Hände und küsste ihn, wie es bei seiner entgegengeneigten Haltung nicht unbequem war, mit zarten Lippen auf die Stirn. »Leb er wohl, Goethe«, sagte sie. »Hab ich ungereimtes Gerede, so vergess er's. Ich bin eben die Frischeste nicht. Vorher waren schon Rose Kassel und Dr. Riemer und die Schopenhauerin da, und außerdem gab es noch Mager und das Weimarer Publikum, und alles war für meine Verhältnisse übertrieben interessant. Geh er, mein Sohn. Über 3 Tage komme ich zu Mittag. Warum denn nicht? Hat er doch so manches Mal seine saure Milch bei uns gehabt, im Deutschordenshause. Mögt ihr euch leiden, ihr Jungen, so nehmt euch, tut's ihm zuliebe und seid glücklich in euren Oberstuben. Ich habe keinen Beruf, euch davon abzureden. Gott mit ihm, Goethe, Gott mit ihm, mein Kind.«
4: Gerd Westphal las in der 8. von 23 Folgen dieser Lesezeit aus dem Roman Lotte in Weimar von Thomas Mann. Eine Produktion des Südwestfunks Baden-Baden aus dem Jahr 1975. 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Am Montag kurz nach 9 oder abends in der Wiederholung kurz nach 19 Uhr.
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0: bestimmten den Tagesablauf, aber auch Lesen der Bibel und Beteiligung am Gottesdienst, Singen und Spielen mit Instrumenten. Das Thema des Wochenendes war Diakonie. Das heißt auf Deutsch Dienst. Jesus sagt von sich, der Menschensohn ist nicht gekommen, dass er sich dienen lasse, sondern dass er diene. Jesu Leben war ein Dienst für die Menschen. Einige junge Leute sagten mir, dass sie das erfahren haben. Aus Dank wollten sie einen Dienst für andere tun. Sie brachten in praller Sommersonnenhitze das weitläufige, schöne Kirchgrundstück auf Vordermann. Sie schenkten anderen ihre Zeit. Danken wir den Menschen, die anderen dienen. Zum Beispiel in Krankenhäusern und Heimen, in Vereinen, bei der Feuerwehr, Polizei und der Armee, in Schulen, in Staat und Gesellschaft, mein Pfarrer Markus Fischer von der Lutherischen Kirche in Erfurt.
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1: Nach Aschers Leben und zu einer riesigen Frauenfigur, die am Ortsausgang Richtung Ermsleben in einem Maisfeld zu sehen ist. Das Bild stellt Fortuna dar, altrömische Göttin des Glücks, Schicksals und Zufalls. Es ist ein begehbares Kunstwerk, denn das Bild wurde computergesteuert in ein Maisfeld gepflanzt. Die Idee dazu hatte der Regionalverbund Wir Vier gemeinsam, Sprecher Matthias Pöschel.
2: Dann habe ich mit einem Künstler gesprochen, dem Sven Großkreuz, der ist in Aschersleben geboren, ist ein Hallenser Künstler. Und er sagt, naja, dann mache ich mein Labyrinth. Und hier sehen Sie das Labyrinth, das ist die Fortuna, die die Vergangenheit der vier einzelnen Gemeinden in der Hand hält. Und dann die Zukunft, dass wir zusammenarbeiten, dass wir enger zusammenstehen und Kultur, Freizeit, Tourismus, Wirtschaft, Leben, Wohlfühlen.
1: Ein begehbares Kunstwerk aus Mais, geschaffen vom hallischen Maler Sven Großkreuz, auf einer Fläche von 7 Fußballfeldern. Bis zum 18. August kann man noch durch das Maislabyrinth in Aschersleben spazieren. Geöffnet ist es montags bis freitags von 13 bis 19 Uhr, samstags und sonntags von 11 bis 19 Uhr. Auch wenn sie nicht so bekannt ist wie Edith Piaf oder Jacques Brel, die französische Chansonsängerin Barbara gehört zu den großen Musiklegenden des 20. Jahrhunderts. Berühmt wurde sie vor allem durch ihre selbstgeschriebenen Lieder, ihre ausdrucksstarke Stimme und ihr Engagement für die deutsch-französische Versöhnung. Darüber erzählt auch ihr bekanntestes Lied, Göttingen.

0: 1997 ist Barbara in einem Pariser Vorort gestorben. Ihre Lieder, die immer noch berühren, leben jedoch weiter. Heute kann man sie in Leipzig hören, bei einem Chansonabend der Dresdner Sängerin Carolina Petrova. Sie wird in Texten und Chansons an die Französin erinnern. Ich bin keine schwarze Tulpe, heißt ihr Barbara-Abend. Erleben kann man ihn heute in Leipzig, im Gartentheater Abt Naundorf in der Sternbachstraße. Beginn ist 20 Uhr. Abschließend nach Thüringen in das kleinste Theater Erfurts, das Palimpalim auf der berühmten Krämerbrücke. Hier wird heute Abend ein heiteres Stück über die Musikerfamilie Bach aufgeführt. Hier war Bach nie, heißt es, ein Stück über Freude und Leid einer Musikerfamilie. In deren Mittelpunkt steht nicht der große Johann Sebastian, sondern seine zahlreichen Verwandten in Erfurt, die in der Stadt so stark die Szene beherrschten, dass der Begriff Stadtbache das Wort Musiker ersetzte. Annette Seibt erzählt die Geschichte in historischem Kostüm anhand eines großen Bilderbuchs mit herausnehmbaren Figuren. Hier war Bach nie, heute Abend um 19.30 Uhr im Theater Palimpalim in Erfurt.
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5: Um 10 Uhr mit Martin Nass. Der Präsident der IHK Chemnitz, Max Jankowski, hat VW aufgefordert, sich klar zur Zukunft der VW-Werke in Sachsen zu äußern. Jankowski sagte dem MDR, es gehe um die Kernkompetenz Sachsens, seine Industrie, Geschichte und Tradition. Man brauche ein klares Ja oder Nein. Das sei die Pflicht von VW gegenüber der Region und den Zulieferern. Jankowski zufolge hängen in Sachsen rund 800 Firmen an VW. Der Bundestag stimmt heute über das Sparpaket für stabile Krankenkassenbeiträge ab. Union und SPD planen Einschnitte bei den Leistungen und zusätzliche Kosten für Versicherte. Grünen Gesundheitsexpertin Paula Pichotta sagte MDR aktuell, bei vielen Änderungen sei gar nicht klar, ob sie wirklich so viele Einsparungen brächten. Statt die Pharmaindustrie stärker heranzuziehen, würden vor allem Krankenhäuser und Psychotherapien gefährdet. Der Bundestag berät zur Stunde über die geplante Reform. Unionsfraktionschef Jens Spahn hält es für denkbar, dem Thüringer AfD-Chef Björn Höcke das passive Wahlrecht zu entziehen. Spahn schlug im Gespräch mit dem Magazin Focus vor, ein entsprechendes Verfahren zu starten. Dann könne man sehen, ob ein Entzug des passiven Wahlrechts bei Extremrechten wie Höcke möglich sei. In diesem Fall könnte er nicht mehr in ein öffentliches Amt gewählt werden. Mitte Juni hatte schon der SPD-Politiker Peer Steinbrück dafür plädiert, einzelnen Vertretern der AfD das passive Wahlrecht zu entziehen. Waren und Dienstleistungen sind im Juni etwas teurer gewesen als im Vormonat. Wie das Statistische Bundesamt mitteilte, stiegen die Preise für Lebensmittel um 0,4%. Die Inflation lag bei 2,3%. Das war etwas weniger als im Vormonat. Experten rechnen für Juli aber wieder mit steigenden Preisen durch den wieder aufgeflammten Iran-Krieg. Hinzu kommt, dass es seit diesem Monat keinen Tankrabatt mehr gibt. Die zahlungsunfähige Firma MFT Motoren und Fahrzeugtechnik aus Kuhnewalde in der Oberlausitz wird zum Jahresende geschlossen. Das teilte ein Sprecher des Insolvenzverwalters auf MDR-Anfrage mit. Bisher sei kein Investor bereit gewesen, den seit vergangenem Herbst insolventen Betrieb zu übernehmen. MFT stellt in Kuhnewalde unter anderem Antriebselemente für Fahrzeugmotoren her. Die verbliebenen 53 Beschäftigten sollen bis Jahresende die letzten Aufträge abarbeiten. Das waren die Nachrichten.
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6: Heute begleitet uns ein fröhlicher Mix aus Sonne und Wolkenfeldern. Dabei wird es überwiegend trocken bleiben. Die Höchstwerte allerdings schon in den sommerlichen Bereich hineingehen. 24 bis 29 Grad, örtlich vielleicht sogar die 30-Grad-Marke, die da geknackt werden könnte. In der kommenden Nacht dann leicht bewölkt oder klar, bei Tiefstwerten zwischen 16 und 11 Grad. Morgen zum Start ins Wochenende meist viel Sonne, am Nachmittag Quellwolken und dabei trocken. Höchstwerte bis 30 Grad, am Sonntag dann wiederum ein Sonne-Wolken-Mix mit hochsommerlich warmen Temperaturen. Das sind die aktuellen Werte, gemessen in Dresden fast wolkenlos bei 19 Grad, Eisenach stark bewölkt 15, Erfurt wolkig 18, Gardelegen bedeckt bei 18, Hoyerswerda wolkenlos 20, Magdeburg bedeckt bei 18 Grad, Neuhaus am Rennweg fast wolkenlos 16, Oschatz fast wolkenlos 20, gleiches Bild im Plauen bei 17 Grad, Wernigerode bedeckt bei 15 und Lutherstadt-Wittenberg bedeckt 18 Grad. Der MDR Kulturverkehrsdienst meldet, die A2 Richtung Berlin zwischen Allerengersleben und Eilsleben, 4 Kilometer stockender Verkehr an einer Baustelle plus 15 Minuten, Vorsicht auf der A4 Dresden Frankfurt zwischen Erfurt-Fieselbach und Erfurt-Ost stehen Rehe direkt am Fahrbahnrand. wenn sie nicht inzwischen weggelaufen sind. A14 Richtung Magdeburg zwischen Nossen-Nord und Döbeln-Ost ist nach einem Unfall nur die linke Spur frei, zurzeit hier Stau. A14 Richtung Magdeburg nochmal zwischen Dreieck-Partenaue und Leipzig-Nord-Ost, 2 Kilometer Stau an einer Baustelle, Verzögerung 15 Minuten. Auf der B188 Gardelegen-Stendal zwischen Abzweig Insel und Döbelin in beiden Richtungen Stau wegen eines defekten LKW. Und im Landkreis Mittelsachsen ist die Straße zwischen Obersteiner und Mügeln am Abzweig Sömnitz nach einem Unfall gesperrt. Trotz alledem kommen Sie gut und sicher an Ihr Ziel. Soweit unser Verkehrsdienst, die Zeit 10.05 Uhr.
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6: Im Studio begrüßt Sie Sven Korale. Ihnen einen guten Tag.

MDR Kultur ist hier an diesem Vormittag. 10.08 Uhr ist es jetzt. Was haben wir vor in dieser Stunde? Gleich kümmern wir uns mal um Nikola Tesla. Und wenn Sie da jetzt an das Elektroauto denken, das auf unseren Straßen unterwegs ist und die Automobilwelt revolutioniert hat, dann liegen Sie da völlig richtig, denn dieses E-Auto ist nach dem Technikgenie Nikola Tesla benannt. Heute vor 170 Jahren wurde der umtriebige Erfinder geboren und ihm widmen wir gleich unseren Stichtag. 10:30 kommen die Kulturnachrichten und ein Gedicht haben wir auch dabei in dieser Stunde. Diesmal kommt es von der jenischen Autorin Simone Schönett, heißt Menüplanung zweier Dichter. Das Gedicht gibt es in etwa einer halben Stunde.

Graceland, Mary Chapin Carpenter hier bei MDR Kultur. Und das hier ist Musik von Rachel Portman aus dem Film Chocolat aus dem Jahr 2000.

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1: Da geht es diesmal um eine der schillerndsten Figuren der Technikgeschichte. Denn heute vor 170 Jahren, es war der 10. Juli 1856, wurde der Erfinder Nikola Tesla geboren. Bei Tesla denken wir sofort an das gleichnamige Elektroauto, das den modernen Automobilmarkt völlig umgekrempelt hat. Und tatsächlich ist diese Marke nach eben jenem Nikola Tesla benannt. Der serbischstämmige Visionär und Unternehmer war seinerzeit weit voraus und ebnete etwa dem Radio, dem Fax oder auch der drahtlosen Energieübertragung den Weg. Seinerzeit alles revolutionäre Erfindungen. Sebastian Manns mit dem Stichtag.
2: Als Nikola Tesla 1856 im heutigen Kroatien zur Welt kommt, gibt es weder Radio noch Fernsehen, keine Computer. Elektrisches Licht ist eine Sensation. Die moderne Welt steckt noch in den Kinderschuhen, doch Tesla hat eine Vorstellung davon, wie sie aussehen könnte. Ende des 19. Jahrhunderts wandert der junge Ingenieur in die Vereinigten Staaten aus. Dort arbeitet er kurzfristig für Mr. Glühbirne Thomas Edison. Aber Edison setzt auf Gleichstrom, Tesla auf Wechselstrom. Die Historikerin Jill Johns über den beginnenden, erbitterten Konkurrenzkampf der beiden Erfinder.
3: Gleichstrom über große Entfernungen zu transportieren war sehr schwierig. Gleichstrom war also nur beschränkt einsetzbar, weil man dafür viele dezentrale Kraftwerke brauchte. Für solche Probleme fand Tesla Lösungen, in diesem Fall sogar eine wirklich brillante Lösung.
2: Der entscheidende Moment kommt 1893 auf der Weltausstellung in Chicago. Bei der feierlichen Eröffnung am 1. Mai legt Präsident Grover Cleveland den Schalter um und 160.000 Glühbirnen erhellen den Himmel über Chicago. Die elektrische Beleuchtung wird zum Schaufenster einer neuen Technik. Nicht Edisons Gleichstrom kommt zum Einsatz, sondern Teslas Wechselstromsystem, das von dem Großindustriellen George Westinghouse unterstützt wird. Das System prägt bis heute die weltweite Energieversorgung. Tesla wird berühmt. Er entwickelt Elektromotoren, Transformatoren und Hochfrequenztechnik. Zu Demonstrationen lädt er die High Society und berühmte Zeitgenossen ein, unter ihnen Mark Twain. Und Tesla denkt längst weiter. 1907 schreibt er an die New York Times:
4: Für mein System ist Entfernung absolut bedeutungslos. Meine Anlage wird Sprache über den Pazifik mit derselben Präzision übertragen wie über einen Tisch.
2: Schon Jahrzehnte vor dem Internet denkt Tesla über drahtlose Kommunikation nach. Damals Science Fiction, heute Alltag. Doch Tesla erlebt diese Entwicklungen nicht mehr. Viele seiner späteren Projekte scheitern am Geld. Oft erhalten andere Erfinder Anerkennung für Entwicklungen, zu denen er wichtige Vorarbeiten geleistet hat. John Stoudemire, der lange zur amerikanischen Technikgeschichte geforscht hat.
5: Er konnte Technik nicht aus der Perspektive der Investoren sehen, die er ja zwingend für die Verwirklichung seiner Projekte brauchte. Und außerdem, wie diese Projekte in die Praxis passen sollten. Das waren entscheidende Probleme für Teslas Leben und Erfolg.
2: Aus dem gefeierten Technikstar wird ein zurückgezogen lebender Mann. Und er arbeitet bis ins hohe Alter an neuen Ideen. 1934 schreibt Tesla im amerikanischen Magazin Collier's Weekly:
4: Die Gegenwart gehört Ihnen. Die Zukunft, für die ich wirklich gearbeitet habe, gehört mir.
2: 1943 stirbt Nikola Tesla in New York. Vielleicht fasziniert er bis heute so sehr, weil er beides verkörperte: den brillanten Ingenieur und den Träumer. Einen Menschen, der die Welt nicht so sah, wie sie war, sondern wie sie einmal werden könnte. Nikola Tesla, Wegbereiter des elektrischen Zeitalters, geboren am 10. Juli 1856, heute vor 170 Jahren.
1: Nikola Tesla, und wenn er damals schon Elon Musk begegnen hätte können, was wäre das wohl für eine Beziehung geworden? Der Stichtag von Sebastian Manns.
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Brian Ferry mit dieser Cole Porter Nummer Just One of Worth Things. Gleich hier bei uns die Kulturnachrichten, Kultur kompakt. Und bis dahin gibt's noch Jamie Cullum, Edge of Something.

0: 10.30 Uhr ist es.
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0: Mit Paula Kautz.
2: Am Lutherhaus in Wittenberg wird heute der Grundstein für ein neues Eingangsgebäude gelegt. Das größte Museum zur Geschichte der Reformation wird seit Anfang 2025 umfassend saniert. Der Neubau wird vor allem einen funktionaleren Empfangsbereich bieten, sagte der Vorstand der Stiftung Luther-Gedenkstätten Thomas T. Müller vorab MDR Kultur.
3: Der neue Empfangsbereich wird so aufgebaut sein, dass er sehr modern ausgestaltet ist mit einer wirklich spannenden Glasdecke, die auch die Farbe wechseln kann, wenn die Sonne zu sehr drauf scheint. Das Ganze ist zugleich eine Klimaschleuse, die dafür sorgt, dass wir nicht zu viel Feuchtigkeitseintrag haben in das Lutherhaus. Und es wird großzügig sein, damit wir dort auch zwei Gruppen gleichzeitig empfangen können, wenn zum Beispiel zwei Busse ankommen. Und es ist insgesamt, ich glaube, ein viel freundlicheres Ankommen auch am Lutherhaus.
2: Die Eröffnung des Gebäudes ist für Herbst 2027 geplant. Das Projekt kostet insgesamt 15,6 Millionen Euro. Das Klangart Vision Festival geht heute mit einem Konzert im Kloster Michaelstein in Blankenburg zu Ende. Mehr als 30 Schlaginstrumente ertönen am Abend im Kreuzgang. Komponist René Buchholz schätzt das Festival in Sachsen-Anhalt wegen seiner Mischung aus Bodenständigkeit und Moderne, sagte er.
4: Die Besonderheit des Festivals Klangart Vision liegt vor allem darin, dass es nicht einfach nur auf eingekaufte Stars und Starkult setzt, wie das leider heutzutage sehr üblich ist, sondern dass es sich mit großem Engagement eben auch für die zeitgenössische Musik einsetzt, die hier in Sachsen-Anhalt selbst entsteht. Und das Michaelsteiner Kreuzgang-Projekt ist dafür ein herausragendes Beispiel.
2: Das letzte Konzert des diesjährigen Klangart-Festivals beginnt am Abend um 19.30 Uhr im Kloster Michaelstein. Beim Leipziger Hörspielsommer soll heute der Preis für das beste Kinder- und Jugendhörspiel verliehen werden. Ausgewählt wurden die Werke von einer Jury aus Kindern zwischen 9 und 12 Jahren. Die Auszeichnung wird heute zum 15. Mal vergeben. Der Hörspielsommer am Elsterflutbecken in Leipzig dauert noch bis Sonntag. Auch dieses Jahr ist das Programm von 9 auf 5 Tage verkürzt worden. Vergangenes Jahr hatte die Stadt Leipzig das Fördergeld für den Hörspielsommer ausgesetzt, wegen knapper Kassen. Daher wurden externe Sponsoren hinzugezogen. Die KI-erzeugte Figur Tilly Norwood soll in einem Spielfilm eine tragende Rolle spielen. Das besorgt viele Menschen. Hollywood reagiert zum Teil verärgert. Der Schauspieler und Präsident der Schauspielergewerkschaft SAG-AFTRA, Sean Astin, sagte:
5: Man kann dazu Figur oder Avatar sagen. Die Bezeichnung Schauspielerin passt aber nicht. Sie oder besser es wird nicht unsere Leute ersetzen.
6: It simply will not replace our people.
2: Ein KI-Studio hatte in dieser Woche angekündigt, zum ersten Mal einen Spielfilm zu produzieren, in dem eine KI-Figur die Hauptrolle spielt. Der Film Misaligned befinde sich derzeit in Entwicklung, hieß es.
0: So aus das in der Filmbranche. Dankeschön für die Kulturnachrichten, Paula.
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0: Ganz ohne KI, nämlich noch von uns gemessen die Temperaturen zur Stunde in Mitteldeutschland. Und das bedeutet auf dem Brocken wolkenlose 17 Grad, in Chemnitz stark bewölkt bei 19, Dresden stark bewölkt 20, in Eisenach fast wolkenlos bei 17 Grad, Erfurt meldet 18 Grad und starke Bewölkung, der Fichteberg wolkenlos nach Sprühregen 14 Grad, Gera wolkig 18, Görlitz leicht bewölkt 20, Halle und Leipzig gleiches Bild bei 20 Grad, in Magdeburg stark bewölkt bei 18, in Meiningen leicht bewölkt bei 20 Grad. Und so geht's heute weiter an diesem Freitag. Ein Mix aus Sonne und Wolken wird uns begleiten, dabei überwiegend trocken und die Höchstwerte erreichen am Nachmittag 24 bis 29 Grad. In der kommenden Nacht dann leicht bewölkt oder klar, die Tiefstwerte 16 bis 11. Und morgen zum Start ins Wochenende viel Sonnenschein, am Nachmittag Quellwolken, aber es wird trocken bleiben, die Höchstwerte 25 bis 30 Grad. Ein Sommertag und so geht es am Sonntag auch weiter. Hochsommerlich warm mit einem Mix aus Sonnen, Schein und Wolken. Der MDR-Kulturverkehrsdienst meldet, A2 Richtung Berlin, zwischen Allerengersleben und Eilsleben, 4 Kilometer stockender Verkehr an einer Baustelle. Sie brauchen etwa 15 Minuten mehr Zeit. Vorsicht auf der A2 Richtung Hannover, zwischen Brandenburg und Wollin liegen Fahrzeugteile auf der linken Fahrspur. Vorsicht auf der A9 Richtung München. München kurz vor der Abfahrt Brück liegt ein Metallteil auf der Fahrbahn. A14 Richtung Magdeburg, zwischen Nossen Nord und Döbeln Ost ist nach einem Unfall nur die linke Spur frei, zurzeit Stau. Und B71 Magdeburg-Kainitz. Vorsicht zwischen dem Abzweig Jemmeritz und Kackerbeck sind Pferde auf der Fahrbahn. Kommen Sie gut und sicher an Ihr Ziel. Unser Verkehrsdienst bis 10.35 Uhr.
7: 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Jetzt aus Leipzig, Rosa Rau.

0: Tori Amos an diesem Vormittag hier bei MDR Kultur. 10.42 Uhr ist es. 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
2: 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Er erwischt mich so oft kalt, stehe ich irgendwo in der Küche oder in der Bahn und hatte heute auch ein schönes Erlebnis, dass ich durch Leipzig gelaufen bin und dann war neben mir eine Band, die Songs auf mexikanischen Style gecovert hat mit einem Saxophonisten und dann haben die plötzlich angefangen, Have You Ever Seen the Rain zu spielen. 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
0: 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Und weil wir gerade dabei sind, hier kommt der Ohrwurm. CCR, Creedence Clearwater Revival. Have you ever seen the rain?

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1: Und da sind wir diesmal bei den Sinti und Roma unterwegs, deren Literatur vielen verschlossen bleibt. Und das liegt auch daran, dass die Roma jahrhundertelang keine schriftlichen Zeugnisse hinterlassen haben. Doch seit einigen Jahrzehnten entsteht zwischen Rumänien und Belgien, Belarus und Sizilien eine moderne Literatur, die in verschiedenen Schriftsprachen veröffentlicht wird. Nachspüren kann man dieser Literatur zum Beispiel mit einem Band, der rund 100 Autorinnen und Autoren aus 24 Ländern versammelt. Wilfried Ihrig und Ulrich Janetzki, beide vielfach verdient um die zeitgenössische Literatur, haben diese Anthologie zusammengestellt, den modernen Poesieatlas der Roma und Sinti, wie es der Untertitel zu Die Morgendämmerung der Worte benennt. In ihm findet sich auch das folgende Gedicht von der jenischen Autorin Simone Schönett, geboren 1972 in Kärnten. Aus den Gedichten der Schriftstellerin liest Marina Frenk.
2: Menüplanung zweier Dichter. Das Blaue vom Himmel zu den Sternen ins Wasser und Wolken als Schleierkraut. Die Sonne filetiert auf dem Teller und den Mond dazu leicht kandiert. Regenbögen in Gläser einkochen und mit getrockneten Hagelkörnern servieren. Geräucherten Tau auftragen und ein Stück vom gepökelten Niederschlag. Eine Scheibe gedörrtes Wetterleuchten mit geraspeltem Nebel und Reif auf den Tisch. Abend- und Morgenrot püriert, mit gehackten Blitzkredenzen, den Sommerwind halb gefroren, mit Donner als Stillleben vorlegen, auftafeln, bis zu den restlichen Schlucken vergorenen Schnees aufwarten.
1: Menüplanung zweier Dichter von Simone Schönett, gelesen von Marina Frenk. Das Gedicht hier bei MDR Kultur an diesem Vormittag, 10:52 Uhr ist es jetzt.

ganz entspannt durch diesen Freitag mit Musik, komponiert von Alexandre Desplat aus dem Film The King's Speech aus dem Jahr 2010 mit Colin Firth in der Hauptrolle. Hier ist MDR Kultur am Vormittag. Noch 6 Minuten, dann ist es 11 Uhr. Punkt 11 gibt's bei uns den frischen Nachrichtenüberblick.

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5: Um 11 Uhr mit Martin Nass. Der Bundestag stimmt in diesen Minuten über die Krankenkassenreform ab. Union und SPD planen Einschnitte bei den Leistungen und zusätzliche Kosten für Versicherte, um die Kassenbeiträge zu stabilisieren. Der Abstimmung war am Vormittag eine hitzige Debatte vorausgegangen. Grünen-Fraktionschefin Britta Hasselmann sprach von einem Bruch der solidarischen Lastenverteilung. Die Vorsitzende der linken Fraktion, Heidi Reicheneck, beklagte, Pharmakonzerne und Superreiche blieben verschont. Die AfD warf der Regierung vor, an der Gesundheitsversorgung der Schwächsten zu sparen. Gesundheitsministerin Nina Wagen sprach dagegen von einem ausgewogenen Paket. Der Präsident der IHK Chemnitz, Max Jankowski, hat VW aufgefordert, sich klar zur Zukunft der Werke in Sachsen zu äußern. Jankowski sagte dem MDR, es gehe um die Kernkompetenz Sachsens, seine Industrie, Geschichte und Tradition. Man brauche ein klares Ja oder Nein. Das sei die Pflicht von VW gegenüber der Region und den Zulieferern. Jankowski zufolge hängen in Sachsen rund 800 Firmen an VW. Unionsfraktionschef Jens Spahn hält es für denkbar, dem Thüringer AfD-Chef Björn Höcke das passive Wahlrecht zu entziehen. Spahn schlug im Gespräch mit dem Magazin Focus vor, ein entsprechendes Verfahren zu starten. Dann könne man sehen, ob ein Entzug des passiven Wahlrechts bei extremen Rechten wie Höcke möglich sei. Dann könnte er nicht mehr in ein öffentliches Amt gewählt werden. Für einen Wahlrechtsentzug gelten aber hohe Hürden. Mitte Juni hatte schon der SPD-Politiker Per Steinbrück dafür plädiert, einzelnen Vertretern der AfD das passive Wahlrecht zu entziehen. Seit Inkrafttreten der 12-Uhr-Regel ändern Tankstellen deutlich seltener ihre Preise. Wie das Bundeskartellamt mitteilte, gab es zuletzt nur noch rund 8 Änderungen pro Tag. Früher seien es bis zu 50 gewesen. Seit April dürfen die Tankstellen ihre Preise nur noch einmal am Tag erhöhen, aber jederzeit senken. Waren und Dienstleistungen sind im Juni etwas teurer gewesen als im Vormonat. Wie das Statistische Bundesamt mitteilte, stiegen die Preise für Lebensmittel um 0,4%. Die Inflation lag bei 2,3%. Das war etwas weniger als im Vormonat. Experten rechnen für den laufenden Monat aber wieder mit steigenden Preisen, unter anderem durch den wieder aufgeflammten Irankrieg. Das waren die Nachrichten.
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6: Uns begleitet heute ein Mix aus Sonne und Wolkenfeldern. Die sind allerdings harmlos. Es soll und wird nicht regnen, bleibt trocken. Die Höchstwerte fast schon im sommerlichen Bereich. 24 bis 29 Grad örtlich. In der kommenden Nacht kühlt sich das alles ein bisschen ab auf 16 bis 11 Grad. Dazu leichte Bewölkung oder klarer Himmel. Und morgen zum Start ins Wochenende meist viel Sonnenschein. Am Nachmittag Quellwolken und weiter trocken. Höchstwerte bis 30 Grad. Auch der Sonntag dann hochsommerlich warm. Mit einem Mix aus Sonne und Wolken. Das sind die aktuellen Werte. Gemessen in Dresden stark bewölkt, 20 Grad. Eisenach fast wolkenlos, 18. Erfurt stark bewölkt bei 18. Gardelegen stark bewölkt, 20. In Hoyerswerda wolkig, 21 Grad. Magdeburg stark bewölkt, 19. Neuhaus am Rennweg fast wolkenlos, 17 Grad. Oschatz wolkig bei 21, Plauen bei 20, Wernigerode bedeckte 16 Grad und die Lutherstadt Wittenberg wolkig bei 19 Grad. Der MDR Kulturverkehrsdienst sieht übersichtlich aus. drei Meldungen haben wir. Eine von der A2 Richtung Berlin zwischen Allerengersleben und Eilsleben. 3 Kilometer stockender Verkehr an einer Baustelle, Verzögerung 10 Minuten. A14 Richtung Magdeburg zwischen Nossen Nord und Döbeln Ost ist nach einem Unfall nur die linke Spur frei. Zurzeit Stau plus 10 Minuten. Und B71 Gardelegen Salzwedel, Vorsicht zwischen Abzweig Jemmeritz und Kakerbeck, sind Pferde auf der Fahrbahn. Kommen Sie gut und sicher an Ihr Ziel. Soweit unser Verkehrsdienst. Die Zeit 11.04 Uhr.
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6: Im Studio begrüßt Sie Sven Kochale. Ihnen einen guten Tag.

0: MDR-Kultur am Vormittag. 11.07 Uhr ist es jetzt. Und das haben wir vor bis zur Mittagsstunde. Gleich blättern wir mal in den Zeitungen von heute, lesen etwas über Karlovy Vary oder Karlsbad. Und zwar als mondänem Kurort mit Glamour-Faktor, denn Karlsbad feiert gerade sein 60. Filmfestival. Jubiläum und will sich präsentieren als Alternative zu den Festspielen von Cannes oder Venedig oder auch der Berlinale. Wie das gelingt, das Feuilleton bei uns gleich. 11:30 kommen die Kulturnachrichten und dann stöbern wir ein bisschen in der ARD Sounds App, lohnt sich ja immer, entdecken zum Beispiel viele bunte Geschichten aus Mitteldeutschland, etwa unseren Podcast Weltgeschichte vor der Haustür. Was sich da lohnen könnte und wonach meine lieben Kollegen da besonders gern suchen, das rufen wir in einer guten halben Stunde auf.
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die meisten meiner Freunde. Daniel Pongratz oder Danger Dane hier bei MDR Kultur. Und das hier ist Musik komponiert von François-Joseph Gossec.

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1: Und das übernimmt Ulrike Thielmann für uns.
2: In Libanon ist kulturelles Welterbe in Gefahr, mahnt heute das Feuilleton der Neuen Zürcher Zeitung. Angesichts des jüngsten Krieges bleiben die Schäden an bedeutenden Kulturstätten oft unerwähnt. Dabei hat ihre Zerstörung nicht nur eine militärische Dimension. Kulturdenkmäler sind Bewahrer und Träger kollektiver Erinnerung. Sie spiegeln Geschichte, Glauben und Selbstverständnis einer Gesellschaft. Vielleicht erklärt gerade das, überlegt die NZZ, weshalb Bilder zerstörter Kulturstätten Menschen weit weg vom Kriegsschauplatz so häufig schockieren. Kultur zählt zum gemeinsamen Erbe der Menschheit. Geht sie verloren, verliert nicht nur ein Land einen Teil seiner Geschichte, sondern die ganze Welt. Hollywood-Glamour im Kurort diagnostiziert heute die freie Presse. Karlsbad feiert gerade sein 60. Filmfestival-Jubiläum. Der traditionsreiche Kurort lockt in der schönsten Jahreszeit US-Stars, Publikum und Branche und behauptet sich selbstbewusst zwischen Cannes, Venedig und der Berlinale. Carlo Vivari, schreibt die freie Presse, bietet Sommerwetter und mildes Klima. Die Besucher können zwischen den Filmen in den Bädern oder mit heißem Wasser aus den Thermalquellen etwas für die Gesundheit tun, anstatt sich wie im Berliner Februar eine Erkältung einzufangen. Das Programm ist zudem überschaubar. Schon wegen der Enge des Städtchens hetzt man nicht umher, sondern lässt sich vom bunten Treiben in den Gassen zum gemächlichen Flanieren anstecken. Und nicht zuletzt ist das Festival für die höheren Kreise aus Prag ein wichtiges gesellschaftliches Ereignis. Wie es zum Beispiel der frühere kulturaffine Staatspräsident Václav Havel immer wieder gerne getan hat. Die pittoresk wirkende Kulisse Karlsbads setzt zudem einen denkwürdigen Kontrast zu den häufig schweren und heiklen Themen der präsentierten Arthouse-Filme, befindet die freie Presse. Nicht ohne darauf hinzuweisen, dass im mondänen Luxus- und Grand Hotel Pub am Wochenende der Abschluss des 60. Karlsbader Filmfestivals gefeiert wird. Bonnie Tyler ist gestorben. Viele Zeitungen vermelden es heute auf ihrer Seite 1. So auch die Frankfurter Allgemeine. Zahasky Voice, wie die Sängerin ihre raue Stimme genannt hat, prägte mehrere Alben und einige Singles, die zu den erfolgreichsten aller Zeiten gehören. Zum Beispiel It's a Heartache. Die Süddeutsche Zeitung bringt heute einen Nachruf auf eine, die nie aufgehört hat zu schuften und titelt »Mit dem Herzen einer Bergarbeiterin«. Doch das Glück war schon auch auf ihrer Seite, führt die Süddeutsche aus. Und dann, Bonnie Tyler unterzieht sich einer Operation, um Knötchen von den Stimmlippen einer großen Stimme entfernen zu lassen. Was jetzt passiert, ist nicht zur Nachahmung empfohlen. Tyler ignoriert das ärztliche Gebot, einige Wochen nicht zu sprechen und zu singen. Sie macht das, was sie immer macht, sie singt. Ihre Stimme wird daraufhin ungewöhnlich rau, zugleich brüchig und voll, seltsam jedenfalls, und hört sich nun an, als hätte sie nicht ein Jahrzehnt in Kneipen gesungen, sondern Single Malt Welsh Whisky aus sehr großen Eimern getrunken. So wurde sie zur Frau mit der Reibeisenstimme. Der Song »It's a Heartache« so rau und zärtlich gesungen, dass der wahrhaft einfältige Text auf magische Weise zur Herzensangelegenheit einer komplexen Wahrheit wird, schreibt die Süddeutsche. Der Rest ist Pophistorie.
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Another Day, Marlene Mortensen aus Dänemark. Hier ist M der Kultur. Gleich ab 12, Zeit für Kulturkompakt. Und zuvor noch Mr. Blue Sky mit Elo.

0: Das Electric Light Orchestra bis 11.30 Uhr.
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2: Das Lutherhaus in Wittenberg wird fit für die Zukunft gemacht. Seit gut einem Jahr wird das UNESCO-Welterbe für rund 15 Millionen Euro energetisch saniert und touristisch weiterentwickelt. Am Nachmittag wird dann der Grundstein für ein neues Eingangsgebäude gelegt. Dabei wird auch eine Zeitkapsel befüllt, sagte der Vorstand der Stiftung Luther-Gedenkstätten Thomas T. Müller, MDR Kultur.
3: Also heute wird erstmals in seiner Amtszeit, ich hatte mit ihm schon gesprochen, er kennt das Lutherhaus, aber erstmals in seiner Amtszeit wird Kulturstaatsminister Weimar das Lutherhaus besuchen und gemeinsam mit mir und dem Bildungsminister von Sachsen-Anhalt, Jan Riedel, eine Zeitkapsel befüllen. Und die werden wir sozusagen als Grundstein niederlegen, eben in dem jetzt gerade im Entstehen begriffenen Eingangsgebäude. Und in der Zeitkapsel befinden sich unter anderem eine aktuelle Tageszeitung, Dann ein Schriftstück, was wir gemeinsam unterzeichnen für die Nachwelt und klassisch auch bei solchen Zeitkapseln eine Münze, die aus diesem Jahr stammt, die Staatsminister Weimar mitbringt.
2: Kommendes Jahr im Herbst soll dann das Gebäude in Wittenberg eröffnet werden. Die Semperoper und das Staatsschauspiel Dresden erinnern mit einer neuen Webseite an verfolgte Ensemblemitglieder. Die Plattform Verstummte Stimmen hat die Stadt Bayreuth gemeinsam mit insgesamt 5 großen Bühnen initiiert. Reik Steingasser berichtet.
4: Auf der Webseite sind die Biografien von fast 300 Künstlerinnen und Künstlern sowie anderen Mitgliedern deutscher Opernhäuser zusammengetragen. Sie alle wurden zwischen 1933 und 1945 verdrängt, verfolgt oder ermordet. Heutige Mitglieder der beteiligten Häuser haben die Biografien eingesprochen. Darunter auch Nora Schmid, die Intendantin der Semperoper Dresden. Zwischen 2006 und 2012 war die Ausstellung Verstummte Stimmen in 6 deutschen Städten zu sehen. 20 Jahre nach dem Auftakt des Projekts an der Hamburgischen Staatsoper werden alle Ergebnisse und Recherchen digital zugänglich gemacht. Die Plattform soll am 20. Juli online gehen.
2: An dem Projekt beteiligen sich auch die Staatsopern in Hamburg, Stuttgart und Berlin. Sachsens Kirchen kritisieren die geplante Fusion der Landesämter für Denkmalpflege und Archäologie. In einer gemeinsamen Erklärung warnten die Evangelisch-Lutherische Landeskirche Sachsens und das Bistum Dresden-Meißen vor einem Verlust an Expertise. Die Pflege kirchlicher Baudenkmale wie Orgeln und Glocken brauche spezielles Fachwissen und Unabhängigkeit, hieß es. Die Landesregierung will die Ämter für Denkmalpflege und Archäologie bis Ende 2028 in die Landesdirektion Sachsen eingliedern. Fachverbände sehen das Vorhaben ebenfalls kritisch. Der Jiddisch Summer Weimar stellt dieses Jahr jüdische Frauen in den Fokus. So sollen Frauen sichtbarer gemacht werden, erklärt Kuratorin Diana Matut.
5: Frauen sind einfach große Motoren der Entwicklung der jiddischen Kulturgeschichte gewesen, und zwar wirklich von allem Anfang an. Und es ist uns wichtig zu sagen, sie sind ein so integraler Teil dessen, dass wir sie eben nicht in eine Rolle stecken möchten.
2: Unter dem Motto Yiddish Woman eröffnet das Festival morgen in Weimar. Der Yiddish Summer bietet neben vielen Konzerten auch Musiktheater von Jugendlichen und Workshops zum Yiddish-Lernen. Bis 15. August sind rund 100 Veranstaltungen geplant.
0: 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Dankeschön, Paula.
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0: Uns begleitet heute ein bunter Mix aus Sonne und Wolkenfeldern. Die Wolken sind unterwegs, aber sind harmlos. Es soll trocken bleiben. Und die Höchstwerte, die gehen hoch auf 24 bis örtlich 29 Grad. In der kommenden Nacht leicht bewölkt oder klar, dann Tiefstwerte 16 bis 11 Grad. Und morgen zum Start ins Wochenende viel Sonnenschein, am Nachmittag Quellwolken, aber weiter trocken. Höchstwerte 25 bis 30 Grad. Auch der Sonntag wird sich hochsommerlich warm präsentieren mit einem Mix aus Sonne und Wolken. Das sind die Werte, die wir aktuell messen. Auf dem Brocken wolkenlose 16 Grad, Chemnitz wolkig 19, Dresden wolkig 20 Grad, Eisenach stark bewölkt bei 19, Erfurt leicht bewölkt 20, der Fichteberg wolkenlos bei 15, Gera wolkige 19 7 Grad. Görlitz leicht bewölkt bei 21, Halle stark bewölkt 20, gleiches Bild in Leipzig, Magdeburg leichte Bewölkung bei 20 Grad und Meiningen bei 21 Grad. Der MDR Kulturverkehrsdienst A2 Richtung Berlin zwischen Alleringer'sleben und Eilsleben 3 Kilometer stockender Verkehr an einer Baustelle plus 10 Minuten. Die A4 Richtung Görlitz zwischen Uist und Salzenforst steht ein defektes Fahrzeug. Vorsicht auf der A9 Richtung München zwischen Naumburg und Dreußig befindet sich eine ungesicherte Unfallstelle auf der linken Fahrspur. A14 Richtung Magdeburg zwischen Nossen Nord und Döbeln Ost stockender Verkehr wegen Bergungsarbeiten. Und Vorsicht auf der A17 Richtung Prag in der Abfahrt Dresden Südvorstadt liegt ein Kantholz auf der linken Fahrspur. Schön vorsichtig sein, soweit unser Verkehrsdienst. Kommen Sie gut und sicher an Ihr Ziel. Die Zeit jetzt 11.35 Uhr.
6: 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Talking to Turtles.

Down Time, Lana Del Rey hier bei MDR Kultur. Und das hier ist Musik aus dem Parfüm, dem Film von Tom Tykwer aus dem Jahr 2006. Die Berliner Philharmoniker unter Simon Rattle spielen.

0: MDR-Kultur an diesem Vormittag gleich 11:45. 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
0: Dankeschön, meinem Kollegen André Sittner. 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

Steiner und Madleiner. Du kannst nicht gut allein sein hier bei MDR Kultur. Sind sie auch nicht. Gleich kommt die Nachrichtenredaktion hier dazu, Punkt 12 Uhr. In 10 Minuten gibt es nämlich den neuen News-Überblick. Bis dahin, George Michael.

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3: Um 12 Uhr mit Mirko Jugelt. Der Bundestag hat dem Krankenkassensparpaket zugestimmt. 309 Abgeordnete stimmten dafür, 284 dagegen. Es gab 4 Enthaltungen. Das Gesetz von Bundesgesundheitsministerin Nina Wagen sieht massive Einschnitte bei den Kassenleistungen und zusätzliche Kosten für Versicherte vor. Dadurch soll die Finanzlage der Krankenkassen stabilisiert werden. Die Opposition warf der Regierung vor, an der falschen Stelle zu sparen und Pharmakonzerne zu verschonen. Über die Reform soll noch heute der Bundesrat abstimmen. Der Absatz des Autoherstellers Volkswagen ist weiter zurückgegangen. Der Konzern verkaufte im zweiten Quartal nach eigenen Angaben 2,1 Millionen Fahrzeuge. Das waren 8,6% weniger als ein Jahr zuvor. Im wichtigsten Absatzmarkt China brachen die Verkäufe ein. In Nord- und Südamerika sowie Europa gab es dagegen Zuwächse. VW-Chef Oliver Blume hat einen grundlegenden Konzernumbau angekündigt. Ob damit weitere Stellenkürzungen und Werksschließungen einhergehen, teilte er nicht mit. Nach dem tödlichen Hundeangriff auf eine 4-Jährige im Landkreis Anhalt-Bitterfeld prüft die Landesregierung Konsequenzen. Das Innenministerium teilte mit, man müsse gegebenenfalls das Hundegesetz ändern. Der Hund aus der Ortschaft Rosa gehörte der Mutter des getöteten Mädchens. Er hatte schon einmal zugebissen und wurde danach einem Wesenstest unterzogen. Es handelt sich um einen American Staffordshire Terrier. Die Rasse wird als potenziell gefährlich eingestuft. Der Hund wurde ins Tierheim gebracht. Die Polizei ermittelt wegen fahrlässiger Tötung gegen die Mutter des Kindes und einen Bekannten. Seit Inkrafttreten der 12-Uhr-Regel ändern Tankstellen deutlich seltener ihre Preise. Wie das Bundeskartellamt mitteilte, gab es zuletzt nur noch rund 8 Änderungen pro Tag. Früher seien es bis zu 50 gewesen. Seit April dürfen die Tankstellen ihre Preise nur noch einmal am Tag erhöhen, aber jederzeit senken. Waren und Dienstleistungen sind im Juni etwas teurer gewesen als im Vormonat. Wie das Statistische Bundesamt mitteilte, stiegen die Preise für Lebensmittel um 0,4%. Die Inflation lag bei 2,3%. Das war etwas weniger als im Vormonat. Experten rechnen für den laufenden Monat aber wieder mit steigenden Preisen, unter anderem durch den wieder aufgeflammten Iran-Krieg. Das waren die Nachrichten.
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4: Der Nachmittag wird sich präsentieren mit einem Mix aus Sonne und Wolken. Dabei wird es trocken bleiben. Die Höchstwerte bei 24 bis 29 Grad. In der kommenden Nacht dann deutlich kühler bei 16 bis 11. Es wird leicht bewölkt sein oder aufklaren. Morgen dann meist Sonnenschein. Am Nachmittag östlich der Elbe auch ein paar Quellwolken, aber kaum Regen oder gar keiner. Es soll überwiegend trocken bleiben bei Höchstwerten im sommerlichen Bereich 25 bis 30 Grad. Auch am Sonntag dann ein Sonne-Wolken-Mix und weiterhin sommerlich warm. Das sind die aktuellen Werte. Die messen wir in Dresden bei wolkigen 20 Grad, Eisenach stark bewölkt 18, Erfurt leicht bewölkt 20, Gardelegen wolkig 22, in Hoyerswerda wolkig bei 21. Magdeburg leicht bewölkt 20 Grad, Neuhaus am Rennweg wolkenlos 18, Oschatz wolkig 21, Plauen stark bewölkt 21 Grad, Wernigerode stark bewölkt bei 18, Lutherstadt-Wittenberg bedeckt bei 21 Grad. Der MDR Kultur. Verkehrsdienst meldet A2 Richtung Berlin zwischen Alleringersleben und Alsleben. 3 Kilometer stockender Verkehr an einer Baustelle plus 10 Minuten. Die A4 Richtung Görlitz zwischen Uist und Salzenforst steht ein defektes Fahrzeug. Vorsicht auf der A9 Richtung München zwischen Naumburg und Dreußig befindet sich eine ungesicherte Unfallstelle auf der linken Fahrspur. Die A14 Richtung Magdeburg zwischen Leipzig-Nord und Schkeuditz Behinderungen durch ein defektes Fahrzeug. Vorsicht auf der A17 Richtung Prag in der Abfahrt Dresden-Südvorstadt liegt ein Kantholz auf der linken Fahrspur. Trotz alledem kommen Sie gut und sicher an Ihr Ziel. Soweit unser Verkehrsdienst. Die Zeit 12.04 Uhr.
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4: Im Studio begrüßt Sie Sven Kochale. Ihnen einen guten Tag und wenn Sie jetzt am Mittagstisch sitzen, einen guten Appetit.

Cat Stevens, Take the World Apart. 12.07 Uhr ist es. Hier ist MDR Kultur. Und wir schauen mal auf, was wir vorhaben in dieser Stunde. Über den Osten Deutschlands wollen wir reden. Ja, da ist schon viel gesagt und geschrieben worden. Und doch scheint längst noch nicht alles angesprochen und ausgesprochen zu sein. Jedenfalls ist jetzt ein neues Buch erschienen, in dem wir eine ostdeutsche Familie kennenlernen, beschrieben von Anusch Müller, geboren 1979 in Erfurt, also 10 Jahre vor der Wende. Und was uns ihr Buch Lori mit auf den Weg geben kann, das beleuchten wir gleich. 12:30 kommen die Kulturnachrichten und dann gibt es unseren satirischen Wochenrückblick mit Peter Zudeik, unser aufmerksamer Beobachter des Berliner Politikbetriebs. Und er wird uns erklären, wie weit Kanzler Friedrich Merz mit dem Reformprozess gekommen ist und welche Spuren der NATO-Gipfel in Ankara hinterlässt. Zudeiks Woche kommt in einer guten halben Stunde.

0: MDR Kultur ist hier. 12.11 Uhr ist es. Der Osten Deutschlands ist ja vielfach schon ausgeleuchtet worden. Man könnte glauben, auch den letzten Winkel inzwischen zu kennen. Und doch kommen immer wieder neue Facetten ans Licht, so wie jetzt mit dem neuen Buch von Anusch Müller. 1979 in Erfurt geboren, sagt sie von sich selbst, sie habe eine krasse Familiengeschichte. Und davon findet sich viel in ihrem zweiten Roman. Lori erzählt von einer ostdeutschen Familie und führt an Orte, die Anusch Müller sehr gut kennt. Mein Kollege Holger Heimann hat das Buch gelesen und mit der Autorin gesprochen.
1: Jeder im Dorf wusste, wer auf den Bahnhof zog, hatte etwas auf dem Kerbholz, heißt es im Roman von Anusch Müller. Leni, die mit ihren Eltern und den Geschwistern seit Mitte der 1980er Jahre auf diesem verlassenen thüringischen Bahnhof lebt, weiß es nicht. Aber sie spürt, dass mit ihrer Familie etwas nicht stimmt. Die Eltern haben Narben an den Händen, über die sie nicht reden wollen. Der Vater ist jahrelang abwesend. Die Mutter ist unberechenbar. Liebevolle Fürsorge schlägt immer wieder ganz plötzlich um in Abkehr und Distanz.
2: Mama war dann nicht mehr erreichbar für uns und unsere Bedürfnisse. Sie zog sich zurück. Niemand wusste, was sie dann tat. Niemand wusste, wo sie sich aufhielt. Sie hatte die Begabung, sich in Luft aufzulösen. Die großen Kinder hatten sich daran gewöhnt, nur das Jüngste schrie immer nach seiner Mama. Papa war in diesen Momenten zur Stelle, klaglos, als hätten sie einen Pakt.
1: Die blitzartig aufbrechenden Erinnerungen der Ich-Erzählerin Leni drehen sich um eine Leerstelle. Ihre ältere Schwester Lori fehlt. Es ist ihre Abwesenheit, die das Miteinander der Familie untergründig bestimmt und das Verhalten der Eltern diktiert. Und es ist ihre Abwesenheit, die Lenis Nachforschungen antreibt. Stück für Stück kommt sie dem Rätsel um ihre abwesende Schwester und anderen Familiengeheimnissen auf die Spur und mit ihr ganz allmählich auch die Leser. Anusch Müller gestaltet Lenis Suche spannend, mit beständigen Rück- und Vorausblenden und reiht immer neue Puzzleteile einer zerrissenen Familienbiografie aneinander.
3: Das ist vielleicht so ein bisschen auch das Prinzip meines Schreibens, dass ich immer mit so kleinen Cliffhängern auch arbeite. Das ist auch für mich, für den Schreibprozess ganz wichtig, um dran zu bleiben, um neue Handlungsstränge zu entwickeln.
1: Lori ist ein schmales Buch, aber man darf es getrost der Reihe wichtiger DDR- und Wenderomane von Ingo Schulze und Lutz Seiler bis zu Annette Gröschner und Charlotte Knois hinzufügen. Anusch Müller hat in ihren hochverdichteten Roman vieles hineingepackt. Sie erzählt von erpresserischen Stasi-Methoden, Überraschendes von Erich Honecker, den wir als leidenschaftlichen Mann kennenlernen, vom Städtebau in der DDR, einem spektakulären Flugzeugunglück, von den Verwerfungen der Wende- und Nachwendezeit.
3: Also es ist so, dass ich mir nicht anmaßen würde, mit meinem Roman die DDR zu erklären. Ich habe einfach eine weitere Erzählung hinzugefügt und vielleicht auch so ein paar Dinge beschrieben, die jetzt nicht so landläufig bekannt sind. Und dann ist es natürlich schön, dass man da auch so ein bisschen dazu beiträgt, dass Leser neue Perspektiven auch auf bestimmte Kapitel der DDR-Geschichte bekommen.
1: Tatsächlich entwirft Anusch Müller ein sehr präzises Bild, das die DDR durchaus erklärt. Aber sie verliert Leni und ihre Familie dabei nie aus den Augen. Man kann fragen, ob sie zuweilen das Drama rund um die Familie nicht zu grell ausmalt, ob es etwa nicht zu viele Tote gibt. Aber das sind Einwände, die gering wiegen, angesichts des rasant erzählten und klug komponierten Romans, der von den 1970er Jahren bis fast in die Gegenwart führt. Anusch Müller zeichnet das Porträt einer Zeit und verhandelt zugleich universelle Themen. Es geht um Schuld und um Verdrängung, um Traumata und die erdrückende Last der Vergangenheit. Und um die Frage, wie viel Wahrheit zumutbar ist.
3: Man braucht ja immer so einen Antrieb, um zu schreiben. Und bei mir ist so, ich würde sagen, so das Dunkle so ein Antrieb. Und mich interessiert von jeher, was Menschen zustößt, was sie sich einander antun, diese psychodynamischen Prozesse innerhalb von Familien.
1: Zwischen ihrem Debütroman Brandstadt und Anusch Müllers zweitem Roman Lori liegen 13 Jahre. So lang mag man auf das nächste Buch dieser Autorin keinesfalls warten.
0: Anusch Müller mit Lori, erschienen im CH Beck Verlag, hat gut 200 Seiten, kostet 24 Euro. Eine Empfehlung von Holger Heimann hier bei MDR Kultur. 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
1: Franz Ferdinand mit Walk Away hier bei MDR Kultur, kurz nach Viertel eins. Und das ist Musik aus der weltberühmten Familie Bach. Und das ist Johann Ludwig Bach, weit oder entfernt verwandt mit dem großen, berühmteren Johann Sebastian Bach.

Daniel Benjamin, Closer hier bei MDR Kultur. Gleich haben wir es 12:30. Zeit für Kulturkompakt. Und bis dahin gibt's noch Blossom Dearie.

0: dahingehaucht. 12.30 Uhr ist es.
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0: Mit Paula Kautz.
2: Das Lutherhaus in Wittenberg wird fit für die Zukunft gemacht. Seit gut einem Jahr wird das UNESCO-Welterbe für rund 15 Millionen Euro energetisch saniert. Am Nachmittag wird der Grundstein für ein neues Eingangsgebäude gelegt. Dabei wird auch eine Zeitkapsel befüllt, sagte der Vorstand der Stiftung Luther-Gedenkstätten Thomas T. Müller, MDR Kultur.
3: Also heute wird erstmals in seiner Amtszeit, ich hatte mit ihm schon gesprochen, er kennt das Lutherhaus, aber erstmals in seiner Amtszeit wird Kulturstaatsminister Weimer das Lutherhaus besuchen und gemeinsam mit mir und dem Bildungsminister von Sachsen-Anhalt, Jan Riedel, eine Zeitkapsel befüllen. Und die werden wir sozusagen als Grundstein niederlegen, eben in dem jetzt gerade im Entstehen begriffenen Eingangsgebäude. Und in der Zeitkapsel befinden sich unter anderem eine Aktuelle Tageszeitung, dann ein Schriftstück, was wir gemeinsam unterzeichnen für die Nachwelt und klassisch auch bei solchen Zeitkapseln eine Münze, die aus diesem Jahr stammt, die Staatsminister Weimar mitbringt.
2: Kommendes Jahr im Herbst soll das neue Gebäude in Wittenberg dann eröffnet werden. Die Stadt Halle testet heute eine neue Partyfläche. Sommersause Open Air heißt die kostenfreie Veranstaltung im Gebiet Halle-Neustadt-Heide. Nadja Schmidt, Koordinatorin Kulturelle Bildung und Soziokultur der Stadt Halle, erklärte:
4: Wenn das erfolgreich ist, also wir Emissionswerte entsprechend einhalten können und gleichzeitig eine geeignete Partylautstärke auf der Fläche haben, der Anwohnendenschutz funktioniert, sprich wir eine überschaubare Beschwerdelage haben und die Fläche dann auch von Veranstaltenden und den Gästen als attraktiv wahrgenommen wird, dann können wir erstmal sagen, okay, die Fläche lohnt sich weiter auch über den Sommer zu evaluieren und zu testen und haben dann im besten Fall am Ende des Jahres feststehend eine neue Spontanpartyfläche.
2: In der Vergangenheit hatten sich Anwohner im Stadtgebiet von Halle über zu laute Open Airs beschwert. Plauens ältestes Eiscafé ist seit einem Jahr regelmäßiger Treffpunkt des ersten Literaturcafés der Stadt. Hinter der Idee steckt die junge Apothekerin Stella Sophie Panser. Sie will mit dem Austausch über Bücher das kulturelle Leben Plauens bereichern und Menschen verbinden. Und diese Idee geht auf, sagte Panser, MDR Kultur.
5: Auch wir können sagen, dass es uns immer noch allen ganz großen Spaß macht. Wir sind eine Gruppe von, ich sag mal, 15 bis 30 Leuten, die sich regelmäßig treffen, alle 14 Tage. Da ist vom Alter her wirklich alles dabei. Also wir haben Leute in meinem Alter, so Anfang 20, aber wir haben auch schon Rentner dabei. Ich würde mich freuen, wenn auch noch ein paar jüngere Leute mit dazukommen, die vielleicht auch ein bisschen die Fäden mit in den Händen halten wollen, denn dass ich das Ganze im Ehrenamt mache. Und da ist es natürlich immer schön, wenn man noch jemanden an der Seite hat, der das Ganze noch ein bisschen mitträgt. Und da sind auch sehr gerne neue Gesichter willkommen.
2: Das Literaturcafé Plauen trifft sich jeden zweiten Montag von 16 bis 18 Uhr. Wally Funk hat Raumfahrtgeschichte geschrieben als älteste Frau im All. Nun ist die US-Pilotin im Alter von 87 Jahren gestorben. Das teilte eine Sprecherin in Grapevine im US-Bundesstaat Texas mit. Wally Funk war 2021 im Alter von 82 Jahren ins All geflogen, und zwar mit einem Raumschiff des US-Raumfahrtunternehmens Blue Origin. Wally Funk war amerikanische Pilotin und hatte in den 60er Jahren ein Trainingsprogramm für Frauen absolviert, die ins All fliegen wollten. Für eine Mission wurde sie damals aber nicht ausgewählt.
0: Danke für die Kulturnachrichten, Paula.
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0: Und für alle Flüge wichtig, immer der Blick auf das Wetter. Heute Nachmittag bei uns in Mitteldeutschland ein Mix aus Sonne und Wolken. Dabei bleibt es trocken. Die Höchstwerte erreichen 24 bis 29 Grad. In der kommenden Nacht leicht bewölkt oder klar, dann geht's runter mit den Werten auf 16 bis 11 Grad. Morgen dann meist Sonnenschein, am Nachmittag östliche Elbe auch ein paar Quellwolken, aber allgemein trocken. Die Höchstwerte sommerlich warm, 25 bis 30 Grad, auch am Sonntag mit diesen Temperaturen. Dazu ein Mix aus Sonne und Wolken. Das sind die aktuellen Werte. Gemessen auf dem Brocken wolkenlos 17 Grad, Chemnitz wolkig 20, Dresden wolkig 22 Grad, in Eisenach wolkige 21, Erfurt wolkig 20, Fichteberg fast wolkenlos bei 16, Gera wolkig 21 Grad, Görlitz leicht bewölkt bei 23 Grad, Halle fast wolkenlos 21, Leipzig wolkig 22, Magdeburg fast wolkenloser Himmel bei 21 Grad und Meiningen wolkenlose 23 Grad. Der MDR Kulturverkehrsdienst A2 Richtung Berlin zwischen Alleringersleben und Alsleben 3 Kilometer Stau und stockender Verkehr an einer Baustelle plus 10 Minuten. Vorsicht auf der A4, Görlitz Richtung Dresden. Zwischen Weißenberg und Bautzen Ost liegt ein Metallteil auf der linken Fahrspur. Und auf der A38 Richtung Leipzig zwischen Friedland und Ahrenshausen brennt ein Fahrzeug. Kommen Sie gut und sicher an Ihr Ziel. Soweit unser Verkehrsdienst. Die Zeit jetzt 12.35 Uhr.
6: 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Jetzt aus Leipzig, Sander Dornblut.

alles dabei im Space Cowboy von Jamiroquai mit Funk und mit Jazz. Hier bei MDR Kultur, gleich bei uns unser satirischer Wochenrückblick. All das, was sich in Berlin getan und entwickelt hat in dieser Woche mit Peter Zudeik.

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1: Das ist ja wie mit Weihnachten. Keiner hat damit gerechnet. Plötzlich ist er da. Die parlamentarische Sommerpause. Heute, letzter Bundestagstag. Die ganze Woche wurde nochmal kräftig und heftig gearbeitet im Hohen Hause zu Berlin, um unter anderem die erste der großen Reformen der schwarz-roten Buben und Mädels durchzubringen. Die Gesundheitsreform. Das wollte die Opposition verhindern.
2: Wir haben die vergangenen Tage ein chaotisches Gesetzgebungsverfahren erlebt.
1: Sagt der Gesundheitsfachmann der Grünen. Zu viele Änderungen am ursprünglichen Gesetzentwurf, zu kurzfristig eingereicht, keiner blickt mehr durch. Also, man zieht vor Gericht. Alle drei Oppositionsfraktionen, Grüne, Linke, AfD, wenden sich an Karlsruhe. Gesetz von der Tagesordnung absetzen. Haben sie nicht gemacht, die Verfassungsrichter. Also weiter im Text, keine Atempause, der Sauerländer geht voran.
3: Kulturpessimisten, Untergangspropheten, Nöler, Nörgler, empörte Berufskritiker,
1: hey.
3: Wegtreten. Wir gehen mit Zuversicht und Optimismus an die Arbeit und wir bringen unser Land wieder auf Kurs.
1: Oh je, ich glaube, er hat mich gemeint und meinesgleichen. Aber gut, mit solchen Kleinigkeiten hält das Merzland sich nicht lange auf. Er hat anderes zu tun. Weltpolitik im ganz großen Maßstab. NATO-Gipfel in Ankara. Sieg auf der ganzen Linie. Oder so.
4: Die NATO ist mit dem heutigen Tag europäischer denn je. Und doch bleibt sie transatlantisch fest verankert. Sie bleibt unerreicht stark und vor allem sie bleibt einig.
1: Ja. Um genau zu sein, die NATO-Mitglieder haben einander versichert, dass der NATO-Vertrag weiter gilt. Wie jetzt?
4: Ich habe in der Arbeitssitzung heute vom Geist von Ankara gesprochen.
1: Hebenbeergeist, Kirschgeist oder wäre was? Also erstmal musste ein ekelhaft schlecht gelaunter US-Präsident angeschleimt werden, damit er nicht alles gleich in die Luft sprengt. Den Pakt übernimmt zuverlässig der NATO-Generalsekretär und irgendwie ging's dann auch. Trump hat noch ein bisschen auf die NATO-Mitglieder geschimpft, die das mit dem Verteidigungsbündnis ernst nehmen und seinen Angriffskrieg auf Iran nicht unterstützen wollen. Dann schnell mal Spanien abserviert. Spanien ist schrecklich. Sie nehmen nicht teil, sie bezahlen nicht. Ich will nichts mit Spanien zu tun haben. Alle Handelsbeziehungen sofort abbrechen. Okay, das wäre erledigt. Dann noch schnell die fixe Grönland-Idee auspacken.
5: Grönland should be controlled by the United States, not by Denmark.
1: Ergebnis, alle sind schön angefressen und dann geht's ab in den Verhandlungsraum. Respekt und Liebe waren in dem Raum. Ungeheuer viel Liebe.
5: It's too bad the press couldn't have seen what we were doing in that
1: room. Schade, dass die Journalisten nicht sehen konnten, was wir da gemacht haben. Eieiei. Und was war das? Es war irgendwie wild. Ach du liebe Zeit, eine Orgie? Aber nee, Merz war ja auch dabei, kann also nicht sein. Jedenfalls war der Führer der freien Welt so gut gelaunt, dass er den Waffenstillstand mit dem Iran für beendet erklärte und noch ein paar Nettigkeiten über die Iraner sagte.
5: For me, I think it's over. They're scum, they're sick people, they're led by sick people. Vicious, violent people, they're cuckoo.
1: Für mich ist das vorbei. Die sind Abschaum, die sind krank, sie werden geführt von kranken, gewalttätigen Menschen. Die sind total verrückt. Also wird wieder geschossen. Das ist aber jetzt keine Weiterführung des Krieges, sagt Trump. Das ist kein Widerspruch, sondern der kluge Donald sagt gerne mal das Gegenteil von dem, was er vorher gesagt hat, damit alle Meinungen abgedeckt sind.
5: I didn't think it was a foul.
1: Ja, das war das Drama vor dem NATO-Gipfel. Trump ruft den FIFA-Boss an, damit die Rotsperre eines US-Kickers aufgehoben wird.
5: I thought it was two great athletes that crashed into each other.
1: Da sind zwei Athleten ineinander gerasselt, also da hat keiner dem anderen ins Gesicht geschlagen. Das wäre was anderes. Also wird die Sperre aufgehoben und die USA gehen gegen Belgien unter. Was war das nochmal mit Belgien?
5: So Belgium is a beautiful city.
1: Siehste wohl.
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Hier ist MDR Kultur, 12.55 Uhr. Gleich die neuen Nachrichten und bis dahin noch Faber, John Misty, Everything But Your Love.

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5: Um 13 Uhr mit Mirko Jugelt. Der Bundestag hat dem Krankenkassensparpaket zugestimmt. Der Entwurf wurde mit 309 gegen 284 Stimmen bei 4 Enthaltungen angenommen. Das Gesetz von Bundesgesundheitsministerin Nina Warken sieht massive Einschnitte bei den Kassenleistungen und zusätzliche Kosten für Versicherte vor. Dadurch soll die Finanzlage der Krankenkassen stabilisiert werden. Die Opposition warf der Regierung vor, an der falschen Stelle zu sparen und Pharmakonzerne zu schonen. Über die Reform soll noch heute der Bundesrat abstimmen. Die radikalen Sparpläne von VW-Chef Oliver Blume sind offenbar im Aufsichtsrat gescheitert. Wie die Süddeutsche Zeitung berichtet, lehnten das Land Niedersachsen und die Arbeitnehmervertreter Werksschließungen ab. Die Abstimmung gestern Abend sei mit 7-12 Stimmen verloren gegangen. Einen Alternativvorschlag des Landes Niedersachsen hätten Vertreter der Aktionäre abgelehnt. Medienberichten zufolge soll Blume den Abbau von bis zu 100.000 Stellen weltweit sowie die Schließung mehrerer Standorte, darunter Zwickau, vorgeschlagen haben. Der Digitalrechtler Michael Kollein hat die Pläne der Bundesregierung für eine KI-gestützte Überwachung an Flughäfen und Bahnhöfen scharf kritisiert. Der Jurist sagte dem MDR, Verhaltensanalysen und automatische Gesichtserkennung mit künstlicher Intelligenz ermöglichten es, Menschen auf Schritt und Tritt zu überwachen. Zudem hätten Tests gezeigt, dass die KI sehr fehleranfällig sei und zu falschen Verdächtigungen führe. Die KI-Überwachung war kurzfristig in das neue Bundespolizeigesetz aufgenommen worden, das heute vom Bundestag verabschiedet werden soll. Nach dem tödlichen Hundeangriff auf eine 4-Jährige im Landkreis Anhalt-Bitterfeld prüft die Landesregierung Konsequenzen. Das Innenministerium teilte mit, gegebenenfalls müsse man das Hundegesetz ändern. Der Hund aus der Ortschaft Drosa gehörte der Mutter des getöteten Mädchens. Es handelt sich um einen American Staffordshire Terrier. Die Rasse wird als potenziell gefährlich eingestuft. Der Hund ist inzwischen in einem Tierheim. Die Polizei ermittelt wegen fahrlässiger Tötung gegen die Mutter und einen Bekannten. Seit Inkrafttreten der 12-Uhr-Regel ändern Tankstellen deutlich seltener ihre Preise. Wie das Bundeskartellamt mitteilte, gab es zuletzt nur noch rund 8 Änderungen pro Tag. Früher seien es bis zu 50 gewesen. Seit April dürfen die Tankstellen ihre Preise nur noch einmal am Tag erhöhen, aber jederzeit senken. Das waren die Nachrichten.
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6: Der Nachmittag wird richtig warm. Wir erreichen die Temperaturen im sommerlichen Bereich, im Maxi-Bereich 24 bis 29 Grad, örtlich vielleicht sogar bis zur 30 Grad Marke. Dazu viel Sonnenschein und wenige Wolken. Es wird trocken bleiben. In der Nacht dann leicht bewölkt oder klar. Die Werte sinken auf 16 bis 11 Grad. Und dann das Wochenende. Morgen am Sonnabend viel Sonnenschein, am Nachmittag östlich der Elbe auch Quellwolken, aber dabei trocken. Höchstwerte 25 bis 30 Grad. So hochsommerlich warm wird sich auch der Sonntag präsentieren mit einem Mix aus Sonne und Wolken. Das sind die aktuellen Werte gemessen. In Dresden wolkig und kurze Schauer 25 Grad, Eisenach wolkig 22 Grad, Erfurt wolkig 22, Gardelegen 23 Grad, überall leicht bewölkt. In Magdeburg fast wolkenlos bei 22, Neuhaus am Rennweg wolkenlos 20, Oschatz wolkige 24 Grad, Plauen leicht bewölkt 22, Wernigerode wolkenlose 22 Grad und Lutherstadt-Wittenberg leicht bewölkt bei 24 Grad. Der MDR Kulturverkehrsdienst. Dienst, A2 Richtung Berlin, zwischen Alleringersleben und Eilsleben. 3 Kilometer stockender Verkehr an einer Baustelle. Planen Sie hier 10 Minuten mehr Zeit ein. A9 Richtung München, zwischen Niemeck und Kleinmarzehns. 2 Kilometer Stau wegen Bauarbeiten plus 10 Minuten. Nochmal A9 Richtung München, zwischen Naumburg und Eisenberg. 4 Kilometer stockender Verkehr, Verzögerung auch 10 Minuten. A9 Richtung München, nochmal zwischen Markt Schorgast und Dreieck Bayreuth-Kulmbach. 5 Kilometer stockender Verkehr, auch hier vielleicht 10 Minuten mehr Zeit einplanen. Und die A38 ist auch dabei, Richtung Leipzig, zwischen Friedland und Ahrenshausen ist die rechte Fahrspur wegen Löscharbeiten gesperrt. Kommen Sie gut und sicher an Ihr Ziel. Soweit unser Verkehrsdienst, die Zeit 13.05 Uhr.
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6: Im Studio begrüßt Sie Sven Kochale. Ihnen einen guten Tag.

Musik aus England, Koala mit Hold Back the Years hier bei MDR Kultur an diesem Mittag. Wir haben es kurz nach 13 Uhr und das wollen wir uns mal anschauen in dieser Stunde. Wollen gleich mal Lust machen auf den Sonntag, auf den 12. Juli, denn dann packt Sachsen-Anhalt die Decke ein. Füllt den Korb, trifft sich im Grünen. Die Initiative Gartenträume, historische Parks in Sachsen-Anhalt lädt zum großen Picknicktag ein. Mit Führungen, Konzerten, Familienaktionen. Und mit dabei ist erstmals auch der Schlossgarten in Zerbst-Anhalt. Darüber können wir gleich mehr erfahren. 13:30 kommen die Kulturnachrichten. Und dann gibt es bei uns den besonderen Musiktipp, denn heute nämlich erscheint das neue Album der Rolling Stones. Foreign Tongues heißt es und was die Kultband um Mick Jagger da genau vorhat und abliefert, dazu mehr in etwa einer halben Stunde.

0: Lucy Kitchen in my corner hier bei MDR Kultur. Gleich 14:15, wir haben es 13:12 Uhr und wollen schon mal hinweisen auf den kommenden Sonntag. Das ist der 12. Juli und da steht Sachsen-Anhalt mehr oder weniger im Zeichen des Picknicks. Jedenfalls lädt die Initiative Gartenträume historische Parks in Sachsen-Anhalt dazu ein, Picknickdecke und Leckereien einzupacken und einen entspannten Sommertag im Grünen zu verbringen. Und zwar in 17 Parkanlagen. Von Gardelegen bis Zeitz ist das möglich, ob zu einer Erlebnisführung im Kloster Drübeck oder bei einer Gartenführung auf dem Weinberg in Burg. Und mit dabei ist erstmals auch der Schlossgarten in Zerbst-Anhalt, ein Ort, der erst kürzlich zu diesem Netzwerk dazugekommen ist und also das erste Mal den Picknicktag mit ausrichtet. Und deshalb haben wir darüber mit Juliane Bruder gesprochen. Sie leitet das Stadtarchiv von Zerbst und ist stellvertretende Leiterin im Kulturamt.
1: Hallo.
0: Frau Bruder, was macht es so erstrebenswert, zum Netzwerk historische Gärten und Parks dazuzugehören?
1: Na, für uns ist war auf jeden Fall sehr wichtig für unsere historischen Parkanlagen und auch für unsere Wallanlagen einfach noch einen Punkt zu haben, der für uns Werbung macht oder auch die Leute wieder hierher lockt in unsere Grünanlagen, die einfach auch wirklich wunderschön sind, auch historisch gewachsen mit historischem Gebäudeensemble im Garten des Schlosses. Also für uns ist es eine sehr, sehr gute Möglichkeit, einfach noch mehr Leute zu erreichen und auch Touristen nach Zerbst zu locken.
0: Das Schloss, die Wallanlagen haben Sie angesprochen. Wie genau kann ich mir dieses historische Ensemble bei Ihnen vorstellen? Und was macht man da? Spaziert man da, fährt mit dem Rad oder?
1: Genau, also um unsere Wallanlagen können Sie sehr gut zu Fuß und auch mit dem Rad spazieren. Wir haben eine Stadtmauer, die mit 4 Kilometern Länge fast vollständig noch erhalten ist und auch geschlossen ist. Und daran anschließend sind halt die Parkanlagen und die Grünanlagen. Und dann haben wir zusätzlich noch unseren Schlossgarten mit der Ruine vom ehemaligen Zerbster Schloss. Es steht jetzt noch ein Flügel der ehemaligen dreiflügeligen Anlage. Und es steht unsere Stadthalle noch im barocken und restaurierten Gewand. Und so auch der Marstall und das Teehäuschen stehen auch noch.
0: Bei Zerbst hat man sofort die Assoziation, Katharina die Große spielte eine Rolle. Aber das Schloss ist ja heute nicht mehr vollständig.
1: Richtig, richtig. Es ist leider nur noch ein Flügel erhalten, aber unser Schlossverein ist sehr, sehr stark bemüht und auch sehr gut dabei, das, was noch da ist, immer wieder weiter zu erhalten, auszubauen. Es ist eine ganz tolle Ausstellung im Schloss zu sehen und auch die Außenfassade wird dieses Jahr weiter saniert mit Fördermitteln. Also es geht immer weiter voran und wir holen quasi aus dem, was wir haben, alles Beste noch raus.
0: Welche Rolle spielt dann Katharina die Große?
1: Katharina spielt bei uns auf jeden Fall noch eine große Rolle. Wir bereiten uns auch schon auf das Jubiläum 2029, auf ihren Geburtstag, auf ihren 93. Geburtstag vor. Wir haben noch eine Katharina-Route, die man zu Fuß ergehen kann, die von der Touristinfo herausgegeben wird und auch Vorträge. Wir haben keine Königinnen und Prinzessinnen, die auf Festen Katharina repräsentieren. Also Katharina ist tatsächlich sehr präsent in unserer Stadt.
0: Was heißt das Präsente? Wie sind die Linien? Wie kann man sich die vorstellen? Was hat Katharina die Große mit Zerbst genau zu tun?
1: Na, Katharina die Große ist ja eine Tochter des Zerbster Hauses. Sie war zwar nicht so lange hier, aber die Verbindung ist immer noch stark. Also wir identifizieren uns immer stark noch mit ihr. Auch gerade, weil wir das Schloss noch haben und auch da einen großen Fokus noch drauflegen. Es gibt den Katharina-Verein, der sich ganz ihr verschrieben hat. Also sie ist einfach als Tochter der Stadt quasi immer präsent und unser Aushängeschild.
0: Verlassen wir mal die Gemächer, das Schloss und gehen raus ins Grüne. Zum ersten Mal soll im Schlossgarten dieses Picknick dort nun stattfinden. Was genau planen Sie da und in welcher Atmosphäre wird das stattfinden?
1: Also wir stellen unsere große Wiese vor der Stadthalle zur Verfügung für das Picknick. Wir freuen uns natürlich, wenn ganz viele Leute kommen mit ihren Decken und mit ihren Picknickkörben und da Platz nehmen. Wir bieten ganz kostenfrei und für Anfänger und Fortgeschrittene eine Yogastunde im Park im Freien an. Einfach die Yogamatte auch mitbringen, sich da zubegeben und einfach mitmachen, die Natur genießen, sich bewegen im Freien. Hoffentlich spielt das Wetter natürlich dann auch mit. Und ab 10 Uhr dann, also die Yogastunde geht von 9 bis 10 und ab 10 Uhr dann wird das Picknick oder der Brunch, wie man es halt nehmen möchte, von Saxophonmusik durch die Anlagen begleitet. Der Saxophonspieler geht durch die Picknickenden und einfach eine schöne Atmosphäre schaffen im Freien, im Grünen, Vogelgezwitscher zum Sonntagmorgen ist, denke ich, ein guter Start in den Sonntag.
0: Picknick im Schlossgarten von Zerbst. Am Sonntag ist das möglich. Dankeschön, Juliane Bruder.
1: Ja, dankeschön.

Billy Bragg, Sexuality hier bei MDR Kultur. 13.21 Uhr und weil wir es ja mögen, die Musikstile munter durcheinander zu wirbeln und neu zusammenzustellen, gibt's jetzt hier was aus der Klassik-Ecke. Musik komponiert von Jean-Baptiste Lully.

Sky hier bei MDR Kultur, 13 Uhr 26, fehlen noch 4 Minuten, dann gibt's Neues aus der Kulturwelt in Kulturkompakt.

0: aus Kanada zu uns gekommen, Jill Barber. 13.30 Uhr ist es.
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0: Mit Anne Wihan.
2: Der Generalintendant des Theaters Magdeburg, Julien Chavard, bezeichnet seinen Wechsel nach Essen als keine leichte Entscheidung. Im Gespräch mit MDR Kultur erklärte er, seine Entscheidung habe zudem nichts mit der anstehenden Landtagswahl in Sachsen-Anhalt zu tun. Weiter sagte Chavard:
3: Hätten wir jetzt nicht diese Wahlen oder gäbe es jetzt nicht die Bedrohung, mit einer Regierung zu tun, die sozusagen mit unserem Spielplan beeinflussen möchte, hätte ich die Stelle trotzdem angenommen, und die Antwort ist ja. Also ich glaube, es ist sogar im Gegenteil. Ich werde jetzt noch 2 Jahre in Magdeburg bleiben. Diese nächsten 2 Jahre werden politisch enorm wichtig sein, und ich habe Mut und ich habe Energie, für meine 440 Mitarbeiterinnen und Mitarbeiter in diesen nächsten 2 Jahren zu kämpfen, damit dieses Theater weiter frei spielen kann.
2: Am Abend hatte der Aufsichtsrat der Theater und Philharmonie Essen mitgeteilt, dass Chavard ab Sommer 2028 neuer Opernintendant im Essener Altotheater und Chef der Essener Philharmoniker wird. Am Lutherhaus in Wittenberg wird heute der Grundstein für ein neues Eingangsgebäude gelegt. Seit gut einem Jahr wird das Gesamtgebäude für rund 15 Millionen Euro energetisch saniert und weiterentwickelt. Ziel ist, das Lutherhaus und UNESCO-Welterbe als modernes und barrierefreies Museum zu erhalten. Laut Gedenkstättenvorstand Thomas T. Müller werde zur Grundsteinlegung auch eine Zeitkapsel befüllt. Er sagte MDR Kultur:
4: Also heute wird erstmals in seiner Amtszeit, ich hatte mit ihm schon gesprochen, er kennt das Lutherhaus, aber erstmals in seiner Amtszeit wird Kulturstaatsminister Weimar das Lutherhaus besuchen und gemeinsam mit mir und dem Bildungsminister von Sachsen-Anhalt, Jan Riedel, eine Zeitkapsel befüllen. Und die werden wir sozusagen als Grundstein niederlegen, eben in dem jetzt gerade im Entstehen begriffenen Eingangsgebäude. Und in der Zeitkapsel befinden sich unter anderem eine Aktuelle Tageszeitung, dann ein Schriftstück, was wir gemeinsam unterzeichnen für die Nachwelt, und klassisch auch bei solchen Zeitkapseln eine Münze, die aus diesem Jahr stammt, die Staatsminister Weimar mitbringt.
2: Beim Leipziger Hörspielsommer wird am Nachmittag der Preis für das beste Kinder- und Jugendhörspiel verliehen. Ausgewählt wurden die Werke von einer Jury aus Kindern zwischen 9 und 12 Jahren. Die Auszeichnung wird zum 15. Mal vergeben. Der Hörspielsommer am Elsterflutbecken in Leipzig dauert noch bis Sonntag. Auch in diesem Jahr ist das Programm von 9 auf 5 Tage verkürzt worden. Vergangenes Jahr hatte die Stadt Leipzig das Fördergeld für den Hörspielsommer ausgesetzt, wegen knapper Kassen. Daher wurden externe Sponsoren hinzugezogen. Das Tschernobyl-Museum in Kiew gilt als eines der bekanntesten ukrainischen Gedenkorte für die Atomkatastrophe 1986. Rund 2 Monate nach einem russischen Raketenangriff bereitet die Einrichtung nun seinen Wiederaufbau vor. Dafür muss unter anderem geklärt werden, wie stabil das Gebäude nach dem Angriff noch ist. Frederik Rother berichtet.
5: Das Tschernobyl-Museum in seiner alten Form gibt es nicht mehr. Metallteile hängen von der Decke. Auf dem Boden liegt Schutt, seit Ende Mai eine russische Rakete in unmittelbarer Nähe explodierte. Dieses Gebäude erinnert stellenweise an eine Ruine. Auch ganze Außenwände fehlen. Vitalina Martinowska leitet das Tschernobyl-Museum in Kiew. Ein Großteil der Exponate, Martinowska schätzt 90%, konnten ihr Team und die Rettungskräfte nach der Explosion retten, aber teilweise stark beschädigt. Das Museum war erst kurz vor der Explosion wiedereröffnet worden, nach einer langen Renovierung.
2: Laut Museumsleitung könnte der Wiederaufbau des Tschernobyl-Museums Jahre dauern.
0: Dankeschön für die Kulturnachrichten, Anna.
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0: Heute Nachmittag begleitet uns ein Mix aus Sonne und Wolken. Es wird trocken bleiben und die Höchsttemperaturen zum Schwitzen 24 bis 29 Grad, örtlich vielleicht sogar noch ein Stückchen darüber. In der kommenden Nacht dann leicht bewölkt oder klar, dann wird es angenehmer bei 16 bis 11 Grad. Und das Wochenende wird hochsommerlich. Morgen Temperaturen bis 30 Grad, ebenso am Sonntag. Dazu viel Sonnenschein, also nachmittags am morgigen Sonnabend östlich derselbe immerhin ein paar Quellwolken. Es wird aber trocken bleiben, und das gilt dann auch für den Sonntag. Das sind die aktuellen Werte gemessen Auf dem Brocken wolkenlose 16 Grad, Chemnitz wolkig bei 21, Dresden leicht bewölkt bei 24 Grad, Eisenach fast wolkenlos 24, Erfurt wolkenlos 24, der Fichteberg fast wolkenlos bei 19 Grad, Gera wolkige 24, Görlitz leicht bewölkt 23, Halle und Leipzig wolkenlos bei 24 Grad, Magdeburg leicht bewölkt 24 und Meiningen wolkenlos bei 25 Grad. Der MDR Kulturverkehrsdienst A2 Richtung Berlin zwischen Allerlingersleben und Eilsleben 3 Kilometer stockender Verkehr durch ein defektes Fahrzeug im Baustellenbereich. Hier dauert es 15 Minuten länger. Vorsicht auf der A2 Richtung Hannover. Zwischen Netzen und Brandenburg liegen Fahrzeugteile auf der Fahrbahn. A9 Richtung München zwischen Niemeck und Kleinmarzehns 2 Kilometer Stau wegen Bauarbeiten plus 10 Minuten. Nochmal A9 Richtung München zwischen Naumburg und Eisenberg 4 Kilometer stockender Verkehr, Verzögerung 15 Minuten. Und da sind wir weiter auf der A9 Richtung München unterwegs und gucken auf den Bereich zwischen Marktschorgast und den Dreieck Bayreuth-Kulmbach. Dort 5 Kilometer stockender Verkehr plus 15 Minuten. Und zum Schluss im Kyffhäuserkreis ist die Straße zwischen Esperstedt und Ringleben nach Unfall gesperrt. Kommen Sie gut und sicher an Ihr Ziel. Soweit unser Verkehrsdienst. Die Zeit 13.36 Uhr.
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Unvergessene Aretha Franklin mit Trouble in My Mind hier bei MDR Kultur. Gleich kümmern wir uns um ein neues Album und zwar von den Rolling Stones. Heute ist es erschienen, nennt sich Foreign Tongues. Und da hören wir gleich mal rein und hören auch Mick Jagger.

0: Das nationale Sinfonieorchester Irland spielt Musik von Hugo Alfvén, schwedischer Komponist. Gehört hier bei MDR Kultur, kurz nach 13:45 und da wechseln wir mal sofort wieder die musikalische Richtung und sind bei den Rolling Stones unterwegs. Ein großer Cut, aber einer, der sich lohnt, denn die Stones haben ein neues Album am Start. Heute erscheint es, nennt sich Foreign Tongues. Und derweil schieben die alten Helden ja immer wieder schon neue Songs in die Welt. Zum Beispiel Divine Intervention, werden wir auch gleich hören aus dem neuen Album. Und dieses Stück ist durchaus überraschend, wegen der Zusammenarbeit und der Entstehungsgeschichte. Denn hier spielt Robert Smith eine Rolle, der Sänger von The Cure. Der spielt hier Gitarre. Passierte laut Mick Jagger, dem Frontmann der Stones, zufällig, denn Smith war gerade im selben Studiokomplex. Man kam ins Gespräch und spontan spielte Smith dann bei einer Aufnahme mit. Herausbekommen ist eine wunderbare, schnelle, treibende Rocknummer, wobei man davon nicht auf das komplette Album schließen sollte, sagt Mick Jagger im Interview.
1: It's not really a rock album, so it has a lot of different styles, you know.
2: Es ist nicht wirklich ein Rock-Album. Da gibt es so viele unterschiedliche Styles, nicht nur Rock. Und eigentlich machen wir doch Popmusik. Let's Spend the Night Together. Das ist ein Popsong. Oder Painted Black. Das ist doch kein klassischer Rock. Wir sind nicht wirklich eine Rockband. Und das ist wichtig zu wissen. Das macht die Band interessant.
1: And that what makes the band interesting.
0: Ein neues Album. Gibt's aber auch eine neue Tour mit den Stones zu diesem Album? Jein, sagt Mick Jagger.
1: Is there going to be a tour? Not this year, but maybe next year.
0: Gibt's eine Tour nicht in diesem Jahr, aber vielleicht im nächsten. Wir werden sehen. Jetzt aus dem neuen Album, jetzt schon der erwähnte Song, Divine Intervention, The Stones mit Mick Jagger.

Divine Intervention aus dem neuen Album der Stones, erschienen heute und das kurz vor dem 83. Geburtstag von Mick Jagger. Das mal ein Timing. 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Gleich haben wir es 13:52 Uhr.

Kultur ist hier am Freitagnachmittag, gleich 14 Uhr, Zeit für den frischen Nachrichtenüberblick. Und dann laden wir Sie ein zu einer neuen Klassikerfolge, Klassikerlesung, eine Pater Brown-Geschichte. Ich bin Sven Kochale, danke für Ihr Interesse und wünsche einen ganz wunderbaren Start ins Wochenende.

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5: Um 14 Uhr mit Mirko Jugelt. Flughäfen können künftig eine komplett digitale Abfertigung anbieten, damit Passagiere schneller zum Gate kommen. Der Bundesrat stimmte dem zu. Demnach dürfen Flughäfen und Airlines bestimmte Daten aus Reisepässen und Ausweisen auslesen. Vor Ort soll vom Fluggast ein digitales Foto erstellt werden. Er muss dann dank Gesichtserkennung bei Check-in, Gepäckaufgabe oder Sicherheitskontrollen keine Dokumente zeigen. Die Nutzung bleibt freiwillig. Der Bundesrat beschloss zudem ein Recht auf Reparatur elektrischer Geräte wie Waschmaschinen, Handys und E-Bikes. Die radikalen Sparpläne von VW-Chef Oliver Blume sind offenbar im Aufsichtsrat gescheitert. Wie die Süddeutsche Zeitung berichtet, lehnten das Land Niedersachsen und die Arbeitnehmervertreter Werksschließungen ab. Die Abstimmung gestern Abend sei mit 7-12 Stimmen verloren gegangen. Einen Alternativvorschlag des Landes Niedersachsen hätten Vertreter der Aktionäre abgelehnt. Medienberichten zufolge soll Blume den Abbau von bis zu 100.000 Stellen weltweit sowie die Schließung mehrerer Standorte, darunter Zwickau, vorgeschlagen haben. Die EU-Kommission hat ein Verfahren gegen den US-Tech-Konzern Meta eingeleitet. Die Behörde wirft dem Unternehmen vor, seine Plattformen Instagram und Facebook hätten zu große Suchtrisiken. Funktionen wie das automatische Abspielen von Videos und das unendliche Weiterscrollen seien darauf ausgelegt, Nutzer süchtig zu machen. Die Kommission fordert Änderungen an diesen Funktionen und droht andernfalls mit Strafen. Meta wies die Vorwürfe umgehend zurück. Das Theater Magdeburg braucht vorzeitig einen neuen Chef. Der Intendant und Regisseur Julian Chavas geht nach Essen und wird dort ab 2028 Opernintendant und Chef der Essener Philharmoniker. Das teilte das Essener Altotheater mit. Seinen Vertrag in Magdeburg hatte er erst im vergangenen Jahr bis 2032 verlängert. Auch die Schauspielleitung verlässt Magdeburg. Das Trio wechselt im Sommer 2027 nach Leipzig. In einer Ryanair-Maschine ist auf dem Weg von Thessaloniki nach Memmingen ein Fenster zerbrochen. Wie griechische Medien berichten, musste der Passagier neben dem Fenster von Mitreisenden festgehalten und zurückgezogen werden. Sein Kopf und seine Schultern hätten sich schon draußen befunden. Der Pilot brach den Flug ab und kehrte nach Thessaloniki zurück. Vermutet wird, dass das Fenster durch ein Trümmerteil beschädigt wurde, das sich von einem der Triebwerke gelöst hatte. Das waren die Nachrichten. Das Wetter mit den aktuellen Temperaturen: Brocken sonnig 15 Grad, Chemnitz wolkig 22, Dresden leicht bewölkt 23, Erfurt heiter 21 Grad, Eisenach heiter 21, Fichtelberg heiter 17, Gera wolkig 22, Görlitz leicht bewölkt 23, Halle heiter 23, Leipzig heiter 23, Magdeburg leicht bewölkt 24 und Meiningen wolkenlos 23 Grad. Bis zum Abend Sonne und Wolken, trocken, Höchstwerte 24 bis 29 Grad, in der Nacht leicht bewölkt oder klar, Tiefstwerte 16 bis 11 Grad, morgen meist viel Sonne, östlich der Elbe auch Quellwolken, aber trocken, Höchstwerte 25 bis 30 Grad. MDR-Verkehrsdienst, A2 Richtung Berlin, zwischen Allerringersleben und Bornstedt, 14 Kilometer Stau wegen eines defekten Fahrzeugs im Baustellenbereich. Eine Stunde und 15 Minuten Verzögerung. Vorsicht auf der A2 Richtung Hannover. Zwischen Netzen und Brandenburg liegen Fahrzeugteile auf der Fahrbahn. A4 in Richtung Görlitz zwischen Ohren und Uist, 4 Kilometer Stau plus 20 Minuten. A9 Richtung München zwischen Niemeck und Kleinmarzehns, 3 Kilometer Stau plus 10 Minuten. Zwischen Naumburg und Eisenberg, 6 Kilometer stockender Verkehr plus 10 Minuten. Zwischen Marktschorgast und Dreieck Bayreuth-Kulmbach, 5 Kilometer stockender Verkehr plus 15 Minuten. Im Kyffhäuser Kreis ist die Straße zwischen Esperstedt und Ringleben nach einem Unfall gesperrt. Soweit der Verkehrsdienst, 14.04 Uhr.
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1: Zu einer neuen Pater Brown-Geschichte begrüßt sie Ellen Schweder. Ab heute hören Sie hier die Kriminalerzählung Das Alibi der Schauspielerin von Gilbert Keith Chesterton. Eine Theaterschauspielerin hat sich in ihrer Garderobe eingeschlossen und will nicht auftreten. Ihr Beichtvater, Pater Brown, soll sie zur Vernunft bringen und die Premiere retten. Doch wie sich herausstellt, wird dieses Problem schon bald keine Rolle spielen. Es liest Heinz Schimmelpfennig.
2: Der Theaterdirektor Manton Mandeville durcheilte mit raschen Schritten den Gang, der hinten unter der Bühne entlang führte. Er war elegant und festlich gekleidet, vielleicht ein wenig zu festlich. Festlich war die Blume in seinem Knopfloch, festlich der Glanz seiner wohlpolierten Schuhe, nur sein Gesicht war alles andere als festlich. Er war groß, stiernackig, schwarz und finster, und in diesem Augenblick sah er noch finsterer drein als gewöhnlich. Natürlich hatte er die 100 Sorgen, die ein Theaterdirektor eben hat, große und kleine, alte und neue. Er ärgerte sich über die alte Pantomimenszenerie, die hier unten aufgestapelt lag, denn er hatte vor langer Zeit seine erfolgreiche Laufbahn an dieser Bühne mit sehr volkstümlichen Pantomimen begonnen, sich aber später dazu verleiten lassen, zu ernsteren Stücken und klassischen Dramen überzugehen, was ihn ein gutes Stück Geld gekostet hatte. Als er daher die blauen Tore von Blaubarts blauem Palast oder die Kulissen des verzauberten Orangenhains wiedersah, die mit Spinnweben bedeckt und von Mäusen angenagt an der Wand lehnten, fühlte er in sich keineswegs jene rührende Wehmut, die wir eigentlich empfinden sollten, wenn wir wieder einmal einen Blick auf das Wunderland unserer Kindheit werfen durften. Aber an diesem Tag hatte er auch gar keine Zeit, eine Träne dort zu verlieren, wo er schon so viel Geld verloren hatte, oder vom Paradies früherer Zeiten zu träumen, denn er war eiligst gerufen worden, um ein sehr gegenwärtiges Problem zu meistern, das dringend sofortige Lösung verlangte. Eines jener Probleme, wie sie manchmal in der wunderlichen Welt hinter den Kulissen auftauchen und durchaus ernst genommen sein wollen. Fräulein Maroni, eine talentierte Schauspielerin italienischer Herkunft, die in dem an diesem Nachmittag zu probenden und am Abend aufzuführenden Stück eine bedeutende Rolle übernommen hatte, hatte sich im letzten Augenblick mit aller Gewalt geweigert, in dem Stück aufzutreten. Dabei hatte Herr Mandeville die launische Dame überhaupt noch nicht gesehen. Und da sie sich in ihrer Garderobe eingeschlossen hatte und der Welt durch die Tür Trotz bot, war es auch unwahrscheinlich, dass ihm dies vorerst gelingen würde. Herr Manton Mandeville als echter Engländer erklärte sich die ärgerliche Sache unter wütendem Gemurmel damit, dass eben alle Ausländer verrückt seien. Aber der Gedanke, dass ihn ein gütiges Geschick auf die einzige geistig normale Insel der Erde versetzt hatte, vermochte ihn ebenso wenig zu besänftigen wie die Erinnerung an den verzauberten Orangenhain. All dies mochte gewiss sehr ärgerlich sein. Einem aufmerksamen Beobachter aber hätte der Verdacht kommen können, dass Sir Mandeville sich nicht nur darüber ärgerte, sondern dass überhaupt mit ihm etwas nicht ganz stimmte. Denn er sah schrecklich mitgenommen und abgezehrt aus, soweit es einem wohlgenährten und ansonsten gesunden Mann überhaupt möglich ist, abgezehrt auszusehen. Sein Gesicht war fleischig und rund, aber seine Augen lagen tief in den Höhlen, seine Lippen zuckten beständig, als versuche er, auf die Enden seines schwarzen Schnurrbarts zu beißen, der für ein solches Vorhaben freilich zu kurz war. Wenn man ihn so sah, konnte in einem der Gedanke aufsteigen, er sei rauschgiftsüchtig geworden, wofür man andererseits durchaus hätte Verständnis aufbringen können. Man sah ihm an, dass er dazu Grund hätte, dass also nicht das Rauschgift Ursache seiner Verfassung, sondern sein Zustand Ursache des Rauschgifts war. Was aber auch immer sein großes Geheimnis war, es steckte offenbar in dem dunklen Ende des langen Ganges, dort, wo sich der Eingang zu seinem eigenen kleinen Zimmer befand. Und als er nun den öden Korridor entlang schritt, warf er dann und wann einen nervösen Blick zurück. Aber Geschäft ist Geschäft, und so eilte er entschlossenen Schrittes zum entgegengesetzten Ende des Ganges, wo Fräulein Maroni den Weg zu sich mit einer glatten, grün gestrichenen Tür versperrt hatte. Hier hatte sich bereits eine Gruppe von Schauspielern und anderen Theaterleuten zusammengefunden. Die ganze Gesellschaft sah drein, als überlege und berate sie, ob man nicht am besten einen Rammklotz in Tätigkeit treten lassen sollte. In der Gruppe fiel eine bekannte Gestalt auf, deren Foto auf manchem Kaminsims und deren Autogramm in manchem Album stand. Norman Knight war zwar noch jugendlicher Held an diesem etwas provinziellen und altmodischen Theater, wo seine Verdienste nicht gebührend gewürdigt wurden, doch war schon deutlich zu erkennen, dass er größeren Triumphen entgegenging. Er sah recht gut aus, mit seinem wohlgeformten Kinn und dem blonden, tief in die Stirn gekämmten Haar, das ihm ein ziemlich neronisches Aussehen gab, wozu seine jähen und schnellen Bewegungen allerdings gar nicht passten. Neben ihm stand Ralph Randall, der meist ältere Charakterrollen spielte. Sein freundliches, scharf geschnittenes Gesicht war bleich von Schminke, nur die Wangen zeigten den bläulichen Schimmer der Rasur. Außerdem befand sich in der Gruppe Mandevilles zweiter jugendlicher Held, ein dunkler, kraushaariger Jüngling mit leicht semitischen Zügen, der den Namen Aubrey Vernon trug. Weiter stand da die Garderobiere von Mandevilles Frau, eine sehr imponierende Person mit dichtem, rotem Haar und einem harten, unbeweglichen Gesicht, und zufällig auch Frau Mandeville, die sich ruhig im Hintergrund hielt. Ihr Gesicht war bleich, sie sah geduldig, fast gleichmütig drein. Ihre Gesichtszüge hatten eine klassische Ebenmäßigkeit und Strenge, die in ihren jüngeren Jahren noch stärker ausgeprägt gewesen sein mussten. Sie sah umso bleicher aus, als auch ihre Augen völlig farblos waren und ihr hellblondes Haar in zwei Zöpfen um den Kopf gelegt war, womit sie in etwa an eine sehr archaische Madonna erinnerte. Nicht jeder wusste, dass sie früher sehr erfolgreich Ibsen gespielt hatte. Aber ihr Mann hielt nicht viel von Problemstücken und in diesem Augenblick konzentrierte sich sein ganzes Interesse ohnehin auf das eine Problem, wie man eine ausländische Schauspielerin aus einem verschlossenen Zimmer herausbringen könne. »Ist die noch immer nicht herausgekommen?«, fragte er, mehr zu der geschäftigen Garderobiere als zu seiner Frau gewandt. »Nein«, antwortete Frau Sands düster. »Allmählich werden wir doch etwas unruhig«, meinte der alte Randall. »Sie schien ganz aufgelöst und wir fürchten beinahe, sie könnte sich etwas antun.« »Zum Teufel«, sagte Mandeville in seiner einfachen, ungekünstelten Art. »Reklame ist ja ganz gut, aber für diese Art Reklame haben wir hier keine Verwendung. Ist da niemand von euch mit ihr befreundet? Gibt es da niemanden, der einen Einfluss auf sie hat?« »Jarvis meint, der Einzige, der mit ihr fertig werden kann, sei ihr Priester von der Kirche gleich um die Ecke«, entgegnete Randall. »Ich hielt es für das Beste, ihn sofort herholen zu lassen, falls sie wirklich die Absicht hat, sich aufzuhängen. Jarvis holt ihn eben und, ach, da kommt er ja auch schon.« Zwei weitere Gestalten tauchten in dem unterirdischen Gang hinter der Bühne auf. Der erste war Ashton Jarvis, ein lustiger Geselle, der gewöhnlich Bösewichter darstellte, gegenwärtig dieses hohe Fach aber an den kraushaarigen Jüngling mit der semitischen Nase abgegeben hatte. Sein Begleiter war klein, kugelrund und ganz in Schwarz gekleidet. Es war Pater Brown von der nahegelegenen Kirche. Pater Brown schien es für ganz natürlich und selbstverständlich zu halten, dass man ihn herbeigerufen hatte, um sich das seltsame Benehmen eines seiner Schäfchen anzusehen und sich darüber klar zu werden, ob es sich um ein schwarzes Schaf oder nur um ein verlorenes Lamm handele. Er glaubte allerdings nicht im geringsten daran, dass es zu einem Selbstmord kommen könnte. »Sie wird wohl einen guten Grund haben, warum sie so wütend ist«, sagte er. »Hat jemand von Ihnen eine Ahnung, worum es sich handeln könnte?«
3: »Ich glaube, sie ist mit ihrer Rolle unzufrieden«, antwortete der ältere Schauspieler.
2: »Das sind Sie immer«, brummte Herr Mandeville. »Ich dachte, meine Frau hätte dafür gesorgt, dass alles klappt.«
4: »Dazu kann ich nur sagen«, bemerkte Frau Mandeville mit ziemlich müder Stimme, »dass ich ihr die meiner Meinung nach beste Rolle gegeben habe. Schließlich wollen ja solch ehrgeizige junge Schauspielerinnen immer die schöne junge Heldin spielen, die in einem Blumenregen und unter dem stürmischen Beifall der Galerie den schönen jungen Helden heiratet. Und diese Rolle habe ich ihr auch gegeben. Frauen meines Alters müssen sich damit begnügen, ehrenwerte Matronen darzustellen. Und ich habe es mir auch gar nicht einfallen lassen, andere Wünsche zu hegen.
3: Es wäre jetzt sowieso praktisch unmöglich, die Rollenverteilung nochmals zu ändern«, sagte Randall.
2: »Daran ist überhaupt nicht zu denken«, erklärte Norman Knight bestimmt. »Vielleicht könnte ich ja versuchen, aber nein, jetzt ist es auf jeden Fall zu spät.«
4: Pater Brown war vorsichtig an die verschlossene Tür getreten und lauschte.
2: »Ist nichts zu hören?«, fragte der Direktor besorgt und setzte dann mit leiserer Stimme hinzu. »Glauben Sie, dass sie sich etwas angetan haben kann?«
5: »Man hört etwas«, antwortete Pater Braun ruhig. Nach den Geräuschen zu urteilen, ist sie gerade damit beschäftigt, Fenster oder Spiegel einzuschlagen, wahrscheinlich mit den Füßen. Nein, ich glaube nicht, dass die Gefahr eines Selbstmords besteht. Zumindest wäre das Zerschmettern von Spiegeln eine recht ungewöhnliche Vorbereitung zu einem Selbstmord. Wenn sie eine Deutsche wäre, die sich zurückgezogen hätte, um über Metaphysik und Weltschmerz zu meditieren, dann allerdings wäre ich dafür, die Tür aufzubrechen. Aber Italienerinnen sterben nicht so schnell und haben auch durchaus nicht die Gewohnheit, sich gleich umzubringen, wenn sie mal einen Wutanfall haben. Eher bringen sie dann einen anderen um. Es dürfte ratsam sein, die üblichen Vorsichtsmaßnahmen zu ergreifen, wenn sie mit einem Satz aus dem Zimmer herausgestürzt kommt. »Sie sind also nicht dafür, dass man die Tür aufbricht?«, fragte Manville. »Wenn Sie wollen, dass sie heute Abend auftritt, dann lieber nicht«, entgegnete Pater Brown. »Wenn Sie die Tür aufbrechen, wird sie noch mehr rasen und sich weigern, auch nur einen Augenblick länger zu bleiben. Wenn Sie sie aber in Ruhe lassen, wird es ihr wahrscheinlich zu langweilig werden und sie wird schon aus reiner Neugier zum Vorschein kommen. An ihrer Stelle würde ich lediglich jemanden vor der Tür lassen, der ein wenig aufpasst und erst einmal ein oder zwei Stunden abwarten.« »In diesem Fall, meinte Manville, können wir nur die Szenen proben, in denen sie nicht auftritt. Meine Frau wird alles Nötige veranlassen. Schließlich ist ja auch der vierte Akt die Hauptsache im Stück. Am besten fangt ihr gleich damit an.«
4: »Aber keine Kostümprobe«, sagte Frau Manville.
5: »Einverstanden«, bemerkte Knight. »Wozu Kostümprobe? Die Kostüme sind ohnehin lästig genug.«
4: »Wie heißt denn eigentlich das Stück?«, fragte der Priester, der nun doch etwas neugierig wurde.
5: »Die Lästerschule«, antwortete Manville. »Es mag ja ein ganz gutes literarisches Stück sein, aber ich habe doch lieber Stücke, in denen mehr Handlung und mehr Schwung ist. Meine Frau liebt die klassischen Komödien, die aber leider meist mehr klassisch als komisch sind.«
4: In diesem Augenblick watschelte der alte Pförtner Sam, der einzige Bewohner des Theaters, in den Stunden da nicht gespielt und geprobt wurde, auf Manville zu, überreichte ihm eine Karte und bestellte Lady Miriam Marden, wünsche ihn zu sprechen. Manville verließ die Gruppe und wandte sich seinem Zimmer zu. Pater Browns Blick blieb jedoch noch ein paar Sekunden auf Manvilles Frau hängen und er sah auf ihrem bleichen Gesicht ein schwaches Lächeln, ein durchaus nicht angenehmes Lächeln. Nun verließ auch Pater Brown die kleine Gruppe, begleitet von dem jungen Mann, der ihn geholt hatte. Dieser hatte, was unter Schauspielern durchaus nicht ungewöhnlich ist, die gleiche Weltanschauung wie der Pater. Im Weggehen hörte er, wie Frau Manville, der Garderobiere, Frau Sands, mit ruhiger Stimme die Anweisung gab, an der verschlossenen Tür aufzupassen. »Frau Manville scheint eine recht intelligente Frau zu sein«, sagte der Priester zu seinem Begleiter, »wenn sie sich auch ziemlich im Hintergrund hält. Sie ist sogar eine hochintelligente Frau und war früher auch nicht unbekannt«, meinte Jarvis melancholisch. »Aber man sagt wohl nicht zu viel, wenn man behauptet, dass sie durch die Heirat mit diesem Hohlkopf von Manville ziemlich abgestiegen ist. Wie Sie schon gehört haben, hat sie hohe künstlerische Ideale, die sie aber bei ihrem Herrn und Meister natürlich nur selten durchsetzen kann. Wissen Sie auch, dass er tatsächlich von einer solchen Frau verlangt hat, bei einer Pantomime in einer Hosenrolle aufzutreten? Er streitet ja durchaus nicht ab, dass sie eine große Schauspielerin ist, aber er meint, dass Pantomimen eine bessere Kasse bringen. Aus dieser Äußerung können Sie sich schon ein Bild machen über sein Einfühlungsvermögen und sein Verständnis für die Künstlernatur seiner Frau. Trotzdem hat sie sich niemals beklagt. Sie sagte einmal zu mir, Klagen kommen wie ein Echo vom Ende der Welt zurück, aber Schweigen stärkt uns. Hätte sie doch nur jemanden geheiratet, der sie verstünde, sie wäre vielleicht eine der größten Schauspielerinnen unserer Zeit geworden. Aber auch heute noch wird sie von maßgebenden Kritikern hochgeschätzt. Es ist ewig schade, dass sie mit einer solchen Null verheiratet ist. Dabei zeigte Jarvis auf dem breiten, schwarzen Rücken Manvilles. Der Direktor unterhielt sich gerade mit den Damen, die ihn ins Vestibül gebeten hatten. Lady Miriam war eine hochgewachsene, elegante Dame mit einem maßlos gelangweilten Gesichtsausdruck. Sie war nach der neuesten Mode gekleidet, einer Mode, deren Schöpfer sich wohl von ägyptischen Mumien hatten inspirieren lassen. Ihr schwarzes Haar war helmförmig zugestutzt, ihre stark bemalten, aufgeworfenen Lippen gaben ihrem Gesicht einen Ausdruck, als blicke sie ständig verachtungsvoll auf die Welt herab.
2: Ihre Begleiterin war eine sehr lebhafte Dame mit einem trotz seiner Hässlichkeit anziehenden Gesicht und grau gepudertem Haar. Sie nannte sich Miss Theresa Talbot und redete wie ein Wasserfall, während ihre Begleiterin anscheinend zu müde oder zu bequem war, auch nur den Mund aufzutun. Immerhin brachte Lady Miriam, gerade als die beiden Männer vorübergingen, die Energie auf zu sagen, »Theaterstücke langweilen mich fürchterlich, aber ich habe noch nie eine Probe in Straßenkleidern gesehen. Das könnte eigentlich ganz lustig sein. Man sieht heutzutage kaum noch etwas Neues. Alles hat man schon gesehen.« »Also, Herr Manville«, sagte Fräulein Talbot und tätschelte dem Direktor mit freundschaftlichem Nachdruck den Arm, »Sie lassen uns doch bestimmt bei der Probe zusehen. Wir können heute Abend nicht kommen und haben übrigens auch gar keine Lust dazu, aber wir möchten gerne einmal all diese komischen Leute ohne Kostüme spielen sehen.« »Ich kann Ihnen gern eine Loge zur Verfügung stellen«, sagte Manville eifrig. »Wollen die Damen die Güte haben, mir zu folgen?« Und er führte sie durch einen anderen Gang hinweg.
1: Heinz Schimmelpfennig las den Anfang der Kriminalerzählung »Das Alibi der Schauspielerin« von Gilbert Keith Chesterton in einer Produktion des Saarländischen Rundfunks aus dem Jahr 1967. 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
1: Mit Anne Wiehahn, hallo. Der Generalintendant des Theaters Magdeburg, Julien Chavard, bezeichnet seinen Wechsel nach Essen als keine leichte Entscheidung. Im Gespräch mit MDR Kultur erklärte er, seine Entscheidung habe zudem nichts mit der anstehenden Landtagswahl in Sachsen-Anhalt zu tun. Weiter sagte Chavard:
2: Hätten wir jetzt nicht diese Wahlen oder gäbe es jetzt nicht die Bedrohung, mit einer Regierung zu tun, die sozusagen mit unserem Spielplan beeinflussen möchte, hätte ich die Stelle trotzdem angenommen, und die Antwort ist ja. Also ich glaube, es ist sogar im Gegenteil. Ich werde jetzt noch 2 Jahre in Magdeburg bleiben. Diese nächsten 2 Jahre werden politisch enorm wichtig sein, und ich habe Mut und ich habe Energie, für meine 440 Mitarbeiterinnen und Mitarbeiter in diesen nächsten 2 Jahren zu kämpfen, damit dieses Theater weiter frei spielen kann.
1: Am Abend hatte der Aufsichtsrat der Theater- und Philharmonie Essen mitgeteilt, dass Chavard ab Sommer 2028 neuer Opernintendant im Essener Altotheater und Chef der Essener Philharmoniker wird. Eine besondere Kunstinstallation ist ab dem Wochenende in Roldesleben im Thüringer Becken zu sehen. Die Spiegelarche präsentiert mitten auf einem Acker 2 Schiffscontainer, die übereinander gestapelt und mit Spiegeln verkleidet sind. Der Künstler Benedikt Terwiel hat dort unzählige Kleinskulpturen erstellt, die wie fossile Artefakte in den Boden der Ausstellung eingebracht werden. Er sagt der MDR Kultur:
3: Ich dachte eigentlich, dass das für ein Ausstellungsprojekt, für ein skulpturales Projekt, eigentlich eine interessante Sache ist, dass man Sachen auf dem Boden findet und dass man mit dem Blick nach unten guckt, um was zu suchen, was vielleicht gar nicht zuerst so sichtbar ist. Also was nicht auf einen Sockel gestellt ist.
1: Die neue Kunstinstallation an der Spiegelarche in Roldesleben ist bis zum 2. August zu sehen. Auf Schloss Heidecksburg in Rudolstadt hat die Stiftung Thüringer Schlösser und Gärten bei der Sanierung des Schlossturms eine Zeitkapsel aus dem Turmknopf entnommen und geöffnet. Die rund 60 Jahre alte Hülse enthält Dokumente, ein historisches Foto sowie Münzen aus der DDR-Zeit. Diese geben unter anderem Aufschluss über die letzte Schlossturmsanierung in den 1970er Jahren. Vor Abschluss der Turmsanierung sollen die vorgefundenen Dokumente wieder eingelegt und um aktuelle Zeitzeugnisse ergänzt werden. Mit einem Konzert im Kloster Michaelstein in Blankenburg geht am Abend das Klangart-Vision-Festival zu Ende. Mehr als 30 Schlaginstrumente ertönen am Abend im Kreuzgang. Komponist Thomas Buchholz schätzt das Festival in Sachsen-Anhalt wegen seiner Mischung aus Bodenständigkeit und Moderne. Er sagte dem MDR:
4: Die Besonderheit des Festivals Klangart Vision liegt vor allem darin, dass es nicht einfach nur auf eingekaufte Stars und Starkult setzt, wie das leider heutzutage sehr üblich ist, sondern dass es sich mit großem Engagement eben auch für die zeitgenössische Musik einsetzt, die hier in Sachsen-Anhalt selbst entsteht. Und das Michaelsteiner Kreuzgang-Projekt ist dafür ein herausragendes Beispiel.
1: Das letzte Konzert des diesjährigen Klangart-Festivals beginnt um 19.30 Uhr.
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1: Der Blick aufs Wetter verrät, allmählich gibt es immer mehr Sonne. Einige Wolken nur noch im Burgenlandkreis und in Nordthüringen und ein paar lockerere Wolkenfelder auch in Sachsen. Es bleibt trocken. Am Nachmittag weiterhin ein guter Mix aus Sonne und Wolkenfeldern bei angenehmen 25 bis 29 Grad. Morgen dann viel Sonne, nachmittags ein paar Quellwolken und trocken. Dann kann es sogar bis 30 Grad hochgehen und auch am Sonntag und Montag ähnlich und noch mal etwas wärmer. Der MDR Kulturverkehrsdienst meldet: A2 Richtung Berlin zwischen Allerringersleben und Bornstedt gibt es 14 Kilometer Stau und stockenden Verkehr wegen eines defekten Fahrzeugs im Baustellenbereich. Da müssen Sie bitte eine Stunde länger einplanen. A9 Richtung München zwischen Dreußig und Bad Klosterlausnitz 7 Kilometer stockender Verkehr, 20 Minuten länger dauert es da. A9 Richtung München zwischen Markt Schorgast und Dreieck Bayreuth-Kulmbach. 5 Kilometer stockender Verkehr, da dauert es 20 Minuten länger. Vorsicht auf der A72 Richtung Leipzig zwischen Hartenstein und Stolberg West steht ein defektes Fahrzeug auf der linken Fahrspur. Und im Kyffhäuserkreis ist die Straße zwischen Esperstedt und Ringleben nach einem Unfall gesperrt. Soweit der MDR Kulturverkehrsdienst, 14.35 Uhr.
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1: Nach Aschers Leben und zu einer riesigen Frauenfigur, die am Ortsausgang Richtung Ermsleben in einem Maisfeld zu sehen ist. Das Bild stellt Fortuna dar, altrömische Göttin des Glücks, Schicksals und Zufalls. Es ist ein begehbares Kunstwerk, denn das Bild wurde computergesteuert in ein Maisfeld gepflanzt. Die Idee dazu hatte der Regionalverbund Wir Vier gemeinsam, Sprecher Matthias Pöschel.
2: Dann habe ich mit einem Künstler gesprochen, dem Sven Großkreuz, der ist im Aschersleben geboren, ist ein Hallenser Künstler. Und er sagt, naja, dann mache ich mal ein Labyrinth. Und hier sehen Sie das Labyrinth, das ist die Fortuna, die die Vergangenheit der vier einzelnen Gemeinden in der Hand hält. Und dann die Zukunft, dass wir zusammenarbeiten, dass wir enger zusammenstehen und Kultur, Freizeit, Tourismus, Wirtschaft, Leben, Wohlfühlen.
1: Ein begehbares Kunstwerk aus Mais, geschaffen vom halleschen Maler Sven Großkreuz, auf einer Fläche von 7 Fußballfeldern. Bis zum 18. August kann man noch durch das Maislabyrinth in Aschersleben spazieren. Geöffnet ist es montags bis freitags von 13 bis 19 Uhr, samstags und sonntags von 11 bis 19 Uhr. Auch wenn sie nicht so bekannt ist wie Edith Piaf oder Jacques Brel, die französische Chansonsängerin Barbara gehört zu den großen Musiklegenden des 20. Jahrhunderts. Berühmt wurde sie vor allem durch ihre selbstgeschriebenen Lieder, ihre ausdrucksstarke Stimme und ihr Engagement für die deutsch-französische Versöhnung. Darüber erzählt auch ihr bekanntestes Lied, Göttingen. Bien.

0: 1997 ist Barbara in einem Pariser Vorort gestorben. Ihre Lieder, die immer noch berühren, leben jedoch weiter. Heute kann man sie in Leipzig hören, bei einem Chansonabend der Dresdner Sängerin Carolina Petrova. Sie wird in Texten und Chansons an die Französin erinnern. Ich bin keine schwarze Tulpe, heißt ihr Barbara-Abend. Erleben kann man ihn heute in Leipzig im Gartentheater Abt Naundorf in der Sternbachstraße. Beginn ist 20 Uhr. Abschließend nach Thüringen in das kleinste Theater Erfurts, das Palimpalim auf der berühmten Krämerbrücke. Hier wird heute Abend ein heiteres Stück über die Musikerfamilie Bach aufgeführt. Hier war Bach nie, heißt es, ein Stück über Freude und Leid einer Musikerfamilie. In deren Mittelpunkt steht nicht der große Johann Sebastian, sondern seine zahlreichen Verwandten in Erfurt, die in der Stadt so stark die Szene beherrschten, dass der Begriff Stadtbache das Wort Musiker ersetzte. Annette Seibt erzählt die Geschichte in historischem Kostüm anhand eines großen Bilderbuchs mit herausnehmbaren Figuren. Hier war Bach nie, heute Abend um 19.30 Uhr im Theater Palimpalim in Erfurt.
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3: Um 15 Uhr mit Mirko Jugelt. Der Bundestag hat mit der Mehrheit der schwarz-roten Koalition das neue Heizungsgesetz verabschiedet. Damit werden Vorgaben für neue Heizungen aus der Zeit der Ampelkoalition wieder abgeschafft. Betrieb und Einbau von Öl- und Gasheizungen sind weiterhin möglich. Die Linke und die Deutsche Umwelthilfe kündigten eine Verfassungsklage gegen das Heizungsgesetz an. Der Bundestag beschloss zudem das Krankenkassenspargesetz sowie den Verzicht auf eine Diätenerhöhung in diesem Jahr. Flughäfen können künftig eine komplett digitale Abfertigung anbieten, damit Passagiere schneller zum Gate kommen. Der Bundesrat stimmte dem zu. Demnach dürfen Flughäfen und Airlines bestimmte Daten aus Reisepässen und Ausweisen auslesen. Vor Ort soll vom Fluggast ein digitales Foto erstellt werden. Er muss dann dank Gesichtserkennung bei Check-in, Gepäckaufgabe oder Sicherheitskontrollen keine Dokumente vorzeigen. Der Bundesrat beschloss zudem ein Recht auf Reparatur elektrischer Geräte wie Waschmaschinen, Handys und E-Bikes. Die EU-Kommission hat ein Verfahren gegen den US-Tech-Konzern Meta eingeleitet. Die Behörde wirft dem Unternehmen vor, seine Plattformen Instagram und Facebook hätten zu große Suchtrisiken. Funktionen wie das automatische Abspielen von Videos und das unendliche Weiterscrollen seien darauf ausgelegt, Nutzer süchtig zu machen. Die Kommission fordert Änderungen an diesen Funktionen und droht andernfalls mit Strafen. Meta wies die Vorwürfe umgehend zurück. Das Theater Magdeburg braucht vorzeitig einen neuen Chef. Der Intendant und Regisseur Julien Chavard geht nach Essen und wird dort ab 2028 Opernintendant und Chef der Essener Philharmoniker. Das teilte das Essener Altotheater mit. Seinen Vertrag in Magdeburg hatte Chavard erst im vergangenen Jahr bis 2032 verlängert. Auch die Schauspielleitung verlässt Magdeburg. Das Trio wechselt im Sommer 2027 nach Leipzig. In einer Ryanair-Maschine ist auf dem Weg von Thessaloniki nach Memmingen ein Fenster zerbrochen. Wie griechische Medien berichten, musste der Passagier neben dem Fenster von Mitreisenden festgehalten und zurückgezogen werden. Sein Kopf und seine Schultern hätten sich schon draußen befunden. Der Pilot brach den Flug ab und kehrte nach Thessaloniki zurück. Vermutet wird, dass das Fenster durch ein Teil beschädigt wurde, das sich von einem der Triebwerke gelöst hatte. Das waren die Nachrichten.
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4: Die Temperaturen von 14 Uhr auf dem Brocken wolkenlos bei 16 Grad, in Chemnitz wolkenlos 22, in Dresden leicht bewölkt bei 24 Grad. Eisenach wolkenlos 23, in Erfurt wolkenlos bei 24 Grad und auf dem Fichteberg fast wolkenlos bei 18 Grad. Gera wolkenlos 23, Görlitz stark bewölkt bei 24 Grad und Halle und Leipzig wolkenlos bei jeweils 24 Grad. Magdeburg fast wolkenlos 24 Grad und Meiningen wolkenlos ebenfalls bei 24 Grad. Am Abend erwartet uns neben Sonne auch das ein oder andere Wolkenfeld. Dabei bleibt es trocken bei 20 bis 25 Grad. In der Nacht oft sternenklar bei 16 bis 11 Grad und morgen meist viel Sonne, östlich der Elbe dann auch Wolken. Es bleibt trocken bei 25 bis 30 Grad. Der MDR Kulturverkehrsservice meldet. A2 Richtung Berlin zwischen Marienborn-Helmstedt und Bornstedt 14 Kilometer Stau durch ein defektes Fahrzeug im Baustellenbereich. Hier brauchen Sie eine Stunde länger. A4 Richtung Dresden zwischen Kirchheimer Dreieck und Bad Hersfeld 4 Kilometer stockender Verkehr. Rechnen Sie hier mit 10 Minuten mehr. A4 Frankfurt Richtung Dresden zwischen Siebenlehn und Wilsdruff 4 Kilometer Stau nach einem Unfall. Hier dauert es eine Viertelstunde länger. A9 Richtung München zwischen Dreußig und Bad Klosterlausnitz. 7 Kilometer stockender Verkehr. Hier brauchen Sie 20 Minuten länger. Nochmal A9 Richtung München zwischen Markt Schorgast und dem Dreieck Bayreuth-Kulmbach. 5 Kilometer stockender Verkehr. Ebenfalls plus 20 Minuten. Und im Landkreis Sächsische Schweiz-Osterzgebirge ist die Straße zwischen Maxen und Hausdorf durch einen Schwertransport gesperrt. Soweit der MDR Kulturverkehrsservice. Es ist 3:04 und wir wünschen Ihnen gute Fahrt.
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Julien Chava hat das Theater Magdeburg groß gemacht in den letzten Jahren. Zum ersten Mal war es mit einer Inszenierung zum Berliner Theatertreffen eingeladen worden. Im letzten Jahr ist es zum Theater des Jahres gekürt worden. Das ist eine Riesenauszeichnung. Jetzt hat Julien Chava bekannt gegeben, dass er in 2 Jahren an die Oper Essen wechseln wird. Das ist ein ziemlicher Schlag für die Magdeburgerinnen und Magdeburger. Und darüber habe ich vor dieser Sendung mit Julien Chava sprechen können. Das Interview hören Sie gleich.

0: MDR Kultur am Freitagnachmittag. Es ist 3:10. Gestern Abend ist bekannt geworden, dass der Generalintendant des Theaters Magdeburg, Julien Chavard, ab 2028 an die Oper Essen wechselt. Das ist eine Nachricht, die viele Magdeburger überraschen wird, denn er ist erst seit der Spielzeit 2022/23 im Amt und sein Vertrag war ja gerade erst bis 32 verlängert worden. Eine weitere Irritation, sagen wir mal, kommt dazu. Erst vor einigen Monaten hat das Magdeburger Schauspieldirektorentrio bekannt gegeben, dass es mit der kommenden Spielzeit nach Leipzig wechselt. Also viel Unruhe am Theater Magdeburg, das gerade zum ersten Mal zum Berliner Theatertreffen eingeladen worden war und zum Theater des Jahres gekürt worden war. Über all das habe ich vor dieser Sendung mit Julien Chavard sprechen können. Herr Chavard, international mutig und vielfach ausgezeichnet, so kann man vielleicht Bilanz ziehen für das Magdeburger Theater unter Ihrer Führung. Und jetzt wollen Sie gehen. Warum?
1: Ich möchte nicht gehen, auf keinen Fall. Es ist aber so, dass mir eine neue Mission vorgeschlagen wurde. Die Mission, das Alto Musiktheater und die Essener Philharmoniker in die zukünftige künstlerische Leitung zu geben, ab 2028, also in 2 Jahren. Ich habe dann mit einer Findungskommission gesprochen. Wir haben uns über mögliche Spielpläne ausgetauscht, über mögliche Pläne, und dann habe ich für mich entschieden, das ist der richtige Schritt. Ich werde Magdeburg in 2 Jahren verlassen. Es wird mir sehr schwer fallen, denn ich habe in Magdeburg eine große Theaterfamilie gegründet und miterlebt, und ich habe mit tollen, tollen Menschen gearbeitet und werde das auch in den nächsten 2 Jahren machen. Wir haben Erfolge gehabt, wir sind sehr gut in der Auslastung und so weiter und so fort. Es kommt jetzt aber einen anderen Zug und ich möchte jetzt in diesem Zug einsteigen.
0: Was hat dieser Zug, was Magdeburg nicht hat, Herr Chavard?
1: Ich glaube nicht, dass es geht um das. Also es ist klar, dass das Theater im Essen hat eine große, Tradition, eine große Verbindung mit anderen Häusern. Es haben hier zahlreiche wichtige Künstler und Künstlerinnen gearbeitet in den letzten Jahren. Ich finde die Region auch ganz spannend. Wie ich das in Magdeburg gemacht habe, freue ich mich auch sowas mit einer neuen Region, mit einer neuen Stadt, fündig zu machen. Das ist für mich alle so, neue Türe, die sich öffnet. Es ist jetzt aber nicht ein Vergleich zwischen Essen und Magdeburg, sondern was ist jetzt die Mission für die zukünftigen Jahre?
0: Hat Ihre Entscheidung auch was mit den anstehenden Landtagswahlen in Sachsen-Anhalt zu tun?
1: Also ich glaube, man kann das so sehen. Hätten wir jetzt nicht diese Wahlen oder gäbe es jetzt nicht die Bedrohung, mit einer Regierung zu tun, die sozusagen mit unserem Spielplan beeinflussen möchte, hätte ich die Stelle trotzdem angenommen, und die Antwort ist ja. Also ich glaube, es ist sogar im Gegenteil. Ich werde jetzt noch 2 Jahre in Magdeburg bleiben. Diese nächsten 2 Jahre werden politisch enorm wichtig sind, und ich habe Mut und ich habe Energie, für meine 440 Mitarbeiterinnen und Mitarbeiter in den nächsten 2 Jahren zu kämpfen, damit dieses Theater weiter frei spielen kann.
0: Ich habe Sie jetzt ehrlich gesagt nicht genau verstanden. Gehen Sie, weil Sie Angst haben, eine mögliche AfD-Regierung könnte den Spielplan beeinflussen wollen?
1: Nein, ich gehe nicht. Also ich hätte auch die Stelle angenommen, würde die Regierung nicht kommen. Ich möchte nur sagen, dass ich werde in den nächsten 2 Jahren dafür kämpfen, dass keine Partei sich in die Spielpläne vom Theater Magdeburg einmischt.
0: Ihr Schauspieldirektorentrio, das Sie ja quasi mit Beginn Ihres Amtes mit nach Magdeburg geholt hatten, hat gerade bekannt gegeben, dass es nach Leipzig wechselt. Jetzt gehen auch noch Sie. Ist das nicht ein bisschen heftig, das Vakuum, das Sie da hinterlassen?
1: Ich glaube nicht, denn wir gehen nicht zeitgleich. Die Schauspielleitung wechselt in einem Jahr. Ich würde dann in 2 Jahren wechseln. Wir haben gerade eine neue Schauspielleitung ernannt. Also ich glaube, es wäre vielleicht schwieriger geworden, hätten wir gleichzeitig gewechselt. Aber ich glaube, mit dieser starken Zeitunterschied werden wir uns schon den richtigen Weg finden.
0: Sie haben selbst vor Ihrer zweiten Amtszeit gesagt, dass Sie Magdeburg als Sprungbrett für junge Künstlerinnen und Künstler entwickeln wollen. Kann man so sagen, das ist Ihnen ein bisschen zu gut gelungen?
1: Also Sie müssten dann mit den Entscheidungsträgern oder Trägerinnen in Essen reden. Aber ich sehe das schon so, dass man auch einen Erfolg abkauft. Also dass man schon, das war auch für die Schauspielleitung bestimmt ein Erfolgsfaktor sozusagen für deren Ernennung. Es ist klar, dass Magdeburg eine riesige Aufmerksamkeit auf sich gebracht hat, dass man weiß, dass man, sage ich mal, von einem Punkt A zum Punkt B erfolgreich gegangen bin. Und das ist vermutlich bestimmt, sage ich mal, ein Vorteil für mich gewesen. Das ist ganz klar, ja.
0: Wie waren denn die Reaktionen seitens der Stadt?
1: Seitens der Stadt Magdeburg? Also ich habe mit meiner Chefin sprechen können, die Beigeordnete Regina Dolores Stiller-Hinz. Und sie, wie soll ich sagen, also ich glaube, gewisse Entscheidungsträger und Entscheidungsträger auf der Stadt- oder Landesebene sind nicht komplett erstaunt, dass es für mich einmal die Möglichkeit, diesen Schritt zu machen. Also als ich meine Verlängerung besprochen hatte auf der politischen Ebene, hatte ich natürlich immer signalisiert, dass es kann sein, dass es einmal ein anderes Theater sich für mich interessiert und ich würde dann ein solches Angebot bestimmt evaluieren, bevor ich eine Entscheidung treffe.
0: Wie wird es denn jetzt weitergehen? Wie sind die nächsten Schritte?
1: Also die nächsten Schritte sind also von mich nicht steuerbar, weil es betrifft die Nachfolge in Magdeburg. Das ist eine Angelegenheit der Stadt. Also da wird die Stadt sozusagen ein Verfahren bestimmen müssen in Begleitung von der Verwaltungsdirektorin Bettina Pesch, die das Haus seit 10 Jahren sehr gut begleitet. Also die Nachfolge wird organisiert und die Nachfolge hat dann 2 Jahre Vorlaufzeit. Und das ist genau die gleichen Bedingungen, die ich hatte, als ich angefangen habe, vor 6 Jahren, als ich ernannt wurde. Und dann parallel gibt es für mich auf der persönlichen Ebene 2 nächsten spannenden Jahren, wo ich natürlich meinen Hauptfokus in Magdeburg weiter pflege, aber wo ich muss, sage ich mal, ab und zu schon für die Vorarbeit manchmal in Essen vor Ort sein. Genau.
0: Das sagt Julien Chavard, der ab 2028 an die Oper Essen wechseln wird. Jetzt ist er noch der Generalintendant des Theaters Magdeburg und zu diesem geplanten Wechsel waren wir im Gespräch. Vielen Dank, Julien Chavard.
1: Danke sehr.

0: Saas hier bei MDR Kultur. Sie singt: Wir sind nichts, nur in Verbindung zu anderen gibt es uns que des liens. Also wir brauchen die Beziehung zueinander, damit wir uns überhaupt als Dasein begreifen können. 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

Neue Musik von Bulgarian Car Trader hier bei MDR Kultur. Kurz vor 4:30 ist es. Gleich gibt's unsere Kulturnachrichten und bis dahin Pulp.

0: Mit Pulp ist es 3:30. 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
0: Und die hat jetzt Anne Wiehan.
2: Eine 500.000 für Ausstellungsvorhaben deutschlandweit. Das hat der Stiftungsrat der Kulturstiftungen der Länder in seiner jüngsten Sitzung bewilligt. Von dem Geld soll auch eine Schau in Dresden profitieren. Welche genau, weiß Tino Dahlmann aus der Kulturnachrichtenredaktion.
3: Laut Kulturstiftung sollen mit der Förderung 8 Ausstellungen in 5 Bundesländern unterstützt werden, die sowohl regional verankert als auch international bedeutsam sind. Darunter ist das Albertinum in Dresden. Es hält Geld für eine Ausstellung zur Sammlungsgeschichte des Museums. Unter dem Titel »Das große Drama – Auguste Rodin und der Streit um die Moderne« geht es um den Aufbruch des Albertinums zur Moderne um 1900. Im Mittelpunkt stehen unter anderem die Werke des französischen Bildhauers Auguste Rodin sowie die Bedeutung des Materials Gips für die Bildhauerei dieser Zeit. Eröffnet wird die Ausstellung Ende Oktober.
2: Der Generalintendant des Theater Magdeburg, Julien Chervard, bezeichnet seinen Wechsel nach Essen als keine leichte Entscheidung. Im Gespräch mit MDR Kultur erklärte er, seine Entscheidung habe zudem nichts mit der anstehenden Landtagswahl in Sachsen-Anhalt zu tun. Weiter sagte Chervard:
4: Hätten wir jetzt nicht diese Wahlen oder gäbe es jetzt nicht die Bedrohung, mit einer Regierung zu tun, die sozusagen mit unserem Spielplan beeinflussen möchte, hätte ich die Stelle trotzdem angenommen, und die Antwort ist ja. Also ich glaube, es ist sogar im Gegenteil. Ich werde jetzt noch 2 Jahre in Magdeburg bleiben. Diese nächsten 2 Jahre werden politisch enorm wichtig sein, und ich habe Mut und ich habe Energie, für meine 440 Mitarbeiterinnen und Mitarbeiter in diesen nächsten 2 Jahren zu kämpfen, damit dieses Theater weiter frei spielen kann.
2: Am Abend hatte der Aufsichtsrat der Theater und Philharmonie Essen mitgeteilt, dass Julien Chervard ab Sommer 2028 neuer Opernintendant im Essener Altotheater und Chef der Essener Philharmoniker wird. In Halberstadt haben die Sanierungsarbeiten an den historischen Pfeilerfiguren des Doms begonnen. Das teilte die Kulturstiftung Sachsen-Anhalt mit. Zunächst wird die Sandsteinskulptur von Bischof Heinrich Julius erneuert, der 1591 die Reformation im Halberstädter Dom eingeführt hatte. Bis zum Jahresende sollen auch die Arbeiten an der Figur Erzbischofs Ernst von Sachsen abgeschlossen sein. Danach können beide Skulpturen an ihre ursprünglichen Pfeilerkonsolen im Kirchenschiff zurückkehren. Laut Kulturstiftung werden die Sanierungsarbeiten durch den Förderverein Dom und Domschatz zu Halberstadt mit rund 15.000 Euro unterstützt. Das Tschernobyl-Museum in Kiew gilt als eines der bekanntesten ukrainischen Gedenkorte für die Atomkatastrophe 1986. Rund 2 Monate nach einem russischen Raketenangriff bereitet die Einrichtung nun ihren Wiederaufbau vor. Dafür muss unter anderem geklärt werden, wie stabil das Gebäude nach dem Angriff noch ist. Frederik Rother berichtet.
5: Das Tschernobyl-Museum in seiner alten Form gibt es nicht mehr. Metallteile hängen von der Decke. Auf dem Boden liegt Schutt, seit Ende Mai eine russische Rakete in unmittelbarer Nähe explodierte. Dieses Gebäude erinnert stellenweise an eine Ruine. Auch ganze Außenwände fehlen. Vitalina Martinowska leitet das Tschernobyl-Museum in Kiew. Ein Großteil der Exponate, Martinowska schätzt 90%, konnten ihr Team und die Rettungskräfte nach der Explosion retten, aber teilweise stark beschädigt. Das Museum war erst kurz vor der Explosion wiedereröffnet worden, nach einer langen Renovierung.
2: Laut Museumsleitung könnte der Wiederaufbau des Tschernobyl-Museums Jahre dauern.
0: Und das waren die Kulturnachrichten von Anne Wiehan. Vielen Dank.
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0: Am Abend erwartet uns neben Sonne auch das ein oder andere Wolkenfeld. Dabei bleibt es trocken bei 20 bis 25 Grad. In der Nacht dann oft sternenklar bei 16 bis 11 Grad. Und morgen viel Sonne, östlich der Elbe auch ein paar Wolken. Es bleibt aber auch da trocken. 25 bis 30 Grad werden es. Der MDR Kulturverkehrsservice meldet. A2 Richtung Berlin zwischen Marienborn-Helmstedt und Bornstedt. 14 Kilometer Stau an einer Baustelle. Hier dauert es eine Stunde länger. A4 Richtung Dresden zwischen Kirchheimer Dreieck und Bad Hersfeld, 4 Kilometer stockender Verkehr, rechnen Sie hier mit 15 Minuten mehr. A4 Frankfurt Richtung Dresden zwischen Siebenlehn und Wilsdruff, 4 Kilometer Stau nach einem Unfall, auch hier dauert es eine Viertelstunde länger. A4 Richtung Görlitz zwischen Kodersdorf und dem Grenzübergang Ludwigsdorf, 3 Kilometer Stau plus 20 Minuten. A9 Richtung München zwischen Dreußig und Bad Klosterlausnitz, 7 Kilometer stockender Verkehr, hier dauert es eine Viertelstunde länger. Nochmal A9 Richtung München zwischen Markt Schorgast und dem Dreieck Bayreuth-Kulmbach. 5 Kilometer stockender Verkehr, auch hier brauchen Sie eine Viertelstunde länger. Vorsicht auf der A14 Richtung Dresden zwischen Löwe-Jün und Halle-Trotha liegt ein Metallteil auf der linken Fahrspur. Und im Landkreis Zwickau ist die Straße zwischen Oberwiera und dem Abzweig Pfaffroda wegen eines Feuerwehreinsatzes gesperrt. Soweit der MDR Kulturverkehrsservice. Wir wünschen Ihnen gute Fahrt. Es ist 4:05.
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0: Randy Crawford hat sich hier verneigt vor der großen, unvergesslichen und unübertroffenen Edith Piaf.
1: Shabbat Shalom. 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
2: Shalom Aleinu, Israel.
0: 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Es liest Thomas Lobhau.
3: An diesem Shabbat wird wieder einmal ein Doppelwochenabschnitt gelesen, und zwar Matot, Masei, Stämme und Reisen. Allerdings ist diese Lesung mit ihren 244 Versen die längste im ganzen Jahr. Die Abschnitte Matot und Masei sind zudem die letzten Abschnitte im vierten Buch Mose. Diese sehr lange Lesung beinhaltet viele spannende Themen. Schauen wir jedoch den Beginn des zweiten Abschnitts an. Das sind die Reisen der Kinder Israel, die auszogen aus dem Land Ägypten nach ihren Heerscharen unter Mosche und Aharon. Wenn man weiß, was danach im Text kommt, sollte dieser erste Vers überraschen. Denn anschließend werden vor allem die Ortschaften aufgezählt, wo sich die Juden während ihrer 40-jährigen Wüstenwanderung aufgehalten haben. Manche Übersetzer nehmen dieses Problem auf und übersetzen den ersten Vers sinngemäß als: Das sind die Reisestätten der Kinder Israel. Doch steht im Original das Wort Masei, Reisen, und nicht das Wort Mekomot, Orte. Wie wir schon mehrfach erwähnt haben, gibt es in der Tora keinen Zufall. Alle Wörter haben ihre Bedeutung, und wenn einmal ein unpassendes Wort dasteht, hat es seinen Grund. Unsere Weisen sehen in diesem Vers ein außerordentlich wichtiges Prinzip des Lebens. Unser Leben, sagt uns die Tora, soll aus Reisen bestehen, nicht aus Erholung an bestimmten Orten. Die Bewegung ist für unsere Körper wichtig, aber mehr noch für unser spirituelles Wohlbefinden. Die Engel

werden von einem Propheten als Omdim, Stehende, bezeichnet. Engel sind die künstliche Intelligenz Gottes. Sie können nur das erfüllen, womit sie von Gott beauftragt wurden. Engel können nicht schlechter oder besser werden, sie bleiben immer in ihrem vorgegebenen Zustand. Bei den Menschen ist es komplett anders. Menschen haben einen freien Willen und können sich deshalb verbessern, können aber auch ihr Level verlieren und ganz tief sinken. Nur eins können Menschen nicht, auf einer Stufe stehen bleiben. Es geht nur hinauf oder hinab. Und wenn jemand denkt, dass er sich nach bestimmten Erfolgen ausruhen kann, irrt er sich gewaltig. Sobald jemand aufgehört hat, sich zu steigern, beginnt er sofort zu fallen, denn wir sind eben keine Engel. Unsere Weisen haben uns deshalb auch Vorschläge gemacht, wie unser Leben aufsteigend gestaltet werden kann. Zum Beispiel sagt Rabbi Yehuda ben Teima in den Sprüchen der Väter Folgendes: Mit 5 Jahren soll man die Schrift lernen, mit 10 die Mischna, die mündliche Lehre, mit 13 die Gebote ausüben, mit 15 den Talmud lernen, mit 18 sich verheiraten und so weiter. Natürlich sind diese Vorgaben nicht in Stein gemeißelt. Es gab große Rabbiner, die schon mit 10 Jahren den ganzen Talmud kannten, und es gab auch große Rabbiner, die viel später als mit 18 Jahren geheiratet haben. Die Hauptidee von Rabbi Yehuda ben Teima ist zu zeigen, dass man sich kontinuierlich entwickeln soll. Dabei ist wichtig zu verstehen, dass jede Person sich entsprechend ihrer eigenen Möglichkeiten steigern soll. Sollte jemand den Talmud schon mit 10 beherrschen, soll er natürlich nicht warten, bis er 15 ist. Er kann weitergehen und andere Werke studieren. Hauptsache, es geht von einem Meilenstein zum nächsten. Denn was gestern noch gut und passend war, könnte heute nicht mehr genug sein. Eine der größten Herausforderungen unserer Epoche ist die Zeit nach der Pensionierung. Wenn man mit der Erwerbstätigkeit abgeschlossen hat und sich im verdienten Ruhestand befindet, entsteht oft eine Leere. Die Kinder sind aus dem Haus und andernorts verheiratet, man hat sehr viel Freizeit. Das kann für manche ziemlich gefährlich werden. Findet man keine sinnvolle Beschäftigung, kann es sein, dass man geistig und körperlich abbaut. Für einen jüdischen, religiösen Rentner aber stellt sich die Frage nach einer neuen Beschäftigung gar nicht. Erst jetzt bekommt man Zeit, zusammen mit anderen Gemeindemitgliedern die Tora in Ruhe, tief zu lernen und neue Ideen darin zu entdecken. Es gibt aber auch zahlreiche Ideen zur intensiven Beschäftigung für nicht-jüdische Rentner. Man kann neue Sprachen lernen, ein Musikinstrument erlernen, komplexe Brettspiele spielen. Ehrenamtliche Tätigkeiten und regelmäßige Teilnahme am Vereinsleben geben dem Leben Sinn und Wichtigkeit. Deshalb darf man den ersten Vers unseres 2. Wochenabschnitts auf keinen Fall übersehen. Die Idee, dass wir uns immer weiterentwickeln sollen, ist für alle Menschen und in allen Generationen lebenswichtig. Shabbat Shalom.

Noah Dirksen hat neue Musik vorgelegt. Mercy on the Skyline heißt das Album, auf dem dann auch der Titel zu hören ist, den zu finden ist, den Sie gerade gehört haben. Mit ihm gehen wir auf die 16 Uhr Nachrichten zu. Und in der kommenden Stunde folgen wir dann dem sehr persönlichen Blick einer Autorin auf Russland und die Ukraine. Das machen wir mit dem neuen Sachbuch von Christiane Hoffmann. Und bis zu den Nachrichten haben wir Jackson Browne.

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1: Um 16 Uhr mit Mirko Jugelt. Berlins regierender Bürgermeister Kai Wegner hat seinen Verzicht auf die Spitzenkandidatur bei der Abgeordnetenhauswahl im September erklärt. Damit reagiert der CDU-Politiker auf Rücktrittsforderungen aus der eigenen Partei. Hintergrund sind seine Falschaussagen im Zusammenhang mit dem großen Stromausfall Anfang des Jahres. Bis zur Wahl will Wegner im Amt bleiben. Wer die Berliner CDU in die Wahlen führen soll, ist offen. Als Nachfolger wird Finanzsenator Stefan Evers gehandelt. Das neue Heizungsgesetz ist endgültig beschlossen. Nach dem Bundestag stimmte auch der Bundesrat der Novelle zu. Damit werden Vorgaben der Ampelregierung für neue Heizungen wieder abgeschafft. Betrieb und Einbau von Öl- und Gasheizungen sind weiterhin möglich. Auch das Krankenkassen-Spargesetz passierte die Länderkammer. Ein Antrag, den Vermittlungsausschuss anzurufen, fand keine Mehrheit. Das Gesetz sieht Einschnitte bei Kassenleistungen und zusätzlichen Kosten für Versicherte vor. Das soll die Finanzlage der Krankenkassen stabilisieren. Die EU-Kommission hat ein Verfahren gegen den US-Tech-Konzern Meta eingeleitet. Die Behörde wirft dem Unternehmen vor, seine Plattformen Instagram und Facebook hätten zu große Suchtrisiken. Funktionen wie das automatische Abspielen von Videos und das unendliche Weiterscrollen seien darauf ausgelegt, Nutzer süchtig zu machen. Die Kommission fordert Änderungen an diesen Funktionen und droht andernfalls mit Strafen. Meta wies die Vorwürfe umgehend zurück. Das Theater Magdeburg braucht vorzeitig einen neuen Chef. Der Intendant und Regisseur Julien Chavard geht nach Essen und wird dort ab 2028 Opernintendant und Chef der Essener Philharmoniker. Das teilte das Essener Altotheater mit. Seinen Vertrag in Magdeburg hatte Chavard erst im vergangenen Jahr bis 2032 verlängert. Auch die Schauspielleitung verlässt Magdeburg. Das Trio wechselt im Sommer 2027 nach Leipzig. Die wichtige Bahnstrecke zwischen Düsseldorf und Köln ist nach einem Böschungsbrand gesperrt. Im nahen Fernverkehr kommt es deshalb zu Umleitungen und Verspätungen. Wie die Bahn mitteilt, ist das Feuer nahe Leverkusen zwar gelöscht, die Schäden seien jedoch so groß, dass auf dem Streckenabschnitt derzeit kein Zugverkehr möglich sei. Die Reparatur werde mindestens bis morgen Nachmittag dauern. Die Polizei prüft, ob die Brände absichtlich gelegt wurden. Das waren die Nachrichten.
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2: Die Temperaturen von 15 Uhr. In Dresden wolkenlos bei 24 Grad. Eisenach ebenfalls wolkenlos 25. Erfurt wolkenlos 24 Grad. In Gardelegen wolkig bei 27 Grad. In Hoyerswerda leicht bewölkt 26. Und Magdeburg ebenfalls leicht bewölkt bei 25 Grad. Neuhaus am Rennweg wolkenlos 22 Grad, in Oschatz leicht bewölkt bei 26, in Plauen fast wolkenlos bei 25 Grad. Und in Wernigerode wolkenlos bei 24 Grad und in Lutherstadt-Wittenberg sind es 26 Grad gewesen. Am Abend erwartet uns neben Sonne auch das ein oder andere Wolkenfeld. Dabei bleibt es trocken bei 20 bis 25 Grad. In der Nacht dann oft sternenklar bei 16 bis 11 Grad. Und morgen viel Sonne östlich der Elbe, auch Wolken. Es bleibt aber auch da trocken und warm wird es, 25 bis 30 Grad. Der MDR Kulturverkehrsservice meldet. A2 Richtung Berlin zwischen Alleringersleben und Bornstedt. 10 Kilometer stockender Verkehr, hier brauchen Sie eine halbe Stunde länger. Und dadurch staut sich's auch auf der B1. A2 Richtung Berlin zwischen Thesen und Ziesa. 6 Kilometer Stau an einer Baustelle, auch hier dauert's eine halbe Stunde länger. A4 Frankfurt Richtung Dresden zwischen Siebenlehn und Wilsdruff. 4 Kilometer Stau nach einem Unfall, hier dauert's eine Viertelstunde länger. A9 Richtung München zwischen Dreußig und Bad Losterlausnitz. 7 Kilometer Stau, hier brauchen Sie eine Dreiviertelstunde länger. A9 Richtung München zwischen Markt Schorgast und dem Dreieck Bayreuth-Kulmbach. 5 Kilometer stockender Verkehr nach einem Unfall plus 15 Minuten. Im Landkreis Görlitz ist die Straße zwischen Gehege und Horker am Abzweig Biehain nach einem Unfall gesperrt. Und im Landkreis Zwickau ist die Straße zwischen Oberwiera und dem Abzweig Pfaffroda wegen eines Feuerwehreinsatzes gesperrt. Soweit der MDR Kulturverkehrsservice. Kommen Sie gut durch, es ist 4:04.
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2: Mit Caroline Knappe, herzlich willkommen.

Peter Doherty und Frederik Loh hoffen, auf dem Laufenden gehalten zu werden. Na, das machen wir doch gerne hier bei MDR Kultur. Als am 24. Februar 2022 die Nachricht kam, dass Russland die Ukraine überfallen hatte, war das für viele ein Schock. Für die Autorin Christiane Hoffmann war es auch der Tag, an dem sie vom Selbstmord einer ihrer engsten Freundinnen erfahren hat. Eine Freundin, mit der sie gemeinsam Russisch studiert hatte, mit der sie unterwegs war in der damaligen Sowjetunion. In ihrem neuen Buch verknüpft Christiane Hoffmann diese Erfahrung mit einem Nachdenken über den Ukraine-Krieg. Und dieses Buch stellen wir Ihnen gleich vor nach Sandrine Kiberlans La Goudiche. 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

0: Sandrine Kiberlin hier bei MDR Kultur, 4:11 ist es. Alles, was wir nicht erinnern, zu Fuß auf dem Fluchtweg meines Vaters, war das Buch, das Christiane Hoffmann einem breiteren Publikum bekannt gemacht hat, denn sie war damit 2022 für den Preis der Leipziger Buchmesse nominiert. Studiert hat Christiane Hoffmann Slawistik, sie hat immer wieder auch in Russland gelebt und ihr neues Buch ist ein Nachdenken über dieses Land, aber auch über die russisch-deutsch-ukrainischen Beziehungen und wieder steht eine vertraute Person im Mittelpunkt dieser größeren Geschichte. Die Träume, die wir hatten, meine Freundin, Russland, die Ukraine und ich, heißt das Buch, das Bettina Baltschew für uns gelesen hat.
1: Es ist keine einfache Lektüre. Das sollte man wissen, wenn man zu diesem Buch greift. Denn in Die Träume, die wir hatten, meine Freundin, Russland, die Ukraine und ich, verknüpft Christiane Hoffmann eine große europäische Geschichte mit einer kleinen, sehr privaten. Und die muss sie in der Vergangenheitsform erzählen. Denn die Freundin, der sie dieses Buch auch gewidmet hat, lebt nicht mehr. Sie ist im Februar 2022 freiwillig aus dem Leben geschieden, einen Tag bevor Russland in die Ukraine eingefallen ist. Zwei Ereignisse, die auf den ersten Blick nichts miteinander zu tun haben, die Christiane Hoffmann aber gedanklich zusammenführt.
2: Ich denke, dass du, wenn du bis zum Beginn des Krieges gelebt hättest, vielleicht etwas hättest tun können mit deinen Russischkenntnissen. Du hättest eine Aufgabe finden können und dann zurück ins Leben. Ich stelle mir vor, dass der Krieg dich gerettet hätte. Aber das ist Unsinn. Der Krieg hätte dich nur noch mehr niedergedrückt.
1: Beide Ereignisse, den Suizid der Freundin und den Beginn des Ukraine-Krieges, versucht Christiane Hoffmann im Rückblick zu deuten. Das tut sie, indem sie über ihre persönlichen Erfahrungen in Russland erzählt, von denen sie einige mit der Freundin teilt, die wie sie Slawistin war. Kennengelernt hatten sie sich als Studentinnen Ende der 1980er Jahre, beide jung und euphorisch, angesichts der großen historischen Umbrüche. Mit dem Fall des Eisernen Vorhangs schien plötzlich so viel möglich, auch in Osteuropa. Doch die Wirklichkeit brachte bald Ernüchterung und es wurden politische Entscheidungen getroffen, die bis heute nachwirken. So beschreibt Christiane Hoffmann unter anderem, dass das Ende der Sowjetunion 1991 nicht in Moskau, sondern in Kiew besiegelt wurde, mit dem Entschluss der Ukraine, sich für unabhängig zu erklären.
2: Moskau kann auf die baltischen Republiken verzichten, aber ohne die Ukraine ist keine Union zu machen. Die Sowjetunion hat nun keine Zukunft mehr. Ein knappes Jahrzehnt später wird in Russland ein Mann an die Macht kommen, der die Sowjetunion wiederherstellen will. Und deshalb unbedingt die Ukraine zurückhaben muss.
1: Kenntnisreich und umfassend geht Christiane Hoffmann auf die chaotischen 1990er Jahre in Russland ein, erinnert an Gespräche von Staatshäuptern in Ost und West und an entscheidende Fragen, auf die es schon damals keine eindeutigen Antworten gab. Wie kann man Sicherheit in Europa garantieren? Welche Staaten sollen NATO-Partner werden und welche besser nicht? Wie viel Mitspracherecht will man Russland zugestehen? Wiederholt äußert Christiane Hoffmann ihr Erstaunen darüber, dass der Westen nicht erkennt oder möglicherweise auch nicht erkennen will, wie aggressiv Russland agiert. Sie schreibt es einer gewissen Gutgläubigkeit zu, erwachsen aus dem friedensbewegten Geist der 1980er Jahre, als man noch glaubt, dass das Land von Anna Achmatowa und Boris Pasternak kaum zu Gewalt neigen könnte. Dass dem nicht so ist, beweist bereits 2014 die Annexion der Krim und schließlich der Überfall auf die gesamte Ukraine. Für Christiane Hoffmann auch ein Akt der Autoaggression, den sie mit einer russischen Freundin bespricht.
2: Katja erzählt, dass in Russland jetzt auch Suizid zu den verbotenen Wörtern zählt. Seit Beginn des Krieges gibt es in Russland eine Reihe von Wörtern, deren Verwendung in bestimmten Zusammenhängen unter Strafe steht. Krieg zum Beispiel oder Invasion oder Besatzung. Nun also auch Suizid. Katja weiß nicht warum, aber sie hat es so gehört. Vielleicht, weil dieser Krieg Selbstmord ist, weil er nicht nur die Ukraine vernichten will, sondern sich auch gegen Russland selbst richtet.
1: Dass Christiane Hoffmanns Freundin sich das Leben nehmen wird, dass in der Ukraine ein Krieg ausbrechen wird, man weiß es bei der Lektüre dieses Buches von Anfang an. Dennoch ist es schwer zu ertragen, schwarz auf weiß zu lesen, wie die Dinge sich immer mehr zuspitzen. Das schwere psychische Leid der Freundin einerseits, die massive Aggression und Aufrüstung Russlands andererseits. Aber Christiane Hoffmann berichtet so aufrichtig von ihrer Ohnmacht und Hilflosigkeit gegenüber beidem, dass man ihr auch die unerfüllbaren Wünsche abnimmt.
2: Wenn ich an meine Freundin denke, glaube ich eigentlich nicht, dass sie tot ist. Ich glaube, sie wird zurückkommen, wenn ich mit diesem Buch fertig bin.
1: Wie gesagt, dieses Buch ist keine einfache Lektüre, aber es führt einmal mehr nachdrücklich und erhellend aus, wie verheerend Gewalt wirkt. Sei es gegen einen Bruderstaat, sei es gegen sich selbst.
0: Bettina Baltscheff über das Buch Die Träume, die wir hatten. Meine Freundin, Russland, die Ukraine und ich. Geschrieben hat es Christiane Hoffmann, erschienen. Es ist im Verlag CH Beck und es hat 300 Seiten. Und die Zitate in diesem Beitrag, den Sie gerade gehört haben, wurden von Jasmin Galonski gesprochen.

Edna, hier bei MDR Kultur mit einem Aufruf, es zu versuchen. Gerade dann, wenn man denkt, man könne ja nicht. 16:50 ist es und wir haben jetzt hier Chris Rea vor uns mit Musik aus einem der Schimanski-Tatorte, Blutsbrüder von 1997. Vielleicht erinnern Sie sich noch, The Blue Café.

Mit diesem Stückchen Filmmusik ist es kurz vor 4:30. Gleich gibt's hier die Kulturnachrichten und bis dahin noch neue Musik von Brockhoff. Willows heißt der Titel.

0: Brockhoff hier bei MDR Kultur am Freitagnachmittag. 16:30 ist es.
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0: Und die hat jetzt Anne Wiehan.
2: Der Hochschule für Bildende Künste Dresden drohen ab dem kommenden Jahr spürbare Einschnitte. Grund sind steigende Kosten, sinkende Zuschüsse vom Land und der Wegfall zahlreicher Fördermittel. Tina Mozig-Kaufmann berichtet für Kulturkompakt.
3: Wie die Hochschulleitung mitteilte, reichen Sparmaßnahmen und Rücklagen künftig nicht mehr aus, um die finanziellen Defizite auszugleichen. Deshalb seien Kürzungen im Personalbereich unvermeidbar. Das habe jedoch unmittelbare Auswirkungen auf Lehre, Studium und künstlerische Praxis. Laut Rektor Oliver Kossack steht die Hochschule vor strukturellen Herausforderungen, die den Studienbetrieb grundlegend verändern könnten. Weitere Kürzungen würden zudem die Qualität und Wettbewerbsfähigkeit der Hochschule gefährden.
2: In einer Vollversammlung wurden Studierende und Beschäftigte über die angespannte Lage informiert. In der anschließenden Diskussion forderten zahlreiche von ihnen die Hochschulleitung nachdrücklich auf, den Dialog mit dem Land Sachsen zeitnah fortzusetzen. Die freie Theaterszene in Sachsen-Anhalt wünscht sich mehr Sichtbarkeit und stabilere Förderungen. Die größte Herausforderung seien unzureichend ausgestattete Spiel- und Probenräume, aber auch die Außendarstellung sei ein Problem. Dazu sagte Maria Gebhardt vom Landeszentrum Freies Theater Sachsen-Anhalt, MDR Kultur.
4: Hier wäre der Wunsch unserer AkteurInnen, dass die Einrichtungen des Landes, die es da gibt, sich zusammentun und freie Solo-Selbstständige darin unterstützen, sichtbarer zu werden und vor allen Dingen eine größere Reichweite zu erzeugen. Das kann über Kooperationen von Medienpartnern funktionieren, das kann über Zusammenarbeit zwischen dem Land oder anderen Förderern und zum Beispiel Werbestellen sein, aber auf jeden Fall strukturelle Unterstützung übergeordneter Natur.
2: Laut Gebhardt richtet sich die Kritik der freien Theaterszene unter anderem gegen den Landtag. Dieser habe in den vergangenen Jahren versäumt, seine Haushaltsgesetzgebung frühzeitig und ausreichend umzusetzen. Das habe zu Verzögerungen etwa bei der Bereitstellung von Mitteln geführt, hieß es. Der Teppich von Bayeux gehört zu den wichtigsten Bildzeugnissen des Hochmittelalters. Zum ersten Mal ist das UNESCO-geschützte Werk nun in England eingetroffen. In der Nacht auf Freitag wurde der 70 Meter lange Wandteppich unter strengsten Sicherheitsvorkehrungen in einer besonderen Kiste ins Londoner British Museum gebracht. Er ist fast 1000 Jahre alt und erzählt in 58 Szenen die Geschichte der normannischen Eroberung Englands im Jahr 1066. Eigentlich gehört das Stück dem französischen Staat. Von September diesen Jahres bis Juli 2027 ist der Teppich jedoch in London zu sehen. Eine 500.000 für Ausstellungsvorhaben deutschlandweit. Das hat der Stiftungsrat der Kulturstiftung der Länder in seiner jüngsten Sitzung bewilligt. Von dem Geld soll auch eine Schau in Dresden profitieren. Welche genau, weiß Tino Dahlmann aus der Kulturnachrichtenredaktion.
5: Laut Kulturstiftung sollen mit der Förderung 8 Ausstellungen in 5 Bundesländern unterstützt werden, die sowohl regional verankert als auch international bedeutsam sind. Darunter ist das Albertinum in Dresden. Es hält Geld für eine Ausstellung zur Sammlungsgeschichte des Museums. Unter dem Titel »Das große Drama – Auguste Rodin und der Streit um die Moderne« geht es um den Aufbruch des Albertinums zur Moderne um 1900. Im Mittelpunkt stehen unter anderem die Werke des französischen Bildhauers Auguste Rodin sowie die Bedeutung des Materials Gips für die Bildhauerei dieser Zeit. Eröffnet wird die Ausstellung Ende Oktober.
2: Die Kulturstiftung der Länder wurde 1987 gegründet und ist die gemeinsame Förderinstitution aller deutschen Bundesländer.
0: Und das waren die Kulturnachrichten von Anne Wiehan. Dankeschön.
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0: Am Abend scheint die Sonne, ab und an kommen ein paar Wolken durch, es bleibt aber trocken bei 20 bis 25 Grad, in der Nacht dann oft sternenklar bei 16 bis 11 Grad und morgen viel Sonne, östlich der Elbe dann auch Wolken, auch da bleibt es aber trocken, es wird nochmal wärmer, 25 bis 30 Grad. Der MDR Kulturverkehrsservice meldet. A2 Richtung Berlin zwischen Allerringersleben und Bornstedt. 10 Kilometer stockender Verkehr. Hier brauchen Sie eine halbe Stunde länger. Und dadurch staut sich's auch auf der B1. Die A2 Richtung Berlin ist zwischen Thesen und Jesa wegen eines Feuerwehreinsatzes gesperrt. Nochmal Vorsicht auf der A2 Richtung Berlin. Zwischen Lenin und dem Dreieck Werder befindet sich eine ungesicherte Unfallstelle. Vorsicht auch auf der A2 Richtung Hannover. Zwischen Brandenburg und Wollin liegen Fahrzeugteile auf der Fahrbahn. Vorsicht auf der A4 Frankfurt Richtung Dresden. Zwischen Gera-Leumnitz und Ronneburg befindet sich eine ungesicherte Unfallstelle auf der mittleren Fahrspur. A4 Frankfurt Richtung Dresden zwischen Siebenlehn und Wilsdruff. 4 Kilometer Stau nach einem Unfall, rechnen Sie hier mit einer halben Stunde mehr. A9 Richtung München zwischen Dreußig und Bad Klosterlausnitz. 7 Kilometer Stau, hier dauert es 15 Minuten länger. Und nochmal A9 Richtung München zwischen Gifres und Bad Berneck-Himmelkron. 6 Kilometer Stau nach einem Unfall, hier brauchen Sie 30 Minuten mehr. Soweit der MDR Kulturverkehrsservice. Wir wünschen Ihnen trotzdem gute Fahrt. Es ist 4:35.
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0: Amy Winehouse hier bei MDR Kultur. Foreign Tongues ist das inzwischen 25. Studioalbum der Rolling Stones. Die meisten Songs haben sie in London aufgenommen und genau da haben sie das Album auch bei einem exklusiven Event ihren Fans vorgestellt. Schon jetzt wird es von Kritikern weltweit gelobt und auf diesem Album finden sie unter anderem Gastauftritte von Paul McCartney, eine Gesangseinlage von Keith Richards und eben auch ein Amy Winehouse Cover. Lisa Maria Röhing hat vorab mit der Band und auch mit einigen Fans gesprochen.
1: Mick Jagger und Ronnie Wood betreten eine kleine Bühne mitten in einem Aufnahmestudio im Westen Londons. Es ist 4 Tage vor der offiziellen Veröffentlichung des 25. Studioalbums Foreign Tongues und Jagger und Wood geben gut 70 Fans eine exklusive Kostprobe des neuen Albums. In dem Raum, in dem sie die Platte aufgenommen haben, machen die beiden Rockveteranen Witze, erzählen vom Entstehungsprozess und dass sie immer noch neue Musik rausbringen, weil es einfach aufregend ist.
2: It's exciting to still be creative after all these years.
1: Mit diesen Tönen ging die Saga um die neue Stones-Platte im April los. Da tauchten nämlich im Londoner Stadtteil Camden plötzlich mysteriöse Plakate auf, die den Song Rough and Twisted ankündigten. Allerdings sollte die Band dahinter The Cockroaches heißen. Wer aber dem QR-Code auf den Plakaten folgte, kam schnell auf die Webseite der Rolling Stones. Und die machten schnell klar, sie sind halt so langlebig wie Kakerlaken, also Cockroaches, das Pseudonym passt also. Und deswegen tragen auch einige Fans beim exklusiven Termin mit der Band T-Shirts, auf denen steht Who the fuck are the Cockroaches? Damn that rough man, twisted road. Das neue Album ist nach Hackney Diamonds bereits das zweite ohne Schlagzeuger Charlie Watts, der 2021 starb.

0: Auf Foreign Tongues ist Charlie Watts trotzdem dabei. Mit dem Song Hit Me in the Head, der kurz vor seinem Tod entstanden ist, erklärt Mick Jagger bei der Albumvorstellung in den USA.
1: So Charlie plays great, it's super fast.
0: Charlie spielt einfach großartig, der Song ist super schnell. Wir hatten auf dem vorherigen Album schon zwei Songs mit Charlie und diesmal ist auch einer dabei.
1: With Charlie on this album.
0: Schon Hackney Diamonds war nach einer fast 20-jährigen Albumpause für viele Fans eine Überraschung. Jetzt legen die Stones nach. Und sie haben jetzt schon angekündigt, dass genug Material für ein weiteres Album übrig geblieben ist. Weil sie irgendwie doch nach all den Jahren noch etwas zu beweisen haben, sagt Ronnie Wood.
2: Anything you do, you want it to be better.
0: Alles, was wir machen, soll immer besser werden. Man will ja nicht einfach seine Arbeit machen und dann sagen, so, das ist es. Wir sagen uns, da steckt noch mehr in uns, Jungs. So funktionieren wir.
2: That's the way we operate.
0: Mick Jagger und Ronnie Wood bestreiten die Termine rund um das neue Album weitgehend alleine. Keith Richards lässt beim exklusiven Fan-Event in London per Videobotschaft grüßen. Als die Band zwischen 2005 und 2023 keine neue Musik rausbrachte, musste vor allem Richards seinen Musikstil anpassen. Seine voranschreitende Arthritis hat sein Gitarrenspiel verändert. Dem neuen Album merkt man das kaum an. Auch Mick Jaggers unvergleichliche Stimme ist gewohnt schrill und durchdringend. Auch die Fans, die bei der exklusiven Kostprobe dabei sind, sind von Foreign Tongues begeistert. Während die Titel laufen, wippen die Gäste begeistert mit. Fast alle haben die Tickets für die Veranstaltung gewonnen. Julie und Chris sind extra aus Australien angereist, um ihre Lieblingsband zu treffen und die neuen Lieder zu hören.
3: You don't get this close to the Rolling Stones.
0: Man kommt ja nicht jeden Tag so nah an die Rolling Stones ran. Ich verfolge die Band schon so lange und sie hautnah zu erleben, zu hören, wie sie über ihr neues Album sprechen. Wir können es gar nicht richtig glauben. Ich war richtig emotional. Der Humor der beiden, die entspannte Atmosphäre, das vergessen wir niemals. Und die neue Musik hat die beiden auch überzeugt. Das Album wollen sie sich sofort kaufen, wenn es rauskommt.
4: Lisa Maria Röhling über das neue Rolling Stones Album Foreign Tongues. Heute ist es soweit, heute ist es rausgekommen und einen Titel hören wir jetzt natürlich noch in Gänze, Jealous Lover. So ist es halt. Liebhaber sind häufiger mal eifersüchtig.

0: Neue Musik von den Rolling Stones hier bei MDR Kultur. Das zugehörige Album Foreign Tongues ist heute erschienen. Eine Option für den heutigen Abend wäre also, sich auf dem Sofa gemütlich zu machen und die Stones zu hören. Eine andere Variante wäre der Leipziger Hörspielsommer. Da kann man sich's wunderbar gemütlich machen. Am Richard-Wagner-Hain und unter freiem Himmel gemeinsam Hörspiele hören. Und tatsächlich ist das Festival bereits in seine 24. Saison gestartet. Allerdings kleiner als vielleicht noch so vor 5 Jahren. Nichtsdestotrotz setzen die Hörspielenthusiasten weiter auf das Erlebnis des kollektiven Hörens großer Radiokunst. Und heute Abend steht da live das Hörspielkonzert Der Graf, frei nach Bram Stokers Dracula, auf dem Programm, hat uns Lysanne Schläfke vom Orga-Team des Hörspielsommers erzählt.
1: Wir werden dieses Jahr Dracula auf die Bühne bringen, und zwar mit dem Midnight Story Orchestra am Freitag zur Primetime sozusagen. Und das ist halt ein Orchester, das live die Geschichte von Dracula wieder auf die Bühne bringen wird. Das Hörstück heißt Der Graf. Und das wird, glaube ich, ein großes Highlight für uns. Es wird düster und ja, ich hoffe auch ein bisschen gruselig.
0: Oh, ein bisschen gruselig. Also heute Abend ab 20.30 Uhr beim Leipziger Hörspielsommer. Und noch mehr Tipps fürs Wochenende, Dinge, die Sie unternehmen können, haben wir heute in unserem Spezial ab 18 Uhr für Sie.

Heidi Tuck mit ihr. Es ist 5:05, gleich gibt sie die Nachrichten. Und in der kommenden Stunde haben wir wie jeden Freitag an dieser Stelle unseren satirischen Wochenrückblick von und mit Peter Zudeck für Sie.

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4: Um 17 Uhr mit Rio Takeda. Berlins regierender Bürgermeister Kai Wegner hat seinen Verzicht auf die Spitzenkandidatur bei der Abgeordnetenhauswahl im September erklärt. Wie der CDU-Politiker mitteilte, gibt er auch den Landesparteivorsitz auf, bleibt aber bis zur Wahl im Amt. Wegner reagiert auf Rücktrittsforderungen aus der eigenen Partei. Hintergrund sind seine Falschaussagen im Zusammenhang mit dem großen Stromausfall Anfang des Jahres. Als neuer Spitzenkandidat der Berliner CDU wird Finanzsenator Stefan Evers gehandelt. Der Bundestag hat mit Stimmen der schwarz-roten Koalition ein neues Bundespolizeigesetz verabschiedet. Demnach darf die Behörde künftig im Kampf gegen Extremismus und Schleuserkriminalität Kameradrohnen einsetzen und die Telekommunikation überwachen. In besonderen Gefahrenlagen ist der Einsatz von KI-gestützter Gesichtserkennung an Flughäfen und Bahnhöfen erlaubt. Der Digitalrechtler Michael Kohlein kritisierte beim MDR, so würden Menschen auf Schritt und Tritt überwacht. Jedoch sei die KI sehr fehleranfällig und führe zu falschen Verdächtigungen. Das neue Heizungsgesetz ist endgültig beschlossen. Nach dem Bundestag stimmte auch der Bundesrat der Novelle zu. Damit werden Vorgaben der Ampelregierung für neue Heizungen wieder abgeschafft. Betrieb und Einbau von Öl- und Gasheizungen sind weiterhin möglich. Auch das Krankenkassenspargesetz passierte die Länderkammer. Ein Antrag, den Vermittlungsausschuss anzurufen, fand keine Mehrheit. Das Gesetz sieht Einschnitte bei Kassenleistungen und zusätzliche Kosten für Versicherte vor. Das soll die Finanzlage der Krankenkassen stabilisieren. Die Arbeitsagentur Thüringen Mitte sieht für viele Zalando-Beschäftigte wenig Chancen auf dem Arbeitsmarkt. Behördenchefin Irena Michel sagte, vor allem für die Vielzahl der Ungelernten dürfte es schwierig werden, passende Jobs zu finden. In der Region würden vor allem Fachkräfte gesucht. Für Helfer gäbe es aber nur halb so viele Angebote wie benötigt. Zalando will sein Erfurter Logistikzentrum im September schließen. Für die 2100 Beschäftigten wurden Abfindungen vereinbart, aber keine Transfergesellschaft. Die wichtige Bahnstrecke zwischen Düsseldorf und Köln ist nach einem Böschungsbrand gesperrt. Im Nah- und Fernverkehr kommt es deshalb zu Umleitungen und Verspätungen. Wie die Bahn mitteilte, ist das Feuer nahe Leverkusen zwar gelöscht, die Schäden seien jedoch so groß, dass auf dem Streckenabschnitt derzeit kein Zugverkehr möglich sei. Die Reparatur werde mindestens bis morgen Nachmittag dauern. Die Polizei prüft, ob die Brände absichtlich gelegt wurden. Das waren die Nachrichten.
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5: Die Temperaturen von 16 Uhr auf dem Brocken wolkenlos bei 15 Grad, in Chemnitz ebenfalls wolkenlos 23 und in Dresden fast wolkenlos bei 25 Grad. In Eisenach wolkenlos bei 26, in Erfurt wolkenlos bei 25 und auf dem Fichteberg fast wolkenlos bei 18 Grad. Gera wolkenlos nach Regen 25 Grad, Görlitz leicht bewölkt 25 Grad, Halle und Leipzig beide wolkenlos bei jeweils 26 Grad und in Magdeburg stark bewölkt bei 27 Grad und in Meiningen war es wolkenlos bei 26 Grad. In der Nacht ist es heute oft sternenklar bei 15 bis 10 Grad und morgen Sonne satt und trocken bei 25 bis 30 Grad. Der MDR Kulturverkehrsservice meldet. A2 Richtung Berlin zwischen Allerингersleben und Bornstedt, 10 Kilometer stockender Verkehr, hier brauchen Sie eine halbe Stunde länger. Die A2 Richtung Berlin ist zwischen Thesen und Ziesa wegen eines Feuerwehreinsatzes gesperrt. A4 Frankfurt Richtung Dresden zwischen Magdala und Bucha, stockender Verkehr durch einen defekten PKW im Baustellenbereich. Die A4 Frankfurt Richtung Dresden ist zwischen Gera-Leumnitz und Ronneburg nach einem Unfall gesperrt, hier staut sich's im Moment. Nochmal A4 Frankfurt Richtung Dresden zwischen Siebenlehn und Wilsdruf, 5 Kilometer Stau nach einem Unfall, hier dauert's eine halbe Stunde länger. Und dann haben wir noch eine Meldung von der A9 Richtung München. Zwischen Dreusig und Bad Klosterlausnitz stockender Verkehr. Rechnen Sie hier mit 10 Minuten mehr. Und geblitzt wird auf der A4 Görlitz Richtung Dresden zwischen Salzenforst und Uist und auf der A4 Richtung Frankfurt zwischen Magdala und Apolda. Soweit der MDR Kulturverkehrsservice. Es ist 4 Minuten nach 5 und wir wünschen Ihnen gute Fahrt.
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5: Mit Caroline Knappe. Herzlich willkommen.

The Season haben uns hineinbegleitet in diese Stunde an diesem Freitagnachmittag. Und wenn Sie uns öfter hören, dann wissen Sie, Freitag kurz nach fünf, da darf einer hier nicht fehlen. Das ist Peter Zudek mit seinem satirischen Wochenrückblick. Den hören Sie gleich nach Eddie Reader. So klingt sie. Dandelion heißt der Titel.

0: Eddie Reader hier bei MDR Kultur. 11 Minuten nach 5 ist es.
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2: Das ist ja wie mit Weihnachten. Keiner hat damit gerechnet. Plötzlich ist er da. Die parlamentarische Sommerpause. Heute, letzter Bundestagstag. Die ganze Woche wurde nochmal kräftig und heftig gearbeitet im Hohen Hause zu Berlin, um unter anderem die erste der großen Reformen der schwarz-roten Buben und Mädels durchzubringen. Die Gesundheitsreform. Das wollte die Opposition verhindern.
3: Wir haben die vergangenen Tage ein chaotisches Gesetzgebungsverfahren erlebt.
2: Sagt der Gesundheitsfachmann der Grünen. Zu viele Änderungen am ursprünglichen Gesetzentwurf, zu kurzfristig eingereicht, keiner blickt mehr durch. Also, man zieht vor Gericht. Alle drei Oppositionsfraktionen, Grüne, Linke, AfD, wenden sich an Karlsruhe. Gesetz von der Tagesordnung absetzen. Haben sie nicht gemacht. Die Verfassungsrichter. Also weiter im Text. Keine Atempause. Der Sauerländer geht voran.
4: Kulturpessimisten, Untergangspropheten, Nöler, Nörgler, empörte Berufskritiker.
2: Hey.
4: Wegtreten. Wir gehen mit Zuversicht und Optimismus an die Arbeit und wir bringen unser Land wieder auf Kurs.
2: Oh je, ich glaube, er hat mich gemeint und meinesgleichen. Aber gut, mit solchen Kleinigkeiten hält das Merzlein sich nicht lange auf. Er hat anderes zu tun. Weltpolitik im ganz großen Maßstab. NATO-Gipfel in Ankara. Sieg auf der ganzen Linie. Oder so.
5: Die NATO ist mit dem heutigen Tag europäischer denn je. Und doch bleibt sie transatlantisch fest verankert. Sie bleibt unerreicht stark und vor allem sie bleibt einig.
2: Ja. Um genau zu sein, die NATO-Mitglieder haben einander versichert, dass der NATO-Vertrag weiter gilt. Wie jetzt?
5: Ich habe in der Arbeitssitzung heute vom Geist von Ankara gesprochen.
2: Ebenbeergeist, Kirschgeist oder wäre was? Also erstmal musste ein ekelhaft schlecht gelaunter US-Präsident angeschleimt werden, damit er nicht alles gleich in die Luft sprengt. Den Part übernimmt zuverlässig der NATO-Generalsekretär und irgendwie ging's dann auch. Trump hat noch ein bisschen auf die NATO-Mitglieder geschimpft, die das mit dem Verteidigungsbündnis ernst nehmen und seinen Angriffskrieg auf Iran nicht unterstützen wollen. Dann schnell mal Spanien abserviert. Spanien ist schrecklich. Sie nehmen nicht teil, sie bezahlen nicht. Ich will nichts mit Spanien zu tun haben. Alle Handelsbeziehungen sofort abbrechen. Okay, das wäre erledigt. Dann noch schnell die fixe Grönland-Idee auspacken.
6: Greenland should be controlled by the United States, not by Denmark.
2: Ergebnis, alle sind schön angefressen und dann geht's ab in den Verhandlungsraum. Respekt und Liebe waren in dem Raum. Ungeheuer viel Liebe.
6: It's too bad the press couldn't have seen.
2: Schade, dass die Journalisten nicht sehen konnten, was wir da gemacht haben. Eieiei. Und was war das? Es war irgendwie wild. Ach du liebe Zeit, eine Orgie? Aber nee, Merz war ja auch dabei, kann also nicht sein. Jedenfalls war der Führer der freien Welt so gut gelaunt, dass er den Waffenstillstand mit dem Iran für beendet erklärte und noch ein paar Nettigkeiten über die Iraner sagte.
6: For me, I think it's over. They're scum, they're sick people, they're led by sick people. Vicious, violent people, they're cuckoo.
2: Für mich ist das vorbei. Die sind Abschaum, die sind krank, sie werden geführt von kranken, gewalttätigen Menschen. Die sind total verrückt. Also wird wieder geschossen. Das ist aber jetzt keine Weiterführung des Krieges, sagt Trump. Das ist kein Widerspruch, sondern der kluge Donald sagt gerne mal das Gegenteil von dem, was er vorher gesagt hat, damit alle Meinungen abgedeckt sind.
6: I didn't think it was a foul.
2: Ja, das war das Drama vor dem NATO-Gipfel. Trump ruft den FIFA-Boss an, damit die Rotsperre eines US-Kickers aufgehoben wird.
6: I thought it was two great athletes that crashed into each other.
2: Da sind zwei Athleten ineinander gerasselt, also da hat keiner dem anderen ins Gesicht geschlagen. Das wäre was anderes.
6: You know, it would be different.
2: Also wird die Sperre aufgehoben und die USA gehen gegen Belgien unter. Was war das nochmal mit Belgien?
6: So Belgium is a beautiful city.
2: Siehst du wohl?
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0: Musik aus England, das Streichquartett mit dieser Geek hier bei MDR Kultur. Es ist gleich 6:10. Der ostdeutsche Historiker Ilko Sascha Kowalczuk zeigt gern klare Kante. Faschismus ist keine Meinung, heißt dann auch sein neues Buch und im Untertitel dann Stabil bleiben in autoritären Zeiten. Ja, wir stehen womöglich am Beginn einer neuen düsteren Epoche, meint Ilko Sascha Kowalczuk. Eine Epoche, die zunächst mal geprägt sei von großer Unsicherheit. Viele wüssten nicht, ob der Arbeitsplatz noch sicher sei und überhaupt würden die meisten Menschen auch nicht damit rechnen, dass es in Zukunft besser werde, als es in der Vergangenheit war. Genau das würden sich die radikalen und extremistischen Parteien zunutze machen, indem sie nämlich die Vergangenheit verklären und zugleich die Diktatur von damals mit der Demokratie von heute gleichsetzen, meint Ilko Sascha Kowalczuk.
1: Und es gibt nur einen Ort, in dem sich Menschen wirklich sicher fühlen, egal wie das aussah, nämlich in der Vergangenheit. Die Vergangenheit ist der einzige Ort, den wir wirklich kennen. Und wenn man den sozusagen harmonisierend wachruft und irgendwie den als etwas Harmonisches, als etwas Beherrschbares darstellt, dann kann man damit Politik machen, indem man sagt, liebe Leute, wir wollen euch eine Zukunft geben, die sehr stark der Vergangenheit edelt. Das macht Trump und das machen die AfD-Faschisten, das macht Sarah Wagenknecht. Das sozusagen, da verbindet sich das und da komme ich eben als Historiker ins Spiel, auch mit meinem Buch, indem ich sehr genau zeige, wer die Diktatur, in diesem ganz konkreten Fall die SED-Diktatur, verniedlicht, wer die SED-Diktatur gewissermaßen gleichbedeutend neben die bundesdeutsche Demokratie stellt, mit all ihren Mängeln und mit all den Dingen, die man da natürlich verbessern muss, der schleift letztendlich die Demokratie und der bereitet den Weg für ein autoritäres Regime, für eine Diktatur, für einen Faschismus. Das ist gewissermaßen so die Grundaussage, die ich vertrete und die natürlich vielen nicht passt, das ist mir auch klar.
0: Das sagt der Historiker Ilko Sascha Kowalczuk und zwar in unserem MDR-Kultur Diskurs. Da sind wir mit ihm dann im Gespräch über sein neues Buch Faschismus ist keine Meinung. Und diesen Diskurs können Sie morgen Abend, also am Sonnabend, um 19 Uhr hier im Radio hören. Und Sie finden ihn aber auch schon jetzt und auch in einer ausführlicheren Fassung in ARD Sounds, wenn Sie da gucken, unter MDR Kultur Gespräche.

Death Cab for Cutie haben neue Musik vorgelegt. Pep Talk hieß dieser Titel. Mit ihnen ist es 5:30. Gleich gibt's hier also unsere Kulturnachrichten. Und bis dahin noch Van Morrison's Moondance. Also ab auf den Mond mit uns.

0: Mit Van Morrison ist es 5:30.
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0: Und die hat jetzt Anne Wiehan.
2: Der Hochschule für Bildende Künste Dresden drohen ab dem kommenden Jahr spürbare Einschnitte. Grund sind steigende Kosten, sinkende Zuschüsse vom Land und der Wegfall zahlreicher Fördermittel. Tina Mutzig-Kaufmann berichtet für Kulturkompakt.
3: Wie die Hochschulleitung mitteilte, reichen Sparmaßnahmen und Rücklagen künftig nicht mehr aus, um die finanziellen Defizite auszugleichen. Deshalb seien Kürzungen im Personalbereich unvermeidbar. Das habe jedoch unmittelbare Auswirkungen auf Lehre, Studium und künstlerische Praxis. Laut Rektor Oliver Kossack steht die Hochschule vor strukturellen Herausforderungen, die den Studienbetrieb grundlegend verändern könnten. Weitere Kürzungen würden zudem die Qualität und Wettbewerbsfähigkeit der Hochschule gefährden.
2: In einer Vollversammlung wurden Studierende und Beschäftigte der Hochschule für Bildende Künste Dresden über die angespannte Lage informiert. In der anschließenden Diskussion forderten zahlreiche von ihnen die Hochschulleitung auf, den Dialog mit der Landesregierung zeitnah fortzusetzen. Alexander Richter wird neuer Direktor der Jena Philharmonie. Wie Jena Kultur mitteilte, übernimmt der bisherige Orchesterdirektor die neu geschaffene Position ab dem 1. August. Richter soll gemeinsam mit Generalmusikdirektor Simon Gaudenz die künstlerische Entwicklung des Orchesters und der philharmonischen Chöre weiter vorantreiben. Die bisherige kommissarische Leiterin Friedrun Vollmer gibt die Aufgabe nach rund 1,5 Jahren ab. Sie hatte die Leitung kommissarisch zusätzlich zu ihrer eigentlichen Funktion als jener Kulturwerkleiterin übernommen. Die freie Theaterszene in Sachsen-Anhalt wünscht sich mehr Sichtbarkeit und stabilere Förderungen. Die größte Herausforderung seien unzureichend ausgestattete Spiel- und Probenräume, aber auch die Außendarstellung sei ein Problem. Dazu sagte Maria Gebhardt vom Landeszentrum Freies Theater Sachsen-Anhalt MDR Kultur.
4: Hier wäre der Wunsch unserer AkteurInnen, dass die Einrichtungen des Landes, die es da gibt, sich zusammentun und freie Solo-Selbstständige darin unterstützen, sichtbarer zu werden und vor allen Dingen eine größere Reichweite zu erzeugen. Das kann über Kooperationen von Medienpartnern funktionieren, das kann über Zusammenarbeit zwischen dem Land oder anderen Förderern und zum Beispiel Werbestellen sein, aber auf jeden Fall strukturelle Unterstützung übergeordneter Natur.
2: Laut Gebhardt richtet sich die Kritik der freien Theaterszene unter anderem gegen den Landtag. Dieser habe in den vergangenen Jahren versäumt, seine Haushaltsgesetzgebung frühzeitig und ausreichend umzusetzen. Das habe zu Verzögerungen etwa bei der Bereitstellung von Mitteln geführt, so Gebhardt. In Roldesleben im Landkreis Sömmerdaa ist ab morgen eine besondere Kunstinstallation zu sehen. Die Spiegelarche präsentiert mitten auf einem Acker zwei Schiffscontainer, die übereinander gestapelt und mit Spiegeln verkleidet sind. Der Künstler Benedikt Terwiel hat dort unzählige Kleinskulpturen erstellt, die wie fossile Artefakte in den Boden der Ausstellung eingebracht werden. Er sagte MDR Kultur:
5: Ich dachte eigentlich, dass das für ein Ausstellungsprojekt, für ein skulpturales Projekt eigentlich eine interessante Sache ist, dass man Sachen auf dem Boden findet und dass man mit dem Blick nach unten guckt, um was zu suchen, was vielleicht gar nicht zuerst so sichtbar ist. Also was nicht auf einen Sockel gestellt ist.
2: Die neue Kunstinstallation an der Spiegelarche in Roldesleben ist bis zum 2. August zu sehen. Mehr zum Thema hören Sie in der nächsten Stunde hier bei unserem MDR Kultur Spezial.
0: Und das waren die Kulturnachrichten von Anne Wiehan. Dankeschön.
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0: In der Nacht ist es heute oft sternenklar bei 15 bis 10 Grad und morgen dann Sonne satt und trocken bei 25 bis 30 Grad und auch am Sonntag viel Sonne, ein paar Wolken und es wird hochsommerlich warm. Der MDR Kulturverkehrsservice meldet: Vorsicht auf der A2 Richtung Berlin, zwischen Ciesa und Wollin liegt ein Plastikteil auf der linken Fahrspur. Nochmal A2 Richtung Berlin. Zwischen Allerингersleben und Bornstedt Stau und stockender Verkehr nach einem Unfall. Hier dauert es 15 Minuten länger. Und A2 Richtung Berlin zum Dritten. Zwischen Burg Ost und Ciesa 7 Kilometer Stau an der jetzt geräumten Unfallstelle. Hier dauert es immer noch 20 Minuten länger. Die A4 Frankfurt Richtung Dresden ist zwischen Gera-Leumnitz und Ronneburg nach einem Unfall gesperrt. Hier staut sich's im Moment. Und wegen Böschungs- und Feldbränden sind gesperrt im Landkreis Gotha die Straße zwischen Wandersleben und Seebergen und im Landkreis Zwickau die Straße zwischen Oberwiera und dem Abzweig Pfaffroda. Soweit der MDR Kulturverkehrsservice. Es ist gleich 5:35 und wir wünschen Ihnen gute Fahrt.
6: 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Laura Liebeskind.
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Laura, Liebeskind, hier bei MDR Kultur. 17:58 haben wir's. In diesem Jahr wird Tacheles geredet in Sachsen. Wir sind nämlich mitten im Themenjahr der jüdischen Kultur, das genau so überschrieben ist. Und dieses Themenjahr hat auch die kleine Stadt Eilenburg dazu gebracht, nach den eigenen Spuren ihrer jüdischen Geschichte zu suchen. Und gleich erfahren Sie mehr über das, was sich da aufgetan hat.

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1: Manu Chao hier bei MDR Kultur am Freitagnachmittag. 2026 widmet man sich in Sachsen mit dem Themenjahr Tacheles der jüdischen Kultur und damit auch jüdisch-sächsischer Geschichte und dem aktuellen jüdischen Leben. In Eilenburg war das der Anstoß für eine intensive Recherche auf den Spuren der eigenen jüdischen Geschichte. Und von dieser Spurensuche erzählt jetzt eine Sonderausstellung im Stadtmuseum, die sich Grit Krause für uns angeschaut hat.
2: 1376. Aus diesem Jahr stammt eine Urkunde, wo zum ersten Mal erwähnt wird, dass es Juden in Eilenburg gegeben hat. In dem Dokument geht es um den Verkauf des Eilenburger Schlosses und dazugehörigen Ländereien und eben auch der Juden, die auf diesem Gebiet lebten. In der Ausstellung wird dieser Kaufvertrag als Fotokopie gezeigt. Das Original befindet sich im Nationalarchiv in Prag. Museumsmitarbeiter Lukas Frenzel konnte aber auch aus anderen Archiven Material zusammentragen.
3: Aus dem Archiv des Jüdischen Zentrums in Berlin, aus dem Landesarchiv Baden-Württemberg, aber auch kleinere Häuser wie Stadtarchive in Wittenberg und Naumburg haben uns alle sehr tatkräftig unterstützt mit Sachen, die auch allen direkten Kontakt zu Eilenburg hatten und wirklich für uns relevant waren.
2: Doch auch im eigenen Stadtarchiv ist der Historiker fündig geworden.
3: Und da kann man zum Beispiel mal hier rüber schauen.
2: In einer Vitrine liegt ein handschriftlicher Brief, der sich auf das 1847 erlassene preußische Gesetz über die Verhältnisse der Juden bezieht.
3: Weil als dann nämlich 1847 dieses preußische Gesetz erlassen wurde, man muss dazu sagen, Eilenburg gehörte zu der Zeit gerade zu Preußen, erging dann dieses Schreiben an den Magistrat in Eilenburg, dass das jetzt umzusetzen sei, dass ab sofort jetzt die Juden auch in Eilenburg geduldet werden müssten, dass sie als Händler auftreten dürfen, dass sie sich ansiedeln dürfen.
2: 1376 und 1847. Für den Zeitraum dazwischen sind die Quellen eher rar gesät. Was vor allem daran liegt, dass die sächsischen Landesherren den Juden verboten, sich auf ihrem Gebiet anzusiedeln. Dem vorausgegangen waren bereits im Spätmittelalter und der frühen Neuzeit grausame Pogrome und Vertreibungen. Jüdisches Leben konnte sich demnach erst wieder im 19. Jahrhundert in Städten wie Eilenburg entfalten und damit auch ein eigenständiges Gemeindeleben, für das man anfangs bis nach Halle fahren musste.
3: Bei jüdischen Gemeinden ist es so, dass man eine gewisse Grundmitgliedzahl braucht, um überhaupt eine gründen zu dürfen, ob überhaupt einen Gottesdienst abhalten zu dürfen zum Beispiel. Ab 1860 war es dann soweit, dass man sich ein bisschen zusammentun konnte, um sich von Halle loszusagen, brauchte dafür aber immer noch Delitzsch, man brauchte Eilenburg, man brauchte Bitterfeld, man brauchte Brehna, um dann zumindest gerade so auf diese Mitgliedszahl zu kommen. Ist dann aber im Zuge der Industrialisierung mehr gewachsen und größer geworden.
4: Die Sachen aus Halle sind tatsächlich Alltagsgegenstände. Wir haben hier einen Pessachteller, dann verschiedene Leuchter.
2: Für die Ausstellung wurden die Kontakte zu Halle wiederbelebt. Denn zu den recherchierten Spuren auf Papier, die auf 13 Texttafeln präsentiert und erläutert werden, wollte Museumsleiterin Franziska Trump jüdisches Leben, jüdische Kultur auch mit authentischen Objekten veranschaulichen.
4: Sowas hier wie jüdisches Leben, was einfach noch überhaupt nicht aufgearbeitet ist, da kann ich mich im Internet wundgoogeln, da werde ich nicht viel finden zu jüdischem Leben in Eilenburg. Und wer, wenn nicht im Museum, soll das an die Öffentlichkeit bringen?
2: Den Impuls, sich diesem auch für Franziska Trump größtenteils unbekannten Teil der Eilenburger Stadtgeschichte zu widmen, gab das Tacheles-Themenjahr in Sachsen. Eine Herausforderung, vor allem, wenn es um einzelne Protagonisten ging.
4: Also wir wissen weder, wie viele Leute zum Familienstand gehörten, wie alt die waren oder was auch immer. Wir haben keine andere Information außer eben ihren Namen. Da kann man natürlich keinen großen Zugang finden. Deswegen haben wir die Ausstellung ja auch Jüdisches Leben in Eilenburg eine Spurensuche genannt, weil es teilweise eben wirklich nur Spuren, Fetzen, Fragmente sind, die wir haben.
2: Anders sieht das für die Zeit des Nationalsozialismus aus. Die Schicksale der Jüdinnen und Juden in Eilenburg sind bekannt. Es gibt Stolpersteine in der Stadt, die daran erinnern. Beispielhaft dafür wird in der Ausstellung etwa der Lebensweg des Arztes Rudolf Laser erzählt.

0: die Gegenstände hier sind alle aus Familienbesitz. Man sieht
1: ein Spritzbesteck für Hausbesuche, andere Utensilien aus der Praxis des Arztes, Fotos und eine dritte Jahreszahl, 1939. Zu dem Zeitpunkt gab es in der Stadt keine Menschen jüdischen Glaubens mehr, bis heute nicht. Aber es gibt die Ausstellung und zudem eine Broschüre, die über fast 700 Jahre jüdisches Leben in Eilenburg erzählen.
2: Und die Ausstellung Jüdisches Leben in Eilenburg, eine Spurensuche, ist noch bis zum 31. Januar 2027 im Stadtmuseum Eilenburg zu sehen. Und in der kommenden Woche, am Donnerstag, am 16. Juli, ist dann dort in der Ausstellung auch die jüdische Autorin Nirit Sommerfeld aus Chemnitz zu Gast. Sie liest dann aus ihrem Roman Beduinenmilch, kann ich Ihnen nur ans Herz legen. Und die Publikation Jüdisches Leben in Eilenburg, eine Spurensuche, ist für 8,90 € über das Stadtmuseum Eilenburg erhältlich.

0: Musik vom britischen Hof mit Ruth Scott an der Oboe. Sie sind hier bei MDR Kultur am Freitagnachmittag. Das Rudolstadt-Festival 2026 ist jetzt vorbei, aber in ARD Sounds lebt es weiter. Da finden Sie diverse Konzerte, Sessions, Interviews und all die wilden, verrückten Live-Sendungen vom Festival zum Nachhören. Unter anderem auch unsere Studio-Session mit den Tolstois. Die Tolstois sind eine Band wie eine Art Kommune, könnte man sagen. Mitglieder aus der Slowakei, Neuseeland und Deutschland kommen da zusammen. Entsprechend ist auch der Mix der Einflüsse relativ wild. Von Blues über Rock bis Psychedelic und auch die traditionelle Musik der verschiedenen Länder. So hat es jedenfalls Moderatorin Ellen Schwäder mit der Band besprochen.
1: Die Traditionen, auf die ihr euch stützt, werden dann ergänzt durch das Slawische.
2: So auf jeden Fall, ja.
1: A question to the Slavonic-inspired founding members of the group. How would you say the sound of the band has changed over the years? Wie hat sich durch eure Veränderung und Neubesetzung der Klang verändert?
3: Also ich und Maćko, wir kommen beide aus dem traditionellen Folklore-Hintergrund in der Slowakei. Und es war immer ein Teil meines Lebens, aber am Anfang habe ich das nicht in meinem eigenen Musik irgendwo benutzt. Und jetzt bin ich auch mehr, auch durch diese Gruppe, offen oder, also deswegen. Am Anfang war das nicht ein großer Teil meines Schreibens oder meines, ja, Musizierens in diesem populären, also Pop, ja, im Sinn. Und jetzt viel, viel mehr.
1: Ich kann mir das total gut vorstellen, dass ein junger Mensch, der in die Musik geht, erstmal Abziehbildern folgt, die man aus der Popmusik gekannt hat, als man groß geworden ist. Und dass es dann mehr und mehr um so eine Suche geht, wer bin ich in meiner Musik und was spricht wirklich ganz tief zu meiner Seele und zu meinem Herzen so.
0: Ellen Schwäder war im Gespräch mit den Tolstois und die Studio-Session in Gänze und viele, viele andere auch natürlich, finden Sie in ARD Sounds. Und wir hören die Tolstois jetzt nochmal aus eben dieser Session mit dem Titel Ringing Tone.

Kurz vor fünf ist es. Kurz vor sechs, Entschuldigung. Gleich gibt's hier die Nachrichten. Und in der kommenden Stunde dann wie immer unser Spezial mit den Empfehlungen fürs Wochenende.

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3: Um 18 Uhr mit Rio Takeda. Der Bundestag hat das neue Sportfördergesetz verabschiedet. Ziel ist eine gezielte Förderung von Spitzenathleten. Herzstück ist eine unabhängige Spitzensportagentur in Leipzig. Sie soll 2027 ihre Arbeit aufnehmen und unabhängig die Fördermillionen verteilen. Der Bundestag beschloss zudem das neue Bundespolizeigesetz, das unter anderem den Einsatz der KI-gestützten Gesichtserkennung an Bahnhöfen und Flughäfen regelt. Zudem beschlossen die Abgeordneten, auf eine Erhöhung ihrer Bezüge in diesem Jahr zu verzichten. Das neue Heizungsgesetz ist endgültig beschlossen. Nach dem Bundestag stimmte auch der Bundesrat der Novelle zu. Damit werden Vorgaben der Ampelregierung für neue Heizungen wieder abgeschafft. Betrieb und Einbau von Öl- und Gasheizungen sind weiterhin möglich. Auch das Krankenkassenspargesetz passierte die Länderkammer. Ein Antrag, den Vermittlungsausschuss anzurufen, fand keine Mehrheit. Das Gesetz sieht Einschnitte bei Kassenleistungen und zusätzliche Kosten für Versicherte vor. Die Arbeitsagentur sieht für viele Zalando-Beschäftigte in Erfurt wenig Chancen auf dem Arbeitsmarkt. Behördenchefin Irena Michel sagte, vor allem für die Vielzahl der Ungelernten dürfte es schwierig werden, passende Jobs zu finden. In der Region würden vor allem Fachkräfte gesucht. Für Helfer gäbe es aber nur halb so viele Angebote wie benötigt. Zalando schließt sein Logistikzentrum in Erfurt im September. 2100 Beschäftigte sind betroffen. Berlins regierender Bürgermeister Kai Wegner hat seinen Verzicht auf die Spitzenkandidatur bei der Abgeordnetenhauswahl im September erklärt. Wie der CDU-Politiker mitteilte, bleibt er aber bis zur Wahl im Amt. Wegner reagierte auf Rücktrittsforderungen aus der eigenen Partei. Hintergrund sind seine Falschaussagen im Zusammenhang mit dem großen Stromausfall Anfang des Jahres. Als neuer Spitzenkandidat der Berliner CDU wird Finanzsenator Stefan Evers gehandelt. Alexander Zverev hat als erster deutscher Tennisspieler seit 1995 das Finale von Wimbledon erreicht. Er bezwang im Halbfinale den Briten Arthur Ferry in 3 Sätzen. Der Gegner im Finale des Grand-Slam-Turniers steht noch nicht fest. Bei der Tour de France hat der belgische Sprinter Tim Merlier die 7. Etappe gewonnen. Der deutsche Tour-Debütant Max Kanter fuhr in Bordeaux als 4. ins Ziel. Platz 2 und 3 gingen an den Norweger Søren Wernskjold und Binyam Girmay aus Eritrea. Gesamtführender ist weiter der Slowene Tadej Pogacar. Das waren die Nachrichten.
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4: Die Temperaturen von 17 Uhr in Dresden leicht bewölkt bei 26 Grad, Eisenach wolkenlos 26, genauso in Erfurt wolkenlos bei 26 Grad. Gardelegen stark bewölkt 26, Hoyerswerda ebenfalls stark bewölkt bei 27 Grad und Magdeburg stark bewölkt auch bei 27 Grad. In Neuhaus am Rennweg war es wolkenlos bei 23 Grad, Oschatz fast wolkenlos 27, Plauen wolkenlos bei 26 Grad und in Wernigerode fast wolkenlos bei 25 Grad und in Lutherstadt waren es 27 Grad. In der Nacht ist es heute oft sternenklar bei 15 bis 10 Grad, morgen dann viel Sonne, dabei trocken und warm, 25 bis 30 Grad. Und am Sonntag gibt es einen Mix aus Sonne und Wolken und auch da wird es hochsommerlich warm sein. Der MDR Kulturverkehrsservice meldet. A2 Richtung Berlin zwischen Alleringersleben und Bornstedt, 9 Kilometer stockender Verkehr nach einem Unfall, hier brauchen Sie 20 Minuten länger. Nochmal A2 Richtung Berlin zwischen Thesen und Ciesa, 7 Kilometer Stau und stockender Verkehr, hier dauert es eine halbe Stunde länger. Und nochmal Vorsicht auf der A2 Richtung Berlin zwischen Ciesa und Wollin, liegt ein Plastikteil auf der linken Fahrspur. A4 Frankfurt Richtung Dresden zwischen Gera und Ronneburg, Stau nach einem Unfall, hier dauert es eine Dreiviertelstunde länger und der Verkehr wird einspurig an der Unfallstelle vorbeigeleitet. Und im Landkreis Gotha ist die Straße zwischen Wandersleben und Seebergen wegen Löscharbeiten gesperrt. Und geblitzt wird auf der A4 Görlitz Richtung Dresden zwischen Salzenforst und Uist und auf der A4 Richtung Frankfurt zwischen Magdala und Apolda. Soweit der MDR Kulturverkehrsservice. Wir wünschen Ihnen gute Fahrt. Es ist 6:04.
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4: mit Caroline Knappe. Herzlich willkommen.

Lizzo hat hier eingeladen zum Partymachen in unserem MDR Kulturspezial. Und klar, für manche ist so ein Wochenende tatsächlich zum Feiern da. Wir haben in dieser Stunde noch ein paar andere Empfehlungen für Sie. Wir laden Sie zum Beispiel ein, das Baden im Fluss mit uns wieder zu entdecken. Wir haben spannende Ausstellungen im Gepäck. Und ins Theater zu gehen lohnt sich auch an diesem Wochenende. In Jena gibt's da zum Beispiel die Cassandra zu entdecken. All das also in unserem MDR Kulturspezial in dieser Stunde. Unsere Empfehlungen für dieses Wochenende. Herzlich willkommen.

0: Sie hören das MDR Kulturspezial mit unseren Empfehlungen für dieses Wochenende. Und da gucken wir jetzt zuerst nach Thüringen. Es hat sich nämlich schon herumgesprochen, dass die Spiegelarche ganz im Nordosten des Landes ein ziemlich besonderer Ort ist. Mitten auf einem Getreideacker in Roldesleben stehen da zwei Schiffscontainer, quasi übereinander gestapelt und jeweils mit Spiegeln verkleidet. Da kann man nicht nur wirklich tolle Fotos machen, darüber hat sich der Ort nämlich auf Insta rumgesprochen, sondern auch Kunst entdecken, zumindest jetzt im Sommer. Morgen wird dort nämlich eine neue Installation gezeigt und die beschäftigt sich mit etwas, was zunächst ziemlich unscheinbar erscheint, nämlich mit dem Ackerboden selber rund um diese Arche. Es ist ein Projekt, das Archäologie und Kunst verbindet und Mareike Wiemann war für uns schon mal da.
1: Die Spiegelarche, zwei Schiffscontainer auf einer Anhöhe, rings um Felder, soweit das Auge reicht. Heute leben in der Region nicht mehr viele Menschen, doch das war mal anders.
2: Also gerade das nördliche Thüringer Becken ist archäologisch eine der reichsten Regionen, die wir in Mitteleuropa kennen.
1: Erklärt Archäologe Enrico Brühl von der Ausgrabungsstätte Steinrinne Bilzingsleben.
2: Die zeitliche Tiefe dessen, was hier manchmal nur wenige Zentimeter unter der heutigen Geländeoberkante schlummert, ist unglaublich. Also wir können Funde aus einem Zeitfenster von 100.000 Jahren hier auf der Erdoberfläche finden, wenn die Landwirtschaft den Boden neu umbricht.
1: Und so ist Brühl regelmäßig auf den Äckern der Region unterwegs und sammelt immer neue Fundstücke ein, Scherben, Spinnwirtel oder Steinbeile. Der Boden ist für ihn ein Archiv der Menschheitsgeschichte. Ein Gedanke, den der Berliner Künstler Benedikt Terwil nun in seiner Installation an der Spiegelarche aufgreift. Terwil hat rund um die zwei Schiffscontainer eine pseudo-archäologische Ausgrabungsstätte aufgebaut. Auf einer Fläche von 200 Quadratmetern hat er den Rasen entfernt und die darunterliegende Erde glatt gekehrt.
3: So ein Archiv von kleinen Plastiken, wie das da auch bei ihm auslag, hat mich halt total stark fasziniert und ich dachte, dem kann man noch eine künstlerische Schicht zufügen sozusagen. Also den vielen Ablagerungen hier im Thüringer Becken, die dem Herr Brühl da in die Hände fließen, dass man da noch als Künstler jetzt noch eine Schicht dazu macht.
1: Eine Schicht hinzufügen heißt, Terwil hat in den vergangenen Monaten rund 3000 kleine Objekte aus Ton gegossen, die er auf der Ausgrabungsfläche auslegen will. Darunter sind einige Nachbildungen von Brühls archäologischen Fundstücken. Den größten Anteil aber nehmen wesentlich vertrautere Dinge ein.
3: Das sind zum Teil Fundstücke, wie man sie auch erwartet, von verschiedenen Deckeln, Bierdeckeln, bis hin zu ganz unerwarteten Objekten wie Kalender oder Bücher.
1: Dinge, die gern mal weggeschmissen oder verloren werden, finden sich nun als Tonskulpturen wieder. Feuerzeuge und Vapes sind genauso darunter wie USB-Sticks, Batterien oder Tablettenpackungen. Besucherinnen und Besucher der Spiegelarche dürfen in den kommenden Wochen durch die freigelegte Fläche hindurchlaufen und die Miniskulpturen in die Hand nehmen, sie auch anders arrangieren. Künstler Terwil erhofft sich einen anderen Blick in Richtung Füße.
3: Ich dachte eigentlich, dass das für ein Ausstellungsprojekt, für ein skulpturales Projekt eigentlich eine interessante Sache ist, dass man Sachen auf dem Boden findet und dass man mit dem Blick nach unten guckt, um was zu suchen, was vielleicht gar nicht zuerst so sichtbar ist. Also was nicht auf einen Sockel gestellt ist.
2: Das faszinierende Moment für mich bei der ganzen Sache ist der Umstand, dass eben genau das abgebildet wird, was ich hier im beruflichen Alltag, wenn man so will, täglich erlebe, dass wir in sowas Banalem wie Boden, der überall rumliegt und der leider Gottes ja auch extrem verschmutzt wird immer wieder, in sowas völlig Banalem ja diese Aufzeichnung menschlicher Geschichte haben.
1: Geschichte, die sich fortschreibt durch immer neuen Abfall, der in der Landschaft hinterlassen wird. Das Thema Vermüllung bleibt nicht aus. Benedikt Terwil hat die Fenster der Schiffscontainer mit zwei riesigen Folien beklebt. Darauf nun Fotos, die, so ähnlich, 1955 im Life Magazine erschienen. Auf ihnen nehmen Menschen Müll aus einem Mülleimer und werfen ihn begeistert in die Luft. Tino, damals, durch Wegwerfen könne man sich ja eine Menge Haushaltsarbeit sparen.
3: Also dieses Werbeversprechen wird von dem so überhöht dargestellt. Und wenn das hier nachts beleuchtet ist, dann leuchtet es praktisch wie ein Leuchtkasten über den Ort. Also das ist dann wie so eine Lightbox.
1: Was haben unsere Vorfahren hinterlassen und was werden wir hinterlassen? Diese Fragen tauchen sofort auf inmitten der unzähligen Tonskulpturen. Wie gut, dass die Spiegelarche auf freiem Feld steht. Hier kann man die Gedanken weit schweifen lassen.
0: Mareike Wiemann war für uns auf dem Acker an der Spiegelarche in Roldesleben, um sich dort die neue Kunstinstallation anzuschauen. Und ab morgen ist sie dann auch für alle zu sehen bis zum 2. August.

0: Sie hören das MDR Kulturspezial mit unseren Empfehlungen fürs Wochenende. Normalerweise ist es ja der große Elefant, der im Raum steht und über den aber niemand spricht. In diesem Fall jetzt steht da ein riesiges Nashorn im Raum, genauer in dem Kirchenraum. Und über dieses Nashorn spricht aber jeder, so auch meine Kollegin Katrin Engelhardt.
1: Ein riesiges weißes Nashorn steht in der Moritzkirche in Halle. Es ist 9 Meter hoch und 16 Meter lang, mit Luft gefüllt wie ein Ballon. Das Rhinoceros ist eine Installation des israelischen Künstlers Itamar Goff und war vorher in Magdeburg zu sehen. Itamar Goff hat sich vom UNESCO-Theaterstück Die Nashörner inspirieren lassen, in der sich Menschen nach und nach in Nashörner verwandeln. Eine Metapher für gesellschaftliche Anpassung und den Verlust individueller Verantwortung. Doch zuallererst ist es Kunst, sagt Itamar Goff.
2: Ich finde es sowieso immer viel interessanter, nicht nur Ideen irgendwie zu zeigen. Es geht um Kunst, deshalb muss das irgendwie vom Anfang an ästhetisch aufregend sein, damit man rein will.
1: Ästhetisch aufregend, die Nashorn-Installation in der Moritzkirche in Halle. Bis 13. Juli ist sie dann in Halle zu sehen. Danach reist das riesige weiße Nashorn nach Salzwedel.

0: Sie hören das MDR Kulturspezial an diesem Freitagabend und wir haben wie immer an diesem Freitagabend ganz viele Empfehlungen für dieses Wochenende für Sie. Und an diesem Wochenende heißt es in ganz Europa wieder rein in den Fluss. Der europäische Flussbadetag Big Jump lädt nämlich dazu ein, in Flüssen zu baden. Damit will er daran erinnern, dass saubere Flüsse bei weitem keine Selbstverständlichkeit sind. Auch an der Zwickauer Mulde in Rochlitz wird gemeinsam gebadet und Elvira Birgit Speer hat dort erkundet, warum das Flussbaden gerade wiederentdeckt wird.
1: Ein Sommertag an der Zwickauer Mulde. Das Wasser glitzert in der Sonne, alte Bäume spenden Schatten. Über dem Fluss erhebt sich das Rochlitzer Schloss. Ein Ort wie gemacht zum Baden. Und doch war genau das über Jahrzehnte kaum denkbar. Der Europäische Flussbadetag, der sogenannte Big Jump, möchte das ändern. Seit mehr als 20 Jahren setzen Menschen in vielen Ländern mit einem gemeinsamen Sprung ins Wasser ein Zeichen für lebendige und saubere Flüsse. Dahinter steckt auch die Idee, wer Flüsse erlebt, der schützt sie auch, sagt Susanne Lose Knag. Sie möchte dieses sinnliche Erlebnis des Flussbadens den Menschen wieder zugänglich machen.
2: Nicht nur sporttreibend, sondern auf der grünen Wiese, unter den hohen Bäumen, am Flussufer, das klare Wasser, die Kieselsteine, das Glitzern der Wasserfläche sehen und erleben und Sonne, Licht und Luft an ihre Haut lassen.
1: Das war auch die Idee eines Mannes, der seiner Zeit weit voraus war. Der Naturheilkundler Friedrich Eduard Bilz, auch sächsischer Kneipp genannt. Er war überzeugt, dass Wasser, Licht, Luft und Bewegung den Menschen gesund erhalten. Bilz propagierte Ende des 19. Jahrhunderts eine naturnahe Lebensweise. Für ihn gehörte auch das Baden in natürlichen Gewässern dazu. Jeder sollte laut Bilz das Recht haben, kostenlos eine Badestelle am Fluss zu nutzen, sagt Susanne Lose Knag von der Friedrich-Eduard-Bilz-Gesellschaft Burgstädt.
2: Er spricht sehr oft von Leben nach dem Naturgesetz und das ist eine Lebensweise mit der Natur, in der Natur und auch mit Wasser und zwar mit den natürlichen Gewässern, Quellwasser innerlich und äußerlich. Oberflächenwasser, auch Flussbaden.
1: Damals entstanden vielerorts Flussbäder. In Dresden, Chemnitz oder Magdeburg schwammen die Menschen in hölzernen Becken direkt im Flusswasser. Mit der Industrialisierung verschwand diese Kultur jedoch fast vollständig. Die Gewässer waren zu stark verschmutzt. Daran erinnert sich auch Hans-Jürgen Burkhardt aus Dresden.
3: Die Bäder an der Elbe waren sehr bekannt, aber natürlich durch die sehr starke Entwicklung der Industrie, gerade im Rahmen Pirna und so weiter, war ja dann der Zustand der Elbe so, dass wir zwar noch als Kinder in die Elbe gegangen sind, aber meine Mutter musste uns dann hinterher abschrubben, weil wir doch ganz edle Gerüche verbreitet hatten. Und das wurde ja dann so stark, die Verschmutzung der Elbe. Also da war kein Baden mehr drin.
1: Heute hat sich vieles verändert. Die Wasserqualität vieler Flüsse ist deutlich besser geworden. In Sachsen gibt es inzwischen wieder zahlreiche öffentliche Badestellen, etwa an der Zwickauer Mulde in Rochlitz, Lunzenau oder Zwickau.
3: Ich finde das gut, dass vor allen Dingen Kinder und junge Familien diese Chance nutzen, mal endlich raus aus der Plastikwelt, sprich dem Whirlpool, der vor der Türe steht, sondern wieder mal raus in die Natur und die Kinder sind mit Begeisterung dabei, Dämme bauen und Inseln bauen und drinnen rumplanschen. Also was Besseres gibt's nicht.
1: Dass genau das funktioniert, hat Burkhardt schon beim Big Jump im vergangenen Jahr in Chemnitz erlebt.
3: Das war unwahrscheinlich Betrieb den ganzen Nachmittag. Da bewegen sich auch wenigstens mal die Kinder und da ist auch das Smartphone nie unbedingt mehr das, was unbedingt da gebraucht wird.
1: In Rochlitz soll der Flussbadetag deshalb mehr sein als ein gemeinsamer Sprung ins Wasser. Familien können Sonnenhüte bedrucken, bei einem Malwettbewerb mitmachen oder Ausstellungen zur Geschichte des Flussbadens besuchen. Mobile Umkleidekabinen sorgen dafür, dass auch spontanes Baden möglich ist. Und vielleicht erfüllt sich dabei genau das, was Friedrich Eduard Bilz schon vor über 100 Jahren propagiert hat, die Natur mit allen Sinnen zu erleben.
0: Und genau das kann man auch wieder an diesem Wochenende. Da ist dann nämlich der Europäische Flussbadetag. Da finden sich viele Gelegenheiten, an unseren Flüssen und in unseren Flüssen zu baden. Wo die einzelnen Stellen genau zu finden sind, also die guten Badestellen, das sehen Sie auf der interaktiven Big Jump Karte im Internet. Dort sind dann nämlich auch alle Ausstellungsorte verzeichnet. Alle Veranstaltungsorte, meinte ich natürlich.

Powder Blue, pudrig blau ist manchmal der Himmel in diesen Tagen. Manchmal scheint auch das Wasser so. Ron Sexsmith war das hier bei MDR Kultur. Und wir bleiben sozusagen naturnah mit neuer Musik von Heather Nova. Die besingt hier nämlich den Obstgarten. The Orchard. Kann man auch mal machen.

Heather Nova im MDR Kulturspezial an diesem Freitagabend. In Jena läuft seit vorgestern Thüringens längstes Sommerfestival. Das ist und bleibt die Kulturarena. Die wird traditionell eröffnet vom Theaterhaus Jena mit einer neuen Produktion. Und das war in diesem Jahr die Cassandra. Und da wurde der Blick weniger gerichtet auf die Seherin,

Und das Stück, also die Cassandra, wird heute, morgen und übermorgen Abend jeweils um 20 Uhr vor dem Theaterhaus in Jena gezeigt. Und wenn Sie mehr wissen wollen, dann schauen Sie doch mal nach auf mdr.de/kulturnachrichten.

0: Sie hören das MDR-Kulturspezial mit unseren Empfehlungen fürs Wochenende. Eine Wohnung in der Platte, das war für viele zu DDR-Zeiten ein Traum. Dann kam die Wende und das Leben in Prohlis, Marzahn oder Grünau hat sich ziemlich verändert. Niedergang, Gewalt, Armut, das sind die Schlagworte für die vergangenen Jahre. Und heute erlebt die Platte ein Revival. Diesen Wandel zeichnet jetzt die Galerieausstellung Platte, Leben in der Großwohnsiedlung im zeitgeschichtlichen Forum in Leipzig nach. Und zwar am Beispiel von Leipzig-Grünau, denn das Viertel feiert in diesem Jahr sein 50-jähriges Jubiläum. Eva Gäding hat die Ausstellung besucht.
1: Ein bisschen Einsatz gehörte offensichtlich dazu. Wer das Glück hatte, eine der neuen Wohnungen in Leipzig-Grünau zugewiesen zu bekommen, der musste erstmal mit anpacken. Und früh aufstehen, zur Feinreinigung, wie ein Brief aus dem Jahr 1978 verkündet.
2: Wir bitten Sie am Sonnabend pünktlich 7 Uhr vor Ihrem Wohnblock W.1.6 Wohngebiet Grünau Wohnkomplex 2 zu sein.
1: Mit sichtlicher Freude entziffert Kulturwissenschaftlerin Anne Meinzenbach die verblichene Schreibmaschinenschrift auf dem vergilbten Papier.
2: Da zwar Ihre Wohnung vor der Fertigstellung steht,

0: die öffentlichen Bereiche jedoch noch Baustelle sind, werden wir Sie zunächst auf allgemeine Gefahrenquellen aufmerksam machen. Wir bitten Sie, Ihre Kinder zu Hause zu lassen.
1: Der Brief gehört zu einem Konvolut, das eine Familie dem Zeitgeschichtlichen Forum Leipzig anlässlich der Ausstellung Platte – Leben in der Großwohnsiedlung geschenkt hat. Von der Zuweisungsbenachrichtigung bis zum Nachweis über die geleisteten Arbeitsstunden erzählen die Papiere vom damaligen Weg ins neue Wohnglück in Leipzig-Grünau. Persönliche Zeugnisse wie diese stehen im Mittelpunkt der Kabinettausstellung. Zum 50. Geburtstag des Plattenbauviertels suchte Kuratorin Anne Meinzenbach mit ihrem Team nach Ausstellungsstücken außerhalb der eigenen Sammlung.
0: Dass wir also gucken, was können uns die Grünauer selber liefern, und hatten einen kleinen Kneipenabend, wo wir eingeladen hatten, dass man berichtet, erzählt. Und da gaben es so viele schöne Sachen zusammen, dass wir dann gesagt haben, das rücken wir in den Fokus. Also Fotos haben wir bekommen, aber auch Objekte.
1: Viele dieser Fotos zeigen, wie schnell sich die Neugrünauerinnen und Grünauer in ihrem Viertel eingerichtet hatten. Schuleintritte und Hochzeiten, Partys und Kinderfeste beschwören die vielfach gepriesene Gemeinschaft aus DDR-Zeiten herauf. Die fand in den einzelnen Hauseingängen ihre kleinste Entsprechung.
2: Das Gute an dem Haus damals war, dass es eine gute soziale Durchmischung hatte. So wie man früher sagte, der Professor lebte neben dem Arbeiter.
1: Harald Kirschner, der Fotograf, zog Anfang der 80er Jahre mit seiner Frau, einer Illustratorin, in eine der großzügigen Maisonette-Wohnungen in den oberen Stockwerken der 16-geschossigen Punkthochhäuser.
2: Es war auch so, dass wir für viele Sachen selbst verantwortlich waren, zum Beispiel für die Reinigung in den Hausfluren oder auf den Treppen. Und das war schon wichtig, dass jeder Verantwortung übernahm.
1: Seine künstlerischen Dokumentarfotografien begleiten den Wandel des Stadtteils bis ins Heute. Nach der Wende wurden die Plattenbauten oft als Arbeiterschließfächer verspottet. Neue Lebensentwürfe, Arbeitsstellen oder der Traum vom Eigenheim führten zu einem dramatischen Einwohnerschwund. Riesige Wohnblöcke wurden daraufhin abgerissen. Heute entdeckt man langsam wieder das Potenzial, das in der Betonplatte steckt. So stellt die Schau einige Projekte vor, die die Platten oder, so der korrekte Ausdruck, Großtafelbauweise auf ihren Zukunftsgehalt hin untersuchen.
0: Es gibt ja so ein bisschen neue Perspektiven auf die Platte. Also wir haben auch eine Wertschätzung, Platten werden unter Denkmalschutz gestellt und wir haben hier zum Beispiel auch ein sehr modern gestaltetes Plattenbauferienhaus.
1: Erläutert Anne Meinzenbach. Ein Beispiel ist das Projekt Nucleus Wohnen, das einen leerstehenden Grünauer Wohnblock in ein modernes Mehrfamilienhaus umwandeln möchte. Der Clou? Die Anzahl der Zimmer lässt sich im Laufe der Zeit flexibel erweitern oder verringern.
0: Wo man also überlegt, wie man den Bestand nutzen kann und nicht einfach nur wieder das Gleiche wiederholt, sondern man macht die Wohnung so flexibel, dass ich sagen kann, jetzt lebe ich hier noch mit meinen Kindern, ich habe 4 Zimmer, die Kinder ziehen aus, ich gebe 1 Zimmer ab. Also ich bleibe in meinem Wohnraum, aber der Wohnraum ist flexibel.
1: Auch wenn die räumlich sehr begrenzte Kabinettausstellung alles nur anreißen kann, bietet sie doch interessante Ansatzpunkte für eigene Recherchen. Man wünscht Platte, Leben in der Großwohnsiedlung, dass sie den Ausgangspunkt bildet für eine umfangreichere Schau zu diesem wichtigen Kapitel der Leipziger Stadtgeschichte.
3: Eva Gerding war für uns in der Ausstellung Platte – Leben in der Großwohnsiedlung, die ist bis zum 17. Januar 2027 im Zeitgeschichtlichen Forum in Leipzig zu sehen und der Eintritt ist frei.

Mit der Moritat von Mackie Messer geht dieses MDR-Kulturspezial auch schon wieder zu Ende. Ich sage danke fürs Zuhören. Ich bin Caroline Knappe. Machen Sie es gut und viel Vergnügen dann mit der Lesezeit hier nach 19 Uhr.

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4: Um 19 Uhr mit Rio Takeda. Der Bundestag hat das neue Sportfördergesetz verabschiedet. Ziel ist eine gezielte Förderung von Spitzenathleten. Herzstück ist eine unabhängige Spitzensportagentur in Leipzig. Sie soll 2027 ihre Arbeit aufnehmen und unabhängig die Fördermillionen verteilen. Der Bundestag beschloss zudem das neue Bundespolizeigesetz, das unter die KI-gestützte Überwachung an Bahnhöfen und Flughäfen regelt. Zudem beschlossen die Abgeordneten, auf eine Erhöhung ihrer Bezüge in diesem Jahr zu verzichten. Die Arbeitsagentur sieht für viele Zalando-Beschäftigte in Erfurt wenig Chancen auf dem Arbeitsmarkt. Behördenchefin Irina Michel sagte, vor allem für die Vielzahl der Ungelernten dürfte es schwierig werden, passende Jobs zu finden. In der Region würden vor allem Fachkräfte gesucht. Für Helfer gäbe es aber nur halb so viele Angebote wie benötigt. Zalando schließt sein Logistikzentrum in Erfurt im September. 2100 Beschäftigte sind betroffen. In Niedersachsen sind wegen Verstößen gegen die 12-Uhr-Regel die Betreiber von 250 Tankstellen bestraft worden. Wie das Wirtschaftsministerium in Hannover mitteilte, wurde im April insgesamt 1.900 Mal ein Verwarngeld von je 55 Euro verhängt. Seit dem 1. April dürfen Spritpreise nur noch einmal am Tag erhöht, aber jederzeit gesenkt werden. In Mitteldeutschland wurden seitdem tausende Verstöße registriert, bisher jedoch ohne Konsequenzen für die Tankstellenbetreiber. Möbelhändler setzen in Zukunft verstärkt auf kleine Filialen in den Innenstädten. Marketingprofessor Erik Meyer von der TU Chemnitz sagte dem MDR, Grund sei das veränderte Einkaufsverhalten. Die Kunden informierten sich zunehmend online, wollten dann zwar die Möbel sehen, bestellten aber anschließend im Internet. Dafür seien große Möbelhäuser vor den Toren der Städte nicht mehr nötig. Stattdessen werde es Showrooms geben, wo Kunden etwa auf einem Sofa Probe sitzen könnten. Alexander Zverev hat als erster deutscher Tennisspieler seit 1995 das Finale von Wimbledon erreicht. Er bezwang im Halbfinale den Briten Arthur Ferry in drei Sätzen. Der Gegner im Finale des Grand-Slam-Turniers steht noch nicht fest. Bei der Tour de France hat der belgische Sprinter Tim Merlier die 7. Etappe gewonnen. Der deutsche Tour-Debütant Max Kanter fuhr in Bordeaux als Vierter ins Ziel. Platz 2 und 3 gingen an den Norweger Søren Werenskiold und Binyam Girmay aus Eritrea. Gesamtführender ist weiter der Slowene Tadej Pogacar. Das waren die Nachrichten. Das Wetter mit den Temperaturen von 19 Uhr. Brocken, sonnig 16 Grad, Chemnitz leicht bewölkt 24, Dresden leicht bewölkt 26, Eisenach sonnig 26, Erfurt sonnig 25 Grad, Fichtelberg leicht bewölkt 18, Gera sonnig 25, Görlitz leicht bewölkt 25, Halle sonnig 26 Grad, Leipzig leicht bewölkt 27, Magdeburg stark bewölkt 26, Meiningen sonnig 26 Grad. Sonnenuntergang in Halle ist heute 21.27 Uhr, Sonnenaufgang ist morgen 5.08 Uhr. In der Nacht leicht bewölkt oder klar und trocken, Tiefstwerte 15 bis 10, im Bergland bis 8 Grad. Morgen meist viel Sonne, nachmittags Quellwolken und trocken, Höchstwerte 25 bis 30 Grad. Am Sonntag ein Sonne-Wolken-Mix und hochsommerlich warm. MDR Verkehrsdienst, A2 Richtung Berlin, zwischen Thesen und Cesa, 7 Kilometer Stau nach Unfall plus 15 Minuten. Und im Landkreis Mittelsachsen ist die Straße zwischen Flöhe und Grünberg nach Unfall gesperrt. Geblitzt wird auf der A4 Görlitz Richtung Dresden, zwischen Salzenfors und Uist, auf der A4 Richtung Frankfurt, kurz vor der Abfahrt Eisenach West. Und ein Blitz auf der A38 Richtung Göttingen, zwischen Leipzig Süd und Leipzig Neuhart. Soweit der MDR Verkehrsdienst, die Zeit 19.04 Uhr.
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5: Die letzte Ausgabe dieser Woche, zu der Sie Ellen Schweder sehr herzlich begrüßt. Und da hören wir nun wieder Gerd Westphal mit seiner Einführung über den bisherigen Gang dieser Geschichte um Charlotte Kästners Besuch im Weimar des Jahres 1816 aus Thomas Manns Goethe-Roman Lotte in Weimar.
6: Meine Damen und Herren, wir halten noch immer im 6. Kapitel des Romans Lotte in Weimar von Thomas Mann. dem sechsten Kapitel, in dem die Hofrätin Kästner mit Goethes Sohn parliert. Im weiteren Gespräch kommt Goethes Sohn dann auf seine Freundschaft mit Arnim, der Bettina zukünftigen, zu sprechen und auf sein Studium in Heidelberg, wo es mit dieser Freundschaft ein Ende nimmt. Das Vossische Haus, also meinem Vaterhause nahe befreundet, war mir in Heidelberg ein zweites Vaterhaus und ich ihm ein zweiter Sohn. So war es nicht nur ein freudiges Erschrecken, sondern auch Betroffenheit und Bedenklichkeit, die mich ankamen, als ich schon bald nach meiner Ankunft dem Schwarmbilde meiner Knabenzeit, dem Genossen frischer Winterlust, auf der Straße von ungefähr in die Arme lief. Ich hatte auf die Begegnung gefasst sein dürfen oder müssen und in der Tiefe meiner Seele stündlich mit ihr gerechnet, denn ich wusste, dass Arnim hier lebte, dass er hier seine Zeitung für Einsiedler, ein witzig verträumtes und rückgewandtes Organ, die Stimme der neuen romantischen Generation, herausförderte. Und wenn ich mich recht prüfte, musste ich mir gestehen, dass eben dies mein erster heimlicher Gedanke gewesen war, als man mir Heidelberg zum Schauplatz meiner Fuchsenzeit bestimmt hatte. Wie nun der Freund vor mir stand, beengten mich Glück und Verlegenheit, und ich glaube wohl, dass ich rot und blass wurde vor ihm. Aller Zwiespalt und Parteihader der Zeit und ihrer nebeneinander wohnenden Geschlechter fiel mir aufs Gewissen. Ich wusste wohl, wie man bei Vossens über den frommen, verschönenden Kultus der Vorzeit der Deutschen und Christlichen dachte, als dessen Repräsentant Arnim sich mehr und mehr hervorgetan hatte. Ich fühlte auch, dass die Zeiten freier Kindheit, da ich mich in Unschuld hatte zwischen den Lagern bewegen dürfen, vorüber seien, und die Herzlichkeit, mit der jener schöner und ritterlicher von Erscheinung als je die Bekanntschaft mit mir wieder aufnahm, beseligte und verstörte mich auf gleiche Weise. Er ergriff meinen Arm und nahm mich mit sich zum Buchhändler Zimmer, wo er seinen Tisch hatte. Aber obgleich ich ihm anfangs einiges über Bettina Brentano zu berichten hatte, die ich kürzlich zu Frankfurt bei meiner Großmutter oft gesehen, half sich doch bald ein stockendes Gespräch nur mühsam weiter, und ich litt schwer darunter, ihm den Eindruck unjugendlicher Stumpfheit erwecken zu müssen, der sich denn schließlich in seinen Blicken, seinem unwillkürlichen Kopfschütteln, zu meiner Verzweiflung unverhohlen kundtat. In den Händedruck, mit dem ich mich von ihm verabschiedete, suchte ich etwas von dieser Verzweiflung und von der Sehnsucht zu legen, ihm die Zärtlichkeit, die mein Knabenherz für ihn gehegt, bewahren zu dürfen. Bei Vossens aber denselben Abend noch konnte ich nicht umhin, von der Begegnung Bericht abzulegen und fand die Lage schlimmer, als ich sie mir vorgestellt. Der Alte war im Begriffe, gegen diesen Burschen, wie er sich ausdrückte, diesen Jugendverderber und dunkelmännischen Beschöniger des Mittelalters, literarisch vom Leder zu ziehen und eine Streitschrift gegen ihn loszulassen, die ihm, so hoffte er, Aufenthalt und Wirksamkeit in Heidelberg verleiden werde. Sein Hass auf das tückisch-spielerische, verführerisch-widersacherische Treiben der romantischen Literatoren entlud sich in polternden Worten. Er nannte sie Gaukler, ohne wahren historischen Sinn, ohne philosophisches Gewissen und von verlogener Pietät, da sie die alten Texte, die sie ans Licht zögen, frech verfälschten, unter dem Vorgeben, sie zu verjüngen. Vergebens wandte ich ein, dass Vater doch einst das Wunderhorn sehr freundlich aufgenommen habe. Von seiner gleichmütigen Güte abgesehen, versetzte Voss, Ehre und schätze mein Vater die Folklore und jedwedes Nationelle in einem ganz anderen Sinne und Geist als jene deutschtümelnden Poetaster. Im Übrigen stehe sein alter Freund und Gönner ganz ebenso wie er zu diesen patriotischen Frömmlern und Neokatholiken, deren Verherrlichung des Vergangenen nichts als eine tückische Anschwärzung der Gegenwart und deren Verehrung für den großen Mann höchst unrein sei, da sie einzig darauf abziele, ihn auszubeuten und ihren Zwecken vorzuspannen. Kurzum, wenn mir an seiner des Rektors väterlicher Freundschaft und seiner Liebe und Fürsorge irgend gelegen sei, so hätte ich mich jedes Umganges und Wiedersehens mit Arnim strikte zu entschlagen. Was soll ich Ihnen weiter sagen? Ich hatte zu wählen zwischen diesem würdigen Mann, den alten Freunden des Vaterhauses, die mir ein Heim in der Fremde boten, und dem abenteuerlichen Glück einer verbotenen Freundschaft. Ich resignierte. An Arnimen schrieb ich, dass der Platz, den ich nach Geburt und eigener Überzeugung in den Parteiungen der Zeit einnehme, es mir verwehre, ihn wiederzusehen. Es war eine Knabenträne, die das Papier dieses Briefes netzte, und sie zeigte mir, dass die Neigung, der ich nun absagte, einer Lebensepoche angehörte, der ich entwachsen war. Ich suchte und fand Entschädigung in der brüderlichen Verbindung mit Heinrichen, dem jüngeren Voss, über dessen Langweiligkeit mir die Gewissheit hinweghalf, dass seine Begeisterung für Vater rein von aller Verschmitztheit war. Charlotte ließ es sich angelegen sein, dem Erzähler für diese kleine Beichte zu danken und ihn ihrer Teilnahme zu versichern an einer Prüfung, die er, so dürfe man sagen, wie ein Mann bestanden habe. Wie ein Mann, wiederholte sie. Es ist eine recht männliche Geschichte, die sie mir da vertrauten, aus einer Männerwelt, will sagen einer Welt der Prinzipien und der Unerbittlichkeit, vor der wir Frauen denn doch immer mit halb respektvollem, halb lächelndem Kopfschütteln stehen. Wir sind Kinder der Natur und der Toleranz im Vergleiche mit euch Gestrengen, und ich fürchte, wir kommen euch deswegen manchmal wie elbische Wesen vor. Ob nicht aber ein Gutteil der Anziehung, die unser armes Geschlecht auf euch ausübt, sich aus der Erholung vom Prinzipiellen erklärt, die ihr bei uns findet? Wenn wir euch sonst gefallen, pflegt eure Prinzipienstrenge ein Auge zuzudrücken. Sie pflegt sich dann als wenig stichhaltig zu erweisen, und die Geschichte der Empfindsamkeit lehrt, dass alte Familien- und Ehrenzwiste, hergebrachte Gegnerschaft der Gesinnungen und so fort durchaus kein Hindernis bilden für unzerstörbar leidenschaftlichste Herzensbündnisse zwischen Kindern solcher ungleichen Überlieferung, ja, dass dergleichen Hindernisse dem Herzen gar noch ein Anreiz sind, ihnen ein Schnippchen zu schlagen und seine eigenen Wege zu gehen. Das mag denn wohl eben sein, sagte August, wodurch die Liebe sich von der Freundschaft unterscheidet. Gewiss, und nun lassen Sie mich fragen. Es ist eine mütterliche Frage. Sie haben mir von einer verhinderten Freundschaft berichtet. Geliebt haben Sie niemals? Der Kamerad blickte zu Boden und wieder zu ihr auf. Ich liebe, sagte er leise. Charlotte schwieg mit dem Ausdruck der Bewegtheit. Ihr Vertrauen, sagte sie dann, rührt mich ebenso sehr wie der Inhalt dieser Nachricht. Offenheit gegen Offenheit. Ich will Ihnen gestehen, warum ich mich zu der Frage entschloss. August, Sie haben mir von Ihrem Leben erzählt, Ihrem so lobenswerten, so bevorzugten, so hingebungsvollen Sohnesleben, wie Sie Ihrem lieben großen Vater ein so treuer Helfer sind, seine Wege machen, seine Schriften hüten, den Prellbock abgeben zwischen ihm und der Welt der Geschäfte. Sie sollen nicht glauben, dass ich, die schließlich auch weiß, was Opfer ist und Verzicht, ein solches Leben selbstlosen Liebesdienstes nicht sittlich zu schätzen wüsste. Und doch, dass ich's nur sage, waren die Gefühle, mit denen ich Ihnen zuhörte, nicht ganz ungemischt. Es schlich sich etwas wie Sorge, wie Ängstlichkeit und Unzufriedenheit zwischen sie hinein, ein Widerstreben, wie man es gegen das nicht recht Natürliche, nicht recht Gottgewollte empfindet. Ich meine, Gott hat uns nicht geschaffen, er hat uns das Leben nicht gegeben, damit wir uns seiner entäußern und es in einem anderen, sei es auch das Teuerste und Erhabenste, gänzlich aufgehen lassen. Unser eigenes Leben sollen wir führen, nicht in Selbstsucht und indem wir andere nur als Mittel dazu betrachten, aber doch auch nicht in Selbstlosigkeit, sondern selbstständig und aus eigenem Sinn, in vernünftigem Ausgleich unserer Pflichten gegen andere und gegen uns selbst. Habe ich nicht recht? Es ist unserer Seele nicht... Es ist nicht einmal durchaus unserer Güte und Milde zuträglich, nur für andere zu leben. Gerade heraus, ich wäre glücklicher gewesen, wenn ich aus Ihren Mitteilungen einige Zeichen einer vorhabenden Emanzipation und Verselbstständigung vom Vaterhause hätte ablesen können, wie sie ihren Jahren wohl zukäme. Sie sollten einen eigenen Hausstand begründen, sollten heiraten, August. »Ich gedenke, in den Stand der Ehe zu treten«, sagte der Kamerad mit einer Verbeugung. »Vortrefflich«, rief sie, »ich rede mit einem Bräutigam?« »Das ist vielleicht zu viel gesagt. Wenigstens ist die Sache noch nicht publik. Ich bin jedenfalls hoch erfreut und sollte Ihnen böse sein, dass Sie mir erst jetzt Gelegenheit geben, meine Glückwünsche anzubringen. Ich darf wissen, wer die Erwählte ist?« »Ein Fräulein von Pugwisch. Mit Vornamen? Ottilie. Wie reizend! Es ist wie ein Roman, und ich bin dazu die Tante Charlotte.« »Sagen Sie nicht Tante, sie könnte Ihre Tochter sein«, erwiderte August, wobei der Blick, mit dem er sie betrachtete, nicht nur starr, sondern eigentümlich glasig wurde. Sie erschrak und errötete. »Meine Tochter, was fällt Ihnen ein?« stammelte sie, von einem Gefühl der Spukhaftigkeit angerührt, bei der Wiederkehr dieses Wortes und dem Blick, der es begleitete und der den Eindruck machte, als sei es ohne Willen und Bewusstsein aus der Tiefe gesprochen worden. »Aber ja«, beteuerte er, indem er sich in heitere Bewegung setzte, »ich scherze nicht oder nur wenig. Ich spreche übrigens nicht von Ähnlichkeit, die wäre freilich mysteriös, sondern von Verwandtschaft. Und die kommt in der Welt millionenfach vor. Offenkundig, Frau Hofrätin, gehören Sie zu den Personen, deren Grundbilde die Jahre wenig anhaben können, die sich in der Zeit wenig verändern oder richtiger, deren reifere Erscheinung für ihr Jugendbild besonders durchsichtig bleibt. Ich bin nicht so dreist, Ihnen zu sagen, dass Sie aussehen wie ein junges Mädchen, aber man muss nicht das zweite Gesicht haben, um durch die Hülle der Würde ganz leicht des jungen Mädchens, beinahe des Schulmädels, gewahr zu werden, das Sie einst waren. Und alles, was ich behaupte, ist, dass dieses junge Mädchen Ottiliens Schwester sein könnte, woraus denn mit mathematischer Schlüssigkeit folgt, oder vielmehr, womit zusammenfällt, was ich behauptete, nämlich, dass sie ihre Tochter sein könnte. Was ist Ähnlichkeit? Ich behaupte keine Gleichheit der Einzelzüge, sondern die Schwesterlichkeit der Gesamterscheinung, die Identität des Typus, dies allem Junonischen ferne, dies leichte, liebliche, zierliche, zärtliche. Das ist es, was ich das Schwesterliche, das Töchterliche nenne. War es eine Art von Nachahmung, von Ansteckung? Charlotte sah den jungen Goethe mit demselben starr gewordenen und etwas gläsernen Blick an, den er vorhin auf sie gerichtet hatte. Von Pugwisch, wiederholte sie mechanisch, und dann fiel ihr ein, dass sie über Charakter und Herkunft des Namens nachgedacht haben könnte. Das ist preußischer Adel, Schwertadel, Offiziersadel, nicht wahr? Fragte sie. Diese Verbindung wird also etwas sein wie die von Leier und Schwert. Ich achte den Geist des preußisch-militärischen Menschenschlages aufrichtig. Wenn ich sagte Geist, so meine ich Gesinnung, Zucht, Ehrliebe, Vaterlandsliebe. Wir verdanken diesen Eigenschaften unsere Befreiung vom Joch der Fremden. In diesem Geist, dieser Überlieferung, ist Ihre Verlobte, wenn ich ihr diesen Namen denn geben darf, also aufgewachsen. Ich überlege, dass sie unter diesen Umständen nicht gerade eine Bewundererin des Rheinbundes, eine Anhängerin Bonapartes sein wird. Diese Fragen, erwiderte August ablehnend, sind ja durch den Gang der Geschichte überholt und beigelegt. Gottlob, sagte sie, und die Verbindung erfreut sich der Gönnerschaft, der väterlichen Zustimmung Goethes? Vollkommen. Er ist der Meinung, dass sie die entschiedensten Aussichten eröffnet. Aber er wird sie verlieren. Oder doch viel von Ihnen. Erinnern Sie sich, ich habe Ihnen die eigene Lebensgründung eben noch selber angeraten. Wenn ich mich nun aber in meinen alten Jugendfreund, unseren teuren geheimen Rat, versetze, er wird des vertrauten Helfers, des trefflichen Kommissionärs, verlustig gehen, wenn Sie das Haus verlassen. Es ist an nichts dergleichen gedacht, erwiderte August. Und nichts zu Ihrer Beruhigung, sei es gesagt, wird sich zum Nachteil meines Vaters verändern. Er verliert den Sohn nicht, indem er eine Tochter gewinnt. Es ist vorgesehen, dass wir die bisherigen Gastzimmer droben im zweiten Obergeschoss beziehen. Es sind allerliebste Stuben mit dem Blick auf den Frauenplan. Aber Ottiliens Reich wird, versteht sich, nicht auf sie beschränkt sein. Sie wird auch in den daruntergelegenen Gesellschaftsräumen walten als Dame des Hauses. Dass das Haus wieder ein weibliches Oberhaupt, dass es endlich eine Herrin bekommt, ist ja nicht der letzte Gesichtspunkt, unter dem meine Heirat für begrüßenswert gilt. Ich verstehe und kann mich nur wundern, wie meine Gefühle schwanken. Eben noch war ich besorgt für den Vater und bin es auf einmal nun wieder für den Sohn. Meine Wünsche für diesen erfüllen sich auf eine Weise, die, ich will es nur gestehen, manches von einer Enttäuschung, von einer Nichterfüllung hat, eben weil eine Beruhigung von wegen des Vaters damit verbunden ist. Ich bin nicht sicher, ob ich Sie recht verstand. Sie haben das Wort Ihrer Erkorenen. Es ist, erwiderte August, einer der Fälle, in denen es der Worte am Ende nicht mehr bedarf. Nicht einmal bedarf der Worte. Der Worte, Sie entwerten, mein Freund, ein feierlich Ding, indem Sie es in die Mehrzahl versetzen. Das Wort, mein Lieber, das ist etwas anderes als Worte. Das will gesprochen sein, und zwar nach reiflicher Überlegung, nach sorglichstem Zögern. Drum prüfe, wer sich ewig bindet. Sie lieben, Sie haben es mir, alten Frau, die Ihre Mutter sein könnte, zu meiner tiefen Rührung gestanden, dass Sie wieder geliebt werden. Ich zweifle nicht daran. Ihre angeborenen Verdienste bieten mir dafür die einleuchtendste Gewähr. Wonach ich mich aber mit einer gewissen mütterlichen Eifersucht frage, ist, ob Sie wahrhaft und nur um Ihrer eigensten Eigenschaften willen ganz als Sie selbst geliebt werden. Als ich jung war, habe ich mich oft mit Schrecken in die Seele reicher und darum viel umworbener junger Mädchen versetzt, die zwar in der glücklichen Lage sind, nach Belieben unter des Landes Jünglingen zu wählen, aber niemals ganz sicher sein können, ob die Huldigungen, die sie empfangen, ihnen selbst oder ihrem Gelde gelten. Ach, verzeihen Sie, dieses gedachte und unausdenkbare Dilemma ist eine alte, fixe Idee, der ständige Angst- und Mitleidstraum meiner Mädchentage, so dass ich noch heute mich in Geschwätzigkeit verliere, wenn ich darauf komme. Ich komme aber einzig darauf, weil Sie, lieber August, mir als der reiche Jüngling erscheinen, der zwar so glücklich ist, wählen zu können unter den Töchtern des Landes, aber auch allen Grund hat zu prüfen, warum er gewählt wird. Ob wahrhaft seinetwegen oder um hinzukommende Eigenschaften willen. Dieses Persönchen, sehen Sie mir die nonchalante Bezeichnung nach, es ist Ihre eigene anschauliche und bildhafte Beschreibung der Kleinen, die sie mir eingibt, diese bestimmt mich, Sie ein Persönchen zu nennen, und dass Sie Ihr Bild in eine gewisse töchterliche oder schwesterliche Beziehung zu meiner eigenen Person gebracht haben, gibt mir ja ein Anrecht auf nachlässige Redeweise, so als spräche ich von mir selbst. Verzeihen Sie, ich werde gewahr, dass ich nicht mehr ganz genau weiß, was ich sage. Dieser Tag hat mir große geistige und gemütliche Anstrengungen gebracht. Ich kann mich an seinesgleichen nicht erinnern. Was ich aber zu sagen angefangen, das muss ich zu Ende führen. Kurzum, dieses Persönchen, Ottilie, liebt sie, wie sie da sind, ohne Umstände. Oder liebt sie ihre Umstände, die die eines berühmten Sohnes sind, so dass sie eigentlich den Vater liebte? Wie sorgsam geprüft will eine solche Sache sein, bevor man sich bindet. Mir, die ich ihre Mutter sein könnte, liegt es ob. Es ist meine Pflicht und Aufgabe, sie auf die Bedenklichkeiten hinzuweisen. Denn auch des Persönchens Mutter könnte ich ihrer Schilderung nach ja sein. Und wenn in Goethes Augen diese Verbindung die entschiedensten Aussichten eröffnet, wie sie sich ausdrücken, oder wie er sich ausgedrückt hat, so mag das immerhin damit zusammenhängen, dass ich, das ehemalige Persönchen, diesen Augen einst wohlgefiel, woraus ja eben folgt, dass ich ihre Mutter sein könnte. Und was es so sehr genau zu prüfen gilt, das ist, ob sie es eigentlich sind, der sie liebt, oder ob sie am Ende auch hier nur Repräsentant und Kommissionär ihres Vaters sind, dass sie den Ritter Arnim liebten und gern sein Freund hätten sein mögen, wenn es nach ihrem Herzen gegangen wäre, sehen Sie, das war eine eigene Sache und eine Sache ihrer Generation. Aber dieses hier, so kommt mir vor, ist vielleicht nur eine Sache zwischen uns Alten. Daher meine Sorge. Glauben Sie nicht, dass ich ohne Sinn für den Reiz einer Verbindung bin, mit der, wenn ich so sagen darf, was die Alten sich versagten und versäumten, von den Jungen nachgeholt und verwirklicht würde, und doch muss ich Sie auch wieder auf das höchst Bedenkliche der Sache entschieden hinweisen, da es sich sozusagen um Geschwister handelt. Sie legte die Hand im gehäkelten Halbhandschuh über die Augen. »Nein«, sagte sie, »verzeihen Sie, mein Kind«, es ist, wie ich vorhin schon gestehen musste, dass ich nämlich meiner Worte und, um die Wahrheit zu sagen, schon meiner Gedanken nicht mehr im vollen Umfange sicher bin. Sie müssen mich, alte Frau, entschuldigen. Ich kann nur wiederholen, dass ich mich eines Tages wie dieses mit Anforderungen, wie er sie mir brachte, überhaupt nicht entsinne. Es focht mich eben ein veritabler Schwindel an. Der Kammerherr, der während der letzten Minuten sehr gerade, ja starr auf seinem Stuhle gesessen hatte, raffte sich bei diesen Worten eiligst davon auf. »Um Gott«, rief er, »ich muss mich anklagen, ich habe Sie ermüdet, es ist ganz unverzeihlich. Wir haben vom Vater gesprochen, das ist meine einzige Entschuldigung, denn dieses Thema, obgleich gar keine Aussicht ist, damit zur Rande zu kommen, lässt einen so leicht nicht. Ich ziehe mich zurück. Und hätte es«, er schlug sich mit der Handwurzel gegen die Stirn, »und hätte es nun gar beinahe getan, ohne mich des Auftrages zu entledigen, der meine einzige Legitimation war, Ihnen zur Last zu fallen.« Er nahm sich zusammen und sagte leise, in leicht vorgebeugter Haltung, »Ich habe die Ehre, der Frau Hofrätin die Willkommensgrüße meines Vaters zu übermitteln«, und sein Bedauern zugleich, dass er sich nicht sogleich wird blicken lassen können, er sieht sich durch einen Rheumatism im linken Arm etwas in seiner Bewegungsfreiheit eingeschränkt. Er würde es sich aber zur Ehre und Freude rechnen, wenn Frau Hofrätin, nebst dero lieben Kamerad Riedels und respektiven Demoiselles Töchtern, den kommenden Freitag, also in 3 Tagen von heute, um 2:30 in kleinem Kreise bei ihm zu Mittag speisen wollten.« Charlotte hatte sich leicht schwankend ebenfalls erhoben. »Recht gern«, antwortete sie, »vorausgesetzt, dass meine Verwandten auf den Tag noch frei sind.« »Ich darf mich beurlauben«, sagte er in geschlossener Verbeugung und in Erwartung ihrer Hand. Sie trat etwas schwankend auf ihn zu, nahm seinen jungen Kopf mit dem Backenbärtchen, dem Wuschelhaar zwischen ihre Hände und küsste ihn, wie es bei seiner entgegengeneigten Haltung nicht unbequem war, mit zarten Lippen auf die Stirn. »Leb er wohl, Goethe«, sagte sie. »Hab ich ungereimtes Gerede, so vergess er's. Ich bin eben die Frischeste nicht. Vorher waren schon Rose Kassel und Dr. Riemer und die Schopenhauerin da, und außerdem gab es noch Mager und das Weimarer Publikum, und alles war für meine Verhältnisse übertrieben interessant. Geh er, mein Sohn. Über 3 Tage komme ich zu Mittag. Warum denn nicht? Hat er doch so manches Mal seine saure Milch bei uns gehabt, im Deutschordenshause. Mögt ihr euch leiden, ihr Jungen, so nehmt euch, tut's ihm zuliebe, und seid glücklich in euren Oberstuben. Ich habe keinen Beruf, euch davon abzureden. Gott mit ihm, Goethe, Gott mit ihm, mein Kind.«
5: Gerd Westphal las in der 8. von 23 Folgen dieser Lesezeit aus dem Roman Lotte in Weimar von Thomas Mann. Eine Produktion des Südwestfunks Baden-Baden aus dem Jahr 1975. 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Am Montag kurz nach 9 oder abends in der Wiederholung kurz nach 19 Uhr.
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5: Um 20 Uhr mit Rio Takeda. Sachsen-Anhalts Gesundheitsministerin Peter Grimbenne hat vor den Folgen des beschlossenen Krankenkassensparpakets gewarnt. Sie sagte, es bestehe die Gefahr, dass selbst versorgungsrelevante Krankenhäuser ins Straucheln kämen. Sie verwies darauf, dass Lohnsteigerungen beim Personal nur noch teilweise refinanziert werden. Das treffe vor allem tarifgebundene kommunale Kliniken. Thüringens Gesundheitsministerin Katharina Schenk erklärte, die Bundesregierung müsse kontinuierlich prüfen, wie sich die neuen Regeln auf die medizinische Versorgung auswirken würden. Bundestag und Bundesrat hatten das Gesetz heute beschlossen. Der Bundestag hat auch das neue Sportfördergesetz verabschiedet. Ziel ist eine gezielte Förderung von Spitzenathleten. Herzstück ist eine unabhängige Spitzensportagentur in Leipzig. Sie soll 2027 ihre Arbeit aufnehmen und unabhängig die Fördermillionen verteilen. Der Bundestag beschloss zudem das neue Bundespolizeigesetz, das die KI-gestützte Überwachung an Bahnhöfen und Flughäfen regelt. In Niedersachsen sind wegen Verstößen gegen die 12-Uhr-Regel die Betreiber von 250 Tankstellen bestraft worden. Wie das Wirtschaftsministerium in Hannover mitteilte, wurde im April insgesamt 1.900 Mal ein Verwarngeld von je 55 Euro verhängt. Seit dem 1. April dürfen Spritpreise nur noch einmal am Tag erhöht, aber jederzeit gesenkt werden. In Mitteldeutschland wurden seitdem tausende Verstöße registriert, bisher jedoch ohne Konsequenzen für die Tankstellenbetreiber. Möbelhändler setzen in Zukunft verstärkt auf kleine Filialen in den Innenstädten. Marketingprofessor Erik Meyer von der TU Chemnitz sagte dem MDR, Grund sei das veränderte Einkaufsverhalten. Die Kunden informierten sich zunehmend online, wollten dann zwar die Möbel sehen, bestellten aber anschließend im Internet. Dafür seien große Möbelhäuser vor den Toren der Städte nicht mehr nötig. Stattdessen werde es Showrooms geben, wo Kunden etwa auf einem Sofa Probe sitzen könnten. Alexander Zverev hat als erster deutscher Tennisspieler seit 1995 das Finale von Wimbledon erreicht. Er bezwang im Halbfinale den Briten Arthur Ferry in 3 Sätzen. Der Gegner im Finale des Grand Slam Turniers ist Titelverteidiger Yannick Sinner. Bei der Tour de France hat der belgische Sprinter Tim Merlier die 7. Etappe gewonnen. Der deutsche Tour-Debütant Max Kanter fuhr in Bordeaux als 4. ins Ziel. Platz 2 und 3 gingen an den Norweger Søren Svereskjold und Benjamin Girmay aus Eritrea. Gesamtführender ist weiter der Slowene Tadej Pogacar. Das waren die Nachrichten. Das Wetter. In der Nacht leicht bewölkt oder klar und trocken. Tiefstwerte 15 bis 10, im Bergland bis 8 Grad. Morgen meist viel Sonne, nachmittags Quellwolken und trocken, Höchstwerte 25 bis 30 Grad. Am Sonntag ein Sonne-Wolken-Mix und dabei hochsommerlich warm. Die Zeit, es ist 20.03 Uhr.
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7: Dazu begrüßt sie Ulla Reichelt. Am 27. Februar 2026 spielte das Gewandhausorchester Leipzig unter der Leitung von Wassili Petrenko. Im Leipziger Gewandhaus standen auf dem Programm das Klavierkonzert Nummer 3, Söllesche Verzeichnis 119 von Bela Bartok mit dem Pianisten Boris Giltburg, die sinfonischen Tänze von Sergei Rachmaninow und zu Beginn in deutscher Erstaufführung Arvo Pärts Greater Antiphones für Streichorchester. Der estnische Komponist hatte 1988 zunächst 7 Magnificat-Antiphonen für gemischten Chor komponiert und erst Jahre später durch die Zusammenarbeit mit dem Los Angeles Philharmonic aus diesem reinen A Cappella-Werk eine instrumentale Version eingerichtet, die 2016 auch in Los Angeles uraufgeführt wurde. Und diese Fassung erklang nun im Leipziger Gewandhaus, die Greater Antiphones für Streichorchester von Arvo Pärt, Vassili Petrenko und das Gewandhausorchester Leipzig.

Im Konzert hörten Sie aus dem Leipziger Gewandhaus die deutsche Erstaufführung von Greater Antiphones für Streichorchester von Arvo Pärt. Die Antiphone, die in der Heiligen Schrift die Attribute Jesus beschreiben, nutzte Arvo Pärt 1988 für einen bedeutsamen A Cappella-Zyklus für gemischten Chor. Und aus diesem, den 7 Magnificat-Antiphonen, entstand dann 28 Jahre später ein reines Instrumentalwerk. Am 27. Februar 2026 in deutscher Erstaufführung gespielt vom Gewandhausorchester Leipzig unter der Leitung von Wassily Petrenko. Arvo Pärt zählt zu den bedeutendsten Komponisten unserer Zeit. Der Vertreter der neuen Einfachheit ist auch mit 90 Jahren immer noch voller Schaffenskraft und gefragt wie eh und je. So ist der einstige Toningenieur des estnischen Rundfunks für die Jahre 2025 bis 2027 Gewandhauskomponist. Diese Stelle, der Composer in Residence, wurde im Gewandhaus erst in diesem Jahrtausend eingeführt. Damit wurde der zeitgenössischen Musik regelmäßig Platz in den Konzerten eingeräumt und die Zusammenarbeit mit den Komponisten intensiviert. In unserem Konzert aus dem Leipziger Gewandhaus folgt nun das dritte der zwischen 1926 und 1945 entstandenen drei Klavierkonzerte von Béla Bartók. Schrieb er die ersten beiden in erster Linie für sich selbst? Bartók hatte in Budapest Klavier und Komposition studiert. So war das dritte ein Geburtstagsgeschenk für seine Frau, seine zweite Ehefrau, die Pianistin Ditta Pastori. Die Widmungsträgerin war dennoch nicht in der Lage, die Uraufführung des Konzertes zu spielen, denn ihr Mann war noch vor der Fertigstellung des Werkes verstorben, im Alter von 64 Jahren, an Leukämie. Der Bartók-Schüler Tibor Cseri vollendete das Klavierkonzert und der Bartók-Schüler György Sándor übernahm den Solopart bei der Erstaufführung. Die fand am 8. Februar 1946 in Philadelphia unter Eugene Ormandy statt. Das dritte Klavierkonzert erzählt allerdings in keiner Weise von Sorge, Leid oder gar vom nahenden Tod. Ganz im Gegenteil, es strotzt voller Optimismus und Frische. Der Solist unserer Aufführung im Leipziger Gewandhaus ist Boris Giltburg. Es begleitet das Gewandhausorchester unter Wassily Petrenko. Sie hören das Konzert für Klavier und Orchester Nummer 3, Sörlesche Verzeichnis 119 von Béla Bartók.

Bela Bartoks letztes Werk, an dem er gerade noch arbeitete, als er aufgrund seiner schweren Erkrankung aus dem Leben gerissen wurde. Sein Klavierkonzert Nummer 3, Söllesche Verzeichnis 119. In unserem Konzert aus dem Leipziger Gewandhaus hörten Sie dieses kraftvolle, bewegende Musikstück, gespielt vom Gewandhausorchester unter der Leitung von Wassili Petrenko und am Flügel beeindruckte Boris Giltburg. Er ist ein Weltstar, Boris Giltburg, 1984 noch in der Sowjetunion geboren, reiste seine Familie zu Beginn der 1990er Jahre nach Israel aus. Und Boris Giltburg konzertierte bereits während seines Studiums auf mehreren Kontinenten. Kaum ein Orchester von Rang, bei dem er nicht schon als Solist gastierte, kaum ein namhafter Dirigent unserer Zeit, mit dem er noch nicht zusammengearbeitet hat. Im Leipziger Gewandhaus gab er für das begeisterte Publikum sogar 2 Zugaben.

0: tiefgründig und einfühlsam. So werden seine Interpretationen immer wieder gelobt. Im Leipziger Gewandhaus konnte das Publikum am 27. Februar 2026 eine spielerische Leichtigkeit erleben, mit der Boris Giltburg sich an den Flügel setzte und seine Zugaben spielte. Bachs E-Dur-Präludium aus dem wohltemperierten Klavier und zuvor die Arabesque C-Dur Opus 18 von Robert Schumann. Er gab mit dem Konzert im Leipziger Gewandhaus sein Debüt beim Gewandhausorchester und sagte uns vor dem Konzert:
1: Darauf freue ich mich riesig und besonders, weil es mit dem dritten Klavierkonzert Bartoks ist. Das hört sich an wie ein Scherz, aber es war das erste Klavierkonzert, das ich je gelernt und gespielt habe. Gespielt habe ich das viel später, aber gelernt habe ich es mit 9. Ich verliebte mich ganz heftig in die Musik. Bis heute bleibt es ein von meinem Lieblingsklavierkonzerte und deshalb freue ich mich so, dass wir genau dieses Klavierkonzert in Leipzig spielen.
0: Boris Giltburg ist nicht nur Pianist, er ist auch Übersetzer, Musikvermittler und Fotograf. Da gilt es ja, den Moment im Bild festzuhalten. Ob er da auch Parallelen zur Musik sieht, fragten wir ihn.
1: Eher gesagt, nicht. Also für mich, Musik entwickelt sich in der Zeit. Also das heißt, wenn wir eine Pause machen und dann wir haben nur einen Moment, dann existiert die Musik nicht mehr. Also wir können keinen Moment in der Musik festhalten. Es ist immer weiter fließend. Wobei, wie Sie es gerade gesagt haben, beim Fotografieren, wir nehmen einen Moment aus dem Fluss der Zeit. Und ja, also für mich, Fotografieren ist etwas ganz anderes und ich tue es, um mich zu entspannen und es nimmt in Anspruch einen anderen Teil des Gehirns, glaube ich, als die Musik.
0: Boris Giltburg, nicht nur Pianist, sondern auch leidenschaftlicher Fotograf. Sieht er beim Klavierspielen auch Bilder? Denkt er in Farben, vielleicht sogar in kleinen Szenen?
1: Es gibt Komponisten, die mehr visuell sind auch. Also zum Beispiel Ravel finde ich sehr, sehr visuell. Mhm. Prokofiev kann auch sein, Rachmaninov. Beethoven dagegen, für mich ist eher, es geht um Emotionen und Licht und Farben, nicht so um Szenen oder Geschichten. Und was auch sehr wichtig ist, wenn die Musik kein klares Programm hat, das vom Komponisten selbst kommt, dann ist es besser, doch kein Programm darauf legen, weil dann wird die Musik eher begrenzt durch die Wörter, weil die Musik, die reine Musik, spricht für sich und auch kann jedem etwas anderes sagen.
0: Er selbst spricht 6 Sprachen. Geboren in der Sowjetunion, aufgewachsen in Israel, lebt seit vielen Jahren in London. Das sind schon mal 3 Sprachen, die er fließend spricht: Russisch, Hebräisch und Englisch. Dazu kommen Spanisch, Französisch und Deutsch. Boris Giltburg hat also durchaus Interesse an Kommunikation. Er schreibt Artikel für den Guardian und veröffentlicht zum Beispiel Listening Guides im Internet. Warum macht er das?
1: Ich habe das angefangen zu schreiben für meine Freunde, die meistenteils nicht Musiker sind. Und ich wollte sie seit eh und je zur klassischen Musik zu bekehren. Und ich habe ihnen meine Lieblingswerke vorgespielt oder in Aufnahmen gegeben. Und es ging eigentlich nicht. Und ich brauchte viel Zeit, um zu verstehen, dass Sachen, die ich als selbstverständlich empfand, für sie waren eher eine geschlossene Welt, wie zum Beispiel, was ist eine Sonateform? Wie funktioniert ein Stück klassische Musik, was oft sehr anders ist als ein Poplied oder eine Rockballade? Und dann begann ich einfach zu schreiben, um zu zeigen, ich nahm immer ein Stück und habe sehr ausführlich darüber geschrieben, was im Stück passiert, fast Takt um Takt. Und ja, die ersten Reaktionen von meinen Freunden, von einigen von ihnen, nicht von allen, waren für mich ganz positiv. Sie haben gesagt, ja, zum ersten Mal habe ich verstanden, wovon du sprichst. Und später habe ich mehrere von diesen Listening Guides, also diese Hörführer, geschrieben, immer mit YouTube-Videos, damit man direkt der Musik folgen kann. Ja, und auch andere Artikel habe ich geschrieben, einfach über Musik und Gedanken. Genau jetzt schreibe ich einen Artikel über Musik und Erinnerung. Und das ist ein sehr interessantes Thema, weil wenn wir spielen, der Klang ist jetzt und wir sind jetzt im Saal alle zusammen und die Musik geschieht jetzt. Der Dirigent befindet sich eine halbe Sekunde vor uns, also der Dirigent oder die Dirigenten sind schon in der Zukunft sozusagen. Aber die Musik, die wir spielen, meistenteils wurde schon gespielt, vielleicht im selben Saal oder die Zuhörer haben es früher zu Hause gehört, bei Aufnahmen oder in einem anderen Saal. Und wir, die Interpreten, haben das auch oft gespielt. Jeder von uns, sei es die Interpreten auf der Bühne oder die Zuhörer im Saal, wir kommen ins Konzert mit unserer persönlichen Geschichte zur Musik, zu diesem Werk. Und dann, wir haben diesen Punkt, wo wir alle zusammen dabei erleben. Und dann gehen wir jeder seinen eigenen Weg. Und dann ist dieses Moment nur eine Schichte von der gemeinsamen Geschichte der Musik. Und ja, es ist noch Work in Progress, dieser Artikel. Aber ich fand das Thema ganz interessant.
0: Boris Giltburg war das, der Pianist unseres Konzertes vom 27. Februar 2026 aus dem Leipziger Gewandhaus. Und da folgen jetzt nach Arvo Pärts Greater Antiphones für Streichorchester und dem dritten Klavierkonzert von Béla Bartók die Sinfonischen Tänze Opus 45 von Sergei Rachmaninow. Komponiert 1940 in New York, hat es Rachmaninow überdimensional besetzt. Unter anderem mit einem Saxophon, das äußerst selten vorkommt in der klassischen Musik. Neben dem Altsaxophon sind ein stark erweitertes Schlagwerk gewünscht, ein Klavier und eine Harfe. Dieses als sehr anspruchsvoll geltende Werk wurde am 3. Januar 1941 vom Philadelphia Orchestra unter seinem damaligen Chefdirigenten Eugene Ormandy uraufgeführt, denen es Rachmaninow auch gewidmet hat. Non allegro, andante con moto und lento assai allegro vivace lauten die Sätze. Hier sind Wassily Petrenko und das Gewandhausorchester Leipzig mit den Sinfonischen Tänzen Opus 45 von Sergei Rachmaninow.

Fantastische Tänze sollte sie ursprünglich heißen, diese letzte Komposition von Sergei Rachmaninow, der sein Leben lang mit seinen Arbeiten unzufrieden war, äußerst kritisch mit den Ergebnissen, mit den Bezeichnungen. Viele seiner Werke änderte er nochmal, sogar nach der Drucklegung. Er überarbeitete ganze Passagen oder strich sie, aber diese sinfonischen Tänze bezeichnete er als sein bestes Werk. Wir hörten es im Konzert aus dem Leipziger Gewandhaus. Gastdirigent Wassily Petrenko dirigierte das Gewandhausorchester. In großer Besetzung hat die Aufführung der sinfonischen Tänze stattzufinden. Und so erlebten wir auch an diesem Abend die Erweiterung der üblichen dreifachen Holzbläser durch ein Altsaxophon. Bei den Schlagwerkzeugen kamen zum Einsatz drei Pauken, je ein Tamburin.

Petrenko. Unter seiner musikalischen Leitung erklangen am 27. Februar 2026 The Greater Antiphones für Streichorchester von Arvo Pärt in deutscher Erstaufführung, Bela Bartoks drittes Klavierkonzert, Söllesche Verzeichnis 119 mit dem Pianisten Boris Gilburg und zum Schluss die Sinfonischen Tänze Opus 45 von Sergei Rachmaninow. Damit geht unsere Konzertaufzeichnung zu Ende. Hier folgt nun das Poem Es-Dur Opus 25 für Violine und Klavier von Ernest Chanson. Gewidmet ist es dem Geiger und Komponisten Eugène Ysaÿe. Die Interpreten unserer Aufnahme sind Wladimir Spivakov und Hélène Mercier.

0: Das war das Poem S-Dur Opus 25 von Ernest Chanson, gespielt von Wladimir Spekhov, Violine, und Hélène Mercier, Klavier. Für heute bedankt sich für Ihr Interesse Ulla Reichelt. Ich wünsche Ihnen noch einen angenehmen Abend.
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1: Herzlich willkommen. Der Bachkanal ist immer noch in Weimar zu Gast. Aber heute weiten wir mal den Horizont über diesen Hof hinaus und gehen der Frage nach, was Bach so im Nebenher alles noch geleistet hat.

0: Das war ein Auszug aus der Jagdkantate. Was mir behagt, ist nur die muntere Jagd von Johann Sebastian Bach. Also ein Stück, das Bach von Weimar aus für eine andere Residenz geschrieben hat. Man kann ja nun sagen, was man will über Weimar, aber es war in jedem Fall eine bedeutende Residenz. Und Bach, das hatten wir in der vorletzten Folge thematisiert, hatte hier eine hervorragende Hofkapelle. Aber er hielt sich nicht zwangsläufig ständig innerhalb der Schlossmauern auf, ist ja klar. Sondern er hinterließ künstlerische Spuren auch gern mal außerhalb. Michael, dazu erstmal grundsätzlich, war ihm das laut Vertrag eigentlich erlaubt? Ich meine, die Verträge waren ja damals ein bisschen strenger. Nebentätigkeit,
1: ja.
0: Versteuern.
1: Ja, also leider haben wir die Akte des Weimarer Finanzamtes von Johann Sebastian Bach noch nicht gefunden. Und tatsächlich ist es so, das, was wir wissen über seinen Anstellungsvertrag in Weimar, das sagt uns eigentlich nur etwas darüber aus, was er für ein Gehalt hat und letztlich sein Verhältnis zum Herzog und seine Tätigkeit vor Ort. Also diese Gastspiele außerhalb, die waren schon prinzipiell möglich. Man sieht auch anhand der überlieferten Materialien, dass es dann durchaus üblich gewesen ist, dass man den ordentlichen Weg ging, also dass man wirklich beim Herzog angefragt hat, ob der Kammermusikus eben mal zu Besuch nach Weißenfels oder sonst wohin kommen will. Allerdings muss es auch den anderen Weg gegeben haben. 1717, der Wettstreit mit Marchand, da ist ja die Überlieferung die, dass eben Bach tatsächlich einen Brief direkt bekommt von einem Mitglied der Dresdner Hofkapelle. Und wahrscheinlich muss er dann, wie es auch in Leipzig war, wenn er sich Urlaub nimmt, eben beim Herzog anfragen, vermutlich natürlich nicht direkt bei ihm klopfen, sondern das dem Oberhofmarschall melden und der gibt dann eben eine Genehmigung, wenn das geht, weil natürlich muss erstmal abgeprüft werden, ist vielleicht in dem Zeitraum, den man da vereinbart, irgendein derart repräsentativer Termin, dass einfach der Herzog darauf besteht, dass er da ist. Wenn er allerdings weg ist, dann ist auch klar, dann muss er sich selber um seine Vertretung kümmern. Und da hat, denke ich mal, Bach auch Optionen. Er hat ja einfach schon Schüler, das liegt ganz nah, dass die das vielleicht dann übernehmen, jedenfalls die Rolle an der Orgel. Und wie sich das dann verhalten hat jetzt mit den Kantaten und ob es dann vielleicht irgendwie mal einen Deal gab, auch mit den beiden Kapellmeistern, dass die sich hin und wieder auch mal gegenseitig vertreten haben. Auch die Trese sind vielleicht mal nach Rudolstadt oder nach Gotha oder so eingeladen worden. Mhm. Also ich glaube, das ganz so streng war das nicht, aber es musste schon alles auch seine Ordnung haben.
0: Aber wir können festhalten, dass das legitim war, also dass Bach nicht irgendjemanden hintergangen hat und heimlich irgendwo hingefahren ist, das wäre wahrscheinlich gar nicht möglich gewesen. Ja. Also Gastspiele an anderen Höfen in diesem dichten Netz der mitteldeutschen Fürstentümer, das war durchaus üblich. Und da sind gleich mehrere Orte für Bach wichtig, aber ich denke, an erster Stelle ist es Weißenfels. Weißenfels, das ist natürlich Stichwort Jagdkantate. Michael, wie kam es zu diesem Kontakt? Können wir das irgendwie ermitteln?
1: Ja, das können wir sogar sehr gut nachzeichnen. Es gibt da praktisch eine Verbindung zwischen Bach, Weimar und Weißenfels. Mhm. Und die Verbindung heißt Adam Immanuel Weldig. Adam Immanuel Weldig kam, glaube ich, 1697 an den Weimarer Hof als Falsettist, also als diskant singender Erwachsener. Ja, also ob der jetzt alt oder sogar so eine Art Mezzosopran war, ist schwer zu sagen. Aber zugleich als Prinzenerzieher, als Pagenhofmeister, also der hatte wirklich eine hohe, wichtige Funktion auch innerhalb der Pädagogen am Hof. War da sogar abgeworben worden, sehr aufwendig aus Merseburg, seines Zeichens ursprünglich Thomaner in Leipzig gewesen, unter Schelle, sogar Präfekt zeitweise. Also das war, glaube ich, derjenige, der dem Bach als allererstes was über die Thomaskirche und über die Thomasschule erzählen konnte. Und das wird er sicherlich auch getan haben, weil der Kontakt zu Bach ist insofern wahrscheinlich sehr eng gewesen. Bach, wissen wir, hat in Weimar am Markt gewohnt, sind heute leider nur noch die Kellergewölbe erhalten. Mhm. Und dieses Gebäude gehörte ab 1705 oder 1706 Adam Immanuel Weldig. Der hat es gekauft und Bach hat bei ihm zur Miete gewohnt. Mhm. Und jetzt geht aber der Weldig Ende 1712 nach Weißenfels, wird dort der Prinzenerzieher und zugleich eben auch Mitglied der Hofkapelle. Und jetzt brat mir einer einen Storch, wenn der Umstand, dass eben zwei Monate später Bach dorthin geholt wird, nicht irgendwas mit Weltig zu tun gehabt haben sollte, zumal die beiden so eng miteinander befreundet gewesen sind, dass wir sogar gegenseitige Patenschaften haben. Also Bach war sowohl Pate bei einem Kind von Weltig als auch Weltig seinerseits bei wem? Wenn ich sage Adam Emanuel Weltig.
0: Na, bei Karl wird, Philipp Emanuel, genau, wo noch ein anderer bedeutender Taufpate
1: genau, 1714
0: da war.
1: Also der ist sicherlich derjenige, der das einrührt. Wie viel da sozusagen noch im Busche steckt, ob dieses Gastspiel zum Geburtstag des neu gekrönten Herzogs Christian auch angelegt war, damit Bach sich als künftiger Kapellmeister ins Spiel bringen konnte, verweisen wir jetzt, wissen wir nicht. An sich ist dort Johann Philipp Krieger Kapellmeister, der Jüngste war er nicht mehr. Also all das ist im Bereich des Möglichen, aber hier gibt es eben diese Verbindung. Und man sieht auch, dass das mit 1713 keineswegs zu Ende war. Es gibt, glaube ich, 2-3 weitere Belege, wo Mitglieder des Weimarer Hofs, unter anderem auch mal der Aiblinger, da der Tenor, in dieser Karnevalssaison, die zugleich immer eben auch den Geburtstag des Herzogs mit sich brachte im Februar, nach Weißenfels verpflichtet wurden. Also das war sozusagen ein Hotspot. Und es war natürlich auch ein Musenhof. Ich meine, die hatten schon seit vielen Jahren auch eine Tradition von aufwendigen Opernaufführungen. Und da ist man gerne hingereist.
0: Obwohl man natürlich sagen muss, dieser Herzog Christian in Weißenfels ist das volle Gegenteil zu Wilhelm Ernst, dem Gläubigen. Ne?
1: Ein Hallotri, also heftiger Alkoholiker. Ja. Ja. Wobei vor 1713, da war ja noch der Vorgänger Herzog, das war, glaube ich, ein sehr rechtschaffender Kerl.
0: Na gut, aber Bach hatte mit diesem Christian zu tun, also hat er gleich gesehen, wie unterschiedlich so irgendwelche Adlige sein können. Ja, ja. Und dem Christian hat er ja dann auch die Treue gehalten oder umgekehrt, vielleicht eher der Christian hat dem Bach die Treue gehalten. Ja. Die haben sich ja dann auch noch in der Leipziger Zeit kontaktiert, bis es dann zu diesem Titel gekommen ist.
1: Irgendwann im Jahr 1729, wir kennen den Hergang der ganzen Geschichte nicht, aber fängt Bach an, sich zu nennen Kapellmeister von Haus aus am Hofe zu Sachsen-Weißenfels. Und das passiert just nachdem eben Fürst Leopold von Anhalt-Köthen gestorben war. Bis dahin konnte ja Bach diesen Titel Kapellmeister, den er durch seine Köthener Zeit erworben hatte, weitertragen. Aber in dem Augenblick, wo Leopold gestorben war, war dieser Titel de facto erloschen. Mhm. Und dann muss Bach wie ein Wilder danach gesucht haben, nach einem anderen Hof, wo er eben dieses Prädikat erhalten kann. Und irgendwas ist da passiert, was dazu geführt hat, dass eben der Christian ihm diesen Titel gegeben hat. Ja, nichts Genaues wissen wir nicht.
0: Noch eine Flasche hingestellt. Ich muss sagen, Bach und seine Titel ist auch so ein komisches Kapitel.
1: Machen wir mal einen Podcast drüber.
0: Also ein bisschen titelgeil war er schon. Ne? Darf ich das so sagen oder kriege ich da Hausverbot?
1: Nein, schon. Und vor allem, um ihn jetzt auch mal in Schutz zu nehmen, ich glaube, der ganze Barock und die ganzen städtischen und höfischen Gefüge, die sind schon einfach sehr, sagen wir mal, titelhörig. Und ich glaube, Bach hat hier in Leipzig immer so ein bisschen diesen Komplex, neben all diesen Hofräten da innerhalb des Stadtrates und neben all diesen hochdekorierten Universitätsprofessoren. Als Kantor zu St. Thomae hat er sich also wirklich nur bezeichnet, wenn er dem Stadtrat geschrieben hat. Ansonsten hat er wirklich immer geschaut, dass er eben die Titel nehmen konnte, die eben in der Hierarchie irgendwie noch ein bisschen weiter oben waren. Und da war nun mal Kapellmeister das Höchste, was ging.
0: Also Weißenfels sehr wichtig und dann hören wir doch noch einen zweiten kurzen Ausschnitt aus der Kantate, wo wir wirklich sicher sein können, dass Bach sie für Weißenfels komponiert hat, aus der Jagdkantate.

0: noch ein Ausschnitt aus einer Arie der Jagdkantate von Bach 1713, komponiert für Weißenfels. Es gibt natürlich noch viele andere Residenzen in Thüringen. Ja, also manchmal heißt es ja, man muss nur mit Anlauf spucken und ist schon über die Grenze. Und eine solche Residenz war Gotha, und ja, zwar keine unwichtige.
1: Nein.
0: Auch traditionell, welche Kontakte gab es dorthin? Können wir von Bach irgendwie was dingfest machen da?
1: Also Gotha muss auf jeden Fall für Bach eine Rolle gespielt haben. Der wird nicht nur ein- oder zweimal dort gewesen sein. Zweimal lässt sich aber belegen. Also Gotha, muss man sich erst mal klar machen, das ist kaum ein Steinwurf von Ortruf.
0: Eben.
1: Ja, und auch der große Bruder, der Johann Christoph Bach, bei dem der Teenager Bach 5 Jahre lebt, der hatte ganz, ganz enge Verbindungen zu Gotha und wird dort auch häufiger, denke ich mal, musiziert haben, ausgeholfen haben. Und wir haben dann einen Beleg, ich glaube aus dem Jahr 1711, dass Bach da mal in den Hofrechnungen auftaucht, also Johann Sebastian Bach. Können nicht direkt ableiten, heißt es, dass er da gewesen ist oder hat er Musikalien hingeschickt. Und dann passiert das Ganze nochmal, und das ist eigentlich der brisante Eintrag. Am 12. April 1717 kriegt Bach 12 Taler, also der Konzertmeister Bachen, und wir wissen nicht so richtig, wieso.
0: Ist viel Geld,
1: und
0: ne?
1: 12, das ist nicht wenig, ja, sagen wir so. Aber wenn man es im Kontext betrachtet, man sieht, dass so 1716, 17, 18 viele hochrangige Musiker, Kapellmeister, Konzertmeister von benachbarten Höfen, selbst Reinhard Kaiser von Hamburg, entweder dahin kommen oder was hinschicken und dann meistens so 6 oder 12 Taler, der Einzige, der mehr kriegt, ist mal wieder Telemann, ja, bekommen. Und das hatte einen einfachen Grund. Dort war der Kapellmeister gestorben, Friedrich Wilhelm Witt. Und die Stelle war jetzt frei.

0: damit die eine vernünftige Passionsmusik haben. Und die hat er aufgeführt und dafür die 12 Taler gekriegt. Und das ist bestimmt sozusagen die Passion, von der manche denken, dass es sie gab, sich viele wünschen, dass es sie immer noch gibt, nämlich eine Vorleipziger Passion, die sogenannte Weimarer Passion. Es gibt schon Mitte des 19. Jahrhunderts mal eine Bemerkung bei Hilgenfeld. Bach hätte wohl um das Jahr 1717 eine Passion geschrieben. Und da war jetzt natürlich dieser Eintrag irgendwie ein Link, an dem man sich festhalten kann. Mhm. Und das hat sich also mittlerweile wirklich so stilisiert, dass man schon drüber diskutiert, wie denn jetzt diese Gotha-Passion nun ausgesehen hat. Könnte. Ich bin da immer ein bisschen vorsichtig. Weil
1: denn wir
0: wirklich,
1: haben weder Text noch Musik. Ne?
0: Wir haben erstmal den Beleg und der ist unverrückbar. Bach hat irgendwie mit den Gothern Ende März, Anfang April irgendwas gedealt, wofür er 12 Taler gekriegt hat. Das kann ein Auftritt vor Ort gewesen sein, sogar sehr gut. Würde auch dazu passen, dass Bach einfach versucht, seinen Marktwert zu testen. Ob es dann nun wirklich ausgerechnet die Passionsmusik gewesen sein muss oder ob Bach einfach über einen längeren Zeitraum da war, vielleicht auch die Osterkantaten geleitet hat, vielleicht aber am Ende auch nur an der Tafel musiziert hat. Genau genommen wissen wir das nicht. Mhm. Aber, ich meine, zurückkommend auf deine Frage, also Gotha ist sozusagen ein Ziel für Gastspiele und es würde mich sehr wundern, wenn es nicht noch weitere Termine dort gegeben hat. Die haben ja so einen richtig ordentlichen Kapellmeister dann erst wieder 1719-20, das wird dann Gottfried Heinrich Stölzel und dann ist der da im Amt für ein paar Jahrzehnte. Mhm.
1: Nun gibt es ein Kyrie aus der Weimarer Zeit mit hoher Sicherheit, was später von Bach in einer der lutherischen Messen dann verarbeitet wurde, das auf die Weimarer Zeit datiert wird. Mhm. Ist da was dran? Könnte das mit dieser sogenannten Weimarer Passion zusammenhängen oder kann es auch in einem anderen Zusammenhang entstanden sein? Ich meine,
0: ja, du fragst deshalb, weil da sozusagen Christe du Lamm Gottes als Cantus Firmus erscheint. Ja, also ich denke, da ist mehr frommer Wunsch in diesem Gedanken als vielmehr ein faktischer Beleg, weil überhaupt damals sogenannte Choralmessen zu komponieren oder Sätze aus dem Messordinarium mit einem Cantus Firmus, sogenannte Choralmessen. Das ist eine ganz beliebte mitteldeutsche Praxis. Und es gibt so ein Aufführungsbuch, wo wirklich sehr gut belegt ist, am Weißenfelser Hof, was jeden Sonntag und Feiertag musiziert wurde von der Hofkapelle, von den 1680er Jahren bis in die 1730er. Ganz häufig, zu jedweder Art von Sonn- oder Festtag, eine Choralmesse mit dabei. Ich kenne das Gleiche vom Merseburger Hof, auch quer durchs Kirchenjahr. Also da würde ich wenig drauf legen.
1: Aber nach Weimar ist die schon zu datieren, dieses Sätzchen höchstwahrscheinlich?
0: Ja, das sieht ganz klar so aus, ja. Und jetzt wegen Brücke, also zu einer Passionsmusik, natürlich gibt es auch viele Überlegungen, wo kommen diese Arien her, die der Bach da 1725 plötzlich in die zweite Fassung der Johannespassion einarbeitet. Also vielleicht nicht Himmelreise, aber die beiden anderen Arien, das könnte man sich sehr gut vorstellen, dass die schon aus was Älteren stammen. Manchmal gab es auch die Überlegung, dass Teile der Johannespassion vielleicht eine Vorgeschichte haben. Aber das ist alles ganz schwer zu sagen. Mhm. Vielleicht ist auch diese ganze Weimarer Passion insofern ein Phantom. Was wir ja wirklich wissen, ist, dass der Bach in Weimar irgendwann von diesem Monsieur Kaiser eine Markuspassion von der Hofkapelle musizieren lässt. Und vielleicht hat man die auch als so eine Art Weimarer Passion angesehen, auch wenn sie gar nicht von Bach selber komponiert war. Schließlich haben ja offenbar auch die eigenen Kinder dann für den Nekrolog, als sie dann gesagt haben, Bach hat 5 Passionsmusiken komponiert, haben sie ja anscheinend auch diese anonyme Lukas-Passion, die sich Bach abgeschrieben hat, dazugezählt. Hm. Was wirklich also ein Stück ist, was nicht im Ansatz nach Bach klingt und wo man sich echt fragt, warum hat er das aufgeführt? Hm. Ja, aber natürlich wünschen wir uns alle, dass wir neben Johannes und Matthäus, was überliefert ist, und Markus, was leider verloren ist, eben noch mehr Passionsmusiken hätten von Bach. Aber ich wäre da sehr vorsichtig. Fakt ist, der ist an diesen Höfen präsent. Und sicherlich holt man Bach für ein Gastspiel, um dort sich mit seinen größten Talenten zu zeigen. Und das ist einmal das Tastenspiel, sei das jetzt auf dem Cembalo oder sei es auf der Orgel oder sei es eben tatsächlich als Komponist. Und das kann durchaus auch für Kirchenmusik gewesen sein.
1: Und wir hören, ob du willst oder nicht, mal kurz in dieses Kyrie mit dem Cantus Firmus, O Lamm Gottes, unschuldig hinein.

0: ein Weimarer Kyrie, ein einzelstehender Satz. Vielleicht gehört auch noch eine ganze Messe dazu, die wir nicht kennen. Oder vielleicht einzelne Sätze. Das bleibt jetzt auch späteren Forschung noch vorbehalten, wie man so gerne immer sagt. Wir wollen nach weiteren Nebenjobs mal schauen, die Bach von Weimar aus gemacht hat. Und da spielt eine große Rolle sein großer Ruf als Orgelexperte. Damit ist er ja überhaupt in Weimar angekommen, 1708, als ein Beurteiler dieser neuen Orgel. Das haben wir ja ganz am Anfang dieser Weimar-Serie betont. Für welche Orte ist das in der Weimarer Zeit noch nachweisbar? Also war Bach weiter der Orgelexperte in Thüringen?
1: Also er war auf jeden Fall einer der Gefragtesten. Ich will jetzt gar nicht mal unbedingt behaupten, dass er in seiner Weimarer Zeit schon der Gefragteste von allen ist. Da bräuchten wir eine genaue Statistik, wer alles die Neubauten begutachtet hat. Und manchmal lässt sich das leider gar nicht mehr nachweisen. Und auch bei Bach müssen wir davon ausgehen, dass was wir nachweisen können, ist möglicherweise nur die Spitze des Eisbergs. Das ist erstmal klar. Er hat 1712, 13, 14 eben diese Erweiterung seiner eigenen Orgel in der Schlosskirche beaufsichtigt und eben dann auch begutachtet. Ja. 1710 hat er eine kleine Orgel in Taubach, das ist ein Dörfchen in Thüringen, Kirche St. Ursula, geprüft. Im Jahr 1716 in Halle, immerhin die Marktkirche, also wirklich kapitaler Orgelneubau von Kunzius. In Taubach war das eine Trebsorgel, das ist eben dieser Weimarer Orgelbauer, der eben für Bach auch in Weimar selbst der Relevante ist. 1716 lädt man ihn ein nach Erfurt, da hat die Augustinerkirche ihre neue Orgel prüfen lassen. Das war ein Neubau von Sterzing, bekannten Orgelbauer. Mhm. Und dann allerletzter Atemzug in Weimar, also Bach wird ja praktisch im Dezember 1717 rausgeschmissen am Weimarer Hof. Und er ist entweder erstmal ganz schnell nach Köthen gereist oder er hat tatsächlich Station gemacht in Leipzig. Fakt ist, er ist Ende Dezember 1717 in Leipzig, um die neu gebaute Orgel in der Paulinerkirche, in der Universitätskirche von Johann Scheibe zu prüfen. Also das sind so die belegten Orgelprüfungen. Zum anderen ist er wirklich eine der Instanzen schon in der Weimarer Zeit, die man anspricht, wenn es um Orgelneubauten geht. Ich habe mal einen ganz interessanten Fall recherchiert. Es gab in Schleusing, Südthüringen, damals einen Organisten, Johann Matthias Holzhey. Und der hat wirklich sein Leben lang seine Vorgesetzten versucht zu überzeugen, eine neue Orgel zu bauen. Und schreibt immer wieder neue Eingaben, wo er beschreibt, wie er sich den Orgelbau vorstellt und was man machen könnte und was nicht und dass das alles doch gar nicht so teuer ist. Und wirklich, also im Grunde sind das Traktate, die der da überreicht. Und ich glaube, im Jahr 1711 war das, da schickt er eine Liste der Korrespondenten, mit wem er sich schon geschrieben hat über diesen Orgelbau. Und das ist ein Who is Who. Mhm. Und macht auch so kurze Zusammenfassungen, was die angeblich ihm zurückgeschrieben haben. Und da taucht einmal der Organist zu Arnstadt, Bach, auf. Offensichtlich Johann Sebastian Bach. Mhm. Irgendwie, Zitat, wünscht viel Gutes. Also wahrscheinlich hat er dem geschrieben, hat gesagt, ja, super, wünscht dir viel Erfolg. Also so, dann kommt aber auch nochmal der Hoforganist Bach. Also hat er ihn wahrscheinlich dann in Weimar nochmal angeschrieben. Also später schreibt der Fasch an, der muss sogar Reinhard Kaiser angeschrieben haben. Mit der Festschrift für den Ton Kuppmann zum 75. Geburtstag habe ich das mal geschildert. Rührende Geschichte, Johann Matthias Holzhey. Aber da sieht man eben, Bach ist da auch auf der Liste. Also den fragt man, ja.
0: Okay, sehr schön, sehr schöne Geschichte, ja. Und hat er es eigentlich geschafft dann?
1: Nein, ich glaube, irgendwie ist es tragisch ausgegangen. Ich glaube, es ging gerade dann los mit dem eigentlichen Bau und er hat dann das Ende nicht mehr erlebt. Gott. Und es sind aber bestimmt, ich würde mal sagen, 150, 200 beschriebene Seiten Papier in verschiedenen Archiven von ihm überliefert. Also es ist herzzerreißend.
0: Oh, da haben wir den aber jetzt auch mal hier gewürdigt. Ja, das Holzhey. Ist verfilmbar, glaube ich. Geschichte, ja. Ja, also Bach als Orgelfachmann gefragt und das nimmt ja nicht ab, das wird ja dann vor allem in der Leipziger Zeit noch sehr, sehr stark zunehmen. Letzte Bemerkung jetzt zu Nebengeschäften in Weimar abseits des Hofes, das ist die Schülerfrage. Die hatten wir immer schon mal ein bisschen berührt, ja, wir haben schon mal den Schüler Kräuter erwähnt. Wie viel konkrete Schüler kennen wir denn aus Weimarer Zeit und war das echt auch eine Einnahmemöglichkeit, die sich lohnte?
1: Also konkrete Schüler, also der Kräuter auf jeden Fall. Von dem würde ich jetzt gleich mal auch noch zwei Zitate vorlesen, gerne, weil die wirklich so ziemlich alle Fragen beantworten, gerade ob das lukrativ gewesen ist und wie es gewesen ist. Ja. Also da ist er sozusagen unser Topzeuge. Ansonsten gibt es schon ein paar Namen, die rumschwirren. Also Johann Tobias Krebs, der Ältere. Orgelschüler bei Bach, der erst in Buddelstedt Kantor und Organist ist und dann Organist in Buttstedt. Ja, ah ja. Das ist die Reihenfolge. Mhm, gut. Buttstedt hat die vergleichsweise größere Orgel, ganz wichtiger Überlieferer auch für Bachs Orgelwerke. Mhm. Dann der spätere Weimarer Stadtorganist Vogler, wichtige Gestalt. Da ist ein bisschen unklar, wann dieser Unterricht begonnen hat und geendet hat. Manche waren eben schon Schüler Bachs vor Weimar, also in Mühlhausen oder gar schon in Arnstadt. Wen es dann auch auf jeden Fall noch gibt, ist Johann Martin Schubart. Das scheint so ein bisschen dieser Adlatus gewesen zu sein, schon in der Mühlhäuser Zeit, aber dann eben auch konstant in der Weimarer Zeit, der ganz viele Kopistendienste für ihn macht. Mhm. Immer wenn das Stimmmaterial für die neuen Kantaten ausgeschrieben werden muss, ist er einer der Hauptschreiber. Mhm. Und der wird dann auch sein Nachfolger als Hoforganist. Ja. Johann Martin Schubart. Und es gibt da noch so zwei, drei andere Namen, die rumschwirren. Manchmal ist es auch so, jemand erwähnt, er sei Bachschüler gewesen. Und dann weiß man nicht genau, ist es jetzt Weimarer Zeit oder schon ein bisschen vorher. Fakt ist, das ist für Bach in der Zeit gewiss die lukrativste Einnahmequelle. Ja, es kommt ja auch übrigens noch hinzu, er gibt ja auch den Prinzen, also dem Ernst August und dem Johann Ernst irgendwie Unterricht. Auch das wird vergütet. Aber was ich jetzt unbedingt mal zitieren will, also der Philipp David Kräuter aus Augsburg kommt eben mit einem Stipendium nach Weimar, um sich eben von Bach ausbilden zu lassen und schreibt eben in regelmäßigen Abständen Briefe an seine Augsburger Sponsoren, Patronen, um einfach Rechenschaft abzulegen. Und der erste Brief, den er schreibt im Jahr 1712, da sagt er Folgendes, und es geht jetzt letztlich ums Honorar. 5 Gulden gab ich Herrn Bach vor den halben Monat April, aus Sorge, er möchte den Monat ganz zu dem Jahr rechnen. Also sozusagen, damit er eben nicht einen vollen Monat ihm berechnet, hat er sozusagen also vorgeprägt und hat gesagt, wahrscheinlich, weil er am 10. April erst angefangen hat, hier hast du die 5 Taler. So. Welches ich nun mit dem Monat Mai anfangen solle, also da dann der reguläre Unterricht. Er begehrte anfänglich 100 Reichstaler für das Jahr, ich brachte es aber auf 80 Taler herunter. Also er hat ihn runtergehandelt. Dahingegen er mir Kost und Informationen geben will. Also mit anderen Worten, 80 Taler, das sind praktisch 100 Gulden pro Jahr. Damit ist der Unterricht und letztlich auch die Unterkunft plus Verpflegung finanziert. Und jetzt mal zum Kontext. Also Bach hat in der Zeit ein Jahresgehalt von 200 Gulden. Und jetzt zahlt der ihm immerhin, ja, der Kräuter, 80 Taler, also 100 Gulden, dafür, dass er ihn ein Jahr lang unterrichtet und eben auch versorgt. Und ich glaube, das ist für Bach ein guter Deal. Also ich meine, das ist ja quasi nochmal 30% Einkünfte obendrauf. Hm. Sicherlich kostet natürlich die Verpflegung von ihm auch ein bisschen was, aber ich denke, das fiel so ab. Hm. Und jetzt die Frage, was Bach dafür gemacht hat, die beantwortet Kräuter dann in einem späteren Brief. Da schreibt er über Bach: Er ist ein vortrefflicher, dabei auch sehr getreuer Mann, sowohl in der Komposition und Klavier, als auch in anderen Instrumenten. Er gibt mir den Tag gewiss 6 Stunden zur Information, also er unterrichtet ihn pro Tag 6 Stunden, aber das wird jetzt präzisiert, die ich dann absonderlich zur Komposition und Klavier, auch bisweilen zu anderer Instrumentenexerzierung hoch vonnöten habe. Die übrige Zeit wende ich vor mich allein zum Exerzieren und Dekopieren an, denn derselbe mir alle Musikstücke, die ich verlange, kommuniziert. Ich habe auch die Freiheit, alle seine Stücke durchzusehen. Würde mir also nichts fehlen, was zu meinem Vorhaben, welches auf Gottes Ehre zielet, nötig und dienlich wäre. Mhm. Also sinngemäß, er sagt, eigentlich 6 Stunden konzentrierter Unterricht in der Komposition und auf dem Klavier, manchmal auch noch auf anderen Instrumenten und ansonsten macht er Selbststudium und kopiert Stücke. Und ich glaube so ein bisschen, dass man schon unterstellen muss, dass er eher aufrundet als abrundet, weil er muss ja im Grunde seinen Augsburger Sponsoren klar machen, euer Geld ist hier gut angelegt. Also ich kann mir nicht vorstellen, dass wirklich Bach 6 Stunden neben ihm steht. Aber man muss auch relativierend sagen, Unterricht kann durchaus auch bedeutet haben, so beschreibt das zum Beispiel Johann Gottfried Walter über seinen Unterricht bei Buttstedt. Wenn der zu ihm gegangen ist für eine Stunde, hat der Buttstedt ihm ein Musikstück in die Hand gedrückt, Noten, gesagt, hier, du setzt dich jetzt hier rein, du schreibst das ab und in einer Stunde gehst du wieder. Und das war der Unterricht. Ich denke, der Bach hat schon ein bisschen mehr gemacht. Er wird es auf keinen Fall auf die leichte Schulter genommen haben. Das wird schon ein intensiver Unterricht gewesen sein. Auf jeden Fall ist es, und das war ja deine Ausgangsfrage, ein ganz, ganz lukrativer Nebenverdienst. Mhm. Und er hat ja in der Zeit nicht nur den Kräuter gehabt. Dieser Schubart ist wirklich sein Adlatus. Wenn da nochmal ähnliche Beträge fällig wurden und lassen wir nochmal 3, 4 andere Schüler gehabt haben, vielleicht nicht auf ganz so großer Spur. Und dann noch eben diese Gelder, die er von den Prinzen bekommt. Da wird dann plötzlich aus diesen gut 200 Talern Jahreseinkommen ganz schnell mal das Doppelte.
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4: Und dazu begrüßt sie Michaela Chamis. Heute starten wir die Wiedergabe einer CD-Veröffentlichung aus dem Jahr 2024. Josef Haydns Oratorium »Die Schöpfung« in der Aufnahme unseres Chores mit der Dresdner Philharmonie unter Marek Janowski. Zunächst erklingen aber die 5 Lieder Opus 55 für gemischten Chor a cappella von Robert Schumann nach Gedichten von Robert Burns. Der Schotte gehörte zu den Wegbereitern der Romantik in seinem Land. Sein bekanntestes Lied ist ohne Zweifel Auld Lang Syne. Ein unsteter Lebensstil ließ ihn nicht gerade alt werden. Burns starb im Alter von nur 37 Jahren. Schumanns 5 Lieder entstanden 50 Jahre nach Burns Tod im Jahr 1846. Wie auch in anderen Vertonungen von Burns Texten griff er auf die deutschen Übersetzungen von Wilhelm Gerhardt zurück, die zuvor in Leipzig erschienen waren. Der folgende Mitschnitt entstand bei einem Nachtgesang des MDR-Chores unter Leitung von Howard Amen im November 2006 in der Leipziger Peterskirche.

Das waren 5 Lieder von Robert Schumann auf Texte von Robert Burns. Howard Amen leitete den MDR-Rundfunkchor in dieser Aufnahme von 2006. Und damit nun zu Haydns Schöpfung. Live im Konzert im Kulturpalast am Dresdner Altmarkt entstand im Juli 2022 die folgende Aufnahme, die das Label Pentaton dann im Mai 2024 auf CD veröffentlicht hat. Mit seinem Oratorium Die Schöpfung konnte Joseph Haydn in Wien im Jahr 1798 neue Maßstäbe setzen. Dieses Werk in deutscher Sprache und mit einer großen Besetzung war für das Wiener Publikum eine neue Erfahrung, denn bisher hörte man geistliche Musik vor allem in lateinischer Sprache. Bei Aufenthalten in London hatte Haydn die Oratorien von Georg Friedrich Händel kennengelernt und war davon tief beeindruckt. In seiner Auseinandersetzung mit der biblischen Schöpfungsgeschichte legte er besonders am Anfang Wert auf eine plastische Darstellung von Licht und Chaos. Effektvolle Kontraste in der Klangsprache sorgten bei der Uraufführung für Begeisterungsstürme. Hören Sie den ersten Teil von Joseph Haydns Oratorium Die Schöpfung mit der Dresdner Philharmonie und dem MDR-Rundfunkchor unter Leitung von Marek Janowski. Solisten sind die Sopranistin Christiane Karg, der Tenor Benjamin Bruns und der Bass Tarek Nazmi.

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Das war der erste Teil aus dem Oratorium Die Schöpfung von Josef Haydn. Die Ausführenden waren Christiane Karg, Sopran, Benjamin Bruns, Tenor und Tarek Nazmi, Bass. Der MDR-Rundfunkchor und die Dresdner Philharmonie wurden geleitet von Marek Janowski. Damit geht die Sendung mit Aufnahmen unseres Chores zu Ende. Die Redaktion hatte Alexander Gosch und eine gute Nacht wünscht Michaela Chamis.

0: Spanien steht im Halbfinale der Fußball-Weltmeisterschaft. Die Spanier gewannen ihr Viertelfinale gegen Belgien mit 2:1. Aus dem ARD-WM-Team Michael Küster.
1: Wie schon im Achtelfinale gegen Portugal hat der eingewechselte Mikel Merino das Siegtor für Spanien erzielt. Und wieder fiel es kurz vor dem Schlusspfiff. Zuvor ging der Favorit nach großer Überlegenheit durch Fabian in Führung. Belgien konnte noch vor der Pause durch De Ketelaere ausgleichen. Spanien bestimmte die Partie und war insgesamt auch die bessere Mannschaft. Das Team von Trainer Luis de la Fuente bekommt es im Halbfinale nun mit Frankreich zu tun. Gespielt wird am kommenden Dienstag in Dallas.
0: Berlins regierender Bürgermeister Wegner tritt bei der Abgeordnetenhauswahl im September nicht erneut als Spitzenkandidat für die CDU an. Als Nachfolger haben die CDU-Kreisvorsitzenden Finanz- und Kultursenator Evers nominiert. Aus der Nachrichtenredaktion Johannes Zuber.
2: Zuvor hatte Wegner seinen Rückzug angekündigt. Damit reagiert er auf die zunehmende Kritik auch aus der eigenen Partei. Im Zentrum stehen falsche Angaben zu seinem Krisenmanagement während des großen Stromausfalls im Berliner Südwesten im Januar. Wegner hatte unter anderem verschwiegen, dass er am ersten Tag der Krise eine Stunde lang Tennis gespielt hatte. Die Affäre hatte den Wahlkampf der CDU zuletzt stark belastet. In Umfragen liegt sie teilweise nur noch bei 17%, hinter Linken, Grünen und AfD.
0: US-Präsident Trump hat sich im Konflikt mit dem Iran zu weiteren Gesprächen bereit erklärt. Zugleich drohte Trump mit weiteren Angriffen. Der US-Präsident erklärte, die Islamische Republik habe Washington gebeten, weiter miteinander zu sprechen. Die Vereinigten Staaten hätten dem zugestimmt, aber auch unmissverständlich mitgeteilt, dass die Waffenruhe vorbei sei. Trump hatte am Mittwoch beim NATO-Gipfel in der Türkei das vorläufige Abkommen zur Beendigung des Iran-Krieges für nichtig erklärt. Die USA machen Teheran für den Beschuss von 3 Öltankern verantwortlich und griffen daraufhin iranische Stellungen an. Die 3 belgischen Landesteile haben sich darauf geeinigt, eine Maut für Fahrzeuge bis 3,5 Tonnen einzuführen. Laut Verkehrsministerium soll die Maut ab 1. Januar 2027 für alle Autofahrer gelten, egal ob Belgier oder Ausländer. Die Kosten für eine Vignette variieren je nach Fahrzeugmodell und Schadstoffausstoß. Sie beginnen bei 90 Euro pro Jahr und reichen bis zu 125 Euro. Das waren die Nachrichten. Das Wetter in Deutschland. Heute Nacht fast überall klar bei 18 bis 12 Grad, tagsüber viel Sonne, vor allem im Osten, auch ein paar Wolken, aber trocken, 27 bis 34 Grad, an der Nordsee etwas kühler. Auch am Sonntag sonnig, im Osten wieder ein paar Wolken bei 27 bis 33 Grad und am Montag fast überall Sonne und bis 34 Grad, es ist 0:03 Uhr.
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1: Um 1 Uhr mit Gabriela Kühne. Bei der Fußball-Weltmeisterschaft steht Spanien im Halbfinale. Die Spanier gewannen ihr Viertelfinale gegen Belgien mit 2:1. Aus dem ARD-WM-Team Michael Küster.
2: Trotz großer Überlegenheit haben die spanischen Fans lange warten müssen auf das erlösende Tor. Der Siegtreffer zum 2:1 über Belgien fiel erst in der 88. Minute durch den kurz zuvor eingewechselten Mikel Merino. Voraus ging ein Fehler des belgischen Torwarts. Spanien war dennoch die stärkere Mannschaft in dieser Partie und ging in der ersten Halbzeit durch Fabian in Führung. Noch vor der Pause gelang De Ketelaer der Ausgleich. Es war gleichzeitig der erste Gegentreffer der Spanier bei diesem Turnier. Im Halbfinale wartet am kommenden Dienstag das Team aus Frankreich.
1: In Nürnberg ist ein Open-Air-Konzert wegen eines Waldbrandes abgebrochen worden. Der Veranstalter habe wegen der großen Rauchwolke entschieden, das Konzert zu beenden, sagte ein Polizeisprecher dem BR. Feuerwehr und Polizei sind im Großeinsatz. Auch ein nahegelegener Campingplatz in Nürnberg wurde geräumt. Angaben über mögliche Verletzte gibt es noch nicht. Die Waldbrandgefahr ist in Franken wegen der Trockenheit groß. Wegen der starken Rauchentwicklung gilt eine amtliche Gefahrenmeldung. Berlins regierender Bürgermeister Wegner tritt bei der Abgeordnetenhauswahl im September nicht erneut als Spitzenkandidat für die CDU an. Als Nachfolger haben die CDU-Kreisvorsitzenden Finanz- und Kultursenator Evers nominiert. Aus der Nachrichtenredaktion Johannes Zuber.
3: Zuvor hatte Wegner seinen Rückzug angekündigt. Damit reagiert er auf die zunehmende Kritik auch aus der eigenen Partei. Im Zentrum stehen falsche Angaben zu seinem Krisenmanagement während des großen Stromausfalls im Berliner Südwesten im Januar. Wegner hatte unter anderem verschwiegen, dass er am ersten Tag der Krise eine Stunde lang Tennis gespielt hatte. Die Affäre hatte den Wahlkampf der CDU zuletzt stark belastet. In Umfragen liegt sie teilweise nur noch bei 17% hinter Linken, Grünen und AfD.
1: Der US-IT-Konzern Apple hat eine Klage gegen den ChatGPT-Hersteller OpenAI eingereicht. Das Unternehmen wirft dem Konkurrenten vor, Firmengeheimnisse gestohlen zu haben. Es geht um 2 ehemalige Apple-Mitarbeiter, die inzwischen für OpenAI tätig sind. Beide haben nach Apple-Angaben an hochsensiblen Stellen gearbeitet, bevor sie zum Konkurrenten gewechselt sind. OpenAI entwickelt derzeit ein Gerät, das speziell darauf ausgerichtet sein soll, künstliche Intelligenz zu nutzen. Das waren die Nachrichten. Das Wetter in Deutschland. Heute Nacht fast überall klar bei 18 bis 12 Grad. Tagsüber viel Sonne, vor allem im Osten, auch ein paar Wolken, aber trocken. 27 Grad in Sachsen und Brandenburg und zu 34 Grad im Südwesten, an der Nordsee etwas kühler. Auch am Sonntag sonnig, im Osten wieder ein paar Wolken. Es ist 1:03 Uhr.
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1: Um 2 Uhr mit Gabriela Kühne. Bei der Fußball-Weltmeisterschaft steht Spanien im Halbfinale. Die Spanier gewannen ihr Viertelfinale gegen Belgien mit 2:1. Aus dem ARD-WM-Team Michael Küster.
2: Trotz großer Überlegenheit haben die spanischen Fans lange warten müssen auf das erlösende Tor. Der Siegtreffer zum 2:1 über Belgien fiel erst in der 88. Minute durch den kurz zuvor eingewechselten Mikel Merino. Vorausging ein Fehler des belgischen Torwarts. Spanien war dennoch die stärkere Mannschaft in dieser Partie und ging in der ersten Halbzeit durch Fabian in Führung. Noch vor der Pause gelang